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Zu Beginn einer neuen Ausgabe von Die Welt ist eine Scheibe bei Radio Dreiklang Freiburg unterstrich eben Aldous Harding ihren Status als exzentrische Songwriterin mit außergewöhnlicher Stimme. Der Song One Stop vom neuen fünften Album der Neuseeländerin war gerade zu hören, das den Titel Train on the Island trägt und wiederum mit John Parrish gemeinsam konzipiert und aufgenommen wurde. Zur Erinnerung, John Parrish ist derjenige, der seit langer Zeit auch zusammen mit PJ Harvey deren Musik auf ihren Alben in Szene setzt. Von Beginn des Albums weg fesselt Aldous Harding auf Train on the Island mit musikalischem Einfallsreichtum, nicht nur bei dem mit massiver stimmlicher Präsenz aufwartenden, sich über eine sich drehende Klaviermelodie aufbauenden, sich dann aber mit akustischem Gitarrenanschlag öffnenden One-Stop. Subtil gleiten schwebende Gitarren mit Country-Glanz immer wieder durch das Album Train on the Island. Bei dem klassischen Folk-Songwriter-Song Venus in the Zinnia steht der Wechselgesang mit dem Waliser H. Orkline im Vordergrund. Das Zusammenspiel von Klavier oder Wurlitzer mit akustischen Gitarren ist das Fundament der meisten der 10 Songs, die Aldous Harding on top ihres Könnens zeigen. Auch der Titelsong Train on the Island besticht durch seinen instrumentellen Minimalismus und stimmliche Grandezza.

Train on the Island von Aldous Harding, die auch immer wieder mal gerne als Gastsängerin bei anderen MusikerInnen zu hören ist. So war sie auch auf dem Anfang 2026 erschienenen Album The Demise of Planet X der Sleaford Mods beim Song Elitist Goat mit dem eingesungenen Refrain zu hören. Liam Howlett von The Prodigy hat sich jetzt den gemeinsamen Track von Sleaford Mods und Aldous Harding vorgenommen und als Elitist Goat The Prodigy Acid Thunder Remix im 303er Acid Gewand in die Welt entlassen. Der Track ist so nochmal völlig neu eingekleidet worden und Aldous Harding ist an der Seite der Sleaford Mods ready for the dance floor.

Immer schön in der Spur bleiben, Stay in Your Lane von Courtney Barnett, einer weiteren formidablen Songwriterin from Down Under. Das vierte Album der in Sydney, Australien geborenen Courtney Barnett unterstreicht ihre außergewöhnliche Fähigkeit, mit kleinen Mitteln riesige Wirkung zu erzielen. Courtney Barnetts Variante von Slacker Indie Rock besitzt unverkennbare Insignien dank ihres 100 Meter gegen den Wind erkennbaren charismatischen Gesangsstils. Zudem klingt alles auf Creature of Habit furchtbar lässig und ungezwungen, von ihrer Stimme über die coolen Gitarrenlicks bis hin zum Background-Gesang. Amerikaner-Einflüsse sind erkennbar, aber eher maskiert. Im Gegensatz dazu steht der das Album eröffnende, eben gehörte Hit-Track Stay in Your Lane, der sich straight ins Herz spielt. Jeder Ton, jeder Schlag auf der Gitarre oder dem Schlagzeug sitzt ansonsten auf Creature of Habit an der richtigen Stelle. Das Album wartet auch mit Gitarrentwang auf und wirkt völlig zeitlos, wenn Courtney Barnett in ähnlich im Wasser unterwegs wie der Artverwandte und Seelenverwandte Kurt Weil ist, mit dem sie ja auch 2017 ein gemeinsames Album aufgenommen hat. Sehr angetan hat es mir Courtney Barnett mit dem letzten Albumsong hier auf Creature of Habit, der ganz schlicht die Schönheit eines Tages feiert. Courtney Barnett mit Another Beautiful Day.

No Driver von der Formation Widow's Peak. Die Gitarre von Robert Earl Thomas agiert auf dem neuen Widow's Peak Album Roses gerne mit einer leichten Verrauchtheit und Velvet Underground an Klängen. Und doch bewegt sich das siebte Album des Ehepaars in einer Slacker Folk-Welt mit Indie-Appeal. Eine nostalgische, mit Vaseline überzogene Linse scheint ihre Songs eingefangen zu haben. Große Emotionen werden von Widow's Peak thematisiert, ohne dass sich die New Yorker Band selbst allzu ernst zu nehmen scheint. Kerzen brennen in rotem Glas, während sich Liebende in einer Lederbank näher kommen. Eine britzelnde Romantik durchzieht die Songs, die auf akustischen Gitarrenriffs und Klavierlicks aufbauen. Dazu agiert die Gitarre gerne etwas schräg verrucht psychedelisch oder mit Twang, während Molly Hamilton mit ihrer klaren Stimme kleine Beobachtungen aus dem Leben Sing erzählt. Widow's Peak sind jetzt nochmal zu hören mit dem Song Angel Number.

Wie ein Speer fliegt Kevin Morby beim Reisen durch die Gegend. Travelin' und Javelin' reimen sich halt ideal. Ein Song vom neuen Album Little Wide Open von Kevin Morby, dem dritten Teil seiner Albumtrilogie nach Sundowner von 2020 und This is a Photograph von 2022, auf denen Morby seine Zeit im Mittleren Westen nach seiner Rückkehr nach Kansas City dokumentierte. Dieses Mal wertet die Produktion von Aaron Dessner von The National Kevin Morbys Aufnahmen auf, ohne dabei den Fokus auf die Songs selbst zu verlieren. Da Kevin Morby mittlerweile hauptsächlich in Los Angeles lebt, hat sich die Atmosphäre, die das achte Album durchzieht, gegenüber seinen Vorgängern etwas verändert. Rachel Kushner schreibt im Begleittext zum Album über Kevin Morby: Es geht um Zeit, um das Gefühl, dass er sich von der Nostalgie und dem verlorenen, aber schönen Kampf an der Vergangenheit festzuhalten gelöst hat. Er hat akzeptiert, dass die Zeit unaufhörlich fließt und man sie nicht aufhalten kann. Stattdessen hat er das Gefühl, dass er auf ihr reitet. Er ist Passagier der Zeit. Auf dem Albumvorgänger This is a Photograph hatte sich Kevin Morby noch mit der Vergänglichkeit von Leben und Zeit auseinandergesetzt, nachdem sein Vater vor seinen Augen bei einem Familienessen zusammengebrochen war. Das neue Album Little Wide Open wirkt befreiter und gelöster und feiert auch die grandiosen amerikanischen Landschaften wie die Badlands, die sich wie der Himmel anfühlen für Kevin Morby.

José González besitzt die seltene Fähigkeit, mit seiner außergewöhnlichen, wärmevermittelnden Stimme und seinem sich selbst begleitenden Akustikgitarrenspiel die Luft zum Vibrieren zu bringen. Das kommt auf seinen Soloalben mehr zu tragen als auf den Alben mit seinem Bandprojekt Junip. So erstrahlt auch das 5. Soloalbum Against the Dying Light des Schweden José González in einem besonderen Glanz. Weitere Texturen und Instrumente wie eine Bassdrum oder ein Bass- oder Backgroundgesang werden sehr dezent eingesetzt und ergänzen dieses ansonsten minimal gehaltene Folk-Album, das einen Mann mit seiner Gitarre zeigt, die er exzellent zu spielen weiß, von Fingerpicking über Akkordschläge und auch spanischer Einfluss ist definitiv nicht von der Hand zu weisen. Manchmal spielen auch zwei Gitarrenlinien miteinander. Against the Dying Light mündet in dem eindringlichen, mal frustrierten, mal wütenden, mal hoffnungsspendenden Appell, in einer Zeit, in der Technologie zunehmend unser Denken, Fühlen und Miteinander prägt, das Licht der Menschheit, so unzulänglich und unvollkommen sie auch sein mag, zu bewahren. In der Tradition von Folk als Protestmusik fordert José González dazu auf, sich gegen Systeme zu wehren, die entmenschlichen und spalten. Wir hören ihn jetzt mit einem weiteren Song vom Album Against the Dying Light namens Losing Game, Sick.

Mit ihrer eigenwilligen Art des Gitarrenspiels kommt Marisa Anderson eine besondere Position zu, was auch das gerade erschienene instrumentale Gitarrenalbum The Anthology of Un-American Folk Music unterstreicht, das sowohl ihre Fingerfertigkeit und Virtuosität als auch ihre einzigartige Herangehensweise an ihr Instrument, die Gitarre und Schnittstellen zwischen Kunst und Ausdruck einerseits und Form und Tradition andererseits hervorhebt. Nach Jahrzehnten, die Marisa Anderson mit der Erkundung der Adern der komplexen, miteinander verflochtenen amerikanischen Folk-Traditionen verbrachte, ließ sie auf dem neuen Album vermehrt das Vokabular und die Techniken der volkstümlichen Musik aus aller Welt in ihre Arbeit einfließen, was sich eben auch in dem Song Sarvi Simon und osteuropäischen Einflüssen und einer Fiedel als Begleitinstrument zeigte. Nach einer Stunde Die Welt ist eine Scheibe bei Radio Dreieckland Freiburg sagt Götz Adler jetzt Adieu. Wir können uns wiederhören in 14 Tagen hier an gleicher Stelle, gleiche Welle. Zum Abschluss von Die Welt ist eine Scheibe, jetzt noch Musik von einem gemeinsamen Projekt zweier aus Boston stammenden Pioniere des US-amerikanischen Indie. Tanya Donnelly kennen wir als Mitbegründerin von Bands wie Throwing Muses, Belly und auch den Breeders. Chris Brokaw ist ebenfalls eine Legende als Ex-Sänger und Gitarrist der legendären Band Come und als Ex-Mitglied bei Codein. Gemeinsam haben die beiden auf einer EP mit dem Titel The Undone's Done Again moderne Interpretationen mittelalterlicher Musik eingespielt, die auf dem intimen Zusammenspiel von Tanya Donnellys strahlendem Gesang und Chris Brokaws komplexer atmosphärischer Gitarrenarbeit aufbauen. Einen dieser Madrigale für die Moderne hören wir in Gestalt von Novus Anus Adiit.

Tja, wunderschöne Musik. Leise tastet der Gitarrist sich in das Thema ein und dann kommt die Melodie, das Thema, was er vorstellen möchte in dem Song When We Go vom neuen Album von dem Gitarristen Bill Frisell. In My Dreams heißt es. Ja, heute unser Thema. Vier der stilbildenden Gitarrenschaffenden, drei Männer und eine Frau, Bill Frisell, John Scofield, Pat Metheny und Mary Halverson. Das Nebeneinander ist wichtig. Jede und jeder hat ihren Platz im Gitarrenolymp. Alle sind Vorbilder für Heerscharen von Schülerinnen und auch Epigoninnen, die Sounds betrifft.

unterstützt, ja, beziehungsweise setzte er zur Unterstützung ein. Sein charakteristischer Ton auf der Fender erzeugte er über das sogenannte Neckbending, ein Hin und Her Dehnen der Saiten am Gitarrenhals. Sein neues Album In My Dreams ist eine Art Lebensreise, aber auch ein Ausblick auf neue musikalische Abenteuer mit unterschiedlichen Akteuren, Akteurinnen. Morgen kann alles wieder anders sein, so Frisell. Für John Scofield, sein Kollege, ist er einer seiner Lieblingsgitarristen. Zitat: Er beherrscht, was er macht, ein emotionaler und lyrischer Musiker. Seine Band auf der neuen CD besteht aus Jenny Chineman, Violine, Iwin Kang, Viola, Hank Roberts, Cello, Thomas Morgan, Bass und Rudi Royston am Schlagzeug. Und er spielt elektrische und akustische Gitarre. Wir hören jetzt ein weiteres Stück und das Titelstück In My Dreams von Bill Frisell.

Musik ist für mich der Ort, an dem alle Dinge plötzlich einen Sinn haben, so Frisell. Und weiter, immer unsicher, was seine eigene Musik betrifft, Zitat, ich habe keine Ahnung, was die Menschen denken könnten, wenn ich neue Musik aufnehme. Ich weiß nicht einmal selbst, was ich davon halten soll, wenn ein Album fertig ist. Wie sollte ich es da von anderen Leuten antizipieren können? So in einem Interview mit dem geschätzten Kollegen Wolf Kampmann. Immer bescheiden, kein Lautsprecher des... Kein Lautsprecher, sondern bescheiden und durchs Wirken wirkt er. Wir kommen zu John Scofield, nach John McLaughlin, Larry Coryell und dann John Abercrombie. Waren dann Scofield, Messini und Frisell die nächste Generation der stildenkenden Gitarristen. 26. Dezember 1951 geboren, ist jetzt 74 Jahre alt, mit 11 Jahren Gitarre gelernt, in Blues- und Rockgruppen aktiv, was auch sein späteres Spiel im Jazz kennzeichnen sollte. Auch wie Frisell übernimmt Gitarrist Wes Montgomery, Jim Hall, zum Jazz gekommen und auch in Berkeley studiert. Stationen waren die Billy Cobham, George Duke Band, Charles Mingus, Herbie Hancock, Pat Messini und Jim Hall und Ende der 70er Jahre Trio mit Steve Swallow und Adam Nussbaum. 1982 dann so eine Art Ritterschlag als Nachfolger von Gitarrist Mike Stern, dreijährige Zusammenarbeit mit Miles Davis, der ihn durch sein funkiges und bluesiges Spiel schätzte. Vielfach kreuzten sich die Wege mit Pat Messini und Bill Frisell in Duos, zusammen entweder bei anderen oder in eigenen Alben mit Frisell, Zusammenarbeit mit dem Bassisten Mark Johnsons und seinem Projekt Bass Desires. Hören wir doch mal rein in die aktuellste Aufnahme. Ist ein Duo, ein wunderschönes Duo, ist für viele schon die Jazzplatte des Jahres. John Scofield Gitarre und Dave Holland am Bass, Memories of Home, und wir hören Mine Are Blues und Mr. B, eine Hommage an einen der Vorbilder von Dave Holland, dem Bassisten Ray Brown.

Tja, das war John Scofield und seine aktuelle CD im Duo, eingespielt mit Dave Holland, Memories of Home. Kommen wir zu dem dritten im Bunde der Generation, am 12. August 1954 geboren, 71 Jahre alt, Pat Metheny, einer der erfolgreichsten Jazzmusiker der Welt und auch einflussreichsten. Er hatte ein eigenes, leichtes, flüssiges Spiel auf der Gitarre und mit seinen verschiedenen Formationen einen eigenständigen Ensembleklang. Mitte der 70er bildete er zusammen mit John Scofield und Bill Frisell ein Trio der Superlative, die vieles gemeinsam hatten. Ähnliches Alter, Vorbild Wes Montgomery, Jim Hall, Studium in Berkeley und jeweils als Duo in unterschiedlichen Bands zusammen. Ihr Stil ist genreübergreifend. Pat Metheny und Frisell probierten auch den Free Jazz und kamen aber wieder zurück zur Fusion-Musik. Dazu kam die Liebe von Metheny und Frisell zur brasilianischen Musik. Nach 6 Jahren ein eigenes Label, Pat Metheny, und eine Fortsetzung der Band Sid Eye und das dritte Album mit Plus hinten dran. Zitat: Ich will neue Musiker fördern, die ich inspirierend finde. Ich gehe davon aus, dass sich die Gruppe immer verändern wird. Zitat Ende, sagte er im US-Magazin Downbeat. Und Plus bedeutet, im neuen Album gibt es auch Gesang, eine Verbindung zu Gospel-Tradition. Tja, und die charmanten Harmonien und Melodien, für die Metheny bekannt und geschätzt wird, gibt es natürlich auch. Hören wir mal rein in das neue Album. Die Kernformation besteht aus einem Trio von Chris Fishman und Joe Dyson. Und weiter dazu ist noch Darrell Jones am Bass, Brandy Junger an der Harfe, Louis Conte am Percussions und der Franzose Vincent Pairani am Akkordeon. Hören wir jetzt mal rein. In One It und Urban and Western vom neuen Album Sid Eye, die dritte mit Plus. Pat Metheny.

Das war Pat Metheny und sein neues Album Sid Eye, das dritte mit dem Plus dahinter, und das ist der Chor. Kommen wir zur vierten im Bunde der stilprägenden Gitarristen, Gitarristin, Gitarristin und Komponistin des Creative Jazz und neuer Improvisationsmusik ist Mari Halvorsen. Am 16. Oktober 1980 geboren und 45 Jahre alt. Das Küken, wenn wir so wollen, der stilprägenden Gitarristin unserer Zeit. Sie unterscheidet sich in ihrem gitarristischen Werdegang sehr deutlich von den drei älteren Gitarristen. Sie tendierte früh zu Avantrock und der Improvisationsmusik, zum Beispiel von Anthony Braxton, dessen Werke sie auch spielte. Tim Byrne, Nickel Mitchell sind weitere Stationen und eher von Gitarristen wie Marc Ribot und Elliot Sharp beeinflusst. Ihre eigenen Gruppen hatten andere Instrumente, zum Beispiel wie eine Geige. Sie gilt als die, Zitat, wahrscheinlich originellste Jazzgitarristin und derzeit am stärksten von der Kritik beachtete Gitarristin der New Yorker Downtown-Szene. So die Kritik. Ein Gegenentwurf zur Laidback-Musik, zum Beispiel von Pat Metheny. Gemeinsam hat sie doch was mit Frisell, die Mitarbeit in John Zorns Projekten. Für das aktuelle Album About Ghosts versammelte sie Musiker von früheren Projekten. Doch zuerst ein Rückblick auf ihre Zusammenarbeit mit John Zorn aus dem Jahre 2021, The Bagatelles Volume 1, und da hören wir Bagatelle Hashtag 162. Mit Mari Halvorsen Gitarre, Miles Okazaki, ein weiterer wichtiger Gitarrist der Improvisationsszene, Drew Kress am Bass und Thomas Fujiwara am Schlagzeug.

Tja, das war die Bagatelles von Composition Chanson. Und jetzt noch zu ihrem aktuellen Album About Ghosts. Und da sind die Mitspieler Adam O'Farrell, Trompete, Jakob Garschicht, Posaune, Patricia Brennan, Vibraphon, Nick Dunstan, Bass und Thomas Fujiwari am Schlagzeug und sie selber natürlich an der Gitarre und am Pocket Piano. Letztes Stück, morgen gibt's wieder Jazz, die Jazz Matinee und am nächsten Samstag zur gewohnten Zeit die Jazz News. Und ja, ihr hörtet vier stilprägende aktuelle Gitarristinnen unserer Zeit, vier verschiedene Arten, Jazzgitarre zu spielen. Es bleibt spannend. Wir halten sie auf dem Laufenden. Ja, und das letzte Stück, das heißt Carrot From von dem Mary Halverson Sextett.

Alright. Und ihr habt wieder richtig eingeschaltet auf der 102,3. Jeden Montagabend um 21 Uhr gibt's Reggae und Dancehall. The latest and the greatest. Heute mit mir, DJ Tofti. Der Lukas leider verhindert. Wir grüßen auf jeden Fall. Ich grüße sowieso das ganze Dreieckland, alle die zuhören, alle Zuhörer. Und wie jeden Montagabend, wenn der Luke und ich spielen, oder ich natürlich jetzt heute alleine, dann gibt's die erste Dreiviertelstunde Classics und später gibt's noch brandneue Songs, neue Reggae- und Dancehall-Songs, was gerade so rauskommt, was gerade in Jamaika irgendwie hat, das probiere ich natürlich für euch zu spielen. Und starten tue ich jetzt aber so mit so 70er, 60er Rocksteady-Vibes irgendwie, nicht, dass ich das so öfter mal mache. Und wird auch zu den Songs was zu sagen. Genau, und dann hört mal rein. Zuerst gibt's Rockin' Steady. 1968 ist er rausgekommen auf Studio One. Bob Marley and the Wailers ist es. Damit starten wir in den Abend. Dann enjoy!

to do. 1974, Alten Alice. Big Tune auf Treasure Island. Und als nächstes gibt es einen Studio One Song von John Holt, zum 66. rausgekommen, und zwar Do You Love Me. Ganz großer John Holt Song.

gibt es Sonny Cables mit Baby Y und danach gibt es Please Be True. Das war wohl der größte Hit für Alexander Henry. Und er kam raus. Please Be True. 1975 kam er raus und auch auf Studio One. Wie die meisten anderen Songs, die ich bisher gespielt habe, bin großer

Marcia Griffiths mit Truly auf Studio One rausgekommen. Ganz großer Hit von mir. Ja, ich spiele heute ein bisschen die ganz großen Classics, einfach weil es Vibesy ist. Los geht's.

Sollen sie alle kommen, ey? Alten Alice mit seinem Big Song, Let Him Try. Und danach gibt's einen meiner absoluten Favorites. Leute, die regelmäßig zuhören, wissen das auch. Die haben den schon tausendmal gehört. Von der Living Legend Winston Francis gibt's Mr. Fix It. 1969 auf Studio One. Kommt als nächstes. Boom.

der Mann ist, glaube ich, 82 und singt die Songs immer noch fast genauso. Der ist echt krass, ey. Der ist topfit. Respekt. Grüße gehen raus in die UK.

John Hole Tonight. Und danach gibt's Desperate Lover, Riesenhit von Bob Andy. Los geht's. '69 rausgekommen auf Supreme, auf jeden Fall die 45, aber es gab's auf jeden Fall auch von Studio One.

Alright, Bob Andy mit Desperate Lover. 1969 und danach gibt's ein bisschen was Spezielleres. Kennt vielleicht nicht jeder. Let Me Get To Know You heißt der Song und der ist von Otis Gale. Und ich glaube, vor allem bei so Vinylsammlern weiß ich, dass der sehr begehrt ist, der Song. Also ich glaube, gefühlt jeder Song von Otis Gale wird hart gesucht.

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0: Herzlich willkommen zum Infomagazin bei Radio Dreieckland. Ihr hört die Ausgabe vom 20. Mai 2026. Am gestrigen Dienstag fand in Freiburg eine Kundgebung zur Situation von Frauen und queeren Menschen in Syrien statt. Und das queere Jugendzentrum in Freiburg hat eröffnet. Mutig bleiben, weitersenden. Das ist das Motto der Anti-Knast-Sendung in Köln, obwohl diese zensiert wurde. Zu viele Menschen in Europa haben keinen ausreichenden Zugang zum öffentlichen Nahverkehr, das zeigt eine Studie von Greenpeace. Und Ruckeli, der Ausnahmeboxer, ein Comic über den Sinto-Boxer und NS-Widerstandskämpfer Ruckeli Trollmann. Das sind die Themen dieser Stunde. In Kriegszeiten ist insbesondere das Leben von Frauen, queeren Menschen und Kindern gefährdet. Deshalb haben diese Menschen ein besonderes Recht auf Schutz. Die Gesellschaft in Nordostsyrien hatte 2012 deshalb die Frauenverteidigungseinheiten YPJ ins Leben gerufen. Nun ist ihre Existenz in Frage gestellt, ebenso wie alle weiteren Frauenprojekte. Wer stellt die Arbeiten und Organisationen der YPJ und weiteren mit ihnen verbundenen Initiativen in Frage? Welche Rolle spielt Deutschland? Und wie bedeutsam ist die Präsenz und die Aufmerksamkeit auf das Thema hier in Freiburg. RDL sprach mit dem Kurdistan-Soli-Komitee, das sich am Dienstagnachmittag, den 19. Mai, vor den Toren des Rathausplatzes versammelte.
1: Ende April debattiert der Gemeinderat über ein Schutzkonzept gegen Aufnahmen in Intimsituationen. Viele pädagogische Institutionen in Freiburg etablieren ebenfalls unterschiedliche Formen von Schutzkonzepten. Wie sieht es aus außerhalb der Bobble-Bubble mit dem Schutz der Rechten von Kindern, Queers und Flinter? Vor den Toren des Rathausplatzes ist das Kurdistan-Soli-Komitee in Freiburg am Dienstagnachmittag präsent und zeigt Unterstützung für den Schutz der Rechten von Flinterpersonen und Kindern, weist allerdings auf eine allgemeingültige Betrachtungsweise hin. Mit Blick auf Syrien. Durch die Unterstützung der Übergangsregierung gefährde die Bundesrepublik Deutschland die antipatriarchalen Errungenschaften der Frauenverteidigungseinheit YPJ, so das Komitee.
2: Dazu möchte ich auch sagen, dass wenn wir jetzt von Frauenrevolution sprechen, quasi in der Bewegung des demokratischen Konföderalismus auch von Frauen und widerständigen Geschlechtern gesprochen wird. Hier sprechen wir von Tinfler oder Flinter und ich würde jetzt gerne aber die Begriffe der Bewegung verwenden und einfach von Frauen sprechen. Nur, dass das einfach klar ist, dass das nicht ausschließend gemeint ist, sondern mitgedacht wird. Und es gibt momentan, also es gab ja im Januar die heftigen Angriffe der syrischen Übergangsregierung auf die Gebiete von Nord- und Ostsyrien, auch bekannt unter Rojava. Und im Moment gibt es immer noch Verhandlungen. Und zwar gibt es vor allem deshalb Verhandlungen um den Erhalt irgendwie der YPJ, also den Frauenverteidigungseinheiten. Die YPJ sind einfach da, um die Errungenschaften der Frauenrevolution zu schützen, die momentan auch sehr bedroht sind. Und dabei muss man sagen, wenn es um Selbstverteidigung geht, ist das nicht nur eine militärische Selbstverteidigung, die es natürlich auch braucht, wenn die neue Regierung irgendwie einen fundamentalistischen Hintergrund hat, sondern es geht auch um Selbstorganisierung. Das bedeutet die Bildung von Gemeinschaften.
1: Und die YPJ wird gerade, deren Existenz wird gerade in Frage gestellt. Kannst du was dazu sagen, wer diese Existenz in Frage stellt?
2: Also die syrische Übergangsregierung stellt sie in Frage. Das ist jetzt auch erstmal kein Wunder, dass irgendwie eine fundamentalistisch ausgerichtete irgendwie Regierung sagt, die Frauenorganisierung, das ist quasi ihre größte Gefahr. So, oder ihr, und sie deshalb irgendwie die YPJ als solche nicht als übernehmen möchte oder halt einfach zerschlagen möchte. Und deshalb ist es gerade so wichtig, für die YPJ einzutreten. Und dass eigentlich die Regierung die HTJ mit Millionen unterstützt hat und die jetzt ja quasi ganz viel Gräueltaten auch gegen die kurdische Bevölkerung in Nord- und Ostsyrien, genannt Rojava, irgendwie durchgeführt hat. Und es fatal ist quasi, nicht auf die Frauenverteidigungseinheiten zu setzen und die basisdemokratischen Strukturen vor Ort, die irgendwie wirklich einen Friedensprozess irgendwie verfolgen.
1: Für die Menschen, die sich an dem Nachmittag mit dem Kurdistan-Solidaritätskomitee organisierten, geht es darum, die Ambivalenzen aufzuzeigen zwischen dem Eingestehen von Schutzmaßnahmen hier und dem Eindämmen von organisierten Schutzmaßnahmen in Nordostsyrien.
3: Weil es mir wichtig ist, gerade so mit der aktuellen Situation in Syrien, ja, auch bei uns darauf aufmerksam zu machen, dass ein total wichtiges Gesellschaftskonzept, was mir eigentlich immer so ein bisschen Hoffnung gemacht hat, gerade in Rojava jetzt eigentlich in Gefahr ist, dadurch, dass jetzt eine syrische Übergangsregierung in Kraft oder halt an der Regierung ist, die irgendwie von der deutschen Regierung unterstützt wird und da wird irgendwie alles so gut geheißen, irgendwie mit dem Ziel ja eigentlich so gut wie möglich abzuschieben. Das ist ja eigentlich so ein bisschen das Ziel, da irgendwie über vieles hinwegzusehen und so einen aktuellen Machthaber, der eigentlich ehemaliges IS-Mitglied oder auf jeden Fall eigentlich ein Fundamentalist ist, zu unterstützen und überhaupt nicht auf die ganzen vielen Seiten zu achten, die eigentlich gegen unsere Überzeugungen stehen. Und dann beschließen wir hier in Freiburg irgendwie Schutz für Frauen und gegen sexistische Gewalt und so weiter und unterstützen das an einem anderen Ort, aber mit unserem Geld und da die Aufmerksamkeit auch drauf zu lenken und das nicht aus den Augen zu verlieren, was ja eigentlich in den allgemeinen Medien nicht mehr stattfindet, finde ich total wichtig, das nicht aus den Augen zu verlieren.
1: Auch wenn die Kundgebung klein war und die Resonanz im Gemeinderat vielleicht gering, eine Präsenz hier in Freiburg bedeutet den Menschen dort viel, so eine Person, die in der Bewegung aufgewachsen ist.
4: Die anderen Menschen brauchen hier diese Menschen, mal zu sagen. Wenn man denkt, das ist etwas Kleines, ich mache das nicht, aber man weiß nicht, vielleicht etwas heute Kleines, das macht große für andere Menschen. Mhm. Wir wissen das nicht. Mhm. Aber wir können etwas, egal was, können wir machen, wir machen.
0: Am 13. Mai hat das Queere Jugendzentrum in der Haslacher Straße 41 seine Türen geöffnet. Leo aus dem hauptamtlichen Team des Queeren Jugendzentrums war bei uns im Studio, um über die Eröffnung, den Raum und was Jugendliche dort erwartet, zu sprechen.
5: Mai eröffnet hat. Magst du dich vielleicht erstmal kurz vorstellen und dann auch direkt erzählen, wie die Eröffnung war?
6: Gerne, ja. Also ich bin Leo, ich benutze er-ihm-Pronomen und ich arbeite seit März im Queeren Jugendzentrum Freiburg im Aufbau. Wir sind immer noch im Aufbau. Unsere Träger sind das JHW, Tritter und Fluss. Und wir sind ein ganz neues Projekt. Und hatten letzte Woche Eröffnung für Jugendliche. Also es war keine große Eröffnung mit GästInnen, mit Erwachsenen. Das war auch absichtlich, damit Jugendliche bei uns ankommen können und ihren Ort haben, weil das auch unsere Absicht ist, einen Ort für Jugendliche zu schaffen, einen Ort für queere und questioning Jugendliche auch zu schaffen, der einerseits safer sein kann, und andererseits auch empowernd und einen Austauschraum. Und letzte Woche, Mittwoch, hatten wir die erste Öffnungszeit. Heute haben wir die zweite. Es war richtig, richtig schön. Es waren 20 Jugendliche da. Der Raum, den wir haben, war auf jeden Fall gut gefüllt. Wir haben Waffeln gemacht, wir haben viel gebastelt. Wir haben eine extrem hohe Auflage an Buttons produziert.
1: Cool. Wie kann ich mir diesen Raum vorstellen, von dem du sprichst?
6: Wir sind gerade in Räumen vom JHW in der Haslacher Straße 41. Da war bis vor kurzem ein Café drin, unten. Und da machen wir jetzt gerade unsere Öffnungszeiten in dem Café. Es sieht auch noch sehr aus wie ein Café. Ich finde es sehr schick. Und wir haben eben auch noch einen Außenbereich hinten. Also mit dem Außenbereich ist es relativ groß.
7: Ist es dieser Außenbereich, der da so hinterm Hof ist, wo dann so ein paar Blümchen stehen und Vorhängchen?
6: Ja, den gibt's auch.
7: Oder ist der vorne dran?
6: Genau, es ist der zur Straße raus, der so ein bisschen abgezäunt auch ist, wo diese Tankstelle, dieser alte, noch ist. Genau, da sind wir gerade drin.
5: Mega cool. Ja, und Kaffee klingt ja eigentlich auch nach einer guten
7: Atmosphäre,
5: ja, mit kleinen Sitzecken und schön. Und was ist da so konkret passiert bei der Eröffnung? Also, wie war die Stimmung?
6: Konkret haben wir aufgemacht und ausprobiert, wie so eine Öffnungszeit funktioniert. Und die Stimmung war richtig schön am Anfang, ein bisschen langsamer. Genau, wir sind auf jeden Fall, haben wir irgendwie schon sweete Gespräche gehabt. Es war, unser Angebot wurde einfach richtig gut angenommen. Wir haben Waffeln gemacht, wir haben gechillt. Und eben, es soll ja auch einfach ein Raum sein, in dem wir nicht alles vorgeben an konkretem Angebot, sondern Jugendliche einfach selber mit Ideen kommen können, mit Themen kommen können, aber auch mit keinen Themen kommen können und einfach nur da sein können. Es war ein bisschen schade, dass es so geregnet hat irgendwann.
7: Ah ja, aber die Pisten, oder? Also es war richtig nass.
6: Ja, irgendwann war es richtig eklig gegen Ende. Aber es haben sich auch Jugendliche rausgetraut zum Kickern. Da habe ich mich persönlich sehr gefreut, dass der genutzt wurde. Genau.
7: Wie seid ihr an die Jugendliche herangetreten?
6: Oh, auf vielen Wegen. Also genau, wir haben letzte Woche noch eine große Postversendung gemacht. Ich glaube, ihr habt auch Post bekommen mit unseren schicken neuen Flyern und Plakaten. Und ansonsten haben wir jetzt auch neu unsere Website queeres-juze-freiburg.de. Und genau, wir sind auf Tacker, sind unsere Öffnungszeiten. Plus wir haben einfach echt viel auf Insta gemacht. Es war irgendwie am niederschwelligsten für uns und ich glaube, einfach auch eine gute Möglichkeit, um Jugendliche zu erreichen.
5: Seid ihr auch bei TikTok?
6: Nein, mit Absicht nicht. Das Gefühl, da muss man den Algorithmus so extrem gut trainieren, dass irgendwie man nicht in weirde Bubbles reinkommt und ich glaube, unsere Prio ist da eher ein bisschen sicherer zu fahren. Genau, und trotzdem die Informationen gut rauszukriegen, gut ansprechbar zu sein auf möglichst vielen Kanälen. Ja.
5: Also und heute ist ja dann auch schon wieder offen.
6: Genau, und am Freitag auch.
5: Und also, es gibt so verschiedene Uhrzeiten quasi für verschiedene Altersgruppen. Ist das aktuell?
6: Das ist aktuell. Also genau, das ist was wir uns jetzt gedacht haben. Einfach genau, es gab ja diese Bedarfserhebung von der EH, wo eben auch die Forschung unter der Forschungsfrage auch mit Jugendlichen gesprochen wurde, was Bedarfe sind. Und teilweise gab es da schon auch einfach Bedarfe noch nach so spezifischeren Schutzräumen. Das ist ein Ausprobieren jetzt davon, quasi mal zu sagen, wir machen die ersten 2 Stunden mittwochs für jüngere Jugendliche auf und den ganzen Mittwoch auch bis 18 und freitags dann bis 21. Einfach um mal zu schauen, genau, was macht das auch nochmal mit den Räumen und was macht das auch im Äußern von Bedarfen von Jugendlichen, weil wir eben genau gerade dieses offene Angebot haben. Wir schreiben ja aber gleichzeitig auch noch ein Konzept fürs Queere Jugendzentrum. Das ist ja noch nicht fertig und wir haben einfach Lust, da Jugendliche auch zu beteiligen. Und wir können uns vorstellen, dass einfach jüngere Jugendliche da auch nochmal andere Wünsche haben an uns und die möchten wir gerne hören und hatten das Gefühl, vielleicht braucht es einen extra Raum dafür.
7: Cool, also so ist ja, gibt es da kaum was Vergleichbares, oder in Freiburg oder grundsätzlich? Oder konntet ihr euch an Vorbilder irgendwie halten, Vorbilder, Institutionen oder so?
6: Genau, in Freiburg an sich gibt es natürlich irgendwie richtig coole queere Jugendarbeit, die aber viel ehrenamtlich läuft oder eben eher in die Bildungsarbeit geht oder in Gruppenangebote. Und klar, wir haben jetzt gerade auch 2 Öffnungszeiten die Woche maximal. Es hat immer noch ein bisschen so einen Gruppencharakter, wo wir ja aber hinwollen, ist eine verlässliche Öffnungszeit an mehreren Tagen zu haben und irgendwie auch eine spontane Anlaufstelle zu sein für Jugendliche. Und da gibt's auf jeden Fall Vorbilder in anderen Städten. Und wir haben uns auch vernetzt mit anderen queeren Jugendzentren, zum Beispiel in Karlsruhe. Mit Karlsruhe haben wir telefoniert, mit Wien auch. Und das fand ich auch richtig schön, einfach so zu sehen. So, es gibt da schon Ideen, es gibt irgendwie Menschen, die schon so coole Arbeit machen und wir können irgendwie gut in Austausch mit denen gehen. Ja.
5: Das heißt, ihr habt da jetzt auch bezahlte Stellen quasi in Freiburg?
6: Wir haben eine 100%-Stelle, genau, die wir uns zu zweit teilen für den Konzeptionsprozess plus für diese ersten Umsetzungsschritte, die wir jetzt gerade schon anfangen. Genau, und zusätzlich arbeiten wir noch mit 3 Honorarkräften, die richtig toll sind und uns richtig, richtig doll supporten, weil ohne die wäre es gerade nicht möglich, so eine lange Öffnungszeit auch zu machen. Genau, wir haben ja 6 Stunden auf.
5: Das ist lang, ja. Genau. Plus Planung und Büroarbeit.
6: Ja,
5: und
6: ja.
5: Ja, wir haben gerade so im Vorgespräch schon kurz über die Location gesprochen, die für unsere informierten HörerInnen liegt es ja in diesem Gebäudekomplex, in dem auch der Slow Club sitzt und das Artik und der eigentlich quasi vom Abriss bedroht ist. Aber also diese ehemalige Tankstelle, in der ihr jetzt untergebracht seid, die wird stehen bleiben aus Gründen.
6: Ja, genau, die bleibt stehen. Genau, dieses ganze Gebäude ist, genau, da ist das JHW drin und das Südufer ist da ja auch noch daneben. Die beiden bleiben stehen. Es ist wohl denkmalgeschützt. Genau, und alles andere außenrum wird nächstes Jahr Baustelle sein.
5: Was ja auch eine krasse Belastung ist dann so, ne, für so ein sensibles Projekt auch.
6: Also genau, wir werden sehen. Wir haben uns überlegt, wie gehen wir damit um, wenn wir quasi nicht über den Innenhof unseren Eingang haben können und so weiter, weil wir einfach gerade auch noch nicht wissen, was passiert mit diesem Innenhof. Es ist natürlich aber überhaupt keine optimale Situation, gerade wenn irgendwie Kultur außenrum schwindet. Es sind einfach auch richtig tolle Initiativen natürlich in diesem Innenhof, mit denen wir uns voll gerne vernetzen und das auch schon tun, aber genau, es wird keine langfristige Nachbarinnenschaft sein, was ich total schade finde. Und genau, die Frage, wie sieht es dann nächstes Jahr aus, ist eine offene und ich glaube, wir müssen da flexibel bleiben. An sich sind wir aber längerfristig auch auf der Suche nach Räumlichkeiten. Genau, einfach weil wir ja tendenziell mehrere Öffnungstage haben möchten in der Woche und der Bedarf auch geäußert wurde danach. Genau, und das JHW quasi ja diesen Raum auch noch anderweitig nutzt, also es ist gerade ein geteilter Raum.
5: Okay.
6: Genau, und an sich bin ich gerade einfach, sind wir gerade mega dankbar für diesen Raum, weil er einfach richtig, ja, weil er uns gerade die Arbeit ermöglicht und weil er richtig schön ist und schick ist. An sich wäre es aber so langfristig richtig gut, mehrere Räumlichkeiten zu haben. Genau, so ein klassisches Jugendzentrum-Haus mit Rückzugsräumen und genau auch Möglichkeiten, irgendwie Einzelgespräche zu führen, sich rauszuziehen, Büro auf dem gleichen Stockwerk. Das sind gerade alles Sachen, die wir uns wünschen. Ja, genau. Und deswegen sind wir auch auf Raumsuche.
7: Und was sind gerade so die Themen, die bei dir in deinem Arbeitsalltag jetzt so am präsentesten sind, woran du so gerade viel arbeitest? Kann ich mir das vorstellen?
6: Also gerade waren wir natürlich sehr beschäftigt mit Aufmachen, erste Öffnungszeit, wie erreichen wir Jugendliche, wie formulieren wir irgendwie unsere Infos, weil es sind einfach auch viele Infos, so verständlich wie möglich, dass alle sie verstehen. Und was die Konzeption angeht, haben wir uns jetzt in den letzten Wochen einfach viel Gedanken um so Sicherheitskonzepte und Schutzkonzepte gemacht, sind da auch immer noch dran. Ich glaube, es wird jetzt einfach ein Prozess auch übers Jahr, genau, da auch nochmal längerfristig zu denken im Sicherheitskonzept. Und ich glaube, was mich da persönlich beschäftigt oder uns auch, ist einfach diese Gleichzeitigkeit von Sicherheit mitdenken und gleichzeitig natürlich sich nicht verstecken wollen, keine Signale senden von, es ist irgendwie, genau, wir müssen da irgendwie unsichtbar werden, um uns zu schützen, weil das ist es nicht. Und genau da auszutarieren, wie viel genau Sicherheit wie nötig, aber dann auch so wenig Abschottung wie möglich. Und ich glaube, wir sind da gerade auf einem ganz guten Weg. Aber natürlich sind das irgendwie sehr spezifische Gedanken für unser Projekt. Mhm. Gerade wenn so ein offener Kontext und eine queere Jugendarbeit einfach zusammengedacht wird.
7: Ja.
6: Und wir ja auch sichtbar sein möchten. Ja.
7: Für die Jugendlichen, was wollt ihr, welche Signale wollt ihr so an die senden, die ihr erreichen wollt? Welches Bild wollt ihr haben für die? Kannst du was dazu, deine persönliche Ansicht dazu sagen?
6: Ach, ich glaube, ich habe einfach Lust, dass wir als Ort wahrgenommen werden, der mitgestaltet werden kann. Genau, wir haben uns jetzt Gedanken gemacht, wir haben jetzt aufgemacht. An sich lebt dieser Ort natürlich aber von den Leuten, die da ankommen und von den Jugendlichen, die da ankommen. Und ich hatte letzte Öffnungszeit schon sehr doll das Gefühl, dass die Jugendlichen extrem viel gute Ideen hatten. Und
7: cool.
6: Genau, ich habe Lust, eine Mitgestaltung zu ermöglichen und gleichzeitig eben auch so ein Runterkommen, sich austauschen, mit eigenen Ideen kommen können und einfach, dass genau dieser offene Charakter so rüberkommt, weil wir genau keine festen Vorgaben haben, was wir da machen können. Ja.
5: Ja, ich habe noch hier so diese Frage nach dem Wunsch für die Zukunft stehen. Ich weiß nicht, ob jetzt, du hast schon viele Aspekte angesprochen, ne, die jetzt so aufgebaut werden sollen, die auch wünschenswert wären. Fällt dir da noch irgendeine Vision ein?
6: Ja, eben, ich habe es ja gerade schon ein bisschen angerissen mit dem Haus. Natürlich wäre ein total schickes Haus extrem gut.
7: Balkon.
6: Genau, Balkon, Garten, großer Außenbereich.
7: Turm?
6: Turm auch. Turm ist ganz wichtig, ja. Natürlich. Dann
7: so eine
6: natürlich.
7: Hüpfburg.
6: Oh ja. Ja. Dann natürlich, dass irgendwie alles bereubar ist, barrierefrei zugänglich. Das wäre extrem gut und notwendig. Und genau an sich geht es darum, zu wachsen. Ich habe Lust, dass wir mehr werden. Ich habe Lust, mehr Kapazitäten zu haben. Ich habe Lust, mehr Raum zu haben. Ich habe das Gefühl, eben dadurch, dass letzte Woche schon 20 Jugendliche bei uns reingerannt sind, können wir easy größere Räume füllen. Und genau, also meine Vision ist, alles größer, mehr Raum für Mitgestaltung und mehr Raum auch für coole Projekte. Weil genau, einfach, ich glaube, ich freue mich einfach, dass richtig viele so Vereine und Orgas jetzt schon auf uns zukommen und einfach Kooperationsanfragen stellen und das alles so schöne Ideen sind,
7: wow,
6: für die gerade teilweise dann einfach keine Zeit da ist. Und ich habe Lust, die alle zu machen. Wenn die Jugendlichen auch Lust haben.
7: Geil. Ja, wie das offenbart ja richtig, das hat so gebraucht, so ein Ort, so eine Dynamik, dass da auch schon von Anfang an so viele präsent waren.
5: Ja. Willst du noch was loswerden, und eher? Weil unsere Sendezeit ist jetzt leider fast zu Ende.
6: Ja, gute Frage. Ich freue mich einfach, wenn Menschen vorbeikommen, die interessiert sind, vor allem wenn Jugendliche vorbeikommen. Und ich bin gespannt, wie dieses Jahr so wird. Ich bin gespannt auf heute, ich bin gespannt auf Freitag. Ich habe Lust. Und danke fürs Zuhören.
5: Danke fürs Vorbeikommen. Also heute um 15 Uhr geht's los für 13- bis 15-Jährige. Und dann ab 17 Uhr ist von 13 bis 18 Jahre geöffnet.
0: Der Bürgerfunk in Köln ist einer der wenigen Orte im dortigen Lokalradio, an welchem politische Gruppen, Initiativen und ganz normale Leute selbst ans Mikro können. Eigentlich gedacht als mediale Vielfaltsreserve, also als Raum für Stimmen, die im üblichen Radio oft keinen Platz haben. Wie sieht die Wirklichkeit aus? Entstanden aus dem autonomen Knastprojekt widmet sich einmal im Monat in Köln die Redaktion der Sendung von Unge alle Formen der Unterdrückung, getragen von deren redaktionellem Leitsatz nicht nach oben buckeln und nach unten treten. Letztes Jahr wurde eine Sendung über Polizeigewalt, Knastkritik und die Perspektive von wohnungs- oder armutsbetroffenen Menschen im Vorfeld vom Bürgerfunk zensiert. Es folgte ein medienrechtliche Prüfung, die die Zensurmaßnahme bestätigte. Dieses Jahr wurden in einer weiteren Sendung Songtexte beanstandet. Über Zensur, Medienmacht und linke Gegenöffentlichkeit sprach Radio Dreieckland mit Mina von der Anti-Knast-Radiosendung.
8: Eure Sendung über Polizeigewalt wurde zweimal vom Freien Lokalrundfunk Köln e.V. abgelehnt und dies später auch von der Landesmedienanstalt bestätigt. Was hat das bei euch ausgelöst? Wut? Überraschung? Oder war euch eigentlich schon klar, dass genau sowas mal passieren könnte?
9: Wir haben schon oft darüber nachgedacht, ob das passieren könnte. Aber ehrlich gesagt, bei dieser Sendung waren wir ziemlich schockiert. Genau, weil in der Sendung ging es darum, dass nach einer Polizeikontrolle in Köln-Nippes ein Betroffener gestorben ist. Und die Aussage, die so sehr kritisiert wurde, war, dass Polizeikontrollen in manchen Fällen der Tod steht. Und das wurde halt kritisiert und uns wurde falsches journalistisches Vorgehen vorgeworfen. Und wir sind aber offensichtlich keine Journalistinnen, sondern wir sind solidarische Radiomachende. Und deswegen war es uns auch wichtig, das nicht zu kritisieren, was die interviewte Person da erzählt hat. Und genau deswegen waren wir sehr schockiert, weil es am Ende ja offensichtlich darum geht, dass eine Person gestorben ist. Und das dürfen wir jetzt nicht senden.
8: Der Verein selbst und den der Bürgerfunk bereitstellt, aber auch die Medienanstalt werfen euch ja vor, journalistische Standards verletzt zu haben. Ihr selbst dagegen sagt, Bürgerfunk müsse parteiisch sein und die Perspektive marginalisierter Menschen senden dürfen. Was bedeutet eure Haltung eigentlich für das Verständnis von Bürgerfunk?
9: Ja, also wir wären davon ausgegangen, dass das eigentlich für alle Leute gilt, die Bürgerfunk machen und dass das auch für den Sender Radio Köln gilt, dass denen klar ist, dass wir aus einer Perspektive, und zwar aus unserer Perspektive und alle Leute aus ihrer Perspektive, die Bürgerfunk machen, genau senden. Und was bedeutet das? Also das ist einfach schockierend, dass wir irgendwelche journalistischen Standards anscheinend einhalten sollen, ohne diese Ausbildung zu haben und jetzt in dem Zusammenhang deswegen zensiert werden.
8: Ihr thematisiert in euren Auseinandersetzungen mit dem Bürgerfunk immer wieder die Frage, wer überhaupt Öffentlichkeit bekommt und wer nicht. Würdest du sagen, dass arme, wohnungslose oder kriminalisierte Menschen in den Medien meist nur vorkommen, wenn Polizei oder Behörden über sie sprechen? Es also auch wichtig ist, dass eine Sendung wie die eure ihnen Gehör verschafft?
9: Da hast du vollkommen recht. Und ich denke halt auch, dass die Leute, die Sendungen machen, die Öffentlichkeit machen, also Journalistinnen, Fernsehsender, Radiosender, sind natürlich auch andere Menschen. Das sind meistens nicht von Armut betroffene Menschen. Das sind keine Leute, die im Knast sitzen oder die im Knast saßen. Außer bei so Sachen wie freien Radios oder Bürgerfunk. Und deswegen ist es halt genau doppelt schockierend. Und die andere Sendung, die jetzt zensiert wurde, da ging es halt auch um den Tattoo-Circus in Köln. Und da wurden wir zensiert aufgrund von Liedern. Also wir haben Lieder, ja.
8: Da kommen wir dann gleich noch dazu.
9: Ja.
8: Die Medienanstalt, jetzt sind wir noch bei dem Beitrag, der letztes Jahr zensiert wurde. Die Medienanstalt argumentiert, Polizeimeldungen seien sogenannte privilegierte Quellen, denen Medien grundsätzlich vertrauen dürfen. Wenn man die Medienanstalt richtig versteht, wahrscheinlich sogar vertrauen müssen. Ihr wendet ein, dass viele Redaktionen Polizeiversionen zu oft vorschnell und blind übernehmen. Warum ist das blinde Übernehmen von Polizeimeldungen so gefährlich?
9: Ja, ich meine, ich würde ja am Ende diese ganze Institution Polizei kritisieren und auch abschaffen wollen. Und dann würde ich natürlich auch deren Äußerungen auf gar keinen Fall unkommentiert übernehmen. Also die können das ja gerne behaupten, aber ich würde es auf gar keinen Fall unkommentiert übernehmen. Und vor allem in so Fällen, wo es halt darum geht, dass Menschen gestorben sind, würde ich denen da gar nicht vertrauen. Weil die am Ende gegen sich selber ermitteln. Und dann so Meldungen, die irgendwie einen Tag später online gestellt werden, da muss man auf jeden Fall richtig vorsichtig aufpassen und genau, wir wissen, wie Polizei mit Menschen umgeht, wie Polizei mit rassifizierten und armen Menschen umgeht und auch, wie am Ende dann so ein Gericht damit umgeht. Also Polizisten wird halt geglaubt und uns wird halt nicht geglaubt.
8: Du hast ja vorhin schon gesagt, ihr seid solidarische Menschen, das heißt, ihr versteht euch ja ausdrücklich nicht als neutrale Journalistinnen, was immer das sein soll. Warum ist der Anspruch, politisch und solidarisch zu sein mit den Betroffenen für so eine Anti-Knast-Redaktion wie die eure, wichtig?
9: Wenn man die Institution an sich kritisiert, dann ist es natürlich relevant, die Betroffenen davon zu hören und dass deren Aussage ernst genommen werden und dass deren Stimmen gehört wird und dass die aus ihrer eigenen Perspektive sprechen dürfen und sollen und auch ohne, dass sie zensiert werden. Also, dass sie sagen können, was sie wollen oder was sie möchten oder wie sie genau, wie sie ihre Erfahrungen teilen möchten.
8: Die renommierte Bürgerrechtsorganisation Komitee für Grundrechte und Demokratie hat eure Sendung von letztem Jahr solidarisch verteidigt und auch die Kritik der Sendeleitung zurückgewiesen. Dabei hat sich das Komitee für Grundrechte ausdrücklich auf Meinungsfreiheit sowie wissenschaftliche Arbeiten zu Polizeigewalt berufen. Wie wichtig ist solche Solidarität für euch? Vielleicht gerade in so einem Moment, in dem eure Sendung als nicht sendbar abgestempelt wurde.
9: Ja, das ist super wichtig, weil das ist ja auch ein Verein, der irgendwie öffentliche Gelder bekommt und finanziert wird. Das heißt, es ist auch ein Verein, der irgendwie ernst genommen wird. Und zum einen ist das dann relevant, um irgendwie so dagegen argumentieren zu können. Also wenn wir weiter in Austausch mit dem Radiosender sind oder auch der Landesanstalt, zu sagen, diese Leute, die ihr auch ernst nimmt, die sind auf unserer Seite oder die haben die gleichen Argumente wie wir. Und zum anderen ist das natürlich auch ein gutes Gefühl, Solidarität zu spüren und zu merken, da sind Leute, die auf einer anderen Ebene arbeiten und anders Ahnung haben von Öffentlichkeitsarbeit und auch jahrelang und auch mit den gleichen Themen uns dann irgendwie uns auch genau ernst nehmen, uns Öffentlichkeit verschaffen und uns auch bei Argumentationen helfen und auch einfach auf persönlicher Ebene, also genau, mit denen einfach quatschen zu können und uns zusammen darüber aufregen zu können, das hilft auch total.
8: Mit dieser Solidarität im Rücken und trotz der Ablehnung gebt ihr ja nicht auf, sondern produziert weiter. Und du hast es gerade eben angedeutet, prompt ging es dieses Jahr nicht um nachrichtliche Inhalte, sondern jetzt kapriziert man sich auf Musikstücke in eurer Sendung. Beanstandet wurde beispielsweise ein Song mit dem Titel Burn the Prisons Down, aber auch angeblich andere gewaltaffine Inhalte. Wie verhaltet ihr euch dazu, dass jetzt selbst Punk und Hardcore-Texte zum Problem erklärt werden?
9: Das kommt ja nicht von ungefähr. Das hat, denke ich, jetzt eine Kontinuität und Rechtsdruck spüren wir an jeder Ecke. Und ich kann mir vorstellen, genau, dass die jetzt einfach so einen Film auf uns schieben und dass sie uns doppelt und dreifach kontrollieren und jede Möglichkeit, uns zu zensieren, weiterhin nutzen, weil wir auch einer der wenigen Leute sind, die halt linksradikale Sendungen machen. Und das bedeutet jetzt, dass wir weiter versuchen, mit denen in Kommunikation zu gehen, aber auch gleichzeitig müssen wir uns einen neuen Umgang finden und wir müssen irgendwie auf einer anderen Ebene Öffentlichkeitsarbeit machen, das weit hinaus über den Bürgerfunk geht.
8: Zum Schluss gefragt, eure Sendung ist eigentlich genau das, was auch ich mir und viele andere sich unter Bürgerfunk vorstellen. Stimmen von unten, unbequem, parteiisch, wütend. Stattdessen gibt es eine laufende Vorabkontrolle bei euch, Sendeverbot, selbst Musikstücke werden zensiert. Wie wollt ihr dort weitermachen in Zukunft?
9: Zunächst müssen wir uns, glaube ich, erstmal an diese Realität gewöhnen und das ist jetzt einfach so. Also wie ich eben schon gesagt habe, Rechtsdruck merken wir an jeder Ecke und das ist jetzt die neue Realität und damit müssen wir einen Umgang finden. Wir müssen uns zusammenschließen, andere Orte finden, wo wir unsere Sachen veröffentlichen können. Aber wir haben auf jeden Fall nicht vor, einfach aufzugeben. Man muss clever sein, glaube ich. Wir müssen unsere Sprache irgendwie anpassen und trotzdem gleichzeitig noch schaffen, das durchzubringen, was wir wollen. Und was wir auch wollen mit unserer Sendung, ist ja nicht nur die Stimmen zu zeigen, die sonst nicht gehört werden, sondern auch Leute anzusprechen, die eigentlich betroffen sind, die das oft nicht selbst von sich wissen. Und zwar ist das die Arbeiterklasse, Leute, die arbeiten gehen. Und deswegen ist uns das ganz wichtig, beim Bürgerfunk zu bleiben. Und wir machen weiter auf jeden Fall. Wir lassen uns nicht unterkriegen davon und clever werden, kreativ werden, andere Leute finden und solidarisieren. Das ist der Plan.

0: durchschnittlich 15% der Bevölkerung in europäischen Ländern, die von Greenpeace untersucht wurden, gaben an, keinen ausreichenden Zugang zum ÖPNV zu haben. Im Spitzenreiter Zypern sind es sogar 56%. Wir sprachen über die Studie mit Marisa Reiserer von Greenpeace.
1: Greenpeace-Studie: bis zu 56% der Bevölkerung in europäischen Ländern von öffentlichem Nahverkehr abgeschnitten. Und ich bin jetzt verbunden mit Marisa Reiserer von Greenpeace und sage erstmal herzlich gegrüßt.
2: Hallo, wie schön.
1: In Europa müsste es eigentlich gut laufen mit Nahverkehr, aber sicherlich auch nicht in allen Ländern. Das heißt, 56% können hier in europäischen Ländern nicht am Nahverkehr teilnehmen. Diese Greenpeace-Studie, auf welche Länder bezieht sich denn das Ganze überhaupt?
2: Wir haben uns 33 Länder tatsächlich angeschaut und die Länder, in denen der Anteil der Leute, die den Transport nicht nutzen können, weil er einfach sehr, sehr schlecht ist, der war in Zypern, Frankreich und Deutschland tatsächlich am höchsten.
1: In Zypern, Frankreich und Deutschland, das überrascht mich natürlich ein bisschen, weil Deutschland wäre ja dann unter den schlechtesten Ländern ziemlich weit oben mit dabei.
2: Das ist tatsächlich so, dass wir, also das Öko-Institut hat für uns diese Studie gemacht und hat sich dazu verschiedene europäische Datensätze angeguckt, in denen Lebenssituationen, also wo wohnt jemand, welchen Zugang zu öffentlichen Verkehrsmitteln hat jemand, wie viel Geld ist zur Verfügung. All solche Lebenssituationen wurden abgefragt in diesen europäischen Datensätzen. Die hat das Öko-Institut nochmal über die Bank angeguckt, verbunden und da neue Schlüsselindikatoren gebildet, die sich jetzt bei uns spezifisch mit dem Thema Mobilitätsarmut auseinandersetzen. Weil das ja wirklich einfach ein ganz großes Problem ist. Wer nicht mobil ist, kann eigentlich nicht am Leben teilnehmen. Und da wollten wir wissen, wie ist das so über Europa verteilt. Es war methodisch nicht möglich, da einen einzigen Schlüsselindikator am Ende zu finden und zu sagen, das ist das schlechteste Land. Aber wir haben eben diese 11 Indikatoren. Und in keinem einzigen dieser Indikatoren ist Deutschland über dem Durchschnitt, in sehr vielen sogar unter dem Durchschnitt. Also leider für dieses Land, was ja so gerne weit vorne sein möchte, gar nicht so ein gutes Bild, wenn man sich anguckt, wie gleich verteilt die Chance ist, mobil zu sein.
1: Jetzt wissen wir natürlich, dass die Bahn notorisch schlecht ist in Deutschland. Früher hat man gesagt, pünktlich wie die Eisenbahn. Das heißt heute mit sehr, sehr großer Verspätung offensichtlich. Wie wirkt sich das in Deutschland aus? Das heißt, wie sieht es denn konkreter in Deutschland aus?
2: Also für Deutschland wissen wir zum Beispiel, dass 27% der Menschen von einem guten öffentlichen Nahverkehr abgeschnitten sind, dass sie also keine Öffis zur Verfügung haben, die so gut sind, dass man damit ernsthaft und unkompliziert unterwegs sein kann. Und wenn wir da in ländlichen Raum gucken, dann sind das sogar mehr als 50%. Was natürlich ein Armutszeugnis ist, muss man sagen, weil besonders ältere Menschen, weil alle, die unter 18 sind, wer Medikamente nimmt, ist damit immer darauf angewiesen, kutschiert zu werden. Und das ist schon eine ganz schöne Einschränkung in der selbstständigen Lebensgestaltung für viele. Und es macht halt auch eine extreme Abhängigkeit vom Auto. Auch das haben wir uns angeguckt. Und diese Abhängigkeit vom Auto, die finde ich, wird jetzt gerade, wo wir auch die Tankstellenpreise immer wieder hoch und runter diskutieren, so extrem deutlich, was für ein Problem diese fossile Abhängigkeit ist, diese Abhängigkeit von so wirklich unzuverlässigen, schwankenden Preisen, die ja perspektivisch einfach weiter steigen werden, die uns auch an Autokratien binden, aber eben auch ganz konkret Menschen finanziell belasten. Und da haben wir eben auch gefunden, dass Deutschland das Land ist, in dem der Anteil der Menschen, die, wir reden da vom sogenannten erzwungenen Autobesitz, also Leute, die sehr wenig Geld haben und wo man sagt, eigentlich können die sich finanziell kein Auto leisten, weil so ein Auto ist ja wirklich ein teures Verkehrsmittel. Dieser Anteil ist in Deutschland am stärksten gestiegen. Das heißt, beim Thema, wie gut kann ich mein Leben eigentlich gestalten, ohne abhängig zu sein von einem Auto, geht Deutschland in den letzten, also der Bezugsjahr war 2018, in den letzten Jahren einfach wirklich leider eine falsche Richtung. Und für Leute, die dann konkret von Mobilitätsarmut betroffen sind, heißt das eben auch, dass sie sich dann die Frage stellen müssen, kann ich dieses Auto weiter finanzieren, was ich brauche, um in die Arbeit zu kommen, um meine Kinder zum Sport zu bringen, was auch immer eben an alltäglichen Wegen ansteht, dass die sich entscheiden müssen, finanziere ich dieses Auto oder finanziere ich andere alltägliche Sachen, wie beispielsweise Lebensmittel, wie ein warmes Wohnzimmer. Und wir sind der Meinung, das ist eine Entscheidung, vor der niemand stehen sollte.
1: Wie hoch ist eigentlich, oder haben Sie Zahlen dazu, wie hoch der Anteil, der durchschnittliche Anteil oder ein sonstiger Anteil ist, der fürs Auto ausgegeben wird?
2: Die habe ich jetzt nicht gerade parat, aber wir sprechen da einfach für ein sehr günstiges Auto sind wir bei 400 Euro plus im Monat. Und wenn wir das mal mit dem Deutschlandticket vergleichen, und obwohl wir sagen, das Deutschlandticket ist auch immer noch zu teuer für einige, vor allem im Bürgergeld, sieht man aber trotzdem den enormen Unterschied, was Automobilität im Vergleich zu den öffentlichen kostet. Aber anteilig am Haushaltseinkommen habe ich jetzt gerade nicht parat.
1: Ich meine, wir müssen auch aufpassen, über welche Sachen wir reden. Gibt es vielleicht auch Menschen, die ganz einfach das Auto nicht brauchen, weil sie zum Beispiel mit dem Fahrrad zur Arbeit kommen können?
2: Ja, auf jeden Fall. Also insbesondere in den Städten ist es ja auch oft so, dass das Fahrrad einfach die schnellste Variante ist, von A nach B zu kommen. Und zum Thema Geschwindigkeit habe ich aber letztens auch noch mal eine Studie gelesen. Das ist jetzt nicht explizit die Studie, die wir heute veröffentlicht haben, die sich angeguckt hat, wie sieht es eigentlich mit den Wegzeiten von Migranten und Migrantinnen aus, wenn die ÖPNV fahren. Und da finden wir, dass insbesondere migrantische Frauen fast 21% länger unterwegs sind im Durchschnitt, weil sie aus Sicherheitsbedenken andere Wege wählen müssen, um dann eben sicher dort anzukommen, wo sie hinkommen wollen. Und auch das finde ich total wichtig, wenn wir über die Öffentlichen sprechen. In unserer Studie hatten wir keine Auswertungen zu Migranten und Migrantinnen, haben aber gesehen, dass eben besonders Frauen und SeniorInnen die Öffis öfter nicht nutzen, weil sie sagen, ich habe hier einfach Sicherheitsbedenken, und die SeniorInnen auch nochmal spezifisch gesagt haben, die Wege zu den Haltestellen und die Umstiege an den Haltestellen, die sind für mich körperlich eigentlich nicht mehr gut zu bewältigen, weil wir eben immer noch auch mit fehlender Barrierefreiheit zu tun haben und weil wir eben auch besonders, sobald wir aus dem innerstädtischen Bereich rausgehen, die Abstände der Haltestellen teilweise sehr, sehr groß werden.
1: Studie ist eine Geschichte, Abhilfe ist eine andere Geschichte. Dass Deutschland hier nicht Spitze ist, ist ausgesprochen bedauerlich und tut sich da irgendwas. Das heißt, bei der Bahn, naja gut, da tut sich immer irgendwas, aber außer dass Stuttgart 21 weitergebaut wird, merke ich da auch nicht so besonders viel.
2: Tatsächlich bin ich da akut sehr enttäuscht, auch wenn man sich anguckt, was jetzt gerade in der aktuellen fossilen Energiekrise, die wir gerade noch mal ganz besonders merken, wie die Politik sich da entschieden hat zu handeln, nämlich dass sie einfach mit so einer Gießkannenmaßnahme Tankrabatt Milliarden auf die Leute drauf gießt, vermeintlich, aber am Ende kommt das Geld dann wahrscheinlich vor allem bei den Ölkonzernen an und eben nicht bei den betroffenen Leuten. Ganz anders noch beim letzten Mal, als wir ein 9-Euro-Ticket bekommen haben, wo ja ganz viele dann erzählt haben, was für einen leichten, beschwingten Sommer sie haben, werden diesmal eben 1,6 Milliarden einfach verpulvert, landen in den Taschen der Ölkonzerne, denen daran gelegen ist, die Abhängigkeit, in der wir sind, von Diesel und Benzin einfach noch weiter zu verlängern, weil sie damit Profite machen. Das ist, finde ich, eine extreme Geldverschwendung, ein extrem, also wieder ein Schritt in eine genau falsche Richtung. Und ich hätte mir gewünscht, wenn man schon so viel Geld in die Hand nimmt, dass man das zum einen nutzt, um die wenigen Haushalte, also man muss es ja einfach sagen, die Haushalte, die jetzt von den Spritpreisen wirklich hart getroffen werden, das sind wahrscheinlich, überschneidet sich es mit denen, die in einem erzwungenen Autobesitz hängen, dann sind es so um die 6-7%. Und diese 6-7% Haushalte, die brauchen eine gezielte Förderung, von mir aus eine Einmalzahlung, von mir aus ein Mobilitätsgeld, aber denen muss man wirklich unter die Arme greifen. Und der Großteil der anderen Haushalte steckt die Spritpreise im Moment noch ganz gut weg und würde deutlich davon profitieren, wenn es einfach ein gut ausgebautes ÖPNV-Netz gäbe, bei dem man dann mit gutem Gefühl entscheiden kann, ich lasse das Auto jetzt auch einfach mal stehen. Das nervt mich, dass die Spritpreise steigen. Ich könnte es mir leisten, aber ich will auch einfach den Ölkonzernen hier nicht die ganze Zeit mein Geld in die Tasche werfen. Und dann die Möglichkeit zu haben, auf einen gut funktionierenden, pünktlichen ÖPNV umzusteigen, das wäre was, wo eine Regierung aus meiner Perspektive hinarbeiten sollte.
1: Ja, das waren schon die Schlussworte sozusagen. Das heißt, wir haben heute immer noch einen aufgepumpten Autoverkehr, der auch noch hier mit vergünstigten Spritpreisen eben weiter gepumpt wird, während Deutschland, wie ich jetzt gerade eben erfahren habe, in Sachen ÖPNV zu den drittschlechtesten, zumindest nicht zu den besten Ländern in Europa zählt und wo einiges getan werden muss, dass die Bevölkerung eben hier generell flächendeckend Zugang hat zu eben diesem ÖPNV, der uns dann alle verbinden kann.
0: Ruckeli, der Ausnahmeboxer. So der Titel eines Comics über den Sinto-Boxer Ruckeli Trollmann, der auch Widerstandskämpfer im NS war. Sterner und die Maike haben das Buch für Radio Dreieckland rezensiert.
3: Wir haben beide ein Buch gelesen und das wollen wir euch, den HörerInnen, heute vorstellen. Ruckeli, der Ausnahmeboxer von Gispel, einem Zeichner alias Gerhard Mauch, ist im November 2025 in der ersten Auflage erschienen in Kult Comics. Wer war Ruckeli, Sterner? Vielleicht ein paar Worte zu Ruckeli erstmal.
4: Ja, um ehrlich zu sein, so sehr viel weiß ich nicht über Ruckeli. Was ich von ihm weiß, dass er sich zum deutschen Meister mal hochgeboxt hat im Mittelgewicht, glaube ich. Mhm. Und es für eine ganze Woche lang geblieben ist.
5: 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Ich wette mit dir um 20 Mark.
3: Das war 1933. Und das ist natürlich auch die Zeit, in der wir uns dann auch bewegen, auch im Comic. Aber wir begleiten auch so ein bisschen so sein Leben, was sehr kurz war. Er ist zur Wehrmacht eingezogen worden als Sinto, ist dann, ich glaube, sogar noch in Uniform ins KZ gekommen. Auf jeden Fall wurde er dann ermordet. Ich glaube, er war keine 50, als er erschlagen wurde in Neuengamme bei Hamburg.
6: 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Du warst doch mal Boxer. Du trainierst ab jetzt unsere Männer. Klar.
3: Was ich cool fand in dem Buch ist, dass ich ein bisschen noch mehr über sein Leben erfahren habe als dieses. Also es gibt ja Gedenksteine für Ruckeli, Stolpersteine, Mahnmale in Neuengamme und auch in Hannover, glaube ich, ist eine Straße nach ihm benannt, wo er herkam. Und hier habe ich zum Beispiel in dem Comic erfahren, dass er auch leider von Zwangssterilisierung betroffen. Aber davor hatte er noch ein Kind gekriegt mit einer Frau, von der er sich dann wieder hat scheiden lassen, um sie zu schützen, absurderweise.
5: Ich fahre jetzt nach Berlin zu meiner Olga.
3: Genau, und so zu seiner Familie erfährt man auch noch ein bisschen was, auch Geschwister, Kindheit. Aber ich finde, es zerfasert dann auch recht schnell. Das ist so die erste Kritik, die ich habe. Mit den Zeitgeschehnissen, die da passieren, zum Beispiel gab es während seiner Kindheit wohl einen Serienkiller, der kleine Jungs umgebracht hat. Und das hat uns beide, Sterner, dich auch gerne so ein bisschen irritiert, warum das da
4: ja,
3: erwähnt
4: den,
3: wurde.
4: Ich habe den Zusammenhang überhaupt nicht verstanden, was das eine mit dem anderen zu tun hat. Aber ich denke, fürs Verständnis des Zeitgeschehens, was da gerade los war in Hannover wahrscheinlich.
3: Das hat Gispel auch in seinem Nachwort erklärt, dass er irgendwie die Zeitgeschichte so ein bisschen lebendig machen wollte. Deswegen stellt er halt auch zum Beispiel weibliche Widerstandskämpferinnen auf einer Doppelseite vor. Das fand ich auch super. Oder auch immer wieder Leute des Zeitgeschehens, Heinz Rühmann, Bertolt Brecht, Leni Riefenstahl, Pablo Picasso, so in Großporträts. Das ist natürlich so, dass es nicht so aus der Zeit gerissen ist, ist das super. Aber ich fand, es war dann halt auch schnell, war der Fokus auch irgendwie weg von Ruckeli.
4: Das Ding ist wahrscheinlich auch, dass man über Ruckeli nicht ganz so viel weiß, dass es Bücher füllen könnte. Zumindest wir nicht und dieser Herr Mauch wahrscheinlich dann auch nicht.
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3: Es gab ja auch einen Roman, Deutscher Meister, also das war natürlich auch fiktiv, aber hing sich halt auf an dieser Meisterschaft, die er eine Woche inne hatte. Und es gibt auch noch ein anderes Kinderbuch. Und ich glaube, das ist halt auch eher für Jugendliche gedacht. So hatte
4: ja,
3: ich
4: so ganz. Eindruck. Ich würde es ja. nicht einem Kind in die Hand drücken. Aber einem Jugendlichen ja, auf jeden Fall.
3: Darauf war ich auch irgendwie nicht gefasst. Ich dachte eher, es ist so ein Erwachsenen-Comic. Und dann war es, okay, es ist eher so für eher größere Kinder und Jugendliche vielleicht, weil es halt eher in so einer leichten Sprache gehalten ist. Aber dann wiederum werden so Begriffe wie so Box-spezifische Termini, die werden überhaupt nicht erklärt. Und auch so Begriffe wie Antisemiten oder so, wo ich mir denke, so wissen denn Jugendliche, das ist schon ein bisschen was vorausgesetzt. So, ne? Ein bisschen Wissen musst du irgendwie haben, um dieses Buch zu lesen.
4: Das ist wahr, ja, das sehe ich genauso. Oder? Ein bisschen was erklärt wird, aber ja, mir fehlen schon auch ein paar Begriffe, die ich vielleicht als Sintetzer verstehe, aber die ich gern jedem Leser mitgeben würde.
5: Olga, ich sollte abhauen wie selig, aber wenn ich die Marktkirche nicht mehr sehe, werde ich krank. Die SA-Leute machen mir immer mehr Angst.
3: Kennt man auch, oder? Gispel, der Zeichner, hat ja auch ein Nachwort und sehr viel über seinen Schaffensprozess hat er sehr viel geschrieben. Das fand ich auch total cool, wie er das transparent macht, wie viel Arbeit das auch war. Und das sehe ich auch. Also man sieht die Arbeit, die da drin steckt in dem Buch. Ich hatte auch den Eindruck, dass es so ein bisschen als Grundlage für einen Unterricht oder so dienen könnte. Also dass du es vielleicht im Kunstunterricht oder so durchnimmst oder in Geschichte und dann halt eben den Kontext herstellst. So, ich glaube, da ist es ganz gut aufgehoben, das Buch, oder? Wie siehst du das?
4: Ja, jetzt wo du das sagst, natürlich, in der Schule wäre das gut aufgehoben, dieses Buch. Und man kann es auch in verschiedenen Fachbereichen, würde ich sagen. Wie du jetzt schon so

0: und hatte flinke Beine. Eher tänzerisch hat er das gemacht. Er war viel in Bewegung. Deswegen ist es auch für mich kein brutaler Schläger, sondern ein Athlet, ein Sportler, der viel in Bewegung war. Und naja, im Boxen muss man halt boxen, deshalb muss man halt zuschlagen. Er war nicht brutal.
1: Er hatte auch nicht die Statur, so eine bullige Statur, sondern war eher auch schlank. Und ja, der Name kommt ja auch, so heißt es zumindest im Buch, auch von daher ein biegsamer Baum, Rokeli.
0: Ruck ein Baum. Und das, der ist halt biegsam, der bricht nicht, wenn er mal was abkriegt. Der Name ist ziemlich passend, ja. Ich weiß nur nicht, ob er diesen Namen vom Boxsport bekommen hat oder irgendwie von seinen Eltern bei der Geburt, das ist mir unklar.
2: Trollmann, ist das nicht der, der so undeutsch geboxt hat? Hart dran nehmen.
1: Es gibt ja verschiedene, wie du sagst, verschiedene Anekdoten, die tatsächlich historisch überhaupt nicht belegt sind. Zum Beispiel, dass er sich einmal im Ring weiß angemalt hat und dann starr stehen geblieben ist, weil ihm halt eine, ich weiß nicht, wie sie es genannt haben, unarische Boxweise oder so vorgeworfen wurde, um das halt auf die Spitze zu treiben. Aber ich glaube, also das wird ja auch angesprochen in dem Buch, aber ich glaube, es ist halt historisch einfach nicht belegt, sondern nur so mündlich.
0: Ja, wir wissen halt auch nicht, wie er ausgesehen hat. Ja.
1: Es gibt Fotos von ihm.
0: Ja, in Boxhaltung mit Kopf gebeugt und ja, man könnte vielleicht ein bisschen eine braunere Haut erahnen, aber also mir ist nicht klar, wie er ausgesehen hat. Mhm.
3: Da boxe ich gekonnt und begeistere die Leute und dann gilt das als ungenügend. Boxsport droht mit Lizenzentzug, wenn ich nicht kämpfe. Gut, dann boxe ich deutsch, werde Nazi blond und pudre meine Haut. Was soll ich sonst machen?
1: Was ich ganz cool finde, ist, dass Gispel auch pädagogische Angebote gibt. Also, dass er wohl auch Zeichenkurse, glaube ich, anbietet für Schulklassen. Das Vorwort von Petra Rosenberg fand ich auch total cool.
0: Petra Rosenberg weiß ich natürlich auszudrücken und weiß, wovon sie spricht. Und das liest man dann auch gerne.
1: Allerdings diesen karikaturesken Stil fand ich sehr gewöhnungsbedürftig. Also Gerd Mauch haben wir gerade noch mal im Netz gesehen, macht viel Karikaturen.
0: Ja gut, ich denke, das macht es ja aus für mich irgendwie. Ich will ja auch wissen, was wirklich gemeint ist. Und mich nicht immer gedanklich verbiegen müssen irgendwie, sondern es klar vor Augen haben. Aber ich habe auch oft gedacht, während ich das durchgeblättert habe, ist das jetzt noch die nächste Seite oder habe ich aus Versehen eine übersprungen?
1: Genau so ging es mir auch, ja. Weil teilweise waren es auch ein bisschen harte Cuts, eben das, was ich meinte. Ne? Es werden wirklich sehr viele Aspekte angesprochen, so die Verfolgung, dann die zweite Verfolgung in den 50er Jahren, die Nichtanerkennung, die Rehabilitierung oder die versuchte Rehabilitierung, das Gedenken. Aber eben, man geht nicht so besonders ins Detail und das Gleiche ist es auch mit den Personen. Zum Beispiel werden Geschwister immer wieder vorgestellt, aber das fand ich auch so dann nur einmalig erwähnt. Und auch da ist es vielleicht so, dass man vielleicht auch gar nicht weiß, was dann ihr Schicksal war.
0: Das ist mir auch überhaupt nicht klar, was mit der Familie passiert ist. Aber ich muss auch gestehen, ich habe mich mit dieser Familie nie irgendwie beschäftigt. Man hat immer von diesem Boxer gehört. Mhm. Ich bin auch ganz stolz drauf, dass es ein Sinto als deutscher Meister geschafft hat. Und für mich ist es halt so, er hat zwar sein Leben beim Boxen verloren, aber er kämpft irgendwie immer noch für die Sinti. Mhm. Ja, er hat sein Leben verloren, aber er ist ein Gewinner bis heute.
3: Manche mir zugeschriebenen Wesenszüge treffen nicht ganz zu. Gut ist, dass der Blick auf die Geschichte der Sinti und Roma auf ihre aktuelle Situation gelenkt wird. Kritik habe ich an der Fernsehserie. Da werde ich zum Halbbruder der Hauptdarstellerin hingelogen, damit ich in die Serie passe. Besonders gefreut habe ich mich über Graziano Rocchigiani, der mich im Rahmen einer Gedenkboxveranstaltung würdigte. Die Karikaturen über mich mit afronaher Physiognomie will ich euch nicht vorenthalten.
4: Rukeli, der Ausnahmeboxer, ein Comic von Gispel. Das war eine Rezension von Sterner und der Maike. Und viele weitere Lektüre-Tipps zum Thema findet ihr auch auf unserer Webseite rdl.de. unter diesem Beitrag. Damit geht das Infomagazin bei Radio Dreieckland am 20.

0: Mai 2026 zu Ende. Am Mikrofon verabschiedet sich Johanna.
1: Hier noch ein aktueller Hinweis vom 17. Oktober 2023 von der Radio Dreieckland Betriebsgruppe. Democracy Now! Ist ein linkes Nachrichtenmagazin aus den USA. Viele, gerade auch antizionistische linke Jüdinnen und Juden in den USA, betrachten die aus der Besatzung rührenden Repressionen und Lebensverhältnisse der PalästinenserInnen als bekämpfenswert. Dabei werden nach Ansicht von Radio Dreieckland allerdings mehrfach Grenzen zur Begünstigung von vernichtungsantisemitischen Positionen von Hamas, Dschihad und Hisbollah eingeebnet. In der Abwägung, den mannigfaltigen sonstigen Stimmen aus den emanzipatorischen Bewegungen in den USA, die von Democracy Now! Transportiert werden, Gehör geben zu wollen, weisen wir darauf hin, dass wir eindeutig die teilweise in Diskussionsrunden bei Democracy Now! Von diskutierenden, vertretenen Positionen für grundfalsch und nicht akzeptabel halten. Teile der Redaktion haben auch für eine völlige Absetzung der Sendung plädiert.

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Alexei. Guten Morgen bei Radio Dreikland 102,3 MHz Freiburg. Das Morgenradio, 2 Stunden mit Konrad und 2 Stunden natürlich auch mit Beiträgen. Zuerst mal starten wir durch mit Sonarmeldungen aus dem Großraum Mannheim vom Bermudafunk, geteilt in 2 Parte. Dazwischen die Bombe, das heißt, es wird ja immer wieder über die Renaissance der Atomenergie geredet, vermutlich auch bald mal gehandelt und dann natürlich auch gegengehandelt, hoffentlich. Und Axel Meyer zumindest stellt die Zusammenhänge zwischen ziviler Nutzung von Atomenergie und der Bombe dar. Radio Korax könnte in Sachsen-Anhalt Probleme bekommen mit der AfD, da bei der nächsten Wahl diese höchstwahrscheinlich die Regierung stellen könnte. Dazu mehr in der 2. Stunde. Und unser ÖPNV ist in Deutschland europaweit gesehen alles andere als gut. Laut einer Studie von Greenpeace belegt Deutschland den 3. Platz von unten.

0: Ihr hört Sonarmeldungen aus dem Großraum Mannheim, Part 1.
1: Bei einer zweitägigen Konferenz in Mannheim haben kurdische Organisationen aus Deutschland am vorletzten Wochenende über politische Perspektiven, gesellschaftliche Selbstorganisation und die Rolle der Diaspora im Kontext der Entwicklungen im Nahen Osten beraten. Unter dem Titel Konferenz zum Aufbau einer neuen Phase stand die lokale Selbstorganisation, die gesellschaftliche Vernetzung und ein politischer Neubeginn im Mittelpunkt. Dem kurdischen Dachverband KONMED angeschlossenen Föderationen, Mitglieder der Frauenbewegung YJKE sowie Aktivistinnen, Journalistinnen und Politikerinnen diskutierten die Themen gesellschaftlicher Wiederaufbau, demokratische Beteiligung und lokale Organisierung. Die aktuelle Situation in Kurdistan und im Nahen Osten verlange eine politische Neuorientierung, so das Credo vieler Redner, was sich auch auf die Diaspora auswirkt. So sieht der Journalist Ferdar Cedin, dass sich die politischen und militärischen Konflikte der Region zunehmend auf Kurdistan konzentrieren. Dadurch gewinnen alternative politische Organisationsmodelle an Bedeutung. Dabei kritisiert er auch die mangelnde Unterstützung der Bundesregierung zum Aufruf zu Frieden und demokratischer Gesellschaft von Abdullah Öcalan im Februar 2025. Forderungen kurdischer Organisationen nach Transparenz und politischer Beteiligung würden bislang weitgehend ignoriert. Der Autor und Politiker Nimet Sevim kritisierte die zunehmende Individualisierung moderner Gesellschaften und warb für solidarische lokale Strukturen innerhalb der kurdischen Community. Dabei sprach er sich für gesellschaftliche Neuorganisation aus. Die sozialen und identitären Probleme könnten nur durch kommunale Netzwerke und organisierte Nachbarschaftsmodelle gelöst werden, da staatliche Institutionen zu wenig Unterstützung bieten. Die Rolle kultureller Arbeit im Exil, Sprache, Nachbarschaft und kollektive Organisation

laute Plakate, alarmistische Fragen, Bürgerabende voller diffuser Sorgen. Die Bürgerinitiative Nein zur tiefen Geothermie im pfälzischen Neuhofen inszeniert sich als letzte Verteidigerin einer bedrohten Heimat. Tatsächlich zeigt sich hier ein bekanntes Muster deutscher Infrastrukturdebatten. Eine kleine, lautstarke Gruppe erklärt sich mangels Sachkenntnis zur Gegenexpertise und reproduziert dabei jene populistischen Reflexe, die jede Form technologischer Modernisierung reflexhaft unter Generalverdacht stellen. Wir gehen damit schlafen, wir wachen damit auf, sagt eine Sprecherin der Initiative über das geplante Tiefengeothermie-Projekt im Rhein-Pfalz-Kreis. Der Satz ist weniger Ausdruck rationaler Sorge als Symptom einer emotionalisierten Debatte, in der gefühlte Risiken systematisch über reale energiepolitische Notwendigkeiten gestellt werden. Denn während Deutschland Jahr für Jahr zweistellige Milliardenbeträge für fossile Energieimporte überweist, kämpfen Bürgerinitiativen wie Neuhofen gegen eine der wenigen grundlastfähigen erneuerbaren Energieformen, die Wärme unabhängig von Wetter, Weltmarktpreisen und geopolitischen Krisen liefern kann. Die Strategie der Initiative folgt einem bekannten Drehbuch. Möglichst viele Fragen stellen, Zweifel sehen, Risiken maximal aufblasen und jede verbleibende Unsicherheit als Beweis politischer Verantwortungslosigkeit darstellen. Wissenschaftliche Differenzierung wird dabei durch suggestive Dramatisierung ersetzt. Letztendlich ist Tiefengeothermie ein technisches Großprojekt. Es gibt Risiken, etwa seismische Ereignisse oder Fehlbohrungen, die das Projekt gefährden könnten. Daher sind strenge geologische Prüfungen und regulatorische Verfahren vorgeschaltet. Doch aus der Existenz eines Risikos folgt nicht automatisch die Unvertretbarkeit einer Technologie. Die BEI argumentiert häufig mit Einzelfällen, kleiner Erdbeben oder Schäden aus früheren Projekten. Was dabei unterschlagen wird: die überwiegende Zahl geothermischer Anlagen arbeitet seit Jahren stabil und unspektakulär. München etwa baut seine Wärmeversorgung massiv auf Geothermie aus. Frankfurt erkundet derzeit systematisch sein geothermisches Potenzial. Wien plant den Ausbau geothermischer Fernwärme für hunderttausende Haushalte. Selbst in Potsdam wurde die Wärmewende per Bürgerentscheid politisch legitimiert. International erlebt die Technologie gerade einen Innovationssprung. Unternehmen wie das kanadische Startup Ivor übertragen moderne Bohrtechnologien aus der Ölindustrie auf geschlossene Geothermiesysteme, ohne Fracking, mit deutlich höherer Effizienz und an weit mehr Standorten als bisher möglich. Die eigentliche politische Frage lautet deshalb nicht, ob Geothermie vollkommen risikofrei ist. Keine Energieform ist das. Die Frage lautet vielmehr, warum reagiert Deutschland bei nahezu jedem Infrastrukturprojekt mit reflexartiger Abwehr? Ob Stromtrassen, Windräder, Bahnstrecken oder nun Geothermie. Regelmäßig entsteht eine lokale Protestkultur, die sich moralisch überhöht, aber die Kosten des Nichtstuns ausblendet. Dabei bleibt der gesellschaftliche Preis fossiler Abhängigkeit bemerkenswert unsichtbar. Deutschland importiert weiterhin den Großteil seiner fossilen Energien. Allein 2023 flossen über 80 Milliarden Euro für Öl, Gas und Kohle ins Ausland. Ein erheblicher Teil davon dient dem Heizen. Währenddessen mobilisieren Bürgerinitiativen gegen Technologien, die genau diese strukturelle Abhängigkeit reduzieren könnten. Das Muster erinnert an andere populistische Bewegungen. Komplexe Zusammenhänge werden auf einfache Bedrohungserzählungen reduziert. Experten gelten als Interessen geleitet. Wissenschaftliche Unsicherheit wird mit genereller Ahnungslosigkeit verwechselt. Und jede Form politischer Planung erscheint als Angriff auf das Lokale. Auffällig ist dabei die Selbstgewissheit, mit der viele Initiativen technische Debatten führen. Binnen weniger Wochen entstehen Facebook-Gruppen, WhatsApp-Ketten und Bürgerforen, in denen geologische Gutachten plötzlich denselben Stellenwert haben wie Hörensagen oder YouTube-Videos.

0: Der demokratische Impuls dahinter, Mitsprache bei lokalen Projekten, ist legitim. Problematisch wird es dort, wo fehlendes Fachwissen nicht mehr als Grenze eigener Urteilskraft verstanden wird, sondern als Anlass für Misstrauen gegenüber jeder Expertise. Gerade die Tiefengeothermie eignet sich dafür besonders gut. Die Technologie ist unsichtbar, komplex und schwer intuitiv erfassbar. Was mehrere Kilometer unter der Erde passiert, entzieht sich unmittelbarer Erfahrung und schafft Raum für Projektionen. Hinzu kommt eine politische Kommunikationsschwäche der Betreiber und Behörden. Oft reagieren sie technokratisch, spät und defensiv. Dieses Vakuum füllen Bürgerinitiativen mit emotional wirksamen Narrativen. Gefahr für Häuser, unkalkulierbare Schäden, Profitinteressen fremder Investoren. Bürger haben selbstredend das Recht, Projekte kritisch zu hinterfragen. Infrastruktur braucht Akzeptanz. Aber demokratische Beteiligung bedeutet nicht, dass jede lokale Angst automatisch energiepolitische Rationalität ersetzt. Denn die Konsequenz eines permanenten Verhinderungsreflexes ist absehbar. Deutschland verschleppt weiter die Wärmewende, bleibt abhängig von fossilen Importen und verliert industrielle Wettbewerbsfähigkeit. Die Debatte um Neuerufen steht exemplarisch für ein größeres deutsches Problem. Nicht die Risiken der Geothermie sind derzeit die größte Gefahr für die Energiewende, sondern eine Kultur organisierter Verunsicherung, die technologische Transformation grundsätzlich erstmal als Bedrohung behandelt. Während andere Länder bohren, ausbauen und investieren, diskutiert Deutschland weiter über rote Plakate und gefühlte Gefahren. Die Ironie: Viele Bürgerinitiativen verstehen sich als Verteidiger ihrer Heimat. Tatsächlich verteidigen sie oft vor allem den fossilen Status quo, der auf Import beruht und kommunale Beteiligung ausschließt. Trotz akuter Wohnungsnot stehen in Baden-Württemberg zahlreiche landeseigene Wohnungen leer. Nach einer Stichprobe des Immobilienwirtschaftsmagazins ist derzeit rund jede fünfte Wohnung im Besitz des Landes ungenutzt. Ein Wert, der deutlich über dem landesweiten Durchschnittsleerstand von 4,17% liegt. In Heidelberg sogar 34% mit einem Leerstand von 23 bei einem Bestand von 67 Wohnungen. In Mannheim sind es etwas weniger bei 11 von 89 Wohnungen. Auch in anderen Städten zeigt sich ein ähnliches Bild. In Stuttgart sind 64 der insgesamt 311 landeseigenen Wohnungen nicht vermietet. Darunter 35 Objekte, die bereits seit mehr als 4 Jahren leer stehen. In Ulm und im Alb-Donau-Kreis betrifft der Leerstand 23 von 60 Wohnungen. In Tübingen 5 von 51 Wohnungen. Als Hauptgrund nennt das baden-württembergische Finanzministerium einen erheblichen Sanierungsstau. Dabei wird argumentiert, dass sich viele der Wohnungen in historischen Gebäuden oder denkmalgeschützten Immobilien befinden, etwa ehemaligen Verwaltungsgebäuden oder Schlössern. Teilweise gelangten Wohnungen zudem durch Erbschaften in Landesbesitz. Ausschlaggebend dürfte aber sein, dass die Landesimmobilien überwiegend für Landesbedienstete vorgesehen sind und daher intern vergeben werden. Ein abgeschotteter Immobilienbestand, der dem Markt entzogen wird, mit sozialen und wirtschaftlichen Auswirkungen. Die Landesregierung räumt zwar Versäumnisse ein, spricht aber in Person der grünen Finanzstaatssekretärin Gisela Splett von einer langwierigen Aufgabe, da zahlreiche Wohnungen umfassend saniert werden müssten. Dazu prüfe das Finanzministerium offenbar, das Wohnungsmanagement künftig teilweise an externe Dienstleistern auszulagern. Die Opposition reagiert mit scharfer Kritik. SPD-Fraktionschef Andreas Stoch bezeichnete die Zahlen als schockierend und warf der Landesregierung vor, die Wohnungsfrage nicht entschlossen genug anzugehen. Auch Interessenverbände erhöhen den Druck. Der Mieterbund fordert eine konsequentere Nutzung vorhandener Wohnungen, während Haus und Grund ein effizienteres Management des landeseigenen Immobilienbestandes verlangt. Gerade in angespannten Wohnungsmärkten wie Heidelberg oder Mannheim wächst damit die Erwartung, dass das Land seine eigenen Wohnungsreserven schneller aktiviert und brachliegende Potenziale konsequenter nutzt.
1: Das waren so Nachmeldungen aus dem Großraum Mannheim vom Bermudafunk Mannheim Part 1.

0: Atomkraft ist heute Bombe. Wie kommt's dazu? Ich bin hier verbunden mit Axel Meyer, mitwelt.org. Hallo Axel.
1: Salut Konrad. Also ich würde meinen Beitrag ganz gern mit einem Vorwort beginnen, und zwar mit einem Vorwort des französischen Präsidenten Macron. Macron hat in einer Rede im Jahr 2020 gesagt, ich zitiere, ohne zivile Atomenergie gibt es keine militärische Nutzung der Technologie und ohne militärische Nutzung gibt es auch keine Atomenergie. Zitat Ende. Was wir im Moment gerade sehen, ist der Krieg gegen den Iran, dieser Angriffskrieg Israels und Amerikas gegen den Iran. Und das ist aus amerikanischer Sicht ein Krieg für Öl, und es ist aber auch ein Atomkraftwaffenkrieg. Das heißt, es geht darum, im Prinzip zu verhindern, dass der Iran in den Besitz von Atomwaffen kommt. Das wird überall gesagt, steht überall in den Medien, wird breit diskutiert. Nur eine winzige, winzige Kleinigkeit wird in Deutschland vergessen. Vergessen in Anführungszeichen. Und zwar, in der Berichterstattung fehlt der Hinweis, dass der Baubeginn des ersten iranischen Atomkraftwerks durch die Deutsche Kraftwerksunion stattgefunden hat, durch Siemens und AEG. Das fehlt einfach. Also einfach, überall beklagt man sich, über die zivile Nutzung kommt der böse Iran in den Besitz von Atomwaffen, und man vergisst dann ein bisschen, dass das erste iranische Atomkraftwerk in den 70er Jahren geplant wurde von der Kraftwerksunion, einem Joint Venture von Siemens und AEG. Damals wurde der Iran ja auch noch vom guten Diktator, also aus deutscher Sicht, von Shah Mohammad Reza Pahlavi regiert. Er war durch einen CIA-Putsch installiert worden. Also im Prinzip hat man ja die Demokratie geputscht im Iran, weil die Amerikaner und die Engländer dachten, das iranische Erdöl gehört den Amerikanern und den Engländern, und deswegen hat man im Prinzip die Diktatur eingeführt durch den Schah. Das führt im Moment auch heute zu viel Ärger und so, und hat im Prinzip auch zu diesem Mullah-Regime geführt. Aber wie gesagt, dieses erste Atomkraftwerk im Iran war made in Germany. Und das wird in Deutschland in diesem Bericht über den Krieg gern vergessen. Und dann wird noch eine zweite Sache gerne vergessen. Überall wird ja im Moment von Lobbygruppen die neue Atomkraft hochgeputscht. Also überall gibt es ja diese Debatten, die von marktradikalen Kreisen eingeführt wird, dass wir neue Atomkraftwerke bräuchten, die Welt bräuchte neue Atomkraftwerke, obwohl wir ja alle wissen, Atomkraft ist teurer und unsicherer, und wir haben ja gerade diese Erinnerung gehabt an Tschernobyl und Fukushima. Aber was in dieser Debatte absolut vergessen wird, ist die größte Gefahr, und die sieht man einfach im Iran, die sieht man in Nordkorea. Warum hat Nordkorea Atomwaffen? Weil es über den Umweg der friedlichen Nutzung in den Besitz von Atomkraftwaffen gekommen ist. Und aus meiner Sicht, ich bin Atomkraftgegner, und ich sage, seit vielen Jahren weise ich auf die Gefahren hin, Unfallgefahr, Atommüll und anderes. Aber die allergrößte Gefahr ist jedes neue Land, das über den Umweg der friedlichen Nutzung der Atomenergie in den Besitz von Atomwaffen kommt. Und jetzt einerseits zu beklagen, der böse Iran kommt in den Besitz von Atomwaffen, wir müssen die Kultur niederbomben, wie die Amerikaner das wollen, das ist das eine. Und dann aber gleichzeitig zu sagen, wir exportieren überall weltweit Mini-Atomkraftwerke, das führt einfach dazu, dass immer mehr Länder in Besitz von Atomwaffen kommen, und das ist eine tödliche Gefahr für die Menschheit. Es passt allerdings gut in unser marktradikales, neoliberales Zeitalter.
0: Das heißt, wer Atomkraftwerke exportiert, exportiert damit das Wissen zum Thema Atom und damit auch das Wissen, wie man eine Bombe herstellt.
1: Genau, und ich zitiere einfach nochmal das, was ich am Anfang schon gesagt habe. Gibt eine bessere Quelle als den Atomlobbyisten Macron. Der französische Präsident Macron in einer Rede 2020, ohne zivile Atomenergie gibt es keine militärische Nutzung der Technologie und ohne militärische Nutzung gibt es auch keine Atomenergie. Zitat Ende. Das sagt es eigentlich deutlich. In diesem Satz steckt die rechtskonservative Liebe zur Atomkraft, in diesem Satz steckt die Liebe von Diktatoren und Autokraten zur Atomkraft. Und wie gesagt, selbst wenn man mit einem Atomkraftwerk selber noch keine Bombe bauen kann, dafür braucht man dann in einem weiteren Schritt die Anreicherung, dann führt der Besitz von Atomkraftwerken jederzeit zur Möglichkeit, schmutzige Bomben zu bauen. Irankrieg, alle Menschen haben Angst, dass auch in Israel haben die Menschen Angst, dass der Iran könnte Atombomben bauen. Der Iran könnte heute schon Brennstäbe, nukleares Material aus diesem von Deutschland gebauten AKW Bushehr in Raketen packen und könnte schmutzige Bomben bauen. Wer Atomkraftwerke hat, ist in der Lage, schmutzige Bomben zu bauen. Und wenn du eine Rakete hast, hochradioaktives Material ist, dann nutzt es auch nichts, wenn du die abschießt in der Luft, dann verteilt sich die Radioaktivität einfach in diesem Land. Deswegen einfach dieser Zusammenhang zwischen der zivilen und der militärischen Nutzung der Atomenergie ist so wichtig und er wird auch in den wenigen verbliebenen Qualitätsmedien, die wir in Deutschland noch haben, wird er nicht erwähnt. Die Hegemonie über die veröffentlichte Debatte haben die Konservativen und die Atomlobbyisten.
0: Wer an dieser Stelle natürlich mehr erfahren will, kann auch dann nachlesen. Axel Meyer ist Autor bzw. ja, Inhaber von mitwelt.org und da sind sämtliche Beiträge von Axel Meyer nachzulesen.
1: Genau, also wer sich dafür interessiert, einfach eingeben bei einer Suchmaschine mitwelt.org iranisches Atomprogramm, dann findet man im Prinzip diesen Beitrag.
0: Axel, ich danke dir mal für dieses Gespräch.
1: Ich bedanke mich für das Interesse von Radio Dreieckland. Ich finde es toll, dass ihr das macht und ärgere mich immer, dass wir über solche Dinge immer so in so winzigen Nischen debattieren und dass es nicht im Mainstream ankommt.

0: Ja, noch ein paar Sonarmeldungen hier aus dem Großraum Mannheim.
1: In sogenannten sozialen Netzwerken erhöht die rechtsradikale Online-Szene permanenten Druck gegenüber KritikerInnen. Systematisch werden private Informationen veröffentlicht und digitale Kampagnen organisiert. Recherchen der Wormser Zeitung zeigten dabei wieder einmal die AfD und speziell den Landtagsabgeordneten und gerichtlich abgelehnten OB-Kandidaten für Ludwigshafen Joachim Paul involviert. Sichtbar wurde diese Verbindung unter anderem bei einem Termin im Januar in Koblenz. Paul nahm vor seinem Wahlkreisbüro ein Video für soziale Netzwerke auf. Fotos aus dem Umfeld der Veranstaltung zeigten hinter der Kamera ausgerechnet Patrick Kolek, in rechten Online-Kreisen besser bekannt unter dem Pseudonym Wuppi. Kritikerinnen beschreiben ihn als zentralen Akteur einer digitalen Hater-Szene, die mit gezielten Einschüchterungsaktionen gegen politische Gegner vorgeht. Kolek tritt seit Jahren offensiv im Netz auf. In seiner Biografie auf der Plattform X schreibt er selbst von der Organisation rechtsextremer Kampagnen. Zudem verantwortete er laut Impressum die Internetseite des sogenannten Redaktionsnetzwerk Rechts. Das Kollektiv behauptet, linke Netzwerke recherchieren zu wollen. Tatsächlich dokumentieren Recherchen und Berichte jedoch Methoden, die tief in die Privatsphäre Betroffener eingreifen. Telefonnummern, Wohnungsanschriften, familiäre Daten oder Arbeitgeberinformationen werden öffentlich gemacht und gezielt verbreitet. Das Vorgehen trägt einen Namen, Doxing. Betroffene berichten von massiven Folgen. Ein mutmaßliches Opfer schildert der Wormser Zeitung berufliche Probleme und gesundheitliche Belastungen bis hin zu einer diagnostizierten akuten Belastungsstörung. Trotz seiner Präsenz im Netz antwortet Kolek auf einen umfangreichen Fragenkatalog der Redaktion der Wormser Zeitung offensichtlich nicht. Medien berichteten zuletzt über Ermittlungen der Staatsanwaltschaft Koblenz wegen des Verdachts des gefährdenden Verbreitens personenbezogener Daten von Kolek. Die Generalstaatsanwaltschaft wollte sich dazu auf Anfrage nicht äußern. Ermittlungen der Landesstaatsanwaltschaft deuten aber auf überregionale Strukturen und Netzwerke hin. Selbst innerhalb der AfD sorgte Koleks Auftreten offenbar für Konflikte. Wie bereits in Sonar berichtet, wurde gegen Kolek ein Parteiordnungsverfahren der nordrhein-westfälischen AfD eingeleitet. Auslöser waren diverse Internetäußerungen. Ursprünglich stand ein Parteiausschluss im Raum. Letztendlich verhängte das Schiedsgericht jedoch lediglich eine 6-monatige Ämtersperre. Recherchen zufolge soll sich Joachim Paul intern für Kolek eingesetzt haben und ihn in den Landesverband RLP aufgenommen haben. Bei X äußerte sich Paul, dass er Koleks Exil gewähren würde. Damit war der Landesverband Nordrhein-Westfalen nicht mehr für Kolek zuständig und der Parteiausschluss nichtig. Letztes Wochenende sorgte erneut der Absturz eines Privatfliegers für Schlagzeilen. Diesmal am Ortsrand der pfälzischen Gemeinde Limburger Hof. Der Pilot und eine weitere Person kamen diesmal dabei ums Leben. Bei der Maschine handelte es sich laut Polizeiangaben um eine North American T-28 Trojan, ein ehemaliges Militärtrainingsflugzeug aus den 1950er Jahren, ein fliegender Oldtimer. Besonders brisant, nach Angaben des stellvertretenden Brand- und Katastrophenschutzinspekteurs Axel Fischer soll das Flugzeug wohl bereits in der Luft explodiert sein. Rund um die Absturzstelle wurden zahlreiche Trümmerteile gefunden, die sich über einen großen Bereich verteilt haben. Die Polizei sperrte dazu das Gebiet weiträumig ab. Noch sind viele Fragen offen, die Identität der beiden Todesopfer wurde bislang nicht veröffentlicht. Auch zur genauen Ursache des Absturzes gibt es noch keine offiziellen Angaben. Die Kriminalpolizei hat Ermittlungen aufgenommen, unterstützt von einem Polizeihubschrauber, der Luftaufnahmen der Unglücksstelle anfertigte. Für die Anwohner wurde eine Betreuungsstelle eingerichtet. Dass die Maschine in unmittelbarer Nähe eines Wohngebiets abstürzte, dürfte die Risiken des privaten Flugbetriebs wieder kurzzeitig in die Öffentlichkeit bringen. Diesmal beteiligt also eine historische Maschine, die in Bezug von Instandhaltung und Wartung einen tiefgreifenden technischen Sachverstand bedingt. Ob dies prinzipiell von Privatpersonen geleistet werden kann, sollte auch hinterfragt werden. Die Beratungsstelle für Prostituierte Amalia in Mannheim blickt auf ein herausforderndes Jahr 2025 zurück. Zwar ist die Fortführung des Aussteigerinnenprojekts, das vom Europäischen Sozialfonds Plus und dem Land Baden-Württemberg kofinanziert wird, bis Ende 2026 gesichert. Zugleich sieht sich die Einrichtung jedoch mit erheblichen Kürzungen im Mannheimer Zukunftshaushalt konfrontiert. Trotz der finanziellen Unsicherheiten betonen die Verantwortlichen die Bedeutung der engen Zusammenarbeit mit städtischen Partnern, Ehrenamtlichen und Förderinstituten, um Frauen in prekären Lebenssituationen weiterhin unterstützen zu können. Die Mitarbeiterinnen von Amalia berichten von einer intensiven Beratungsarbeit, die zunehmend durch digitale Angebote ergänzt wird. Immer mehr Frauen in der Prostitution arbeiten dezentral, in Wohnungen, Hotels oder Massagesalons und sind kaum noch in bekannten Prostitutionsstätten anzutreffen. Über soziale Netzwerke und Online-Plattformen versucht die Beratungsstelle deshalb verstärkt, Kontakt zu Betroffenen aufzunehmen und Hilfsangebote zugänglich zu machen. Die Arbeit der Einrichtung ist geprägt von existenziellen Notlagen, fehlende Krankenversicherung, unsichere Wohnungsverhältnisse, Gewalt, Schulden oder aufenthaltsrechtliche Probleme gehören zum Alltag vieler Frauen. Besonders wichtig ist deshalb die niedrigschwellige Beratung sowie die gynäkologische Sprechstunde, die ehrenamtlich von Frauenärztinnen angeboten wird. Sie richtet sich insbesondere an Prostituierte ohne Krankenversicherung und bietet medizinische Versorgung sowie Zugang zu weiterführender Beratung. Erschütternd waren im vergangenen Jahr auch mehrere schwere Krankheits- und Todesfälle unter den betroffenen Frauen. Zugleich gab es aber auch positive Entwicklungen. So wurde etwa das 12. Amalia-Baby geboren, ein Kind, dessen Mutter über Monate hinweg intensiv begleitet worden war. Ein zentrales Anliegen der Beratungsstelle bleibt der Schutz von Frauen vor Gewalt und Ausbeutung. Im Jahresbericht schildert die heute 25-jährige Nelly eindrücklich ihren Weg in die Prostitution. Bereits als 12-Jährige wurde sie von einem deutlich älteren Bekannten der Familie missbraucht und systematisch ausgebeutet. Erst Jahre später gelang ihr mit therapeutischer Unterstützung der Ausstieg. Heute studiert sie und setzt sich dafür ein, dass Hilfssysteme individueller auf traumatisierte Jugendliche eingehen. Auch gesellschaftspolitisch positioniert sich Amalia deutlich. Im Rahmen von Fachveranstaltungen diskutierte die Einrichtung unter anderem das sogenannte nordische Modell, das den Kauf sexueller Dienstleistungen unter Strafe stellt und staatliche Ausstiegsprogramme vorsieht. Der schwedische Kriminalkommissar Simon Häggeström schilderte dazu bei einer Veranstaltung in Mannheim die Erfahrungen aus Schweden. Neben der Beratungsarbeit sorgte 2025 erneut die Wanderausstellung Gesichtslos – Frauen in der Prostitution für Aufmerksamkeit. Die Ausstellung mit Fotografien von Hyb Jerikaja wurde in mehreren Städten gezeigt und gibt Einblicke in die Lebensrealitäten von Frauen in der Prostitution. Trotz schwieriger Rahmenbedingungen hält Amalia an seinem Selbstverständnis fest. Die Beratungsstelle versteht sich als Schutzraum und parteiliche Unterstützung für Frauen, die häufig von Gewalt, Armut und sozialer Isolation betroffen sind. Unter dem Leitmotiv »Frauenrechte sind Menschenrechte« setzt sich das Team weiterhin für ein selbstbestimmtes Leben ohne Gewalt ein. Mit dem Infrastrukturprojekt Pfalztram plant die Rhein-Neckar Verkehrs GmbH einen umfassenden Ausbau des Straßenbahnnetzes in der Vorderpfalz. Ziel ist es, mehrere bislang nur eingeschränkt angebundene Gemeinden künftig besser an das bestehende Schienennetz im Raum Ludwigshafen anzuschließen und den öffentlichen Nahverkehr langfristig leistungsfähiger zu machen. Das Vorhaben gilt als eines der bedeutenden Mobilitätsprojekte der Region und stößt zugleich auf intensive öffentliche Diskussionen. In mehreren betroffenen Kommunen organisiert die RNV bereits Informationsveranstaltungen und Bürgerdialoge. Besonders entlang möglicher Streckenführung gibt es bei Anwohnern teils Vorbehalte gegenüber zusätzlichen Gleisanlagen, verändertem Straßenraum und möglichen Eingriffen in bestehende Ortsbilder. Um praktische Einblicke in den Straßenbahnbetrieb innerhalb enger Ortslagen zu vermitteln, begleitet es eine Sonderfahrt mit der Rheinhardtbahn von Ludwigshafen nach Bad Dürkheim. Dabei wurden bewusst unterschiedliche Verkehrssituationen durchfahren, von dicht bebauten Stadtbereichen bis zu engen Ortsdurchfahrten kleinerer Gemeinden. Besonderes Augenmerk lag auf der Situation in Ellerstadt. Dort teilen sich Straßenbahn, Individualverkehr, Radfahrer und Fußgänger seit Jahren vergleichsweise enge Verkehrsflächen. Trotz der räumlichen Begrenzungen funktioniert das Zusammenspiel der unterschiedlichen Verkehrsteilnehmer im Alltag weitgehend reibungslos. Ein Beispiel, das in der aktuellen Debatte um die Pfalztram immer wieder angeführt wird. Moritz Feier, Bereichsleiter Kommunikation und Marketing der RNV, erklärte, Ziel sei es, die Menschen frühzeitig in die Planungen einzubeziehen, gemeinsam tragfähige Lösungen für die Mobilität der Zukunft in der Vorderpfalz zu entwickeln. Mit der Pfalztram verbindet sich damit nicht nur die Frage nach neuer Verkehrsinfrastruktur, sondern auch nach der künftigen Ausrichtung regionaler Mobilität. Mehr öffentlicher Nahverkehr, engere Vernetzung der Gemeinden und eine langfristige Entlastung des Straßenverkehrs in einer wachsenden Metropolregion. Informationen zum bestehenden ÖPNV-Netz in Ludwigshafen und im Pfalzkreis sammelt aktuell der VCD Ludwigshafen. Unter dem Titel Mobilitätscheck ÖPNV hat der Verband eine bundesweite Umfrage gestartet, an der sich nun auch Fahrgäste in Ludwigshafen und im Rhein-Pfalz-Kreis beteiligen können. Im Mittelpunkt steht die Frage, wie Bus und Bahn im Alltag funktionieren oder eben nicht. Wie zuverlässig sind Verbindungen? Wo fehlen Takte oder direkte Anschlüsse? Und wie gut lassen sich Arbeitswege, Arzttermine oder der Schulweg ohne eigenes Auto bewältigen? Die Umfrage soll ein Stimmungsbild liefern, das über reine Fahrgastzahlen hinausgeht. Gerade in der Rhein-Neckar-Region ist die Debatte um Mobilität eng mit den Belastungen durch Großbaustellen und infrastrukturelle Engpässe verbunden. In Ludwigshafen sorgen Sperrungen und Umleitungen seit Jahren für Diskussionen über die Abhängigkeit vom Auto. Gleichzeitig stehen der öffentliche Nahverkehr und insbesondere die S-Bahn Rhein-Neckar immer wieder wegen Verspätungen und Zugausfällen in der Kritik. Damit mehr Menschen vom Auto auf Bus und Bahn umsteigen, braucht es ein zuverlässiges und attraktives Angebot, erklärt Dieter Netter vom VCD Ludwigshafen Vorderpfalz. Die Ergebnisse der Umfrage sollen deshalb nicht nur dokumentieren, wo Probleme bestehen, sondern auch politischen Druck erzeugen. Nach Abschluss der Befragung im Juni will der Kreisverband das Gespräch mit Verkehrsunternehmen, Verkehrsverbund Rhein-Neckar sowie politischen Verantwortlichen suchen. Ziel sei es, konkrete Schwachstellen sichtbar zu machen und Verbesserungen einzufordern. Der Anspruch dahinter reicht über einzelne Fahrpläne hinaus. Der VCD versteht Mobilität als soziale Frage. Wer auf dem Land lebt, kein Auto besitzt oder sich steigende Mobilitätskosten nicht leisten kann, ist besonders auf ein gut funktionierendes Nahverkehrssystem angewiesen. In Zukunft soll niemand mehr auf ein eigenes Auto angewiesen sein, sagt Helmut Buchholz. Dafür brauche es einen deutlich stärkeren öffentlichen Verkehr. Die anonyme Umfrage dauert laut Verband rund 3 Minuten und läuft noch bis Ende Juni. Mit einem bewusst sperrigen Blick auf Stadtentwicklung, Leerstand und urbane Widersprüche startet Helmut von der Buchholz am 1. Juni in die 9. Saison seiner ungewöhnlichen Stadtführung durch Ludwigshafen. Was 2018 unter dem provokanten Titel Germany's Ugliest City Tours begann, hat sich längst zu einem eigenwilligen Gegenentwurf klassischer Stadtvermarktung entwickelt. In diesem Jahr stehen die Touren unter dem Motto »Besuchen Sie die Orte, solange es sie noch gibt«. Damit greift Van der Buchholz erneut die tiefgreifenden Veränderungen auf, die das Stadtbild Ludwigshafen seit Jahren prägen Von Abrissprojekten und Dauerbaustellen bis hin zu den Folgen einer Stadtplanung, die vielerorts austauschbare Innenstädte produziert. Seine Touren verstehen sich weniger als touristisches Angebot, denn als kritischer Spaziergang durch eine Stadt im permanenten Umbau. Geplant sind aktuell 8 Führungen, die sich auf unterschiedliche Weise mit urbanem Wandel, öffentlichem Raum und der Eigenheit der Industriestadt am Rhein beschäftigen. Mal geht es mit dem Fahrrad entlang verschiedener Orte, mal zu Fuß durch Plätze, Haltestellen oder vermeintlich unspektakuläre Räume, die gerade dadurch etwas über die Stadt erzählen. Zum Auftakt findet am Montag, 1. Juni, die Fahrradtour »Besuchen Sie die Orte, solange sie es noch gibt« statt. Treffpunkt ist um 18.30 Uhr am Lichttor auf dem Rathausplatz. Weitere Touren widmen sich unter anderem dem Stadtklima, Kunst im öffentlichen Raum, den Perlen am Rhein oder einem Ausflug nach Mannheim unter dem Titel »Nebenan ist es auch nicht besser« 3.0. Die Führungen dauern jeweils rund 2 Stunden, sind kostenlos und finden bei nahezu jedem Wetter statt. Eine Anmeldung ist nicht erforderlich, aber möglich. Im Anschluss bleibt oft Raum für Diskussionen, passend zu einem Projekt, das Stadt nicht als Kulisse begreift, sondern als umkämpften gesellschaftlichen Raum. Van der Buchholz knüpft damit auch inhaltlich an eine lange Kritik moderner Stadtplanung an. Nicht zufällig verweist das Programmheft auf Zitate des Bauhausgründers Walter Gropius und des Streetart-Künstlers Banksy. Beide eint die Kritik an einer Stadtentwicklung, die ökonomische Interessen häufig über Lebensqualität und öffentlichen Raum stellt. Weitere Informationen sowie das Programmheft können per Mail angefordert werden unter helmut@helmutfan.de. Die Monnenbreit 2026 am 11. Juli 2026 versteht sich nicht nur als Fest der Sichtbarkeit, sondern auch als politische Demonstration. Mit dem Zug durch die Mannheimer Innenstadt will die Veranstaltung queeres Leben im öffentlichen Raum sichtbar machen und auf Themen aufmerksam machen, die die Community bewegen. Die Organisatoren rufen Vereine, Initiativen, Gruppen und Unternehmen dazu auf, sich an der Demonstration zu beteiligen. Je größer die Beteiligung, desto deutlicher das Signal für Vielfalt, Solidarität und gesellschaftliche Offenheit in Mannheim. Gemeinnützige Vereine können kostenfrei als Fußgruppe teilnehmen. Die Anmeldung für die Demo ist bis zum 20. Juni möglich. Weitere Informationen und das Anmeldeformular finden sich auf der offiziellen Seite der Monnenbreit.
0: Und das waren wieder mal so Nahmeldungen aus dem Großraum Mannheim durch den Bermuda-Funk Mannheim Part 2.

0: In Sachsen-Anhalt steht die AfD bei der Wahl laut Umfragen kurz vor der Regierung. Und ich bin jetzt hier verbunden mit Radio Korax, genauer gesagt mit Alex. Servus Alex.
1: Moin Moin.
0: Ihr habt es ja irgendwie geschafft, das heißt, ihr seid im Parteiprogramm der AfD aufgetaucht und zwar namentlich. Wie kommt es denn dazu?
1: Ja, wir sind im sogenannten Regierungsprogramm aufgetaucht und zwar nicht nur in der Fußnote, sondern eine ganze Seite. Hat die hiesige Völkische Partei uns gewidmet. Wie kommt es dazu? Naja, die wissen natürlich ganz genau, dass das, was wir machen, so ziemlich die Antithese ist von allem, was sie vorhaben. Also so völkische Tendenzen werden ja relativ klar mit einer Absage versehen. Kulturbegriff, den die AfD hat, der ja sehr deutsch und sehr eng gezogen wird, ist das ziemliche Gegenteil vom Programm von Korax. Und so ließe sich das fortsetzen. Also die Selbstverständlichkeit in 10 bis 20 Sprachen zu senden, kennt ihr ja bei Radio Dreieckland und anderen freien Radios auch. Das ist ein Graus den völkischen Vertretern. Und es gibt natürlich eine Vorgeschichte, die jetzt auch schon über 10 Jahre her ist. Beginnt bei sehr vielen Landtagsanfragen aus der AfD, was Korax betrifft, was die Finanzierung betrifft, was einzelne Programmmomente betrifft. Es gab immer wieder auch Programmbeschwerden, die allesamt auch abgewiesen wurden. Es gibt hier vor Ort in Halle vielleicht auch noch so ein paar Momente der Vorgeschichte. Hier hat zum Beispiel die identitäre Bewegung, die also selbsternannte identitäre Bewegung, sind ja nur ein paar Leute, versucht ein Hausprojekt aufzubauen und das ist letztendlich gescheitert. Das war Luftlinie 400 Meter, vielleicht von Korax entfernt. Korax hat da sicherlich auch seinen Teil dazu beigetragen, dass dieses Hausprojekt relativ schnell sein Ende fand, 2000. Und da ist zum Beispiel derjenige, der maßgeblich für dieses Regierungsprogramm, dieses sogenannte Regierungsprogramm oder das Wahlprogramm verantwortlich ist von der AfD, der hat einfach dort sein Parteibüro, der Herr Till Schneider. Und deswegen ist dem Korax ein Dorn im Auge, weil er die ein oder andere Niederlage schon davon getragen hat, mit Blick auf Korax.
0: Das ist eine ganze Latte. Ihr seid ja schon in Sachsen-Anhalt längere Zeit unterwegs, das heißt, ihr sendet. Wie hat sich eure Sendetätigkeit denn in den letzten Jahren so gestaltet? Ich kann mir vorstellen, dass das politische Umfeld sich stark gewandelt hat.
1: Mit Blick aus Baden-Württemberg. Es gibt in Sachsen-Anhalt ein Land, knappe 2 Millionen Einwohner, zwei, sagen wir mal, Zentren der Urbanität. Das ist Magdeburg als Hauptstadt und das ist Halle. Mit einer großen Universität von der Größe, ich glaube, ziemlich genauso viele, fast genauso viele Einwohner auch wie Freiburg. Da ist das Leben in Halle sicherlich ein anderes als auf dem platten Land und hat auch immer andere Wahlergebnisse schon immer gehabt. Da ist das Zentrum der Zivilgesellschaft Sachsen-Anhalts, das ist sicherlich in Halle zu finden. Da spielt Korax eine Rolle und zwar seitdem es sendet, seit 2000. 24 Stunden seitdem auch Programm am Tag. Und da hat sich jetzt inhaltlich, naja, klar, ein bisschen was geändert, aber es ist nicht so, dass hier permanent 24 Stunden, 7 Tage die Woche es nur um die AfD geht. Im Gegenteil, natürlich geht es auch darum, schon auch ein konträres Lebenskonzept nahezubringen, zu erzählen. Und natürlich gibt es hier Rubriken, die mittlerweile auch seit 20 Jahren existieren, wie die Antifa-Nachrichten, woran sich nun wirklich nicht nur die AfD stört allein am Namen, was für uns aber eine Selbstverständlichkeit ist, zu sagen, natürlich Nachrichten aus einer antifaschistischen Perspektive gibt es hier jede Woche völlig selbstverständlich. Und das heißt, Überblick über Übergriffe, aktuelle Entwicklungen der Rechten, der neuen Rechten, aber auch Verständigungsprozesse mit anzustoßen hier lokal, das ist natürlich ein Teil von Korax, ist aber eben auch nur ein Teil. Das in seiner Bandbreite des Programms, allein musikalisch zu schauen, gibt es kein, in Ostdeutschland mindestens, kein Radioprogramm, was eine musikalische Vielfalt hat, die annähernd so ist wie bei Korax. Also auch gibt in Sachsen freie Radios, die senden nicht 24 Stunden. In Berlin ist es alles sehr zerstritten. Da ist Korax ein Vorreiter, beziehungsweise schon noch so eine Art Bastion von so Hauch von Emanzipation oder emanzipatorischen Gedanken der Menschheit hier Möglichkeiten zu geben, den Menschen hier Möglichkeiten zu geben, sehr zugangsoffen zu sein. Und es klingt auch natürlich ganz anders als der MDR. Da muss man dazu sagen, dass der MDR im Vergleich zu anderen Öffentlich-Rechtlichen schon noch mal eine Spur konservativer ist und auch immer war. Das ist, glaube ich, in der Relevanz von Korax nicht zu unterschätzen im Vergleich zu, weiß ich nicht, dem NDR, dem WDR. Klingt der MDR auch einfach so, dass man sich ein freies Radio oft wünscht. Und auch das hat, glaube ich, im Selbstverständnis von Korax schon auch ein gewisses Selbstbewusstsein mit sich gebracht und führt auch dazu, dass es ist ein Radioverein, über 400 Mitglieder, es gibt kaum eine Woche, wo nicht 3-4 Veranstaltungen hier im Veranstaltungsraum stattfinden. Es ist einfach sehr präsent, auch in der Stadtgesellschaft. Und auch deswegen stört sich daran eine völkische Rechte, die ja in Sachsen-Anhalt schon seit Jahren als vom Verfassungsschutz bestätigt rechtsextrem zu bezeichnende Partei ist.
0: Ja, das war natürlich eine gute Antwort, finde ich. Aber ich habe eher auch gemeint, wie ist es, wenn man auf die Straße geht und zum Beispiel ein Radio Korax T-Shirt trägt? Ich denke mir, vor ein paar Jahren, wenn man ein AfD T-Shirt getragen hätte, dann wäre man aufgefallen. Und wie sieht's aus jetzt mit einem Radio Korax T-Shirt?
1: Auch in Halle ist das relativ unproblematisch. Das muss man sich gar nicht so düster vorstellen. Das ist passiert häufiger, dass Leute mit Korax-T-Shirts umhergehen und da ist jetzt die Rate an Angriffen nicht so hoch oder die Wahrscheinlichkeit. Also das ist in Halle kein Problem. Aber natürlich merken wir schon auch eine Veränderung in der Diskussion. Ich habe vor ein paar Minuten gerade mal in die Lokalzeitung geschaut, was da an Leserbriefen gedruckt wird. Das hätte es vermutlich vor 5 Jahren so nicht gegeben. Ja, völlig ohne Einordnung wiedergegebene rechtsradikale Position. Da verändert sich was oder da hat sich was verändert. Da wissen wir alle Bescheid, wenn man sich die sozialen Netzwerke anschaut, wie sie funktionieren und wie dort Meinung reproduziert wird und dann auch noch unter kapitalistischen Vorzeichen. Das sind alles jetzt keine guten Entwicklungen. Das ist in Freiburg ähnlich wie in Halle. Und natürlich verändern sich auch kleine Dinge. Es gibt hier gerade Diskussionen, zum Beispiel in Magdeburg hat man kürzlich die Stadtbibliothek einen Autor vor ein paar Stunden ausgeladen mit sehr hanebüchenen Argumenten, die ja schon auch eine Veränderung zeigen. Also der jetzt ganz klar, ich habe ein Problem mit AfD-Positionen hatte und da hat man einfach Gründe vorgeschoben. Und das ist schon eine Verschiebung, die ist nicht uninteressant und geht an Korax erstmal nicht spurlos vorbei, weil natürlich all die Leute, die hier Radio machen, ja in diesem Bundesland leben. Gleichzeitig ist sehr viele Anfragen, gibt auch von außen, was kann man denn tun, wie kann man euch unterstützen, wie kann man Initiativen unterstützen, die damit jetzt ein Problem haben werden. Das nimmt definitiv zu, auf Korax bezogen, seit Januar, also seitdem die AfD dann zum Beispiel auch in ihrem Programm Korax ja aufs Tableau gehoben hat, ist die Zahl der Fördermitglieder um nochmal ein Drittel gestiegen. Das heißt, es ist jetzt auch nicht nur schlechteste PR in dem Sinne, also danke AfD dafür, aber es gibt auch ein Nachdenken über das, was passiert da ab September, was sehr intensiv ist und wo unterschiedliche Ideen kursieren, wo wir natürlich als Radio auch viel nachdenken und aber als Antwort haben, naja, die Relevanz des Radios wird mit Sicherheit nicht kleiner werden. Egal wie die Wahl ausgeht, auch ab September. Und daher kann man nur einladen, jetzt in Freiburg zuhörend, gerne Korax auch unterstützen. Dafür gibt es einen Förder- und Freundeskreis, ffk.radiokorax.de. Und das hilft tatsächlich am meisten. Sehr viele Anfragen wirklich, die auch bei uns eintrudeln, die sagen, was kann man denn tun? Und mittlerweile bin ich übergegangen zu sagen, ja, der Förder- und Freundeskreis ist es, also finanzielle Unterstützung ist sicherlich nicht ganz verkehrt, denn der Hebel, der an Korax angesetzt werden würde, von Seiten der AfD ist sicherlich der, dass man Förderung streitig macht. Also Korax finanziert sich zu einem Teil auch aus Geldern, die über die Medienanstalt verwaltet werden. Frühere GEZ-Gelder, die in Sachsen-Anhalt relativ okay an die sogenannten Bürgermedien gehen. Korax als freies Radio wird darunter geführt. Das würde die AfD relativ schnell angreifen. Da braucht sie Mehrheiten in der entsprechenden Versammlung der Medienanstalt. Das dauert sicherlich noch ein bisschen, aber auf dem Wege der Judikative kann man da, glaube ich, schon mit Gegenwehr rechnen, die jetzt auch über so ein Wahlprogramm hinausgehen. Und davor schützt uns eine finanzielle Unabhängigkeit. Umso mehr finanzielle Unabhängigkeit, umso selbstbewusster kann man da weiter agieren, weiter senden. Und das ist jetzt das, worum es uns geht.
0: Auf der anderen Seite im Programm steht auch drin, dass der Medienstaatsvertrag letztendlich aufgekündigt werden soll. Das heißt, allen Radiostationen oder Rundfunkstationen geht's an den Kragen und auch, dass die Lizenz für Radio Korax praktisch entzogen werden sollte, weil es irgendwie, naja, nicht legal oder unter anderen Voraussetzungen erteilt worden ist, so zumindest hier die AfD.
1: was Medienstaatsvertrag angeht. Ich glaube, da haben dann viele Juristen und Juristinnen ein schönes Betätigungsfeld. Das wird sicherlich lange juristische Auseinandersetzungen nach sich ziehen, den einfach so zu kündigen. Halte ich für ein interessantes Projekt. Das wird sicherlich einige Jahre dauern, bis da die entsprechenden juristischen Verfahren sich nach sich gezogen haben. Was Corax angeht, es gibt eine Lizenz bis 2035 aktuell, also eine UKW-Lizenz. Die gibt uns erstmal Sicherheit, dass dann fadenscheinige Gründe natürlich aufgezogen werden könnten, daran was zu rütteln, ist auch klar. Aber das werden wir dann sehen. Und ganz so einfach funktioniert es dann doch nicht, wie es die AfD hätte. Also die Idee, mit einer potenziellen Regierungsmehrheit dann mal so eben über die Medienlandschaft zu bestimmen. Und auch wenn sie das Textbook aus Ungarn von Orbán sich sehr genau angeguckt haben, das ist dann nicht ganz so einfach in einer, ja auch medienrechtlich etwas anderen Situationen, die es in der BRD in Deutschland gibt als in Ungarn. Aber es hilft sich sicherlich damit auch auseinanderzusetzen, vorzubeugen und Perspektiven zu entwickeln, die auch über diese Wahl hinausgehen. Und da ist das für Corax Credo, was schon immer Credo ist, Ort von Initiativen, zivilgesellschaftlichen Initiativen, politischen Gruppen, sozialen Gruppen zu sein, die sonst nicht die Möglichkeiten haben, also eben im Radio zu sprechen oder überhaupt medial vorkommen oder in irgendwelchen sozialen Netzwerken, wo ja jeder lauter schreien muss. Und da ist, denke ich, die Attraktivität eines solchen Radios gerade in so einer Situation auch nicht von der Hand zu wischen oder vom Tisch zu fegen.
0: Kurz zusammengefasst heißt es, sie versuchen euch den Geldhahn abzudrehen beziehungsweise dem Raben den Hals umzudrehen und mit dem Geldfluss eben euch tot zu machen. Und da hilft nur eins, Mitglied werden bei Freien Radios, Mitglied werden bei Radio Corax.
1: Das hast du schön gesagt.
0: Dann bedanke ich mich mal für das Gespräch, Alex. Und ich hoffe, dass wir noch lange, lange, lange Beiträge von euch bei Radio Dreieckland senden können.
1: Danke dir fürs Interesse und auf bald.

0: Greenpeace-Studie bis zu 56% der Bevölkerung in europäischen Ländern von öffentlichem Nahverkehr abgeschnitten. Und ich bin jetzt verbunden mit Marisa Reiserer von Greenpeace und sage erstmal herzlich gegrüßt.
1: Hallo, wie schön.
0: In Europa müsste es eigentlich gut laufen mit Nahverkehr, aber sicherlich auch nicht in allen Ländern. Das heißt, 56% können hier in europäischen Ländern nicht am Nahverkehr teilnehmen. Diese Greenpeace-Studie, auf welche Länder bezieht sich denn das Ganze überhaupt?
1: Wir haben uns 33 Länder tatsächlich angeschaut und die Länder, in denen der Anteil der Leute, die den Transport nicht nutzen können, weil er einfach sehr, sehr schlecht ist, der war in Zypern, Frankreich und Deutschland tatsächlich am höchsten.
0: In Zypern, Frankreich und Deutschland, das überrascht mich natürlich ein bisschen, weil Deutschland wäre ja dann unter den schlechtesten Ländern ziemlich weit oben mit dabei.
1: Das ist tatsächlich so, dass wir, also das Öko-Institut hat für uns diese Studie gemacht und hat sich dazu verschiedene europäische Datensätze angeguckt, in denen Lebenssituationen, also wo wohnt jemand, welchen Zugang zu öffentlichen Verkehrsmitteln hat jemand, wie viel Geld ist zur Verfügung. All solche Lebenssituationen wurden abgefragt in diesen europäischen Datensätzen. Die hat das Öko-Institut nochmal über die Bank angeguckt, verbunden und da neue Schlüsselindikatoren gebildet, die sich jetzt bei uns spezifisch mit dem Thema Mobilitätsarmut auseinandersetzen. Weil das ja wirklich einfach ein ganz großes Problem ist. Wer nicht mobil ist, kann eigentlich nicht am Leben teilnehmen. Und da wollten wir wissen, wie ist das so über Europa verteilt. Es war methodisch nicht möglich, da einen einzigen Schlüsselindikator am Ende zu finden und zu sagen,

0: Verspätung offensichtlich. Wie wirkt sich das in Deutschland aus? Das heißt, wie sieht es denn konkreter in Deutschland aus?
1: Also für Deutschland wissen wir zum Beispiel, dass 27% der Menschen von dem guten öffentlichen Nahverkehr abgeschnitten sind, dass sie also keine Öffis zur Verfügung haben, die so gut sind, dass man damit ernsthaft und unkompliziert unterwegs sein kann. Und wenn wir da in ländlichem Raum gucken, dann sind das sogar mehr als 50%. Was natürlich ein Armutszeugnis ist, muss man sagen, weil besonders ältere Menschen, weil alle, die unter 18 sind, wer Medikamente nimmt, ist damit immer darauf angewiesen, kutschiert zu werden. Und das ist schon eine ganz schöne Einschränkung in der selbstständigen Lebensgestaltung für viele. Und es macht halt auch eine extreme Abhängigkeit vom Auto. Auch das haben wir uns angeguckt. Und diese Abhängigkeit vom Auto, die finde ich, wird jetzt gerade, wo wir auch die Tankstellenpreise immer wieder hoch und runter diskutieren, so extrem deutlich, was für ein Problem diese fossile Abhängigkeit ist, diese Abhängigkeit von so wirklich unzuverlässigen, schwankenden Preisen, die ja perspektivisch einfach weiter steigen werden, die uns auch an Autokratien binden, aber eben auch ganz konkret Menschen finanziell belasten. Und da haben wir eben auch gefunden, dass Deutschland das Land ist, in dem der Anteil der Menschen, die wir reden da vom sogenannten erzwungenen Autobesitz, also Leute, die sehr wenig Geld haben und wo man sagt, eigentlich können die sich finanziell kein Auto leisten, weil so ein Auto ist ja wirklich ein teures Verkehrsmittel. Dieser Anteil ist in Deutschland am stärksten gestiegen. Das heißt, beim Thema, wie gut kann ich mein Leben eigentlich gestalten, ohne abhängig zu sein von einem Auto, geht Deutschland in den letzten, also der Bezugsjahr war 2018, in den letzten Jahren einfach wirklich leider eine falsche Richtung. Und für Leute, die dann konkret von Mobilitätsarmut betroffen sind, heißt das eben auch, dass sie sich dann die Frage stellen müssen, kann ich dieses Auto weiter finanzieren, was ich brauche, um in die Arbeit zu kommen, um meine Kinder zum Sport zu bringen, was auch immer eben an alltäglichen Wegen ansteht, dass die sich entscheiden müssen, finanziere ich dieses Auto oder finanziere ich andere alltägliche Sachen, wie beispielsweise Lebensmittel, wie ein warmes Wohnzimmer. Und wir sind der Meinung, das ist eine Entscheidung, vor der niemand stehen sollte.
0: Wie hoch ist eigentlich, oder haben Sie Zahlen dazu, wie hoch der Anteil, der durchschnittliche Anteil oder ein sonstiger Anteil ist, der fürs Auto ausgegeben wird?
1: Die habe ich jetzt nicht gerade parat, aber wir sprechen da einfach für ein sehr günstiges Auto sind wir bei 400 € plus im Monat. Und wenn wir das mal mit dem Deutschlandticket vergleichen, und obwohl wir sagen, das Deutschlandticket ist auch immer noch zu teuer für einige, vor allem im Bürgergeld, sieht man aber trotzdem den enormen Unterschied, was Automobilität im Vergleich zu den öffentlichen kostet. Aber anteilig am Haushaltseinkommen habe ich jetzt gerade nicht parat.
0: Ich meine, wir müssen auch aufpassen, über welche Sachen wir reden. Gibt es vielleicht auch Menschen, die ganz einfach das Auto nicht brauchen, weil sie zum Beispiel mit dem Fahrrad zur Arbeit kommen können?
1: Ja, auf jeden Fall. Also insbesondere in den Städten ist es ja auch oft so, dass das Fahrrad einfach die schnellste Variante ist, von A nach B zu kommen. Und zum Thema Geschwindigkeit habe ich ja letztens auch noch mal eine Studie gelesen. Das ist jetzt nicht explizit die Studie, die wir heute veröffentlicht haben, die sich angeguckt hat, wie sieht es eigentlich mit den Wegzeiten von Migranten und Migrantinnen aus, wenn die ÖPNV fahren. Und da finden wir, dass insbesondere migrantische Frauen fast 21% länger unterwegs sind im Durchschnitt, weil sie aus Sicherheitsbedenken andere Wege wählen müssen, um dann eben sicher dort anzukommen, wo sie hinkommen wollen. Und auch das finde ich total wichtig, wenn wir über die Öffentlichen sprechen. In unserer Studie hatten wir keine Auswertungen zu Migranten und Migrantinnen, haben aber gesehen, dass eben besonders Frauen und SeniorInnen die Öffis öfter nicht nutzen, weil sie sagen, ich habe hier einfach Sicherheitsbedenken und die SeniorInnen auch nochmal spezifisch gesagt haben, die Wege zu den Haltestellen und die Umstiege an den Haltestellen, die sind für mich körperlich eigentlich nicht mehr gut zu bewältigen, weil wir eben immer noch auch mit fehlender Barrierefreiheit zu tun haben und weil wir eben auch besonders, sobald wir aus dem innerstädtischen Bereich rausgehen, die Abstände der Haltestellen teilweise sehr, sehr groß werden.
0: Studie ist

0: eine Geschichte, Abhilfe ist eine andere Geschichte. Dass Deutschland hier nicht Spitze ist, ist ausgesprochen bedauerlich und tut sich da irgendwas. Das heißt, bei der Bahn, naja gut, da tut sich immer irgendwas, aber außer dass Stuttgart 21 weitergebaut wird, merke ich da auch nicht so besonders viel.
1: Tatsächlich bin ich da akut sehr enttäuscht, auch wenn man sich anguckt, was jetzt gerade in der aktuellen fossilen Energiekrise, die wir gerade noch mal ganz besonders merken, wie die Politik sich da entschieden hat zu handeln, nämlich dass sie einfach mit so einer Gießkannenmaßnahme Tankrabatt Milliarden auf die Leute drauf gießt, vermeintlich, aber am Ende kommt das Geld dann wahrscheinlich vor allem bei den Ölkonzernen an und eben nicht bei den betroffenen Leuten. Ganz anders noch beim letzten Mal, als wir das 9-Euro-Ticket bekommen haben, wo ja ganz viele dann erzählt haben, was für einen leichten, beschwingten Sommer sie haben, werden diesmal eben 1,6 Milliarden einfach verpulvert, landen in den Taschen der Ölkonzerne, denen daran gelegen ist, die Abhängigkeit, in der wir sind, von Diesel und Benzin einfach noch weiter zu verlängern, weil sie damit Profite machen. Das ist, finde ich, eine extreme Geldverschwendung, ein extrem, also wieder ein Schritt in eine genau falsche Richtung. Und ich hätte mir gewünscht, wenn man schon so viel Geld in die Hand nimmt, dass man das zum einen nutzt, um die wenigen Haushalte, also man muss es ja einfach sagen, die Haushalte, die jetzt von den Spritpreisen wirklich hart getroffen werden, das sind wahrscheinlich überschneidet sich es mit denen, die in einem erzwungenen Autobesitz hängen, dann sind es so um die 6-7%. Und diese 6-7% Haushalte, die brauchen eine gezielte Förderung, von mir aus eine Einmalzahlung, von mir aus ein Mobilitätsgeld. Aber denen muss man wirklich unter die Arme greifen. Und der Großteil der anderen Haushalte steckt die Spritpreise im Moment noch ganz gut weg und würde deutlich davon profitieren, wenn es einfach ein gut ausgebautes ÖPNV-Netz gäbe, bei dem man dann mit gutem Gefühl entscheiden kann, ich lasse das Auto jetzt auch einfach mal stehen. Das nervt mich, dass die Spritpreise steigen. Ich könnte es mir leisten, aber ich will auch einfach den Ölkonzernen hier nicht die ganze Zeit mein Geld in die Tasche werfen. Und dann die Möglichkeit zu haben, auf einen gut funktionierenden, pünktlichen ÖPNV umzusteigen, das wäre was, wo eine Regierung aus meiner Perspektive hinarbeiten sollte.
0: Ja, das waren schon die Schlussworte sozusagen. Das heißt, wir haben heute immer noch einen aufgepumpten Autoverkehr, der auch noch hier mit vergünstigten Spritpreisen eben weiter gepumpt wird, während Deutschland, wie ich jetzt gerade eben erfahren habe, in Sachen ÖPNV zu den drittschlechtesten, zumindest nicht zu den besten Ländern in Europa zählt. Und wo einiges getan werden muss, dass die Bevölkerung eben hier generell flächendeckend Zugang hat zu eben diesem ÖPNV, der uns dann alle verbinden kann. Ich danke auf jeden Fall mal für dieses Gespräch.
1: Danke auch.

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Und habt einen schönen Mai.

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Guten Tag zu ZIPFM, dem politischen Infomagazin Freier Radios im deutschsprachigen Raum. Verantwortlich für die heutige Sendung ist Radio Dreieckland aus Freiburg. Insgesamt 3 Beiträge erwarten Sie und euch in der kommenden halben Stunde. Wir beginnen mit einem Blick nach Brandenburg. Wie gefährlich ist es für Menschen mit einer anderen Hautfarbe tatsächlich, sich in diesem ostdeutschen Bundesland zu bewegen? Von Brandenburg nach Nordrhein-Westfalen. Wird in der Urananreicherungsanlage Gronau Uran für militärische Zwecke nutzbar gemacht? Eine zivile Inspektion soll am 18. Juni Klarheit verschaffen. Mit dem 3. Beitrag verlassen wir Deutschland und richten unser Augenmerk auf den Balkan. Was bedeutet die Auflösung des Staatenbundes von Serbien und Montenegro? Eine Analyse mit Kommentar hört ihr dazu am Ende der Sendung.

0: Ich glaube, es gibt kleinere und mittlere Städte in Brandenburg und auch anderswo, wo ich keinem raten würde, der eine andere Hautfarbe hat, hinzugehen. Er würde es möglicherweise lebend nicht wieder verlassen. Das sagte der Ex-Regierungssprecher und Vorstandsvorsitzende des Vereins Gesicht zeigen Aktion Weltoffenes Deutschland, Uwe Carsten Haie, am Mittwochmorgen, dem 17. Mai, im Deutschlandradio Kultur. Und löste damit eine heftige Debatte aus. Hat Haie mit dieser Einschätzung recht? Das fragte Alex Körner von Radio Korax in Halle, Jonas Friedmann vom Verein Opferperspektive.
1: Das ist nämlich gar nicht die richtige Frage. Selbstverständlich gibt es Orte in Brandenburg, die gefährlich sind. Nur das, was nicht gesagt wurde, ist, dass es diese Orte natürlich in anderen Bundesländern ebenfalls gibt. Und was noch sozusagen in der Diskussion um diese Äußerung immer impliziert ist, das ist sozusagen gefährlich, ist es im Osten, im Westen ist alles in Ordnung und das ist natürlich nicht zutreffend.
2: Was bedeutet denn jetzt, wenn wir in Brandenburg bleiben, die Existenz von diesen No-Go-Areas, die angesprochen werden, für die Ausländer explizit auch in Brandenburg?
1: Also dieser Begriff, der ja recht schillernd ist, der impliziert ja, es gibt Gebiete, zu denen in die sollte man nicht besuchen, da sollte man sich nicht aufhalten. Im Bewusstsein von Menschen, die aufgrund ihrer Erscheinung oder aus anderen Gründen damit rechnen müssen, eventuell Opfer rechter Gewalt zu werden, gibt es solche Gebiete subjektiv durchaus. Das heißt, es gibt viele etwa Menschen, die aufgrund ihrer Hautfarbe von Rechten abgelehnt werden, die sehr genau sagen können, wo sie Angst haben. Also etwa, oft sind das öffentliche Verkehrsmittel oder Bahnhofsvorplätze oder auch bestimmte Treffpunkte im Stadtgeschehen, Plätze oder ähnliches. Nur, es gibt eben auf der anderen Seite auch keine Zonen der Sicherheit und dieses subjektive Bedrohungsgefühl und die Orte, an denen dann tatsächlich die Straftaten stattfinden, das fällt auseinander. Ja? Also das eine ist, dass die Menschen an bestimmten Orten Angst haben. Das heißt aber nicht unbedingt, dass die objektiv gefährlicher sind als andere.
2: Wir hatten es ja auch jetzt, dass in Potsdam oder auch in Halle in Gebieten Ausländer angegriffen werden, wo man eigentlich in der Innenstadt nicht denkt, dass es so etwas in diesen Städten gibt. Was muss ich denn in der gesellschaftlichen Atmosphäre überhaupt ändern, damit Ausländer, Leute, die zur WM kommen, sicher sind, auch in den neuen Ländern?
1: Man muss sich zum einen damit auseinandersetzen, dass es keine Sicherheit gibt. Also, und das ist etwas, was man verstehen muss. Es gibt weder im Osten, weder im Westen noch irgendwo anders Orte der Sicherheit. Und das heißt, wenn man das weiß, dann stellt sich die Frage auch anders. Eine Sache, die wichtig ist, die von entscheidender Bedeutung sogar ist, ist, ob Täter damit rechnen müssen, dass ihr Tun von den Umstehenden honoriert und oder ignoriert wird, oder ob sie damit rechnen müssen, dass sich Umstehende, Passanten oder auch Menschen, die davon Kenntnis bekommen, sich dagegen zur Wehr setzen und sich mit den Opfern solidarisieren.
2: Es fehlt also an Zivilcourage häufig auch, gerade vielleicht im Osten Deutschlands. Jetzt wird gesprochen von No-Go-Areas. Meines Erachtens ist das nichts anderes als die national befreiten Zonen. Ist es denn, wenn man dann von diesen No-Go-Areas spricht, nicht genau das, dass man den Rechten sagt, ihr habt praktisch das, was ihr angestrebt habt, nämlich eure befreiten Zonen, das habt ihr praktisch erreicht. Wenn wir jetzt zur WM sagen, die Leute, die hier nach Deutschland kommen, die sollten sich in diesen Gebieten nicht aufhalten, spielt man dann nicht den Rechten mit in die Karten?
1: Ja, das ist ein schwieriges Problem, ne? Weil einerseits ist es natürlich so, dass man darauf hinweisen muss, dass es durchaus, ich sag jetzt mal, in Gebieten für Menschen, die Opfer rechter Gewalt werden können, in denen sehr viele Migranten leben, durchschnittlich weniger gefährlich ist als in anderen Gebieten. Aber indem man sozusagen sagt, diese Gebiete sollte man meiden, ist es natürlich so, das ist ja keine Lösung, ne? Weil viele Menschen können diese Gebiete nicht meiden. Und zum anderen wird dadurch natürlich auch eine Entwicklung befördert, die man ja gerade entgegenwirken will. Und es schafft natürlich auch eine trügerische Sicherheit, wenn man bestimmte Gebiete identifizieren müsse, wie das jetzt auch gelegentlich gefordert wird, in denen eben sozusagen die Rechten das Sagen haben und wo man einfach wegbleiben sollte. Also das ist ja genau das, was wir nicht wollen, sondern wir wollen, dass sich Menschen unabhängig ihrer Erscheinung, ihrer sexuellen Orientierung oder politischen Auffassung überall in dieser Gesellschaft geografisch und sozial bewegen können. Und dafür ist das nicht hilfreich.
2: Und gerade das Wir angesprochen, bezogen auf den Verein Opferperspektive.
1: Ja.
2: Welche Forderungen haben Sie denn an die Politik im Allgemeinen und auch im Speziellen natürlich jetzt im Fall, was der Herr Heyer angesprochen hat?
1: Herr Heyer hat gesagt, dass man rechte Gewalt nicht kleinreden darf, und damit hat er recht. Und etwas Zweites, was auch eine Rolle spielt in dieser Debatte: rechte Gewalt ist ein Standortfaktor, weil es sich auf das Image einer Region durchaus auswirkt. Das ist richtig, und das kann auch ein zusätzlicher Grund sein, sich gegen rechte Gewalt zu engagieren. Aber was nicht passieren sollte, ist, dass rechte Gewalt immer nur dann relevant ist, wenn es droht, die Bettenauslastung zu verschlechtern. Also es geht ja auch um Menschenrechte und um die Grundsätze des Zusammenlebens in der Gesellschaft. Und da ist es so, dass Menschen, die als Minderheiten zugerechnet werden, unter Diskriminierung und Gewalt leiden. Und dieses Problem muss ich ganz grundsätzlich stellen, auch wenn keine Schlagzeilen da sind. Und daher fordern wir von der Politik da keine Bekenntnisse und keine Symbole, sondern also auch die Bereitschaft, die Strukturen der Gesellschaft, wo sie denn die Gewalt befördern, in Frage zu stellen. Und wir sagen auch, was nicht hilfreich ist, ist, wenn Vertreter der politischen Klasse, die eine gewisse Vorbildfunktion innehaben in der Bevölkerung, Diskurse prägen, wenn die etwa dazu beitragen, das Bild von den Migrantinnen und Migranten in unserem Land schlecht darzustellen. Also es ist ja so, dass Migrantinnen heutzutage eigentlich nur noch als Problemfälle diskutiert werden. Und das ist etwas, was natürlich, wo sich Rechte berufen und bestätigt fühlen, sich als Vollstrecker des Volksempfindens in Szene zu setzen. Das ist also nicht gut. Und das gibt es, und das muss man auch sagen. Und das gibt es auch bei Politikern, die sonst durchaus bereit sind, Rechtsextremismus zu verurteilen, aber dann eine Woche später auch gerne sagen, dass Muslime unser Land verlassen sollen.
0: Soweit Jonas Friedmann vom Verein Opferperspektive in Potsdam. Gegründet wurde die Opferperspektive 1998 von Antifaschisten und Antifaschistinnen, die dem Verharmlosen und Verschweigen von Rechtsextremismus die praktische Solidarität mit den Opfern entgegensetzen wollten. Aus dieser Initiative entstand mit dem Verein Opferperspektive e.V. im Jahr 2000 die erste Beratungsstelle für Opfer rechter Gewalt in Deutschland.

0: Dem Iran wird wegen einer Anlage, in der radioaktives Uran angereichert werden kann, fast mit Krieg gedroht. In Brasilien wird eine solche Anlage nahezu unbemerkt eröffnet und in Deutschland wird die Urananreicherungsanlage UAA Gronau vergrößert. Und fast niemanden stört es. Die UAA Gronau, seit 1985 in Betrieb, liegt unmittelbar an der deutsch-niederländischen Grenze in Nordrhein-Westfalen. In Urananreicherungsanlagen wie der UAA Gronau wird mit Hilfe von Zentrifugen Uran angereichert, sodass es für Kernkraftwerke nutzbar wird, aber ebenso für militärische Zwecke. Der Ausgangsstoff für die Anreicherung ist hochgiftiges Uranhexafluorid. Jetzt soll die Kapazität der UAA Gronau erweitert werden. Was sind die Motive für diese Erweiterung? Die internationale Atomenergiebehörde IAEO lässt man da nicht so genau hinschauen, worüber diese sich allerdings auch nicht beschwert. Deshalb schauen jetzt andere Leute nach. Am 18. Juni wird es eine zivile Inspektion der Anlage geben. Die Redaktion Restrisiko, Bermudafunk, Freies Radio Rhein-Neckar, fragte Heinz von der Vorbereitungsgruppe, was eine zivile Inspektion eigentlich ist.
1: Zivile Inspektion heißt, dass wir einfach auf der einen Seite wissen wollen, was da genau vorgeht in dieser Anlage. Und auf der anderen Seite aufmerksam machen wollen auf ein paar Unstimmigkeiten innerhalb der politischen Argumentation, die derzeit in der Öffentlichkeit geführt wird, weil die Bundesrepublik Deutschland in Deutschland eine Urananreicherungsanlage baugleichen Typs wie die im Iran steht. Sowas existiert genau auch in Deutschland. 1997 hat zum Beispiel die IAEO dort versucht, Inspektionen, also Kontrollen durchzuführen. Die IAEO hat nicht alles sehen dürfen, was sie sehen wollte. Es gab Probleme. Jetzt macht der Iran Probleme. Eigentlich macht er keine Probleme. Er will nur Sachen machen, die die IAEO derzeit nicht will, dass er macht. Aber der Iran will es trotzdem machen, weil nach Atomwaffensperrvertrag es eigentlich auch nicht verboten ist, das zu tun. Trotzdem bekommen sie Probleme. Und deswegen wird ihnen militärisch gedroht. Der Bundesrepublik Deutschland ist deswegen noch nie gedroht worden. Und eigentlich steht ja auch in dem Grundgesetz der Bundesrepublik Deutschland, ja, da ist verankert, dass es keine Atomwaffen in Deutschland geben soll. Es gibt aber Atomwaffen in Deutschland, zum Beispiel in Büchel, wo deutsche Tornado-Piloten die Atombombe direkt im Rahmen der NATO an ihrer eigenen Maschine dran haben. Und auch ansonsten, es gibt hoch angereichertes Uran in Garching bei München am Forschungsreaktor und es gibt halt eben auch diese Urananreicherungsanlage in Gronau und noch viele andere Puzzleteile zu einer Bombe. Und Deutschland bekommt deswegen keine Probleme. Die Techniker, die im Iran arbeiten, sind direkt bzw. indirekt ja sogar auch in Deutschland ausgebildet worden oder zumindest auch in Europa. Und ja, das hat auch sehr oft was damit zu tun, welches Regime dort gerade an der Macht ist und ob man die gerade unterstützen will oder nicht. Eine ganze Zeit lang hat man sie oft auch unterstützt und mit ihnen zusammengearbeitet. Derzeit will man es gerade mal wieder nicht. Deswegen werden sie dann in der Öffentlichkeit angegangen. Und die mächtigen Staaten auf der Welt, die Atomwaffe besitzen, schaffen ihre Atomwaffen nicht ab. Im Gegenteil, sie bauen sie sogar aus oder verbessern sie. Aber die anderen Staaten sollen nicht die Möglichkeit bekommen, die Atomwaffe zu besitzen.
2: Jetzt konkret die Aktion, kann man es dann so vorstellen, dass da Leute versuchen werden, auf dieses Gelände der Urananreicherungsanlage einzudringen, um dann tatsächlich zu schauen, was da vor sich geht?
1: Also für uns ist eigentlich schon wichtig, dass da auch eine totale Transparenz da ist und wir wollen symbolisch, arg viel mehr wird das nicht werden, aber schon auf eine gewisse direkte Art auch versuchen, auf eine direkte Aktionsart versuchen, auf gewisse Sachen aufmerksam zu machen. Und wenn es dazu notwendig ist, auch mal über den Zaun zu schauen, dann wird es da wohl auch Leute geben, die sowas tun. Und ich meine, sie werden uns nicht automatisch die Türen aufmachen. Davon gehe ich nicht aus. Auch wenn wir jetzt davor tolle Reden halten werden und Argumente und sonst irgendwas, was wir auch an dem Tag tun werden. Also wird es davor eine Kundgebung geben mit allem Möglichen, auch mit Kaffee- und Kuchenstand und Musik. Aber halt eben auch wollen wir doch unserer Forderung Nachdruck verleihen, da halt eben auch schauen zu dürfen, was da passiert. Und dazu werden die verschiedensten Gruppen dann gucken, wie sie das am geschicktesten machen. Und ich denke, ja, in anderen Zusammenhängen war es ja dann schon so, dass halt eben Leute versucht haben, oder auch es geschafft haben, in die Anlage reinzugehen, wirklich zu schauen, was dort passiert. Und dann halt eben auch mit einem Gerichtsprozess rechnen mussten deswegen. Aber wir finden es durchaus legitim, diese Aktion zu machen. Und finden da jetzt nichts, eigentlich nicht Rechtswidriges dran, weil wir unser eigenes Leben eigentlich schützen wollen. Und das Also wenn wir jetzt innerhalb des Grundgesetzes argumentieren, das Recht auf körperliche Unversehrtheit höher stellen als das Recht, dass da niemand reingehen darf. Und deswegen gehen die Leute dann rein und rechtfertigen sich dann vor Gericht für das, was sie da tun.
2: Das ist dann ganz in der Tradition des zivilen Ungehorsams, wo ja bewusst Gesetze übertreten werden, um auf noch schlimmere Gesetzesübertretungen hinzuweisen. Und da gehören ja Gerichtsprozesse dazu, zu dieser Aktion. Jetzt ist die Aktion ja am 18. Juni, allerdings geht es schon vorher los. Am 16. Juni wird dein Camp stattfinden, ab 16. Juni. Was gibt es da noch außer dieser Aktion dann?
1: Also jetzt ganz im Vorfeld werden wir noch, um auch auf die Aktion aufmerksam zu machen, eine Petition an den Bundestag richten. Einfach nur, um das Thema auch mal in die Öffentlichkeit zu bekommen und in die Medien auch damit zu kommen, damit halt eben auch viele Leute zu der Aktion dann tatsächlich erscheinen. Und dann wird es die diversen Vorbereitungssachen geben und wir werden an dem Wochenende selber uns halt eben auf die Aktion vorbereiten, uns gegenseitig kennenlernen und dort vor Ort vielleicht machen wir auch schon ein, zwei kleinere Aktionen am Samstag.
2: Jetzt ist ja in Gronau nicht das Einzige, was da bemerkenswert ist, der Vergleich mit dem Iran, dass da halt genau dieselbe Anlage steht, sondern es gibt da noch andere brisante Dinge über Gronau zu berichten. Was wäre das zum Beispiel?
1: Die Urananreicherungsanlage ist ja gerade, also die Genehmigung für eine Erweiterung ist letztens gerade erteilt worden und die sind jetzt gerade im Ausbau befindlich. Um den Faktor 2,5 wird die Anlage vergrößert und dann können meines Wissens irgendwie an die 30 Kraftwerke damit betrieben werden, mit dem, was dort an Urantrennarbeit vorgenommen wird. Wenn man das jetzt halt eben erstmal nur für die zivile Nutzung der Atomkraftwerke einsetzen würde und noch nicht für eine Atomwaffenproduktion. Wo ich finde, dass das beides auch nicht zu trennen ist, weil die Anlagen, die man für das eine braucht, braucht man auch für das andere. Und da gibt es in dem Sinne keine richtige Trennung. Und dann, wenn diese Trennarbeit vorgenommen wurde, dann hat man ja, man spaltet ja in Uran 238 und Uran 235. Und das 235er braucht man für das AKW bzw. für die Bombe. Und das Uran 238 kommt in der Natur am häufigsten vor, kann man aber kaum verwenden für diese Sachen. Und das ist ja dann in großen Mengen als mehr oder weniger Abfallprodukt vorhanden. Und da wissen sie oft derzeit nicht, was sie damit machen sollen. Und sie haben einen Vertrag mit einer russischen Firma, da in Russland eine noch mal viel größere Urananreicherungsanlage existiert. Und dann wird es dorthin verkauft, um dort halt eben vielleicht doch noch ein bisschen was rauszuziehen aus dem kleinen Rest von Uran 235, der da drin ist. Aber real gesagt ist das eigentlich nur eine billige Art der Entsorgung. Das halt eben, damit man hier nicht auf dem radioaktiven Müll sitzen bleibt, sondern das wird einfach dorthin transportiert und vergammelt dann wahrscheinlich auf irgendeine Halde. Aber es vergammelt halt eben auch nicht, weil es ja nicht zerfällt, sondern es kontaminiert die Umwelt. Und dieses Uran 238 wird auch ganz gerne für panzerbrechende Waffen eingesetzt. Und viele Teile von Serbien oder dem Irak sind derzeit auch sehr schwer verseucht durch diese Bombenangriffe, die zum Beispiel Amerika, also die Vereinigten Staaten, da gemacht haben. Und das ist ein sehr starker, sehr langwieriger Schaden für die Zivilbevölkerung, der halt eben viele Generationen später nochmal zu Buche schlägt.
2: Also das Camp, wie gesagt, fängt am 16. an, am 18. dann die Aktion. Wenn man noch genauere Infos haben will, wo kann man sich da hinwenden? Gibt es da eine Telefonnummer oder Internetadresse?
1: Also das Einfachste ist, auf die Website zu gehen, nirgendwo.info. Dort erfährt man alles Mögliche weitere. Man kann auch anrufen in der 0160 4391 535. Da erfährt man auch die aktuellen Sachen, aber ich denke, die meisten Sachen stehen auf der Website und wenn man dann aber kurz vorher dann irgendwie noch Details will, kann man da anrufen. Dann bekommt man auch erzählt, wann der Shuttle-Service einen vom Bahnhof abholt oder.
0: Soweit Heinz von der Vorbereitungsgruppe über die am 18. Juni geplante zivile Inspektion der Urananreicherungsanlage Gronau. Womit wir zum nächsten Thema kommen. In einem Referendum haben am vergangenen Sonntag, dem 21. Mai, die Einwohner und Einwohnerinnen von Montenegro für die Unabhängigkeit des Landes gestimmt. 15 Jahre lang bildeten Montenegro und Serbien eine Staatengemeinschaft. Jetzt wird dieser Bund aufgelöst. Stefan Tenner von Radio Korax in Halle analysiert und kommentiert diese Entscheidung.
3: Milo Djukanovic, der Premier Montenegros, hat mit dem erfolgreichen Referendum seiner bisherigen politischen Laufbahn nun die Krone aufgesetzt. In einer hochemotionalen Debatte in den letzten Wochen hatte die Entscheidung die Einwohner Montenegros dabei tief gespalten und, wie die Wahlbeteiligung von nahezu 90% auch zeigt, ordentlich bewegt. Es ging natürlich dabei auch um eine Grundsatzentscheidung, die in Montenegro bereits seit Anfang der 90er Jahre diskutiert, jedoch nie umgesetzt wurde. Dennoch ist das Ganze auch unweigerlich personifiziert worden und damit war die Wahl auch eine Personalentscheidung für Premier Djukanovic. Wer gedacht hat, Helmut Kohl wäre viel zu lange ein Aussitzer gewesen, der kennt nicht den schneidigen Herrn aus Podgorica, der den Altkanzler in seiner Amtszeit schon jetzt um ein Jahr überboten hat und seit nunmehr 15 Jahren das Land regiert. Erreicht hat er jetzt nicht nur die Unabhängigkeit, sondern er hat gleichzeitig auch praktischerweise seine Unangreifbarkeit für weitere Jahre zementiert. Ein König stößt man eben nicht so leicht vom Sockel. Gründe, dies zu tun, gäbe es dennoch viele. Doch die Opposition in Montenegro, die sich für den Fortbestand des Staatenbundes ausgesprochen hatte, schaffte es in den letzten Wochen nicht, die mit Djukanovic in Zusammenhang stehenden Korruptionsvorwürfe, Betrug und Steuerhinterziehung in Milliardenhöhe für die eigenen politischen Ziele zu nutzen. Montenegro galt in den 90er Jahren als Hochburg des Zigarettenschmuggels. Das System wurde vom Staat offen unterstützt, bislang sind jedoch nur die kleinen Fische dafür belangt worden. Ganz oben sitzt noch immer unangetastet die Clique des Premiers, gegen den deutsche Zollfahnder und die italienische Staatsanwaltschaft erdrückende Beweise gesammelt haben. Ungeklärt ist bislang auch ein weiterer Skandal, die Ermordung des Chefredakteurs Duško Jovanović der montenegrinischen Tageszeitung Dan vor nunmehr 2 Jahren. Das Blatt hatte dem Premier Verwicklungen in Zigarettenschmuggel und Prostitution vorgeworfen. Der Journalist hatte zum Korruptionsskandal und der Verwicklung des Premiers recherchiert. Unmittelbar nach einem Treffen mit oppositionellen Politikern wurde der Chefredakteur, der schon zuvor zahlreiche Todesdrohungen erhalten hatte, ermordet. Die Regierung stritt bislang jegliche Verwicklung darin ab. Es wird vermutet, dass hinter der Ermordung der montenegrinische Geheimdienst stecken könnte. Journalisten aus Montenegro haben die anhaltenden Angriffe und Einschüchterungen dokumentiert und sehen einen eindeutigen Zusammenhang von kritischer Berichterstattung und dem Klima der Angst, den sich täglich nicht nur Journalisten in Montenegro ausgesetzt sehen. Ein weiterer Grund für die Niederlage der Opposition war sicher auch die gelebte Realität des Staatenbundes, der ohnehin kaum funktionierte. Die Gründung des wohl einmaligen Konstrukts Serbien und Montenegro entstand auf Initiative der EU und seines Außenbeauftragten Javier Solana. Deshalb wurde der Staatenbund auch oft Solania genannt. Lieblos wurden Parallelstrukturen aufgebaut, die dann auch ebenso unpraktikabel und künstlich erschienen. Zudem wurden die Institutionen gezielt torpediert von den Gegnern des Staatenbundes. Montenegro betrieb bereits seit 1998 eine von Serbien unabhängige Außenhandels-, Finanz- und Devisenpolitik und setzte sich später vehement für getrennte Verhandlungen für den künftigen EU-Beitritt ein. Die künstliche Verlängerung ist damit nun erst einmal beendet, doch die Probleme nicht gelöst. Denn mit der Unabhängigkeit Montenegros werden in Europa derzeit wieder neue Grenzen geschaffen, um sie irgendwann wieder einzureißen, so das erklärte Ziel. Die Europäische Union dient dabei als Vehikel. Ob Montenegro damit aber früher der EU beitritt als Serbien, ist damit noch nicht gesagt. Weil das verarmte Montenegro sich schon sehr früh wirtschaftlich öffnete und ganz symbolisch und über Nacht dank deutscher Hilfe die D-Mark als Landeswährung einführte, hängt man nun stark am Tropf internationaler Firmen und Investoren. Hinzu kommen die mafiösen Verquickungen zwischen Wirtschaft und Politik. In Serbien zahlt man noch immer mit dem Dinar und erst sehr viel später setzte die wirtschaftliche Öffnung ein, was für das Land noch immer eine gewisse wirtschaftliche Unabhängigkeit bedeutet, wenn auch auf einem denkbar niedrigen Niveau. Nicht so verhält es sich mit den politischen Problemen, vor denen ein unabhängiges Serbien nun steht. Die schwächelnde und unbeliebte serbische Minderheitsregierung von Premier Koštunica hatte sich stets für den Fortbestand des Staatenbundes ausgesprochen. Für nationalistische, aber auch pro-jugoslawische Kreise, egal ob in der Regierung oder der Opposition, ist ein unabhängiges Montenegro ein weiterer Rückschlag ihrer Politik. Mit der Unabhängigkeit werden nun erneut serbische Bewohner zu einer Minderheit im ehemals eigenen Land. Jugoslawien ist zudem nun wirklich endgültig Geschichte, denn Montenegro ist das letzte der ehemaligen Teilstaaten, das seine Unabhängigkeit vollzogen hat. Die gegenwärtigen Verhandlungen in Wien über die Zukunft der derzeit von der UN verwalteten serbischen Provinz Kosovo und die Frage nach deren Unabhängigkeit ist weiter ungeklärt. Für Befürworter eines unabhängigen Kosovo ist es nun ein leichtes, die Unabhängigkeitsbestrebungen in Montenegro und im Kosovo miteinander gleichzusetzen. Keine guten Voraussetzungen also für ein stabiles Serbien, dem nach dem Referendum nun endgültig klar werden dürfte, welche Schwierigkeiten in den nächsten Jahren noch bevorstehen. Das Diktat und die Logik bisheriger westlicher Intervention führen derzeit in einen voraussehbaren Kollaps der serbischen Regierung, sollten sie sich nicht auf eine Koalition mit der in der Opposition befindlichen Partei des amtierenden serbischen Präsidenten Tadic einlassen. Andernfalls kann man davon ausgehen, dass die als nationalistisch geltende radikale Partei demnächst ans Ruder kommt. Die ist im Gegensatz zur bisherigen Regierung dann jedoch zu keinem Kompromiss mehr bereit. In Montenegro hingegen dürften die nächsten Wochen darin bestehen, neue Posten zu verteilen und sich als Musterland gleichauf mit Kroatien zu präsentieren. Die Frage nach wirtschaftlicher Selbstständigkeit außerhalb des Geschenkes des Adriatourismus muss erst noch erbracht werden. Dass die mafiösen und korrumpierten Strukturen, die unter Djukanovic hervorgegangen sind, dabei an den Schalthebeln sitzen, lässt auch hier kaum Hoffnung aufkommen, dass man die Probleme demnächst demokratisch lösen wird.
0: Und mit diesem Kommentar sind wir am Ende der Dienstagsausgabe von ZIP FM. Vielen Dank für eure Aufmerksamkeit und bis morgen.
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7: Herzlich willkommen zur wöchentlichen Schwerpunktsendung von Focus Europa von Radio Dreieckland. Heute machen wir es den deutschen Soldaten vor und verlassen Europa für einen Blick nach Afrika, genau genommen auf die Demokratische Republik Kongo. Ungefähr 1500 EU-Soldaten sollen im Kongo die Wahlen sichern, die voraussichtlich Ende Juli stattfinden werden. Deutschland soll die logistische Leitung des umstrittenen Militäreinsatzes übernehmen. Das Kabinett hat vergangene Woche bereits den Einsatz von 780 deutschen Soldaten beschlossen. Der Bundestag muss noch zustimmen. Zum EU-Battlegroup-Einsatz im Kongo hört ihr heute.
8: Ein Interview mit Anne Jung von Medico International zu Sinn und Zweck des Kongo-Einsatzes der EU.
7: Einen historischen Überblick über die Geschichte Europas im Kongo bis zum Anfang des 20. Jahrhunderts.
8: Und ein Interview mit dem EU-Parlamentsabgeordneten Tobias Pflüger über die fragwürdige Finanzierung der EU-Militäreinsätze.

0: EU-Einsatz im Kongo. Ein Krieg um die Rohstoffe. Die aktuelle Debatte um den EU-Militäreinsatz im Kongo offenbart eine relativ neue Form der Rechtfertigung. Zwar werden humanitäre Gründe nach wie vor ins Feld geführt, es scheint jedoch, als seien derartige Formen der Legitimation bald gar nicht mehr notwendig. Denn zunehmend wird versucht, rein wirtschaftliche Interessen als ausreichenden Grund für Kriegseinsätze darzustellen. So strebt der deutsche Verteidigungsminister Franz Josef Jung eine Grundgesetzänderung an, um sicherzugehen, dass die Aufrechterhaltung des freien Welthandels und der ungehinderte Zugang zu Rohstoffen als vitales Interesse Deutschlands einen Auslandseinsatz rechtfertigen. Dies soll nun auch in einem sogenannten Weißbuch festgeschrieben werden. In erster Linie wird diese Argumentation im Zusammenhang mit Energieressourcen gebraucht, die nun im Kongo nicht in bedeutenden Mengen vorhanden sind. Grundsätzlich scheint jedoch ein Rohstoffkrieg zunehmend als akzeptabel zu gelten. Entwicklungsministerin Heidemarie Wieczorek-Zoll von der SPD meint beispielsweise, der Rohstoffkrieg finde ja ohnehin statt. Das Geld werde aber für die Armutsbekämpfung und den wirtschaftlichen Aufbau gebraucht. Der CDU-Politiker Andreas Schockenhoff sieht es im Interesse der EU und Deutschlands, dass die Rohstoffe, so wörtlich, legal und nach marktwirtschaftlichen Interessen ausgebeutet werden. Denn so habe die kongolesische Bevölkerung eine Chance, von den Ressourcen zu profitieren. Dass die Orientierung an marktwirtschaftlichen Interessen der Bevölkerung eines sogenannten Entwicklungslandes die Chance gibt, zu profitieren, ist dabei die überraschende neue Erkenntnis. Auch in der EU wird diese Sichtweise zumindest ansatzweise geteilt. So heißt es in einem European Defence Paper von 2004.
1: Künftige regionale Kriege könnten die europäischen Interessen tangieren, indem europäische Sicherheit und Wohlstand direkt bedroht werden, beispielsweise durch die Unterbrechung der Ölversorgung und oder eine massive Erhöhung der Energiekosten oder der Störung der Handels- und Warenströme.
0: Im Moment besteht fraglos ein besonderes Interesse am Kupfer im Kongo, denn der Weltmarktpreis ist seit Jahresbeginn um ca. 80% gestiegen, hat sich seit 2002 gar verfünffacht. Die Industrieländer streiten schon jetzt um Schürfkonzessionen in den östlichen Krisengebieten des Kongo. Die Internetzeitung German Foreign Policy kommentiert diese Auseinandersetzung folgendermaßen.
1: Die Intervention der EU-Truppen stellt den Versuch dar, die politischen Voraussetzungen für eine langfristige Ausbeutung der kongolesischen Reichtümer militärisch abzusichern und zu einer möglichst einvernehmlichen Aufteilung der jeweiligen Einflussgebiete, Schutzzonen, zwischen den westlichen Industriestaaten zu kommen. Damit wird das staatliche Schicksal des Kongo, dessen Zerrüttung mit der europäischen Kolonisierung begann, auf höherer Stufe fortgeschrieben.
0: Die Frage, ob allein das Interesse an den Rohstoffen des Kongo die EU in die Region treibt, lässt sich jedoch nicht eindeutig bejahen. Zu vielschichtig sind die europäischen Interessen. Über Sinn und Unsinn des Kongo-Einsatzes sprachen wir mit Anne Jung von Medico International.
2: Der interessante Fokus wäre der, sich anzugucken, können zum derzeitigen Zeitpunkt Wahlen überhaupt in einer demokratischen Art und Weise stattfinden oder ist das nicht eh alles Makulatur, was dort im Moment passiert? Ich glaube, dass durch eine übereilte Wahl im Kongo die Gefahr eines Wiederausbruchs des Krieges sehr stark in greifbare Nähe rückt, weil halt doch so unterschiedliche Fraktionen dort in den verschiedenen Provinzen des Landes Interesse haben, dass es halt als wahrscheinlich sogar einzuschätzen ist, dass dort eine unterlegene Partei dann auch wieder zu den Waffen greift.
0: Und das ist ja nun das erklärte Ziel des EU-Einsatzes, eben genau das zu verhindern.
2: Das lässt sich ja nicht verhindern, indem einige hundert Truppen vor allen Dingen in der Hauptstadt Kinshasa bleiben. Es ist so, dass in einem Land wie Sierra Leone, wo es eben einen UN-Einsatz gab, der auch tatsächlich zur Befriedung des Landes maßgeblich beigetragen hat, genauso viele Truppen im Land waren, wie derzeit im Kongo stationiert sind. Nur mit dem Unterschied, dass Sierra Leone so groß ist wie Hessen und der Kongo so groß ist wie Westeuropa. Sodass man halt sehen kann, dass halt das alleine militärisch einfach nicht zu gewinnen ist. Und hinzu kommt, dass der Kongo ein Land ist, das überhaupt nicht über ein geschlossenes Straßensystem verfügt und dass es wirklich eine unzählige Anzahl von Dörfern gibt, die bis zu 14 Tage Fußmarsch von dem nächsten Wahlbüro entfernt liegen, sodass man halt überhaupt nicht davon ausgehen kann, dass sie im Vorfeld ausreichend informiert werden über die Kandidaten dieser Wahl, geschweige denn überhaupt die Möglichkeit haben, für so einen langen Zeitraum ihr Dorf zu verlassen, um an den Wahlen teilzunehmen.
0: Was soll also dieser Einsatz?
2: Und ich würde das schon so einschätzen, dass es da sozusagen ein ehrliches Interesse gibt, das aber gleichzeitig halt so stark überlagert wird von diesen politischen Interessen von Deutschland, dass man da doch genauer hingucken muss. Also wenn Berlin Krisenprävention, natürlich immer in einem multilateralen Rahmen, um sich auch von den USA abzugrenzen, als elementaren Bestandteil von deutscher Außenpolitik skizziert, dann konstruiert sich natürlich Deutschland als Friedensmacht und legitimiert so den ja doch immer noch extrem umstrittenen Einsatz von Bundeswehrsoldaten im Ausland. Und zudem ist es so, dass Europa versucht, sich stärker als zuvor auch als Verteidigungsmacht zu etablieren und dann verschiedene Testfelder braucht. Zum einen, um zu gucken, kann so etwas militärisch funktionieren, und zum anderen zu gucken, ob das auch weitgehend widerstandslos im Hinblick auf mögliche Proteste aus der Bevölkerung vonstatten geht. Und da muss ich halt schon zynisch sagen, ist der Kongo natürlich eine wunderbare Spielwiese. Niemand kennt sich da wirklich gut aus, mit Ausnahme von wenigen Journalisten oder Fachleuten, sodass natürlich dann auch, wenn da was schief geht, das nicht unbedingt hier in Europa besonders skandalisiert wird.
0: Traditionell streiten ja die Industrienationen im Kongo um Einfluss. Hat sich das heute grundlegend gewandelt oder siehst du da Kontinuitäten?
2: Man kann ganz klar postkoloniale Strukturen im Kongo sehen. Nicht nur im Hinblick auf den Zugriff von europäischen Mächten oder auch der USA auf die zahllosen Rohstoffe im Kongo. Es gibt dort Coltan, Kupfer, Zinnerz, Gold, Diamanten und an der Küste eben auch Öl, sodass natürlich der Einfluss ungebrochen ist und das ökonomische Interesse an dem Land.
0: Anne Jung benennt die Firma HC Stark, eine Bayer-Tochter, jahrelang Weltmarktführer im Coltanhandel, die mit diversen Rebellenbewegungen im Kongo Geschäfte gemacht, sich aber inzwischen aus dem Land zurückgezogen hat. Aber du gehst davon aus, dass auch weiterhin jetzt mit Rebellenbewegungen da auch Geschäfte gemacht werden?
2: Davon gehe ich aus, und zwar deswegen, weil die Handelswege schlichtweg nicht kontrollierbar sind. Das hat man bei den Diamanten schon gemerkt. Die sind so klein, dass man schon einen Wert von 4 Millionen in einer Hand sozusagen transportieren kann, sodass es eigentlich ein Feld ist, wo Geschäftsleute halt aktiv dorthin reisen, weil in so einer konfliktiven Situation die Preise auch häufig in den Keller gehen, weil die Konfliktparteien sehr viel abhängiger sind davon, auch ihre Waren dann zu veräußern. Jetzt ist es ja so, dass offiziell im Kongo Frieden herrscht. Das muss man vielleicht doch nochmal erwähnen. Es gibt nach wie vor bewaffnete Auseinandersetzungen. Die finden vor allen Dingen im Osten des Landes statt. Aber auch in anderen Landesteilen kommt es immer wieder zu bewaffneten Auseinandersetzungen. Und dadurch, dass sich auch jetzt nach dem offiziellen Kriegsende weder die ökonomische noch die soziale Situation grundlegend verändert hat, wäre es doch sehr verfehlt, schon von einem Frieden in diesem Land zu sprechen.

0: Die Interessenpolitik Europas im Kongo hatte schon des Öfteren fatale Konsequenzen. Diese Kontinuitäten interessieren uns im folgenden Überblick über die europäisch-kongolesischen Beziehungen bis zum Anfang des 20. Jahrhunderts.
1: Europa im Kongo. Eine verhängnisvolle Geschichte, Teil 1. 1482 bis 1908. Die Geschichte europäisch-kongolesischen Kontakts beginnt mit dem Eintreffen des portugiesischen Seefahrers Diego Cao im Königreich Kongo im Jahre 1482. Anfangs liefen die Kontakte zwischen Portugal und

zum offenen Krieg führte. Die Portugiesen gewannen, das Königreich Kongo zerfiel. Der lukrative Sklavenhandel ging im 18. Jahrhundert mit dem Zerfall der portugiesischen Vorherrschaft zunehmend auf Briten und Holländer über. Mit der sukzessiven Abschaffung der Sklaverei verlor jedoch das Kongo-Becken gegen Mitte des 19. Jahrhunderts für die Europäer an Bedeutung. Das Hinterland blieb ihnen über weite Strecken unbekannt.

Erst im Vorfeld der sogenannten Kongo-Konferenz 1885 engagierte sich Europa erneut im Kongo. Der britische Afrika-Forscher Henry Morton Stanley schloss im Auftrag des belgischen Königs Leopold II. Zahlreiche Verträge mit regionalen Fürsten. Er gründete auch die Stadt Leopoldville, das heutige Kinshasa, die Hauptstadt der Demokratischen Republik Kongo. Gleichzeitig schloss Frankreich um diese Zeit zahlreiche Schutzverträge mit den einheimischen Herrschern westlich von Kongo und Ubangi. Diese Flüsse bildeten dann die Grenze zwischen dem französischen Teil, dem heutigen Kongo-Brazzaville, und dem belgischen, heute die Demokratische Republik Kongo. In den von Stanley geschlossenen Verträgen wurden nicht nur riesige Landflächen an Leopold abgetreten, sondern auch die Arbeitskraft der Bevölkerung. Dies war die Grundlage der zukünftigen Zwangsarbeit. Ein Phänomen, das im Kongo bis heute weit verbreitet ist. Auch die Argumente zur Legitimation unterscheiden sich nicht wesentlich von den heutigen. Spricht man heute von Demokratie und Menschenrechten, galt das Vorgehen Stanleys damals offiziell dem Kampf gegen die Sklaverei.

Bis heute konkurrieren die nördlichen Industrienationen um Einfluss im Kongo. So ist auch die Berliner Kongo-Konferenz von 1885 als Versuch verschiedener europäischer Mächte zu verstehen, gegenüber England und Frankreich kolonialen Boden zu gewinnen. Dementsprechend wurde das riesige und rohstoffreiche Kongo-Becken nicht aufgeteilt, sondern als Freihandelszone deklariert. Während Frankreich sich in der Folgezeit im Westen durchsetzte, wurde die spätere Demokratische Republik Kongo dem belgischen König Leopold II. Als Privatbesitz überlassen. Der Beginn einer Schreckensherrschaft. Völkerrechtlich ein Unikum, bedeutete der Privatbesitz de facto auch Privatbesitz an der Bevölkerung. Zur Gewinnung von Elfenbein und Kautschuk sowie zum Bau von Verkehrswegen wurde die Bevölkerung zur Zwangsarbeit herangezogen. Die härtesten Körperstrafen, Geiselnahmen und Mord zur Abschreckung waren die bevorzugten Mittel, um die größtmögliche Ausbeute an exportierbarem Material herauszuschlagen. Geiselnahme, Zwangsarbeit und Mord zum Zweck der Ausbeutung natürlicher Ressourcen, das könnte auch eine Beschreibung des heutigen Kongo darstellen. Anfang des 20. Jahrhunderts wurden die Zustände in der Kolonie untragbar. Die grausamen Exzesse, die sogenannten Kongo-Gräuel, sorgten international für Aufsehen und Empörung und zwangen Leopold 1908 zur Übergabe des Kongos als normale Kolonie an den belgischen Staat. Infolge der königlichen Terrorherrschaft waren ca. 10 Millionen Kongolesen ums Leben gekommen. Die Bevölkerung hatte sich halbiert.

0: Ein wenig bekannter Aspekt des geplanten EU-Einsatzes in der Demokratischen Republik Kongo ist die Frage der Finanzierung. Tatsächlich hat nämlich die Europäische Union kein Budget für Militäreinsätze. Aus diesem Grund werden Gelder aus verschiedenen Töpfen, unter anderem auch aus dem Entwicklungshilfefonds, herangezogen, um Militäreinsätze im Ausland zu finanzieren. Hardy von Focus Europa sprach darüber mit dem Europaparlamentarier Tobias Pflüger von der Europäischen Linken.
1: Auf EU-Ebene findet ein schleichender Prozess statt, in dem viele Entscheidungen, Auslandseinsätze betreffend, am Parlament vorbei getroffen werden, um sie somit einer demokratischen Kontrolle zu entziehen. Dies betrifft vor allem die Finanzierung der EU-Militäreinsätze. Die EU-Einsätze im Kongo und im Sudan werden erstaunlicherweise über das EU-Entwicklungshilfebudget finanziert.
2: Zum Thema Finanzierung. Es ist ja so, es gibt praktisch keinen EU-Militärhaushalt, weil es die Verfassung noch nicht gibt, die das vorsieht. Aber du hast festgestellt, dass inzwischen bestimmte Gelder für solche Zwecke durchaus im Haushalt auftauchen. Was ist dir aufgefallen da?
3: Ja, das ist ganz interessant, weil der Nizza-Vertrag verbietet einen eigenständigen EU-Militärhaushalt. Und man hat dann von Seiten der verschiedenen EU-Regierungen, aber auch von der EU-Kommission, ist man immer davon ausgegangen, der Verfassungsvertrag kommt jetzt eh. Der ist ja jetzt in Frankreich und den Niederlanden erfolgreich gestoppt worden. Und jetzt muss man über Umwegfinanzierung und Trickfinanzierung diese Militäreinsätze, die durchgeführt werden, finanzieren. Da gibt es den sogenannten Athena-Mechanismus, wo die Mitgliedstaaten Geld einzahlen und dann praktisch von diesem Topf aus diese Militäreinsätze finanziert werden.
1: Der Athena-Mechanismus ist ein Beschluss des Rats der Europäischen Union und beinhaltet, dass die jeweilige Regierung in einen Fonds einzahlt. Dieser Fonds ist aber explizit kein EU-Fonds. Aus Sicht der EU-Regierungsvertreter liegt der Zweck dieses Nicht-EU-Fonds darin verborgen, dass er somit der Kontrolle des EU-Parlaments genauso wie der Kontrolle der einzelstaatlichen Parlamente entzogen ist, da diese ja nur die Zahlung ihres eigenen Landes mitgeteilt bekommen und eine Addition aller Zahlungen sich aus verschiedenen Gründen heraus als schwierig erweist.
3: Und ich habe herausgefunden, dass im Falle vom Sudan ganz konkret aus dem EU-Entwicklungsfonds Gelder genommen werden, um dort einen sogenannten zivil-militärischen Einsatz, nämlich AMIS-2, zu finanzieren. Interessant war, dass denjenigen, die im Haushaltsausschuss dafür verantwortlich sind, die Problematik durchaus bewusst ist, dass aber als Antwort kommt, ja, man muss ja so lange quasi solche Umwegsfinanzierung machen, bis der Verfassungsvertrag kommt. Jetzt gehe ich persönlich davon aus, dass der gar nicht kommen wird, der Verfassungsvertrag, zumindest nicht in seiner bestehenden Form. Und das heißt, was passiert, sind bewusst von den EU-Regierungen und der EU-Kommission geduldete Tricksereien, die nicht mal mehr auf legaler Grundlage ablaufen. Aber da ja die verschiedenen Verantwortlichen der EU und der einzelnen Mitgliedstaaten diese Militäreinsätze und Polizeieinsätze wollen, wird es dann entsprechend finanziert. Wir haben inzwischen 5 verschiedene Töpfe, aus denen das genommen wird. Den problematischsten finde ich den EU-Entwicklungsfonds. Dann gibt es dieses Athena-Verfahren, dann gibt es sogenannte Ad-Hoc-Finanzierung. Dazu kann einem hier keiner genauer sagen, was das wieder ist. Und dann gibt es konkret quasi im Haushalt der Kommission Ausgaben für Militäreinsätze. Auch das ist ganz spannend, weil das natürlich auch ein Bruch des Nizza-Vertrages ist. Da aber offensichtlich quasi niemand sich da dagegen politisch wendet, wird es einfach insgesamt so geduldet.
0: Soweit Tobias Pflüger, EU-Abgeordneter der Europäischen Linken. Das war's auch schon wieder mit Focus Europa. Verantwortlich für die heutige Sendung waren Hardy, Benne und Nils.
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Ja, das war schon wieder mit dem Mitschnitt des Tagesinfoplatzes von Dienstag, den 23. Mai des Jahres 2006.

0: Herzlich willkommen zum Arbeitsweltradio bei Radio Dreieckland. Marx, Maschinen und der Anfang vom Ende. Fragments on Machines ist kein Science-Fiction-Thriller. Ihr hört ein Gespräch von Radio Frei Erfurt mit Carsten Hermann Pillert über das Maschinenfragment KI als größte Zumutung für den Kapitalismus und warum geistiges Eigentum plötzlich wie ein Anachronismus wirkt. Ein Gespräch über Wissen, Macht und die Frage, ob Marktwirtschaft ohne Ausbeutung überhaupt denkbar ist.
1: Fragments on Machines, das Maschinenfragment, klingt wie ein Science-Fiction-Film. Klingt so wie ein Super-Action-Film, ist aber tatsächlich ein Ausdruck von Karl Marx und eine Grundidee, nämlich die Idee, was passiert im Postkapitalismus durch KI. Das konnte damals Karl Marx nicht wissen, aber er hat die Krise der Wertschöpfung möglicherweise vorausgesagt und ist mit KI die Grundlage des Kapitalismus zusammengebrochen. Wird sie zusammenbrechen? Das frage ich einen Mann, der sich mit Marx auskennt, der sich mit KI auskennt, der sich mit Ökonomie auskennt, auch mit China und mit vielen anderen Sachen. Ich freue mich sehr, dass Professor Dr. Carsten Hermann Pillert da ist vom Max-Weber-Kolleg. Hallo, Herr Hermann Pillert.
2: Hallo, Herr Rose. Ich freue mich auch, hier zu sein.
1: Wenn man jetzt nach Marx geht und dieses Fragment reinschaut, in dieses Schreiben, in dieses Manuskript, würde ich mal sagen, dann hat er das, was jetzt kommt, schon vorausgesagt, dass KI den Kapitalismus von innen aushöhlt, sprengt und dann sind wir alle frei, oder?
2: Naja, also dieses sogenannte Maschinenfragment stammt ja aus den Manuskripten, die Vorarbeiten für sein großes Werk, das Kapital, waren. Und diese Schriften waren lange sozusagen im Nachlass verschollen, bis Karl Kautsky sie Anfang des 20. Jahrhunderts gefunden und dann veröffentlicht hat und so weiter. Und insofern, dieses Stück, dieses sogenannte Maschinenfragment, ist irgendwie ein Unikat. Weil was Marx da tut, ist, eine Vision zu entwickeln, wie sich der Kapitalismus von innen heraus aufheben könnte. Das heißt, da kommt ja die Revolution nicht vor, da kommt sozusagen keine gewaltsame Aktion vor, kein Klassenkampf, nichts. Wenn man sich dann fragt, warum ist das nicht weiterentwickelt worden, dann ist es natürlich klar, diese historischen Bedingungen, unter denen Marx damals geschrieben hat. Da war natürlich diese Vision komplett unrealistisch, utopisch. Aber heute könnten wir aus diesem Text viel Honig saugen.
1: Ja, was wird ja als der Science-Fiction-Moment von Marx benannt, also dieses Maschinenfragment, Fragment on Machine und diese Technosphäre, das müssen wir nochmal ein bisschen erklären, was das eigentlich ist, was er da vorausgesagt hat. Also wenn man jetzt sagt, okay, wie funktioniert der Kapitalismus? Der stumme Zwang der Verhältnisse sagt, wir müssen unsere Arbeitskraft verkaufen. Wir arbeiten jetzt irgendwie 4 Stunden, um uns zu regenerieren, um unseren Lohn, und den Rest des Tages arbeiten für den Kapitalisten, der einen Mehrwert schafft, der ist ja auch unterworfen. So, also unsere Arbeitskraft, die wir verkaufen müssen, ist eigentlich die Triebfeder des Kapitalismus. Könnte man das so sagen? Vereinfacht jetzt mal.
2: Ja, natürlich, aus Marx' Sicht, klar, ne? Weil nur Arbeit Wert produziert.
1: Arbeit produziert Wert.
2: So, und dann ist die Frage, wer eignet sich diesen Wert an?
1: Der Kapitalist.
2: Ja, und das ist natürlich im Kapitalismus der Kapitalist. Aber das Interessante an dem Text und hochrelevant für heute ist ja, ich meine, es gab nicht die KI, aber Marx hat schon diesen Begriff, der generelle Intellekt und so weiter, und hat da geschrieben über die Automatisierung. Und im Grunde die Verselbstständigung der Technik und dieses technischen Systems, was ja aus seiner damaligen Sicht, und heute geht die Diskussion ja weiter, also unabhängig jetzt vom Marxismus, dass diese autonome Entwicklung der Technik im Grunde zur Freisetzung menschlicher Arbeitszeit führt.
1: Freisetzung,
2: das heißt, eigentlich könnten wir weniger arbeiten. Die Produktivität nimmt zu, aber der Kapitalismus zwingt uns sozusagen ins System zurück, weil das ist ja genau, was jetzt der Kapitalist braucht. Er muss immer mehr Arbeit freisetzen, weil wenn er sich die dann aneignet, kann er immer mehr Wert schaffen. Das ist der Grundgedanke.
1: Also er muss
2: diesen Maschinenfragment.
1: Er muss Mehrwert schaffen, um überhaupt weiter zu investieren.
2: Die Akkumulation muss weitergehen, ne, und dann ist eben die Frage, warum können die Menschen eigentlich nicht diese Arbeitszeit, die sie nicht mehr leisten müssen, nicht für andere Zwecke verwenden? Und da finden wir dann eben auch schon in diesem Fragment die Idee von Marx, dass, und das finde ich wirklich relevant für heute, ne, dass, und das ist eben die Frage, was wird KI letztlich bringen? Die Menschen, die sozusagen nicht mehr Teil dieser Maschine sein müssen, also eben oder dürfen, im industriellen Kapitalismus werden die Menschen Teil der Maschine, stehen am Fließband oder in der heutigen Gig-Economy, müssen als Boten, Software gesteuert, überall hinfahren, Pizza zu den Haushalten bringen und so weiter. Sie sind Teil der Maschine. Wenn jetzt KI das alles übernimmt, werden sie frei.
1: Mit Robotik.
2: Und Marx hat dann da die Vision gehabt, dass sie eben im Grunde in die hochqualitative Arbeit nehmen, wo sie autonomer sind, wo diese Entfremdung in dieser Maschinerie reduziert wird und letztendlich sie also ihre Potenziale als Menschen, kreative Menschen entfalten.
1: Das heißt, die entfremdete Lohnarbeit, was uns ja auch alle so krank macht, die würde dann wegfallen im besten Sinne und wir könnten nur noch Sachen machen, die uns Spaß machen, die nicht mehr körperlich anstrengend sind. Wir würden über 100 werden und es wäre alles wunderbar. Wäre.
2: Aber dann kommt natürlich, das ist ja auch sozusagen dann, diese Vision gibt es ja auch schon lange mit Blick auf die ganze KI-Entwicklung und so weiter. Aber man kann natürlich jetzt kritisch fragen, ist das dann eine Minderheit? Was ist eigentlich mit den Leuten, die dann plötzlich so viel Zeit haben? Womit verdienen die ihr Geld? Die können doch nicht alle sozusagen die Dirigenten und, wie soll ich sagen, die Masterminds dieses Maschinensystems sein. Und da merkt man eben sofort, das ist das, womit ich mich ja sehr viel beschäftige, dass man diese KI-Entwicklung nicht isoliert denken kann von diesem System. Das heißt, damit diese positiven Entwicklungen, die Marx damals Science-Fiction-mäßig da gezeichnet hat, auftreten können, muss es eben Bedingungen geben, die nicht in diesem Bereich selbst liegen, sondern in den Rahmenbedingungen, institutionellen Rahmenbedingungen dieses Systems. Damit eben dieser Effekt aufgefangen wird, ne, dass, also er nennt das ja immer Surplus-Arbeit, dass die nicht wie immer wieder eingefangen wird, zurück ins System gezwungen wird, um dann eben wieder Mehrwert zu produzieren.
1: Bevor wir nochmal zu der Krise der Wertschöpfung kommen, ob es nun wirklich eine Krise der Wertschöpfung ist, nochmal zu dieser Idee General Intellect, man könnte auch sagen, der allgemeine Verstand, all das, was die Menschheit angesammelt hat, in Form von Ingenieurswissen, von Künstlern, von all dem, was ja in den Maschinen, in dem Wissen, was die Menschheit gemeinsam angesammelt hat, jetzt ja in der KI drin ist, das meinte, man könnte auch sagen, das ist Wissensallmende, wenn man es jetzt mal positiv formuliert, all das, was die Menschheit weiß, nicht nur das, was bei Wikipedia steht, sondern all das, das ist ja Kunst, Kultur, Wissen, Wissenschaft, alles, das könnte man gesammelt als allgemeinen Verstand oder General Intellect verstehen.
2: Kannte Marx vor Augen.
1: Das ist eigentlich ein interessanter Gedanke, oder?
2: Ja, ist ein absolut interessanter Gedanke, weil er genau jetzt auf diese Entwicklung mit KI passt. Denn KI ist ja das technische Mittel, wie wir genau dieses umfassende Wissen aktivieren können. Und zwar jeder von uns. Sie, ich, die Leute, die da auf der Straße lang gehen, haben im Prinzip, sie stapfen ja genau und rutschen hoffentlich nicht aus, die können jetzt alle auf dieses Wissen zugreifen. Und zwar nicht nur einfach zugreifen, indem ihnen dann die Enzyklopädie da runtergeladen wird und dann stehen sie auch davor und sagen, was mache ich denn jetzt damit? Sondern die Idee ist ja die, also zum Beispiel der amerikanische Nobelpreisträger für Wirtschaftswissenschaft, Bernard Simonglou, hat so ein Konzept der, wie sagt er, quasi KI-gestützt oder KI-friendly oder Labor, also in dem Sinne, dass er sagt, ja, also jemand ist im Handwerk tätig, meinetwegen Elektriker.
1: Mhm, ne? Gutes Beispiel. Ja.
2: Und hat jetzt einerseits die eigenen Fähigkeiten, kann aber jetzt mit KI das globale Wissen zu bestimmten Problemen, denen die Person begegnet in ihrem Arbeitsalltag, abrufen. Jetzt ist es natürlich Unsinn, wenn man sich vorstellt, jetzt kommen dann 10.000 Seiten Text. Aber das Interessante ist ja, dass die KI inzwischen so leistungsfähig ist, dass sie das auch noch zuschneiden kann.
1: Absolut, ja. Also man könnte sagen, es ist eine massive Demokratisierung des menschlichen Wissens. Also eigentlich das, was die Hoffnung des Internets, wo ich sage, ich war ja schon geflasht von Wikipedia, weil ich habe damals offline Wikipedia gehabt auf meinem Smartphone vor vielen, vielen Jahren. Mann, ich habe das Wissen der Menschheit, habe ich in meinem Smartphone. Wie faszinierend. Jetzt ist es ja kontextualisiert. Es ist wirklich das ist ja wie ein neuronales Netz. Ich habe das alles verfügbar. Eigentlich krass und vielleicht ja auch eine Singularität, darüber werden wir später nochmal reden. Also das ist faszinierend, dass das Allmende, das allgemeine Wissen, diese General Intellect, verfügbar ist für alle Menschen, ist eine wahnsinnige Demokratisierung. Jetzt kommt aber wieder das Aber, oder?
2: Ja, das Aber ist ja das.
1: Mal dabei.
2: Also wenn man jetzt diese beiden Seiten sieht, ne, also die Nutzerinnen und Nutzer, die jetzt über die Technik zugreifen können, sie müssen an die Firmen Gebühr bezahlen.
1: Große Tech-Firmen kontrollieren das.
2: Muss man sehen, wie sich das weiterentwickelt. Im Moment geht es ja noch, wenn man sozusagen das, was man gewinnt, im Vergleich zieht zu den aktuellen Kosten. Aber das sind ja alles Marktstrategien. Ne? Also wie das dann später sein wird, wissen wir nicht. Aber gut, das sind die Nutzer. Die Erzeuger. Und da haben wir ja die großen rechtlichen Auseinandersetzungen. Greifen auf das Wissen zu, oft indem sie die sogenannten geistigen Eigentumsrechte verletzen.
1: Ah, geistiges Eigentum, auch so ein Konzept.
2: Dieses Wissen ist ja zu einem beträchtlichen Teil in irgendeiner Form geschützt, beziehungsweise tatsächlich Eigentum von anderen, meistens eben auch Firmen oder irgendwer hat eben dieses Copyright. Und das ist jetzt der Widerspruch. Dieser Widerspruch, dass einerseits die Menschen, wir, diese Möglichkeit bekommen, zuzugreifen, das setzt aber voraus, eigentlich das auf der
1: Menschheitsgeschichte.
2: Ja gut, das ist aber jetzt eben die Frage.
1: Ja, also ein Teil von mir sagt, es ist der größte Diebstahl der Menschheitsgeschichte. Alles wurde eingesaugt, ohne irgendjemand zu fragen. Andererseits könnte man sagen, ist das Konzept geistiges Eigentum überhaupt, geistiges Eigentum überhaupt schützen? Ist nicht im Wort geistiges Eigentum schon ein Widerspruch?
2: Ja,
1: alles ist ja geklaut. Die ganzen Bücher, die Sie gelesen haben, Hermann Pilat, Sie haben ja alles geklaut, weil Sie alles gelesen haben. Daraus haben Sie was Neues entwickelt. Sie sind ja ein Dieb, weil Sie haben sich ein Kunstwerk angeschaut, Sie sind inspiriert worden, Sie haben die ganzen Bücher gelesen. Also,
2: Herr Rudel, Sie verstehen, was ich jetzt, Moment, ja, absolut. Also es ist sehr, sehr, sehr, sehr interessant, wenn man sich die russische Geschichte anguckt im 19. Jahrhundert. Im 19. Jahrhundert wurde ja das Patentsystem geschaffen in der zweiten Hälfte des 19. Jahrhunderts. Und dann war es ja in Russland so, dass die Katharina die Große als Deutsche ja vorher diese ganzen Ideen der deutschen Aufklärung nach Russland gebracht hat. Unter anderem den Eigentumsbegriff, der damals sich entwickelt hat. Und dann kam diese Entwicklung mit den geistigen Eigentumsrechten. Da gab es damals eine Riesendiskussion unter den russischen Intellektuellen und Künstlern und Wissenschaftlern und so weiter mit genau diesem Argument. Wir stehen alle auf den Schultern von Riesen. Wie kann das eigentlich sein, dass jemand sich jetzt aneignet, was alle anderen geleistet haben? Und kein geringer als Tolstoi machte sich damals sehr unbeliebt, weil er dann plötzlich auf die Idee kam, naja, das ist ja gar nicht schlecht. Also mit diesem Copyright, dann kann ich mir die Vorteile aneignen. Und da sieht man ja, wie das von Anfang an sehr umstritten war. Und ich kann Ihnen sagen, was viele Leute gar nicht wissen, ist, dass die Wirtschaftswissenschaft selbst da gespalten ist.
1: Ja, klar.
2: Es gibt führende Wirtschaftswissenschaftlerinnen und Wirtschaftswissenschaftler, die eigentlich sagen, dieses System der sogenannten geistigen Eigentumsrechte gehört abgeschafft. Dann wäre die Welt natürlich ganz anders. Dann wäre dieses sozusagen kollektive Wissen nicht mehr blockiert durch dieses System. Dann könnte die Artificial Intelligence frei zugreifen. Und dann kommt natürlich jetzt die Frage, okay, wenn die frei zugreifen können, warum sollen die das verkaufen?
1: Dürfen,
2: ja, genau. Also sie greifen zu, machen dann natürlich noch mehr Profit daraus. Und da sehen wir, dass wir da wirklich an die Fundamente des Systems kommen. Und das steckt eben da schon in dem Marx-Text mehr oder weniger schon drin.
1: Da könnten wir jetzt eine Stunde über das Thema Eigentum, geistiges Eigentum reden, weil der Kapitalismus, Rechtsstaat und Demokratie schützt ja das Eigentum massivst, weil das irgendwie die Grundlage ist und dann Patentrechte. Alles ist ja im Grunde gefördert durch die Universitäten, staatlich gefördert. Da kommt was raus und plötzlich jemand, der studiert hat, macht dann eine Tech-Firma auf und patentiert sich die Dinge, die er eigentlich durch die Allgemeinheit sich angeeignet hat. Eigentlich ein fragwürdiges Konzept, oder? Dass jemand Geld verdient mit dem, könnte man sagen, mit dem General Intellect, mit dem allgemeinen Verstand, mit dem Wissen der Menschheit und sagt, das schütze ich jetzt. Das darf kein anderer machen. Also es geht ja los beim Markenrecht bis hin zu geistigem Eigentum. Da könnte man jetzt auch schon mal den ganzen Tag drüber reden, oder?
2: Ja, sicher. Ich will das, sagen wir mal, in dem Sinne dadurch abkürzen, dass ich einfach was zitiere, in dem Sinne, dass der amerikanische Kongress hatte in den 50er Jahren eine Expertise zu der Frage des Patentsystems in Auftrag gegeben. Und zwar an einen liberalen Ökonomen aus Europa, Fritz Machlup, der in die USA ausgewandert ist. Und von dem ein dreibändiger Bericht über den Status des Patentsystems und Bewertung und so weiter. Und er endet mit der legendären Bemerkung, wenn es das Patentsystem nicht gäbe, sollten wir es nicht einführen. Ach, nun, weil wir es haben, ist es sehr kostspielig oder führt zu großen gesellschaftlichen Verwerfungen, wenn wir das jetzt abschaffen.
1: Ah, ist jetzt aber grundsätzlich in Frage.
2: Absolut. Und einer der Begründer der sozialen Marktwirtschaft deutschen, des Konzeptes, der Ökonom Walter Eucken, hat in seinen Grundsätzen der Wirtschaftspolitik auch in den frühen 50er Jahren dazu schon geschrieben, hat gesagt, okay, ja, man braucht es in gewissem Umfang, aber so restriktiv wie möglich. Was wir aber erlebt haben in den letzten Jahrzehnten, ist ja das genaue Gegenteil. Dass dieses Konzept immer weiter greift. Genetische Ressourcen.
1: Patentiert.
2: Alles wird patentiert. Die Laufzeiten werden immer weiter verlängert, weil das natürlich im Interesse derjenigen ist.
1: Damit pervertiert?
2: Das steht natürlich mit dem völlig in Widerspruch. Und wie ich ja in anderen Zusammenhängen auch geschrieben habe, das hängt ja alles miteinander zusammen. Denn die Kritiker, zum Beispiel des Copyrights, sagen zum Beispiel, ja, was ist das eigentlich? Walt Disney nehmen. Dass diese ganzen Charaktere geschützt sind über so ewig lange Zeiträume. Mickey Mouse jetzt nicht mehr, weil irgendwie 70 Jahre ist das ja gewesen. Aber das verhindert, dass andere solche Figuren, Ideen aufgreifen und selber kreativ werden. Selber vielleicht sich ein Auskommen schaffen. Solange dieses Copyright besteht, dürfen sie es nicht. Und damit wird das, was der Marx damals angekündigt hat, also die Menschen werden befreit, sie können sich höherwertigen Aktivitäten zuwenden, ja systematisch abgeblockt, weil sie dann immer wieder in Bereiche reinkommen, wo das halt geschützt ist, durch diese Rechte, die andere haben. Und
1: bei Software wird, also Mickey Mouse ist das eine, aber wenn es bei Software, ich habe mir ein Gerät gekauft, bin auf Software angewiesen und muss die dann immer wieder laden, ich darf keine freie Software verwenden, da geht es ja schon los. Es gibt ja diese Bewegung der freien Software, wahnsinniger Gegenwind von Microsoft und anderen, die das eigentlich nicht wollen. Die wollen die Abhängigkeit.
2: Natürlich wollen die das, das ist ja klar. Ne? Aber das ist der Grund und das muss man wirklich sehen, warum also durchaus auch Liberale, ne, sagen wir mal in Anführungsstrichen Rechte, ja, Ökonomen an der Stelle auch gesagt haben, das geht nicht. Warum? Ja. Weil Markt ist Wettbewerb. Das ist ein Monopol.
1: Markt ist Wettbewerb. Ja. Das Markt ist Wettbewerb, müsste man mal fragen, gibt es sowas wie Marktwirtschaft? Also nach Marx, wenn man schon mal bei dem bleiben, sagt er, nee, das wird immer in die Monopolisierung, immer in die Oligarchie führen, weil große Monopole, die ja die Akkumulation haben, die werden die anderen verdrängen, wenn der Staat nicht reguliert. Ja. Gibt es nun sowas wie Marktwirtschaft oder ist das auch nur eine Nebelkerze, der Begriff?
2: Naja, also da...
1: Hab nicht mehr. Hier schweifen wir ab.
2: Nee, das ist an der Stelle, glaube ich, sogar sehr wichtig, ne? Weil die Ökonomen, die gibt ein Buch, was ich da immer zitiere, von bekannten amerikanischen Ökonomen Against Intellectual Monopoly. Und das ist also, das sagt eben genau das aus, ne, und zeigt mit ganz viel Detail, empirisch, historisch, theoretisch und so weiter, dass eine Marktwirtschaft, jetzt kommt's, ne, ohne dieses Rechtskonstrukt durchaus funktionieren kann. Und zwar auch so, dass die Leute, die eine gute Idee haben,
1: ohne das Rechtskonstrukt des geistigen Eigentums, oder was meinen Sie?
2: Ja, genau, ne, ohne das, ne, weil das war historisch so, ne, der James Watt hat sehr stark bestanden auf seinen geistigen Eigentumsrechten. Es gab damals schon Streit. Wo kommt jetzt die Dampfmaschine überhaupt her? Wer war der Erste? Und er hat blockiert, dass andere sie verbessern konnten.
1: Ja? So ein Quatsch,
2: ja? Ja, eben, so ein Quatsch. Ne? Und das sind die Beispiele, die dann immer kommen. Ne? Wenn dann die Frage kommt, ja, wie können die denn ihre gerechte Entlohnung aus ihrer Idee dann überhaupt bekommen, wenn alle das in Anführungsstrichen klauen können, dann zeigen die eben, dass es damals in England auch schon viele Unternehmer gegeben hat, die darauf verzichtet haben. Weil sie eben gesagt haben, das ist, die haben sich selbst gesehen als Leute, die einen Beitrag zur Gesellschaft leisten, da auch, ne? Und haben darauf verzichtet, die haben trotzdem Geld verdient. Zum Beispiel, und das ist ja mit Open Source in der Software genauso, die Leute, die solche Erfindungen machen, jetzt ganz wichtiger Punkt, die müssen natürlich sozusagen erkennbar sein. Ja. Also, das ist die Sabine Müller, die hat das entwickelt.
1: Ubuntu Software entwickelt.
2: Super. Jetzt wird die gefragt als Expertin von einem Unternehmen. Das sagt, also hier, wir haben ein Problem mit unserer Software, du hast diese super Sache da gemacht, kriegst einen Auftrag hier als Beraterin. So kann man Geld verdienen, ne? Indem man zeigt, dass man was geleistet hat. Das funktioniert in der Wissenschaft so. In der Wissenschaft haben wir ja kein geistiges Eigentum in dem Sinne.
1: Zum Glück nicht.
2: Ja, aber es darf nicht plagiiert werden. Im Englischen sagen wir Identity Theft. Also ich darf nicht mich selbst ausgeben für jemand anderen. Das ist natürlich, muss ausgeschlossen sein, aber das ist nicht dasselbe wie geistiges Eigentum. Jemand anders kann mich zitieren, meine Ideen verwenden als Wissenschaftler, aber er muss natürlich zitieren.
1: Ja.
2: Muss sagen, aha, das war der Hermann Pilat.
1: Bei Saatgut ist es ja relevant. Also wir waren eine Mickey Maus Dampfmaschine ist so weit weg, aber jetzt mal bleiben wir mal bei Saatgut. Die Menschheit hat immer wieder gezüchtet, ob nun jetzt Tiere oder Pflanzen, sonst hätten wir jetzt kein Getreide oder Gemüse, alles ist ja irgendwie gezüchtet worden. Wenn da jemand auf die Idee gekommen wäre, gesagt, also diese Getreidesorte, das habe ich jetzt, das darf kein anderer machen, das nehme ich, das Schwert und hau dir einen Kopf ab. Und jetzt kommt Bayer und sagt, und wir zensieren Saatöl, das pervertiert doch die Entwicklung der Menschheit, die ja immer auf Kooperation, auf Zusammenarbeit, dass man das ein bisschen zusammenschmeißt. Und dann kommt ein Konzern und sagt, das schütze ich jetzt, das Saatgut, weil ich das ja in meinem Labor entwickelt habe. Und alle sagen, ja, das ist verständlich. Ist doch, für mich ist das komplett unverständlich. Verstehen Sie mein Unverständnis?
2: Absolut. Ich meine, man muss ja einfach sehen, dieses System, wie es unter dieser geistigen Eigentumsrechte, wie es sich entwickelt hat, ist sehr neu. Es ist eindeutig aus diesem Wirtschaftssystem des Kapitalismus entstanden. Und historisch hat es nie irgendeine wirkliche Rolle gespielt. Ich meine, natürlich haben, sagen wir mal, Handwerker oder den Künstler, also jetzt in der Renaissance oder sonst wie, die haben ihr Wissen geheim gehalten.
3: Ja, geheime Rezepte und sowas, ja.
2: Ja, also wie sie das machen und so, aber da gab es trotzdem keinen Staat, der das
3: geschützt hat,
2: geschützt hat, sondern das haben die Menschen so hinbekommen. Und dadurch hatte man so eine Balance. Ja, andere konnten das nachmachen, sich überlegen, ja, wie hatte denn das
3: weiterentwickeln.
2: Da kam die ganze Dynamik her. Ne?
3: Es entwickeln sich ja auch Sachen parallel auf der Welt. Also es werden ja Sachen gleichzeitig erfunden. Und dann, wer war denn da zuerst? Hat der da irgendwie ein Zertifikat? Kann das durchsetzen? Das ist ja alles irgendwie schräg. Wir machen jetzt ja einen Exkurs. Wir sind jetzt kurz abgeschwiffen. Es ist aber nicht unerheblich, weil ich ja gesagt habe, dass die KI-Modelle ja geschult wurden, trainiert worden sind mit dem Wissen der Menschheit. Und ich habe gesagt, das war der größte Diebstahl der Menschheitsgeschichte. Das könnte man wieder relativieren und sagen, ne, die haben einfach alles aufgesaugt, ne, und verdienen damit Geld. Ist,
2: ja,
3: ist es nur legitim oder nicht?
2: Naja, ich hatte ja vorhin schon gesagt, problematisch ist natürlich, wenn man jetzt sagen würde, die haben voll Zugriff,
3: ja,
2: auf alles, also kein Schutz geistiger Eigentumsrechte, aber können dann damit Geld verdienen. Das bei ihnen.
3: Gleiches Recht für alle, müsste es eigentlich sein.
2: So, und deswegen gibt es meines Erachtens wirklich ganz grundsätzliche Fragen, wie man in Zukunft dieser Art der KI gestaltet. Man hat verschiedene Alternativen. Ein Vorschlag, den ich ja gemacht habe, das ist sozusagen eine milde Variante, ist zu sagen, man besteuert die KI-Unternehmen. Und diese Steuer ist gebunden daran, dass sie für Bildung und Wissenschaft eingesetzt wird.
3: Das ist natürlich schön.
2: Nee, das ist so eine dass das, was die an Vorteilen erzielen durch die Nutzung dieses allgemeinen Wissens, dass sie auch dazu beitragen, dass es erzeugt wird.
3: Aha, also, dass ich das nochmal zusammenfasse. Also Sie sagen, KI, also diese Fütterung der KI-Modelle kollidiert strukturell mit dem heutigen Urheberrecht so. Und dann, also man könnte sagen, das ist eine Ausbeutung der Wissensallmende. Und weil die das gemacht haben und sich nicht an Urheberrecht gehalten haben, sagen wir, eine KI-Steuer wäre ein realer Hebel oder ist das eher ein symbolischer Akteur, kann man da wirklich sagen?
2: Nein, das ist ja, ich meine, diese Idee dieser KI-Steuer, die hat noch zwei Seiten. Das eine ist schlichtweg, dass eben es so eine Reziprozität dann gibt. Also die nutzen das allgemeine Wissen der Menschheit und geben dann aber was zurück zur Förderung dieses Wissens sozusagen. Die Steuer hätte aber auch den Vorteil, dass sie gleichzeitig ein anderes Problem zumindest ja, teilweise ja, regulieren kann. Das ist dieser immense Energieverbrauch. Ne? Denn die Physik sagt uns, ne, dieser Energieverbrauch, aber das leuchtet, glaube ich, auch jedem sofort ein, dass, wenn wir einen Laptop haben, ne, wird heiß, ne, wenn es läuft. Diese Datenströme entsprechen sozusagen den Energieströmen. Ja, also diese ganze Verarbeitung der Daten verlangt Energie. Insofern muss man gar nicht bei den Daten ansetzen zur Besteuerung, sondern kann unmittelbar den Energieverbrauch besteuern. Und das ist auch wünschenswert, weil was da abgeht, ist ja irre. Ja, also das ist dermaßen explodiert, das habe ich mir wirklich nicht so vorstellen können. Ich habe im Jahr 2014 in einem wissenschaftlichen Artikel dieses Problem aufgezeigt, ja, dass man hier eigentlich, also weil es immer hieß, ja, diese Informationstechnologie wird super beitragen zur sogenannten Greening, unsere Ökonomie grün zu machen. Ich habe gesagt, das wird nicht so sein. Das war aber damals, gab es die KI noch nicht. Das wird nicht so sein. Weil je mehr Information verarbeitet wird, desto mehr Energie wird verbraucht. Und das ist ja unser Problem. Ne? Also dieser eskalierende Energieverbrauch. Und jetzt sehen wir, haben wir das Malheur, dann kommt die Atomkraft wieder, alles Mögliche. Ne? Und zwar alles wegen dieses immensen. Aber gut, das führt uns jetzt auch etwas.
3: Ich komme mal zu der Frage zurück, mit der wir eingestiegen sind, ob, also wenn wir jetzt mal bei der Technosphäre bleiben, die ja das alles verkörpert. Also das ist ja, der Mensch ist Teil dieser ganzen Maschinerie, spielt aber noch eine Rolle, weil er seine Arbeitskraft verkauft, weil er Teil des Wertschöpfungsprozesses ist. Wenn er immer mehr rausgeht aus dem Wertschöpfungsprozess, dann nur noch künstlerischen Tätigkeit, kann nur noch vergnügen, wir können am Strand liegen oder ein bisschen mal uns alles angucken und so. Und wir werden also nicht mehr gebraucht. Die Roboter übernehmen alles so. Ne? Erstmal ganz weit gedacht, dann sind wir überflüssig, schaffen keinen Mehrwert mehr, verdienen auch nichts mehr. Also könnte man sagen, die KI-getriebene Technosphäre sprengt den Kapitalismus von innen heraus. Der eigentlich, es braucht keine Revolution mehr, sondern KI ist im Grunde zerstört den Kapitalismus. Das wäre jetzt ein Plot für einen Science-Fiction-Film, oder?
2: Ja, also so wie Sie das gerade beschrieben haben, ne, da kommt ja...
3: Wirtschaftlich gebe ich zu.
2: Nein, das meine ich jetzt nicht, sondern das, was Sie gerade beschrieben haben, führt uns ja zu diesem anderen Aspekt, der für mich genauso entscheidend ist wie diese geistigen Eigentumsrechte. Das ist die Frage jetzt. ja, Sie haben ja gerade beschrieben, die Leute betätigen sich künstlerisch und machen dieses und jenes. Ja. Die tragen dann nicht mehr zum System bei, so Wertschöpfung im System. Aber woher beziehen die dann ihr Einkommen? Das System basiert natürlich auf sozusagen Lohnarbeit, mal allgemein gesagt. Und das ist genau das fundamentale Problem, wo eben diese Idee seit langem propagiert des universellen Grundeinkommens ansetzt.
3: Bedingungsloses
2: Grundeinkommen. Das ist ja hin und her diskutiert, gibt auch gewisse Experimente und so weiter. Aber man muss das natürlich jetzt vor dem Hintergrund dieser Diskussion so sehen, uns werden ja gigantische Produktivitätsgewinne versprochen, ne, von den Unternehmen, die da diese KI entwickeln. Ja, fantastisch zum Teil, ne? Also auch völlig unrealistisch. Also wenn die Wirtschaft jemals so wachsen würde, fliegt sie uns sowieso um die Ohren, auch ökologisch. Aber wenn das so wäre, dann würden natürlich diese Produktivitätsgewinne durchaus die Möglichkeit eröffnen, dieses bedingungslose Grundeinkommen für alle zu finanzieren.
3: Aha.
2: Und dann wird es natürlich interessant, denn das hatte damals Marx natürlich noch nicht vor Augen. Der hatte aber sozusagen dieses Szenario und sozusagen schon angedeutet, ja, dass man jetzt sagt, okay, also die Wertschöpfung findet da jetzt statt. Die Menschen werden in Anführungsstrichen frei gesetzt, also frei im Sinne des Radius hier,
3: so, ja, ja.
2: Also frei.
3: Auch nicht doppelt frei ist ja, dass ich ein doppelfreier Lohnarbeiter heißt, ja, ich habe keine Produktionsmittel, bin frei von Produktionsmitteln. Und bin frei, meine Arbeitskraft zu verkaufen, muss es aber. Also was wird dann aus dem doppelt freien Lohnarbeiter?
2: Nee, er muss ja nicht. Also der Punkt ist der. Also die Freiheit besteht ja dann darin, beim bedingungslosen Grundeinkommen. Ne? Das bedingungslose Grundeinkommen ist ja nicht so gedacht, dass die Leute so viel Geld bekommen, dass sie ein Leben in Luxus führen, sondern dass sie ein Leben in Würde führen. Und zwar eins, dass sie sich frei wählen können. Das ist der entscheidende Punkt. Und ich kann mir eben auch dann frei entscheiden. Gehe ich in dieses Marktsystem, also bekomme noch Lohn zusätzlich, wohlgemerkt, ist ja bedingungslos.
3: Ne? Überwache die Roboter?
2: Hab dadurch meinetwegen das Dreifache,
3: ja.
2: als was ich hätte, wenn ich bedingungslos Grundeinkommen nur habe. Aber ich muss es nicht. Ich kann hier meiner Präferenz folgen, wenn ich das präferiere, weil ich will mir eine Yacht leisten und arbeite jetzt 20 Jahre auf das Ziel hin, ist okay. Aber die andere Person sagt meinetwegen, ja, also für mich ist das nichts. Ich will mich hier um die Gemeinschaft kümmern oder eben ästhetische, kreativen Dinge betreiben. Das Problem ist ja, und da sind wir ganz tief in den Werthaltungen unserer Gesellschaft. Wir sind immer noch. Also wenn man sich auch die politischen Parteien anguckt, die Gewerkschaften und so weiter, das ist alles die Welt des 19. Jahrhunderts irgendwie immer noch
3: voll hängen geblieben.
2: Und zwar Produktivismus. Arbeit ist, was zählt. Wer nicht arbeitet,
3: ist nichts wert.
2: Ist irgendwie nichts wert. Ja,
3: Das ist ja, das
2: kommt
3: ja.
2: Das meinte ich jetzt, das klang irgendwie an, so wie Sie das. Ja, ja.
3: Das heißt, das ist ja diese Wertkritik, das ist ja auch ein Teil des Marxismus. Sie sagen, wir geben allen einen Wert. Wir haben sofort verinnerlicht schon, dass das, dass ich alles ins Verhältnis setze, Tauschwert, das, also was der Pilat jetzt gesagt hat, das ist das Wert, das, was ich da habe. Also jeder Vorgang, jeder Mensch, alles, was auch jenseits von Produktion ist, bewerten wir irgendwie. Das setzen wir alles ins Verhältnis. Ne? Ich tue jetzt Ihnen einen Gefallen, so, ja, das, ich revanchiere mich. Wieso denn eigentlich? Ja, das muss ich irgendwie ausgleichen. Das ist ja, wir haben den Kapitalismus, habe ich das Gefühl, so total verinnerlicht.
2: Ja, ihn verinnerlicht. Also ich habe ja ein neues Lehrbuch der Wirtschaftswissenschaften, da gibt es genau so ein Kapitel zu diesem Thema an. Also die Verinnerlichung dieser Geldbewertung, das ist das, was Marx Tauschwert genannt hat. Ne? Und in diesem Fragment, diesem Maschinenfragment, da kommt ja völlig, wirklich verblüffend vor, dass der Marx da sogar antizipiert, dass die Bedeutung dieses Tauschwertes, ne, das, was Sie gerade beschrieben haben, zurückgehen wird und der Gebrauchswert in den Vordergrund rückt. Das ist eigentlich sehr unmarxistisch, in einer gewissen Weise. Ne? Naja, weil er das treibt, dass das im Kapitalismus sich selber ausbilden könnte. Es tut es natürlich politisch und so weiter nicht, beziehungsweise ich denke, deswegen hat er diesen Gedanken nicht weiterverfolgt, das habe ich am Anfang ja schon mal gesagt, unter den Bedingungen dieser zweiten Hälfte des 19. Jahrhunderts ist das natürlich echte Science Fiction.
3: Also er hat gedacht, sein Abstraktionsvermögen
2: irgendwie gar nicht.
3: Also das Abstraktionsvermögen von Marx war so weit, dass er sein eigenes System, Arbeit, Ware, Geldsystem, Tauschwert, Gebrauchswert, in Frage gesagt, es könnte, wenn das und das passiert, wenn die Automaten so selbstständig sind, dass das System gesprengt wird.
2: Also ich lese das so, dass sozusagen dieses Wertgesetz sogar nicht mehr gilt. Aber dann ist es natürlich nicht mehr Kapitalismus.
3: Aber was ist dann? Wir nennen es mal Postkapitalismus, also der Übergang zum Postkapitalismus. Und Sie argumentieren ja, dass die KI-getriebene Technosphäre den Kapitalismus von innen heraus sprengt, anstatt durch eine gewaltsame Revolution erfolgt jetzt ein Übergang durch technologische Unmöglichkeit, das alte System, also Profit durch Ausbeutung, menschliche Arbeitszeit, aufrechtzuerhalten. Es entsteht Raum für eine Gesellschaft, in der nicht mehr Arbeit, sondern freie Zeit der Maßstab für Wohlstand ist. Das ist ja ein schöner Gedanke.
2: Moment, darf ich unterbrechen? Unbedingt. Das ist genau wieder dieser Schritt. Ne? Also ich habe einen Kollegen, mit dem wir im Moment eine Konferenz vorbereiten zu Utopien in der Wirtschaftswissenschaft. Und der macht auch diese Unterscheidung. Work and Leisure, ja, freie Zeit. Nein, diese Unterscheidung ist ja selber Teil des Systems.
3: Ja, der Wertsystem.
2: Ne? Weil dieses kapitalistischen Systems, ne? Weil die Wirtschaftswissenschaft, also die etablierte, so wie wir es lernen, wenn wir VWL studieren, sagt uns, Arbeit ist Leid und wir arbeiten eigentlich nur deshalb, weil wir die Freizeit haben wollen, beziehungsweise den Konsum in der Freizeit. Ne? Dass wir in der sogenannten freien Zeit ja arbeiten können oder wollen. Die meisten Leute machen was, ne? Also tun was. Die haben einen Gemüsegarten oder malen oder beschäftigen sich mit ihren älteren Verwandten, gehen für die einkaufen. Das führt uns ja auch zum Feminismus. Diese große Debatte um die sogenannte Care-Arbeit, ne, was geleistet wird von größtenteils von den Frauen. Ich sage aber an der Stelle immer, ja, aber es gibt auch die Care-Arbeit, da haben wir natürlich so eine Geschlechterteilung der Männer, die dann selber reparieren und basteln am Haus. Das ist auch eine Form von Care. Aber all das ist ja eine Form der Arbeit, aber eben nicht der Lohnarbeit. Und wenn man dann immer sagt, freie Zeit, ja, freie Zeit hört sie, dann kommt immer dieses Argument beim bedingungslosen Grundeinkommen, das ich wirklich lächerlich finde, aber es wird wirklich bis zum Erbrechen kommt das dann immer, ja, dann werden die Surfer bezahlt. Die ziehen ja bedingungslose und dann sitzen die alle am Strand, surfen und genießen das Leben. Also, das macht...
3: Das ist ja schon das Argument, ist ja pervers, das Leben nicht zu genießen. Aber was heißt denn Leben genießen? Das ist ja dann an sich dieser Begriff Faulheit, ist ja schon mal irgendwie total ideologisch eigentlich.
2: Herr Rose, wenn Sie sich das jetzt kulturgeschichtlich anschauen, ne, also vom Mittelalter dann in die Neuzeit mit der industriellen Revolution, da ist doch genau das entstanden, dass Faulheit zur Sünde wurde oder wer arm ist, ist eigentlich selbst schuld. Ja, in England kamen dann die Armenhäuser, da wurden die Leute zur Arbeit gezwungen und so weiter. Das war, ne, die religiöse, das Christentum hat, also speziell natürlich in dem Fall der Protestantismus, hat diese Idee aufgebracht, wer arm ist, zeigt eigentlich damit, dass er sündig ist und das können wir nicht so zulassen. Ne? Also jeder muss arbeiten.
3: Und wir reden von Lohnarbeit, ne? Nicht von, von der, ja. der anderen Arbeit, die
2: Lohn, ja, na, ja, natürlich, Lohnarbeit. Ne? Also das heißt, das durchzieht unsere Gesellschaft in alle Bereiche hinein. Und eben haben wir dann, wenn dann heute über bedingungsloses Grundeinkommen diskutiert wird, kommen genau dann solche Argumente. Ne? Die Leute arbeiten nicht mehr.
3: Und das ist interessant.
2: Muss beitragen.
3: Ja, muss beitragen und muss sich ausbeuten lassen. Wenn man dann sagt, naja, Moment, aber was wäre, wenn uns allen die Arbeitsmittel gehören würden? Wenn es ein Allmende gäbe, wenn allen die Produktionsmittel gehören würden, dann müssten wir doch alle viel, viel weniger arbeiten, weil der Reichtum sich nicht so konzentrieren würde. Da würde man sagen, ja, du bist doch Kommunist. Als Schimpfwort, da kommen ja sofort diese Totschlagargumente. Aha. Die Diskussion ist beendet. Schwierig, oder?
2: Das ist schwierig, aber hier an der Stelle müssen wir natürlich sehen, ich bin ja Ökonom und die Wirtschaftswissenschaft sagt uns natürlich schon viele sehr wertvolle Dinge darüber, was kann funktionieren mit wirklich lebenden Menschen und was kann nicht funktionieren. Und das Bedauerliche mit Karl Marx war ja nun, dass er dann diese Science Fiction nicht weiterentwickelt hat, weil er ja auch selber ganz klar die utopischen Sozialisten kritisierte. Ne? Und dann kam eben das Ganze mit der wissenschaftliche Sozialismus und so weiter. Und das Ergebnis war, dass uns ja Marx nie gesagt hat, wie die kommunistische Gesellschaft funktioniert.
3: Und beim Geld hat er auch ein bisschen gelust, oder?
2: Ja. Und dann was haben wir dann bekommen? Den realen Sozialismus mit all seinen wirklich Schattenseiten, beziehungsweise aus ökonomischer Sicht.
3: Tatsächlich.
2: Kann nicht funktionieren. Also zentrale Planung, Planwirtschaft funktioniert einfach nicht. Also es ist nicht umsetzbar. Deswegen, um das nochmal jetzt aufzugreifen, diese Unterscheidung Marktwirtschaft und Kapitalismus, die ist an der Stelle sehr, sehr wichtig. Ne? Denn eine Marktwirtschaft, wo, wie soll ich sagen, wenn Sie einen Elektrobetrieb haben, ne? Haben wir einen Besitzer, der ist dann Eigentümer der Produktionsmittel und so weiter. Das ist in der Marktwirtschaft notwendig, um überhaupt diesen Prozess zu organisieren. Aber es ist auch ein Konstrukt, das nicht beinhaltet, dass dieser Elektriker jetzt Monopolist wird oder steinreich. Ja, und
3: man muss dann Mehrwert erwirtschaften, um Akkumulationen zu.
2: Ja, natürlich. Die Ökonomie sagt uns dann an der Stelle, aber ich finde, die Idee muss man auch ernst nehmen.

0: das wird nie so überschießen, wenn es eben nicht diese kapitalistischen Mechanismen dazu noch gibt, ne, die eben dazu führen, dass, was die Ökonomen übernormale Gewinne nennen. Normalerweise in der Marktwirtschaft gibt es Wettbewerb und die Gewinne werden abgeschmolzen.
1: Ich verstehe, verstehe. Also gibt es einen Unterschied zwischen Marktwirtschaft und Kapitalismus?
0: Ja, absolut. Das ist meine Idee. Also ich habe ja gesagt, ich habe ein Lehrbuch geschrieben. Das ist ganz entscheidend. Aber mir begegnet das auch in der Wissenschaft. Das ist gerade in Deutschland extrem ausgeprägt. Wir haben diese beiden Begriffe. Ja, Marktwirtschaft, Kapitalismus. Die allergrößte Mehrheit der Ökonomen wird diesen Begriff Kapitalismus nie verwenden, weil er ist links.
1: Ah, das ist die Ideologie.
0: Es ist sozusagen, kommt von Marx und so weiter.
1: Marx.
0: Wenn Sie in den angelsächsischen Bereich gehen, da ist Kapitalismus viel neutraler.
1: Und so. Marx ein ganz normaler Ökonome.
0: Nö, das jetzt nicht unbedingt, aber ich meine von der Sprache her. Ne? Die würden, wenn dann jemand sagt, ja, das ist Kapitalismus, ja, ist okay. Ja, also, so. Wenn Sie dann in die Soziologie gehen, die sagen meistens dann Kapitalismus, nicht Marktwirtschaft. Die Ökonomen sagen Marktwirtschaft. Und da haben wir jetzt die Spannung, ne? Weil in beiden Fällen wird das dann nicht mehr differenziert.
1: Ja, also zwischen Marktwirtschaft und Kapitalismus.
0: Zwischen Marktwirtschaft und Kapitalismus.
1: Sagt dann Max Weber dazu?
0: Ah, das ist so ein ganz interessanter Punkt.
1: Weil Sie haben Max Weber Kollegen, ne? Sind er?
0: Naja, der Max Weber hat ja nun schon auch seinen Marx gelesen. Und man hat also da durchaus sehr viele Anklänge, aber er hatte ja nun seine eigene Theorie, die, wo der Kapitalismus ganz eng zusammengesehen wird mit diesem Prozess der Rationalisierung. Und das fügt sich eigentlich sehr gut zu diesem Technosphären-Ding. Das heißt, und von Max Weber stammt ja auch dieses berühmte Wort vom, ich glaube, es hieß ehernes Gehäuse. Der Kapitalismus ist ein ehernes Gehäuse. Also er sperrt die Menschen sozusagen in den Käfig.
1: Goldener Käfig.
0: Ja, der, wo alles nur noch nach Effizienz und so weiter berechnet wird. Er hatte, der Weber hatte nicht diese Klassenkampfvorstellung, die an das Wertgesetz und die Arbeitswerttheorie, ne, das ist die Marxische Arbeitswerttheorie, weil der Weber war ja schon sozusagen einen Schritt weiter. Und die Weber war ja auch Ökonom. Und hat die neuere Wirtschaftswissenschaft rezipiert. Ne? Und die hat dieses Wertgesetz, die Arbeitszeitlehre und so weiter, glaube ich, auch zu Recht verworfen. Ne? Damit haben wir bei Weber vor allen Dingen diese Idee, ne? Dass der Mensch unterworfen wird dieser ökonomischen Rationalität und in immer mehr Lebensbereichen.
1: Ist das der stumme Zwang der Verhältnisse?
0: Ja, naja, ja, kann man auch so nennen, ja. Ne? Also es ist dieses eherne Gehäuse. Ne? Und Weber war da aber, nun ist er ja auch recht früh gestorben, sehr pessimistisch in dem Sinne. Da kommt man wohl nicht raus. Ne? Das ist so eine Art Endzustand.
1: Das Kapitalismus.
0: Zumindest der Geschichte bis dato. Und das ist eben jetzt die Frage. Ne?
1: Ja, jetzt ist die Frage. Jetzt
0: kommen wir raus.
1: Kommen wir raus. Und die Frage ist jetzt nochmal, erleben wir gerade eine Singularität der Menschheitsgeschichte? Also es gab ja mehrere Singularitäten. Das bedeutet, danach, es war nicht mehr vorauszusehen, wie schnell das alles geht. Also Buchdruck, andere Dinge, Dampfmaschine. Entwicklungen, Erfindungen, Mechanismen, die es nicht mehr möglich machen, einen Zeithorizont aufzuzeigen. Wenn ich mir jetzt die Entwicklung von KI anschaue, was in den letzten 3 Jahren passiert ist, es ist gigantisch und wer weiß, ob es dann irgendwann die Superintelligenz geben wird. Es ist jetzt schon ein neuronales Netz, was natürlich absolut faszinierend und auch angsteinflößend ist. Haben wir im Moment eine Singularität der Menschheitsgeschichte? Wagen Sie mal eine These.
0: Ja, also ich stimme vollkommen zu, dass diese technische Entwicklung eine völlig neue Qualität

0: gemacht hat, ne? Weil sie eben tatsächlich dazu führt, dass hier nicht menschliche Akteure auftreten, die zunehmend autonom werden. Vor allen Dingen für uns auch in dem Sinne autonom, dass wir sie nicht mehr verstehen. Also ich meine auch die Software, also es ist nicht mehr nachvollziehbar, wie wir eigentlich diese ganzen Informationen, die dann rauskommen, zu verstehen sind. Und dann haben wir ja nun, ne, die junge Generation, die jetzt damit aufwächst. Also
1: ja, in über Flur gelaufen.
0: Mit ChatGPT und so weiter und in wirklich, wie soll ich sagen, private Probleme diskutiert mit ChatGPT. Und insofern, für mich ist das schon eine singuläre Situation. Diese Art von Technologie gab es nicht und die Geschwindigkeit ist einzigartig. Ne? Also wie sich diese Technologie jetzt verbreitet. Und ja, ich bin ja Herausgeber einer kleinen Fachzeitschrift, die sich mit More Than Human Culture befasst. Das heißt also genau auch solchen Fragen, aber eben auch in Bezug auf die Natur. Und auch da, ich meine, es gibt völlig neue Möglichkeiten. Ne? Also
1: es gibt ja eine KI-Wissenschaftlerin oder einige, die sagen, es braucht, wenn es tatsächlich ein Bewusstsein, es ist jetzt ein neuronales Netz, extrem komplex, es braucht Embodiment, das heißt, diese künstliche Intelligenz, die Superintelligenz braucht einen Körper. Das heißt, ohne Körper
0: Bewusstsein. Ich habe ja mit einem französischen Kollegen ein Buch über Embodiment geschrieben. Das ist heute Morgen habe ich auch noch einen Blogpost gemacht zu genau dieser Frage, also warum KI Wissen Grenzen besitzt. Und das Kernargument ist, dass es keinen Körper gibt. Und das muss man eben wirklich sehen, jetzt auch historisch, wie sich KI entwickelt hat. Ne? Also seit den 1950er Jahren. Die Basisidee ist irgendwie immer die gewesen, fangen wir an, das menschliche Gehirn zu verstehen, als wäre es ein Computer. Und umgekehrt, jetzt bauen wir die Computer so, wie das menschliche Gehirn funktioniert. Und da sind dann diese neuronalen Netze.
1: Und die sind ja schon da. Und die sind
0: so hat sich das entwickelt. Und dieses Modell als solches ist aus der Sicht vieler Neurowissenschaftler, Kognitionswissenschaftler eben völlig verfehlt eigentlich, weil eben diese Verkörperung, ne, unseres Denkens und Fühlens nicht betrachtet wird. Man kann das, sagen wir mal, um es auch konkret zu machen, was ist daran eigentlich auch wirklich falsch? Richtig falsch. Ne? Funktioniert unser Gehirn tatsächlich nur wie ein neuronales Netz? Nein, unser Gehirn wird ständig gebadet. In Hormonen, in einer chemischen Suppe, die mit unserem Körper verbunden ist, bis hin zu unserem Darm, ne, wo die Darmmikroben die Rückmeldung Einfluss haben. So, jetzt habe ich in dem Post geschrieben, stellen wir uns mal vor, wie würde denn ein Chip, Artificial Intelligence Chip, aussehen müssen, damit der diesen Aspekt unserer Intelligenz greift. Stellen Sie uns vor.
1: Wollen wir es mal lieber Bewusstsein nennen, weil was wir haben, ist ja nicht nur der Intellekt, das Bewusstsein ist ja das, diese chemischen Reaktionen, von denen Sie sprechen. Der ist ja, dass wir mit der Umwelt im Kontakt sind, sensorisch, aber eben auch durch die ganzen Hormone, durch alles, durch die Erfahrung. Es ist ein extrem komplexes System, was man nicht nur...
0: Viel komplexer ist das, was da modelliert wird.
1: Und mal an, aber die Voraussetzung, dass es sowas wie Bewusstsein, maschinelles Bewusstsein gäbe, wäre ein Körper, der hochsensorisch ist, der sich mit der Umwelt tatsächlich austauschen kann.
0: Wenn wir erwarten würden, dass diese Artificial Intelligence so wird wie Menschen. Aber es gibt ja auch die Möglichkeit, ja, Moment mal, aber das ist ja vielleicht sowieso falsch. Ne? Also was ich eher erwarten würde, ist, dass aus dieser Entwicklung eben eine völlig andere Form der Intelligenz entsteht. ich meine, die Wale haben eine Intelligenz, sind sehr intelligent, aber ganz anders als wir, ne, als Menschen. Ja, warum soll jetzt aus Artificial Intelligence nicht was entstehen?
1: Was wie ein Wal ist.
0: Was ganz anders ist, als wir sind.
1: Zu selbstbezogen. Wir sind zu selbstbezogen, wir Menschen.
0: Ja, also in dem Sinne, dass, ich meine, das ist jetzt ein wirklich schwieriges Thema, ne? Aber weil dann einerseits wird dann immer gesagt, ja, also so ein bisschen Mensch ist die Krone der Schöpfung und die Artificial Intelligence muss dieses Ziel irgendwie erreichen. Andererseits sagen wieder andere, ja, Herrgott, die Krone der Schöpfung, die leidet an so vielen Defiziten, emotional und so weiter. Seien wir froh, wenn die Artificial Intelligence das alles nicht kopiert,
1: verstehen,
0: sondern sozusagen einen anderen Weg geht. Aber ich glaube, das zeigt, dass die Zukunft eben eher so aussehen wird, dass es eine Kooperation geben wird.
1: Ah, jetzt wollen Sie optimistisch werden zum Schluss. Ich verstehe. Also ja, nochmal zum, das ist ja ganz gut. Wir waren ja schon ziemlich pessimistisch jetzt und so. Wir biegen jetzt in den letzten 3 Minuten jetzt nochmal ein in den Postkapitalismus. Sie sagen, der Postkapitalismus muss nicht heißen, dass diese KI-getriebene Technosphäre den Kapitalismus von innen sprengt. Das wäre ja eine Theorie. Sie macht alles kaputt, zerstört die Grundlagen des Kapitalismus. Sie sagen, es kann auch anders gehen. Also
0: naja, eher optimistische Grundlagen des Kapitalismus kann sie ja zerstören.
1: Aber
0: na, die Marktwirtschaft aus meiner Sicht. Ne? Also ich habe ja mit einem Kollegen, einem Unternehmer zusammen ein Manifest der Marktwirtschaft geschrieben. Das haben wir witzig. Nein, das ist nicht witzig. Aber wir haben gewitzelt. Das ist so wie Marx und Engels. Also ich bin der Wissenschaftler, er der Unternehmer, und haben ein Manifest.
1: Das ist so ein kleines Buch,
0: wo wir eben versuchen zu zeigen, wie ein alternatives Wirtschaftsmodell aussehen kann, das nicht kapitalistisch ist. Das würde natürlich schon sehr anders funktionieren als unseres, aber dennoch gewisse marktwirtschaftliche Prinzipien weiter befolgen, wie das Beispiel vorhin mit diesem Elektriker.
1: Also, das klingt utopisch.
0: Wir nennen das konkrete Utopie. Ne? Wir zeigen in dem Buch auch, wie man da hinkommen kann. Ne? Also um jetzt nicht zu sehr abzuschweifen in den letzten Minuten, wir haben ja das Thema geistige Eigentumsrechte besprochen. So, das kann man sicher nun, utopisch wäre es natürlich, wenn wir jetzt sagen würden, weltweit innerhalb der nächsten 5 Jahre wären die geistigen Eigentumsrechte. Das war das Argument von dem Fritz Machlup, den ich erwähnt habe. Der hat gesagt, das ist ja unvorstellbar. Dann bricht das alles zusammen. Aber wir können uns natürlich vorstellen, dass wir Entwicklungen zurücknehmen.
1: Ja.
0: Schritt für Schritt, die Schritt für Schritt in die andere Richtung gegangen sind.
1: Letzte Frage, ist die größte Herausforderung die Transformationsprozesse? Weil es ist ja leicht zu sagen, der Kapitalismus ist der Virus. Kann ich an jede Wand sprühen, das stimmt auch. Es ist eine Innovationsmaschine, gleichzeitig zerstört die Umwelt und alles und uns macht uns kaputt. Den abzuschaffen, das ist eine leichte Forderung. Aber was ich mir schwer vorstelle, ist diesen Transformationsprozess menschenwürdig, ohne dass dann, ist das die Herausforderung, die wir jetzt nicht mehr besprechen können, aber die es zu meistern gilt, den Transformationsprozess in eine marktförmige, in eine utopische Gesellschaft hinzukriegen?
0: Ja, das ist der entscheidende Punkt. Und dafür brauchen wir aber eben das, was ich gerade konkrete Utopie genannt habe. Wir brauchen schon diese Vision, nicht wie Helmut Schmidt gesagt hat, wer Visionen hat, ist krank, muss zum Doktor gehen. Wir brauchen schon so eine Idee, wohin könnte es gehen, auch wenn das jetzt unrealistisch ist. Und dann müssen wir uns die Frage stellen, was müssen wir jetzt ändern, damit wir in die Richtung gehen. Beispiel hatte ich eben gerade, man muss zurückfahren, dieses System der geistigen Eigentumsrechte.
1: So, Herr Carsten Hammann-Pillard, Carsten mit C geschrieben, das ist die einzige richtige Schreibweise. Und es muss natürlich, jetzt könnten wir noch über China reden, weil Sie sind doch Sinologe. Also das heißt, was in China ist das Kapitalismus unter Führung der KP? Was ist das eigentlich? Ist das wird Marktwirtschaft. All das können wir vielleicht beim nächsten Mal besprechen. Ich würde mich sehr freuen, wenn Sie wiederkommen, weil wir haben ja das alles im Grunde jetzt nur angekratzt, aufgemacht. Wir haben nicht keine Wunden aufgerissen, aber wir haben so Töpfe aufgemacht, über die wir weiterreden können. Wenn Sie wiederkommen, das nächste Mal vielleicht, wenn ein besseres Wetter ist, würde ich mich sehr freuen, mit Ihnen weiter zu plaudern, denn es ist das Thema der Zeit. Sind wir in der Singularität? Leben wir schon im Postkapitalismus? Also Fragen, die Sie weiter umtreiben. Man kann das nachlesen auf Ihrem Blog, veröffentlichen in der Frankfurter Rundschau, natürlich auch übers Max-Weber-Kolleg. Ich wünsche Ihnen alles Gute für Ihre wissenschaftliche Arbeit. Haben Sie noch ein optimistisches Wort zum Schluss für mich?
0: Ja, wir brauchen Mut.
1: Mut.
0: Wir müssen mutig sein.
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Hier ist es immer noch das Radio Dreieckland auf der 102,3 Megahertz. Jetzt mit dem Mittagsmagazin und am Mikrofon ist der Jan.

Hallo? Hallo? So. Ja, ich versuche mich hier gerade an einem Telefoninterview, aber irgendwie klappt die Verbindung noch nicht so ganz. Ich mache noch mal ein bisschen Musik.

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1: Ja, hier ist immer noch Radio Dreigland auf der 102,3 Megahertz. Wir hatten gerade technische Probleme mit einem geplanten Telefoninterview. Vielleicht kommt es noch. Deswegen die Unterbrechung auch vorhin. Sorry.

0: Ja, mit leichten technischen Problemen eben ist mir jetzt auch noch das Mikro aus der Halterung gerissen. Vorhin klappte es nicht mit dem Telefoninterview. Es ist sehr unterhaltsam hier im Studio. Für euch natürlich langweilig, sorry. Bewegung Halle, eine Journalistin berichtet von Morddrohungen. Seit dem Frühjahr 2020 firmiert sich in Halle die sogenannte Bewegung Halle zu Montagsdemonstrationen. Zu Beginn richtete sich ihr Protest vor allem gegen die Maßnahmen, gegen die Corona-Pandemie und Impfungen. Wir kennen es. Mittlerweile bedient die rechte verschwörungsideologische Gruppierung auch Themenfelder wie den Angriffskrieg Russlands auf die Ukraine, den Nahostkonflikt und Migration. Halle gegen Rechts, Bündnis für Zivilcourage, warnte bereits im Herbst 2020 erstmals vor der feindlichen Stimmung der sogenannten Bewegung Halle gegen Journalistinnen. Am Montag demonstrierte die Gruppierung erneut in Halle. Von der Demonstration berichtete auch die freie Journalistin Kili Weber, die sich schwerpunktmäßig mit der extremen Rechten sowie der sogenannten Querdenken-Bewegung beschäftigt. Auf dem Kurznachrichtendienst Bluesky sprach sie von einer aggressiven Stimmung und mehreren Morddrohungen gegen sie durch Teilnehmende. Es sprachen mit ihr die tagesaktuelle Redaktion von Radio Korax Halle.
1: Zu Beginn erst einmal zu dir. Du arbeitest als Journalistin und dokumentierst Demonstrationen. Wie lange machst du das schon und was ist dein persönlicher Antrieb?
2: Ich habe im Oktober 2021 mit meiner Berichterstattung begonnen und mir ist vorher aufgefallen, dass über die Querdenkerproteste in der sächsischen Provinz, da wurde kaum oder gar nicht berichtet und die Berichte über die Proteste in der Großstadt waren oft verharmlosend und das wollte ich ändern und einen kritischen Blick auf die rechtsradikale Protestbewegung in Sachsen werfen und deswegen habe ich dann mit der Berichterstattung angefangen.
1: Wie ist dein Eindruck insgesamt von der Demonstration am Montag in Halle?
2: Als ich ankam, haben sich die TeilnehmerInnen noch gesammelt, bis sie circa dann eine Größe von 70, 80 erreicht hatten. Gleich am Anfang wurde ich von zwei TeilnehmerInnen bedrängt, wobei einer der Teilnehmer mich dann gegenüber einem Polizisten sexualisierte und auch mein Aussehen kommentierte. Das habe ich allerdings vor Ort nicht mit in meine Berichterstattung einfließen lassen. Das Bild der Demonstration selbst war durch Deutschland- und Friedenstaubenfahnen geprägt. Mindestens eine umgedrehte Deutschlandfahne war auch dabei. Das ist ein Symbol der Reichsbürgerszene. Es gab auch einige Plakate mit verschiedenen Themen. Auf einem Plakat wurde zum Beispiel behauptet, dass der Krieg in der Ukraine beendet werden könnte, wenn man wie vor 81 Jahren die Nazis vollständig vernichten würde. Außerdem wurde auch behauptet, dass die Ukraine entnazifiziert gehört und die Waffenlieferungen gestoppt werden müssen. Und mit diesem Schild wurden nicht nur UkrainerInnen als Nazis diffamiert und falsch dargestellt, sonst wurde dann auch ein Vergleich mit NS-Deutschland gezogen und somit die NS-Zeit verharmlost. Die Verantwortung von Russland, dem Angreifer, wurde einfach außen vor gelassen. Russland hat die Ukraine angegriffen und nicht andersrum. Dabei würde der Krieg ja eigentlich dann enden, wenn Russland aufhören würde, ihn zu führen. Auf der Demonstration der Bewegung Halle wurde aber stattdessen die Propaganda von Putin wiedergegeben. Die Teilnehmer in der Demonstration waren außergewöhnlich aggressiv und haben mich immer wieder beleidigt, bedrängt und versucht, meine Berichterstattung zu behindern. Eine freie Berichterstattung war also nicht möglich. Die Außenwirkung der Demonstration war allerdings sehr gering. Nur auf der großen Ulrichstraße hatte die rechte Demonstration etwas Aufmerksamkeit. Danach ging es durch fast leere Straßen.
1: Du hast bei der jüngsten Demonstration auch von Morddrohungen gegen dich berichtet. Wie geht es dir jetzt und was genau ist da vorgefallen?
2: Die beiden Morddrohungen folgten kurz nacheinander und die kamen aus einer Gruppe, die bestand aus drei Frauen, die sich teilweise hinter einer Deutschlandfahne versteckten. Sie rief mir zu, dass sie mich verbuddeln würden und dass ich auch mit meinem Leben spielen würde. Die anderen TeilnehmerInnen schienen sich nicht wirklich an den Morddrohungen zu stören, auch nicht die mit den Friedenstaubenfahnen. Morddrohungen gegen JournalistInnen sind leider keine Seltenheit mehr. Ich bekam in der Vergangenheit schon häufiger solche Drohungen.
1: Kannst du dir erklären, warum Teilnehmende der sogenannten Bewegung Halle sich so gegenüber JournalistInnen verhalten und was sie damit möglicherweise bezwecken wollen?
2: Die Presse wird in rechten Kreisen als eigenes Feindbild gesehen. Uns wird angedichtet, dass wir ein Organ der Regierung wären und deren Propaganda und Lügen weitergeben würden. Es wird auch geglaubt, dass wir in einer Diktatur leben und dass wir JournalistInnen somit auch Teil von Unterdrückung und Denunziation seien. Und uns wird auch vorgeworfen, dass wir nicht die Wahrheit berichten würden, besonders was deren Demonstrationen angeht. Das sind natürlich alles unwahre Anschuldigungen. Wir leben weder in einer Diktatur, noch lässt sich die Presse kontrollieren. Die Presse in Deutschland ist unabhängig und das ist auch gut so. Außerdem berichten wir wahrheitsgemäß über Demonstrationen, womit viele TeilnehmerInnen ein Problem haben, da wir eben kritisch auf ihre Forderungen und ihre Strukturen eingehen. Das passt dann eben nicht in ihr gewolltes Außenbild und in ihre Propaganda. Dementsprechend schlecht sind diese Menschen dann auch auf JournalistInnen zu sprechen. Der Hass und Frust entlädt sich dann auf uns und man versucht dann aktiv unsere Berichterstattung zu verhindern. Und das geht dann auch hin bis zu körperlicher Gewalt.
1: Du wurdest am Montag wiederholt mit der Staatssicherheit der DDR in Verbindung gebracht, weil du Filmaufnahmen der öffentlichen Demonstration angefertigt hast. Auch von Menschen, die dich gleichzeitig dabei abgefilmt haben. Wie erklärst du dir persönlich diese häufige Bezugnahme von Teilnehmenden auf die Staatssicherheit der DDR?
2: Wie gesagt, diese Menschen denken, dass sie in einer Diktatur leben würden und dass wir JournalistInnen ein Teil dieser angeblichen Diktatur sind, was nicht stimmt. Jedes Vorgehen gegen uns, sei es das Abfilmen oder bis hin zu körperlicher Gewalt, wird dabei von diesen Menschen als Widerstand angesehen.
1: Es war ja auch jetzt nicht deine erste Demonstration der sogenannten Bewegung Halle, die du begleitet hast. Wie hat sich die Bewegung aus deiner Sicht über die Jahre verändert?
2: Das Klientel hat sich in den letzten Jahren stark geändert. Jetzt gehen vor allem Leute zwischen 50 und 70 Jahren auf die Straße. Die sehen größtenteils bürgerlich aus, sind es aber ideologisch nicht. Vor ein paar Jahren wurden die Proteste noch von Hooligans und erkennbaren Nazis dominiert. Jede Woche gingen damals mehrere hundert bis tausend TeilnehmerInnen auf die Straße. Die Gewalt damals war von einer völlig anderen Dimension. Trotzdem ist heute das Aggressionspotenzial immer noch enorm hoch und auch nicht zu unterschätzen. Erst vor 8 Wochen haben das 2 KollegInnen am eigenen Leib erfahren müssen. Als sie beim versucht haben, über die Bewegung Halle zu berichten, da wurden sie aggressiv bedrängt. Es wurde auch versucht, ihre Berichterstattung zu unterbinden. Ich glaube, es ist möglich, dass es in naher Zukunft wieder zu körperlichen Angriffen kommt.
1: Du warst am Montag jetzt ohne Begleitschutz vor Ort. Angesichts der Vorfälle, hat das möglicherweise einen Einfluss auf deine zukünftige Berichterstattung von den Demonstrationen der sogenannten Bewegung Halle?
2: Ich werde mich auch in der Zukunft nicht von Aggressivität, Drohungen oder sogar Gewalt einschüchtern lassen und ich werde auch weiterhin von den Demonstrationen berichten und natürlich auch von denen der Bewegung Halle.
0: Ja, soweit der Bericht aus Halle von der tagesaktuellen Redaktion von Radio Korax Halle. Und ihr hört weiter das Radio Dreieckland auf der 102,3 Megahertz in der Hoffnung, dass wir unser Telefoninterview noch zustande kriegen.

0: Ja, endlich hat es geklappt. Wir hatten irgendein technisches Problem mit dem Telefongespräch. Am Mikrofon ist jetzt auf der anderen Seite Wiebke Judith von Pro Asyl. Hallo.
1: Hallo.
0: Es geht um

0: Afghanistan. Ja, Flucht aus Afghanistan, dieses ganze Drama, das ist alles plötzlich weit weg, also Flucht aus Kabul. Es denkt eigentlich niemand mehr über Afghanistan groß nach, weil so viel danach passiert ist. Aber die Probleme in Afghanistan gibt es natürlich immer noch. Und ihr von Pro Asyl habt dazu ein Policy Paper gemacht. Kannst du so ein bisschen erklären, wie die Situation jetzt in Afghanistan aussieht, aus dem Blickwinkel auch der Menschenrechte?
1: Also die Lage in Afghanistan ist wirklich eigentlich in allen Bereichen katastrophal. Die Taliban haben ihr Regime in den letzten Jahren seit ihrer Machtübernahme ausgebaut und auch verschärft. Sie haben ja unter anderem Tugendgesetze erlassen und auch ein ja quasi Strafprozessrecht in diesem Jahr, was eine Klassenjustiz ähnelt. Und es gibt auch den Trend zur verstärkten Durchsetzung der extrem restriktiven Regeln. Und das sind ja eben Regeln, die für alle Menschen den kompletten Alltag bestimmen. Also natürlich besonders für Frauen, die nicht, also noch nicht mal alleine das Haus verlassen dürfen, die in der Öffentlichkeit nicht laut sprechen dürfen, dass die Mädchen auch die Bildung verboten wird, ist ja auch bekannt. Aber auch für Männer gibt es sehr konkrete Regeln, ja, von der Länge des Bartes bis eben auch zu Bekleidungsvorschriften etc. Und auch das ganze Thema natürlich Meinungs-, Religionsfreiheit oder auch, wie es Menschen ergeht, die queer sind, das sind natürlich Riesenprobleme. Und wenn man gegen die Regeln verstößt, gegen der Taliban, dann drohen einem eben auch massive Sanktionen. Also wir reden halt über Auspeitschung oder gar öffentliche Hinrichtungen. Das ist halt einfach auch ist nicht vergleichbar zu dem, was wir hier kennen. Und es gibt eine extreme soziale Kontrolle. Also man kann halt auch wirklich davon ausgehen, dass Menschen entsprechend bestraft werden. Hinzu kommt auch einfach eine massive humanitäre Krise. Das muss man auch mal dazu sagen. Afghanistan ist eins der ärmsten Länder der Welt und es ist aus unserer Sicht quasi nicht möglich, dort menschenwürdig zu überleben, insbesondere weil eben auch aus Iran und Pakistan massenhaft Afghanen in den letzten Jahren gezwungen wurden, wieder zurückzukehren, also die angespannte Situation auf noch Rückkehrende trifft.
0: Ihr gebraucht den Begriff Klassenjustiz, den es ja historisch auch in Deutschland gibt, aber im Zusammenhang mit Afghanistan, was ist damit gemeint?
1: Genau, man muss sicherlich immer ein bisschen aufpassen, dass man nicht zu sehr westliche Kategorien auf ein Land ausdrückt, was natürlich eine andere Historie und auch Kultur hat. Wir benutzen den Begriff aber, um quasi deutlich zu machen, dass es ein Justizsystem ist, wo die Menschen nicht gleich vor dem Gesetz sind, dass es quasi unterschiedliche gesellschaftliche Schichten gibt und je nachdem, zu welcher Schicht man zählt, kriegt man vielleicht eine Verwarnung oder man wird inhaftiert oder auch geschlagen. Also das sind eben, genau, also je nachdem, wie man gesellschaftlich positioniert ist, muss man halt mehr oder weniger befürchten von dem System. Und was eben auch nochmal besonders ist, dass eben so Art Abhängigkeitsverhältnisse bestehen, also eben zum Beispiel die Frau von dem Mann oder Kinder von ihren Eltern und dort eben auch körperliche Züchtigung etc. einfach erlaubt sind, was halt aus menschenrechtlicher Sicht eigentlich auch gar nicht geht.
0: Wie sieht das jetzt mit der Asylpraxis in Deutschland aus? Das habt ihr ja auch eingehend untersucht.
1: Genau, also während man eben feststellen muss, dass die Situation in Afghanistan selbst weiter verschlechtert, sehen wir, dass sich die Situation im Asylverfahren in Deutschland auch stark verändert hat, und zwar für alleinstehende Männer. Denn bei ihnen sinkt die Schutzquote seit gut anderthalb Jahren immer weiter ab und lag im Januar diesen Jahres sogar nur noch bei 16%. Das heißt, die absolute Mehrheit der Männer aus Afghanistan werden im Asylverfahren mittlerweile abgelehnt. Und wir haben 50 Bescheide untersucht und dabei eben auch festgestellt, dass aus unserer Sicht das Bundesamt für Migration und Flüchtlinge systematisch die Menschenrechtslage in Afghanistan verkennt und vor allen Dingen auch verkennt, dass das eben fast jede Person dort treffen kann, dass die Personen von Folter und anderer unmenschlicher Behandlung bedroht sind und deswegen auch ein Anrecht hier auf Schutz haben. Und auch die humanitäre Lage wird verkannt. Es wird ganz oft darauf abgestellt, dass die betroffene Person irgendwie ein familiäres Netzwerk hätte, vielleicht eine Ausbildung gemacht hat und sie deswegen Arbeit finden wird. Aber diese Vermutungen werden vom BAMF überhaupt nicht belegt. Und es wird zwar sehr lange ausgeführt, erstmal wie dramatisch die Lage eigentlich ist, humanitär in Afghanistan, und dann quasi oft wirklich in 2, 3 Sätzen einfach unterstellt, dass aber diese Person dort doch klar käme. Und das ist einfach eine auch Verweigerung der Realität in Afghanistan aus unserer Sicht.
0: Mhm. Ihr kritisiert auch, dass das BAMF davon ausgeht, dass es eine rationale Repression gibt. Also ich würde es mal verstehen so, dass die Repression handelt, wenn sie rationale Gründe aus ihrer Sicht natürlich hat, zu handeln. Das ist in Afghanistan aber nicht der Fall. Kannst du das noch ein bisschen ausführen?
1: Das ist was, muss man halt auch sagen, das erleben wir immer wieder, dass sozusagen deutsche Behörden aus anderen Ländern, also nur wenn wir auch an Syrien unter Assad denken oder Iran oder eben auch Afghanistan, dort den Behörden ein adrationales Verhalten unterstellt, was nichts mit der Realität vor Ort zu tun hat. Bei Afghanistan ist es dann eben vor allen Dingen, dass selbst wenn eine Person vorgetragen hat, mal wirkliche Konflikte mit den Taliban gehabt zu haben, aber dann vielleicht doch eine Weile ohne Problem dann gelebt hat oder eben da kein akuter Konflikt direkt vor der Ausreise war, dass dann eben gesagt wird nach dem Motto, ja, dann gehen wir auch nicht davon aus, dass die Taliban sozusagen ihnen nochmal Probleme machen. Oder wenn man mit Widerstandskämpfern verwandt ist, dann wird gesagt, ja, aber welches Interesse sollen denn die Taliban jetzt an der Verfolgung von ihnen haben, nur wenn das halt ihr Cousin war. Und das entspricht einfach nicht der Realität vor Ort und verkennt halt zum einen, dass auch Willkür ein Teil eines Systems sein kann. Also dass eben auch dazugehört, dass die Taliban jetzt nicht sozusagen einfach eine Liste abarbeiten, sondern da eben auch vielleicht einfach der Person vor Ort so ein bisschen entscheiden kann, wann mache ich was bei der Person und was gegen die andere. Und dass eben auch gerade dieser Aspekt von irgendwie auch ja, die Familie oder das soziale Umfeld eingeschätzt wird, sich eben auch auf einen selber auswirken kann, ohne dass man jetzt vielleicht selber im Widerstand war oder ähnliches. Also das sehen wir eben wirklich, das immer wieder gesagt, ja, aber warum sollten die Taliban das denn machen wollen und einfach verkannt wird, dass das aber in der Realität halt oft passiert.
0: Nun, ihr sagt auch einiges zum Familiennachzug, dass das weitgeht.

0: Erlebt in der Praxis ist, dass die Menschen dort wirklich unfassbar lange Wartezeiten haben, um überhaupt den Antrag zu stellen. Es gibt Fälle bekannt, wo das wirklich sich halt dann über Monate oder gar Jahre schon hinzieht. Und jetzt durch den Krieg im Iran gibt es da halt eben noch eine zusätzliche Verschärfung, weil einfach dort natürlich auch verständlich die deutsche Botschaft geschlossen hat. Aber das Problem eben ist, dass die Afghanen nur dann nach Pakistan könnten. Das geht nicht immer. Also aus unserer Sicht ist ganz wichtig, dass eben die digitale Bearbeitung von Familiennachzugsverfahren dort massiv ausgebaut wird und es ihnen halt auch ermöglicht wird, eigentlich zu jeglicher deutscher Botschaft zu gehen. Das nennt sich Globalzuständigkeit. Das ist möglich, wurde aber bislang immer noch nicht vereinbart.
1: Ja, das mit den Familiennachzug gibt natürlich auch Probleme, weil Deutschland da keine Vertretung hat. Andererseits klappt es aber plötzlich mit den Abschiebungen. Kannst du dazu was sagen?
0: Genau, das ist extrem zynisch, muss man sagen, dass deutsche Beamte ja auch letztes Jahr tatsächlich nach Kabul geflogen sind, um dort mit den Taliban zu verhandeln, darüber eben, wie Deutschland besser nach Afghanistan abschieben kann. Bislang sind unserer Kenntnis nach 166 Männer nach Afghanistan abgeschoben worden, seit der Machtübernahme der Taliban. Das ist weitaus mehr als jedes andere EU-Land. Und aus unserer Sicht sind diese Abschiebungen ganz klar völkerrechtswidrig. Denn die Situation ist eben so dramatisch, dass jeder Person Folter oder andere unmenschliche Behandlung in Afghanistan droht. Es wird natürlich in der Öffentlichkeit immer wieder damit gerechtfertigt, dass die Personen Straftäter seien. Da muss man auch ganz klar zu sagen, dass der völkerrechtliche Abschiebungsschutz auch Personen trifft, die mal einen Straftat begangen haben. Und es ist eben auch durchaus so, dass da nicht nur schwere Straftäter auch jetzt schon darunter sind, sondern auch vielleicht Personen, wo es um Drogendelikte geht oder Diebstähle oder auch Personen, die nur auf Bewährung verurteilt wurden. Und was uns jetzt besonders auffällt, ist, dass es schon Hinweise gibt, auch in öffentlichen Äußerungen des Bundesinnenministers, dass auch sehr bald Nichtstraftäter nach Afghanistan abgeschoben werden. Und damit betrifft es natürlich einfach nochmal eine viel größere Gruppe und ist eben vor dem Hinblick, dass jetzt so viele Männer im Asylverfahren abgelehnt werden und damit ausreisepflichtig sind, natürlich höchst brisant und verursacht sicherlich auch viel Angst innerhalb der Community. Diese als von der Seite der Bundesregierung immer als technische Kooperation bezeichnete Zusammenarbeit mit der Taliban ist aus unserer Sicht vor allen Dingen auch eine schleichende Normalisierung eines ansonsten eigentlich international geächteten Regimes.
1: Kannst du noch ganz kurz sagen, was eure Forderungen wären?
0: Ja, unsere Forderungen sind da ganz klar. Also eben keinerlei Zusammenarbeit mit den Taliban, keine Abschiebung nach Afghanistan, Schutz im Asylverfahren, Ausbau der legalen Zugangswege. Das sind eben einmal die Weiterführung der humanitären Aufnahmeprogramme für besonders gefährdete Afghanen, aber eben auch eine Beschleunigung und effektive Umsetzung des Anspruchs auf Familiennachzug für Afghanen.
1: Ja, dann danke ich dir für das Gespräch.
0: Sehr gerne.
1: Bis das nächste Mal.
0: Ja, tschüss.
1: Tschüss.

Wenn die Folgen nicht so ernst wären, könnte man die einzelnen Vorstöße zur Energiepolitik aus den Reihen der CDU/CSU mit einem Schmunzeln abtun. Wer bietet mehr? Jüngst erklärte der Kanzler, Deutschland solle bei Techniken zur Abscheidung von CO2 aus der Atmosphäre weltweit führend werden. Das erweckt den Eindruck, wir könnten ruhig weiter die Atmosphäre mit dem Verbrennen fossiler Brennstoffe aufheizen und würden am Ende sogar mit Reparaturtechnik made in Germany daran verdienen. Nur, die CO2-Abscheidung ist im Gegensatz zu Investitionen in Windkraft, Solar und Speicher kein ökonomischer Selbstläufer, dem man nur die Rahmenbedingungen verbessern muss. Das Verpressen von CO2 unter die Erde ist außerdem problematisch und aufwendig. Will man andererseits Kohlenstoff und Sauerstoff wieder trennen, so braucht man zunächst die ganze Energie, die beim Verbrennen vorher entstanden ist, und noch einiges mehr, da so ein Vorgang nie ohne Verluste abläuft. Da stellt sich schon die Frage, ob es nicht für Umwelt und Ökonomie vernünftiger wäre, auf die Verbrennung zu verzichten, anstatt die Folgen rückgängig zu machen. Merz' Rede von der deutschen Führungsrolle bei der CO2-Ausscheidung setzt nicht nur politisch genau die falschen Prioritäten, es besteht auch die Gefahr, dass Gelder, die für die Förderung der Energiewende vorgesehen sind, für Forschung und Förderung der CO2-Abscheidung zweckentfremdet werden. Zuvor hatte bereits Jens Spahn irgendwelche Studien gelesen, wonach es möglich wäre, mit um die 9-10 Milliarden Euro im Rückbau befindliche AKWs wieder in Betrieb zu nehmen. Darüber müsste diskutiert werden, so Spahn. Nicht einmal Kanzler Merz hält das für eine gute Idee und die Energieversorger, die die AKWs einmal betrieben haben, bekunden aus ökonomischen Gründen alle kein Interesse. Vor Spahn wollte Markus Söder mit Hinweis auf einen bereits bestehenden Mini-Reaktor in Kanada solche Mini-Nukes auch in Deutschland. Schönheitsfehler? Den Minimeiler in Kanada gibt es bisher nicht und nach 70 Jahren Diskussion um diese Technik ist sie noch immer nicht aus dem Versuchsstadium herausgekommen. Letztes Jahr im Wahlkampf wollte Söder noch das Kernkraftwerk Isar 2 wieder in Betrieb nehmen. Darum ist es verdächtig still geworden. Dafür will Söder nun gleich 3 Fusionsreaktoren in Bayern betreiben. So der bayerische Ministerpräsident bei der Klausurtagung der CSU-Landtagsfraktion im Februar in Klosterbanz. Dabei hat sich Söder auch ein klein wenig in Sachen Technik umgeschaut. Bei München soll es einen Reaktor auf Magnetbasis geben und dann in Südbayern noch einen Fusionsreaktor auf der Grundlage von Lasertechnik. Söders Zeitplan ist kühn. In 15 Jahren will er mit Fusionsenergie ans Netz. Das bisher am weitesten fortgeschrittene Fusionsprojekt ist der ITER in Südfrankreich. Nach derzeitiger Planung soll er im Jahre 2039 betriebsbereit sein. Allerdings ist nicht vorgesehen, dass der ITER ans Netz geht. Es bleibt eine Versuchsanlage. Erst wenn man mit dem ITER weitere Erfahrungen gesammelt hat, soll ein Fusionsreaktor gebaut werden, der wirklich Strom liefert. Das dauert also. Daneben gibt es weitere Ideen und Versuche, wie ein Fusionsreaktor anders, zum Beispiel mit Hilfe von Lasertechnik, funktionieren könnte. Aber alles das sind erst Versuchsballons, die noch nie abgehoben haben und das vielleicht auch nie tun werden. Nichts, was man mal ebenso in die bayerische Landschaft stellen könnte. Nicht alles, was da von Oberen der CDU/CSU in die politische Debatte geworfen wird, ist technisch gesehen unsinnig. Aber es ist alles sehr fern von der heutigen Wirklichkeit und lenkt davon ab, dass die Bundesregierung bei der Energiewende bremst, wo sie nur kann. Die Energiewende ist an einem Punkt angekommen, wo viele in diesem Land mitmachen müssten, sich gründlich informieren und am Ende auch mal den Geldbeutel zücken müssten. So Leute gibt es, der Absatz von Wärmepumpen läuft mittlerweile gut, doch das spiegelt nur einen Teil der Realität. Auf der Hausversammlung kursieren Horrorzahlen, was die bei der Umstellung auf eine Wärmepumpe notwendige Wärmedämmung kosten würde. Und den Heizkessel hat man ja erst vor einem Jahrzehnt erneuert.
Und dann wirft eine Frau ein, das sei vielleicht doch alles nur so eine Mode mit der Wärmepumpe. In ein paar Jahren gäbe es vielleicht ganz andere technische Lösungen. Man solle ruhig abwarten. Sofort meldet sich ein Mann, der gehört hat, dass man jetzt ja wieder über Kernkraftwerke spricht. Und an Wasserstofftechnik wird ja auch geforscht. Am Ende vertagt man sich, ein Gutachten über Wärmeisolierung wird angeregt, aber nicht beschlossen. Die Mieter zahlen die Heizkosten und die Eigentümerinnen haben kein Interesse an komplizierten Problemen und schon gar nicht daran, zusätzlich Geld in die Hand zu nehmen. Und dann kommen von der Bundesregierung Signale, die besagen, dass man mal die Probleme nicht so ernst nehmen soll. Vor kurzem hat man die AKWs alle abgeschaltet, jetzt will man sie angeblich wieder aufbauen. Wer soll da noch an andere als Ideologie verschriene Projekte wie die Wärmepumpe glauben? Das ist bequem und kommt an. Dabei wäre es höchste Zeit, mit der Energiewende wirklich ernst zu machen, anstatt Jahr um Jahr dafür zu sorgen, dass einige Ölpotentaten noch reicher werden. Soweit der eigentliche Kommentar. Gestern war noch zu erfahren, dass Total seine ersteigerten, aber bisher kaum angezahlten Konzessionen für Windparks vor der deutschen Küste wieder zurückgeben will. Auch BP erweckt den Anschein, als wolle sie die ersteigerten Flächen für Windkraft vor der Küste gar nicht nützen. Wenig überraschend wird offenbar von verschiedenen Seiten versucht, die Energiewende so gut wie möglich zu sabotieren, auch wenn man es nicht so offen sagt wie der amerikanische Präsident. Ja, und wir kommen jetzt auch so allmählich an das Ende des Mittagsmagazins bei Radio Dreieckland auf der 102,3 Megahertz. Auf die Gefahr hin, dass ich mich jetzt wiederholt habe. Am Mikrofon war Jan und sagt euch Tschüss. Bis zum nächsten Mal. Macht's gut.

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1: Hallo, Hallöchen, ich bin Maro.
2: Und ich bin Leo.
1: Und wir heißen euch herzlich willkommen zur Pride Time, dem queeren Jugendradio der bunten Jugend. Wir haben wieder gelesen, es ist wieder eine sehr bücherlastige Folge. Und zwar habe ich 3 Bücher gelesen seit der letzten Folge, die wir aufgenommen haben, und zwar, beziehungsweise fertig gelesen, He Who Drowned the World von Shelley Parker-Chan. Da haben wir auch letzte Folge schon drüber geredet und ich werde das
2: zerreißen.
1: Ich werde es richtig heftig auseinandernehmen. Und dann habe ich gelesen Die 13,5 Leben des Captain Blaubeer von Walter Moers, süßes Buch. Und zu guter Letzt noch Paradiesische Zustände von Henry Maximilian Jacobs.
2: Und ich habe das Buch gelesen, The Sexual Evolution, How 500 Million Years of Sex, Gender and Mating Shape Modern Relationships von Nathan H. Lentz.
1: Das ist ein sehr langer Titel.
2: Ja, es ist aber ein sehr, sehr tolles Buch. Ich freue mich sehr. Ich habe viel zu sagen.
1: Mhm. Und da geht es um...
2: Es ist Non-Fiction und... Der Autor ist Wissenschaftler und es ist ein sehr wissenschaftliches Buch und es geht eben um Queerness quasi in der Natur und Tieren und alles mögliche. Also ja, ich erkläre nachher nochmal.
1: Aber so als kleiner Teaser, dann können sich Menschen etwas darunter vorstellen.
2: Ja, und Maro fängt an mit He Who Drowned the World. Das haben wir am Anfang zusammen gelesen bzw. gehört. Ich habe dann irgendwann abgebrochen, weil... ich nicht mehr konnte.
1: Das Buch ist sehr frustrierend.
2: Ja, aber Maro hat sich für uns alle geopfert und den Frust und den Schmerz des Buches übernommen. Und ja.
1: Das ist eben, für die, die die letzte Folge nicht gehört haben, der zweite Teil von dem Buch She Who Became the Sun. Das ist ein wundervolles Buch, wie ich finde. Also ich mochte den ersten Teil eben sehr gerne. Und das ist jetzt quasi die Fortsetzung und auch der endgültige, also der letzte Teil, das ist eine, wie heißt das dann, Duologie, kann man das sagen?
2: Ich glaube, Duologie.
1: Duologie?
2: Oder ist das,
1: ist das ein Wort? Nee, auf jeden Fall, es ist eine zweiteilige Bücherreihe. So.
3: Aber genau auf den genauen Inhalt des Buches oder der Bücher wollen wir jetzt gar nicht eingehen. Es sei nur so viel gesagt, das spielt quasi im imperialen China und so, behandelt ein bisschen die Entstehung der Ming-Dynastie, aber mit sehr, sehr vielen Freiheiten. Und genau, der erste Teil dieser Duologie, also She Who Became the Sun, war ein wirklich gutes Buch. Der zweite Teil ist enttäuschend. Und ich will wirklich nicht im Detail so drauf eingehen, weil es wirklich triggernde Themen sind und ich möchte, dass diese Folge hörbar ist.
4: Und sonst reden wir uns in Rage und hören nicht mehr auf.
3: Damit. Und haben keine Zeit mehr für die anderen Bücher. Deswegen, werde ich einfach nur ganz kurz so meine Probleme schildern. So, und zwar einerseits, die weiblichen Figuren geschrieben sind im Vergleich zum ersten Teil, fand ich erschreckend, denn hätte ich nicht gewusst, dass die Autorin Shelley Parker-Chan nicht binär ist, hätte ich gedacht, das hätte ein Mann geschrieben und ich meine das abwertend. Das war ganz crazy. Die einzigen weiblichen Figuren, die wirklich vorkommen und die eine Rolle spielen, sind Ma, das ist die Ehefrau der Hauptperson Ju. Und Madame Zhang, das ist eine der Widersacherinnen um den Thron quasi. Ju selbst ist als Hauptperson zwar quasi als Mädchen aufgewachsen, aber dann sehr, sehr früh in ihrem Leben hat sich als Mann ausgegeben. Und in diesem Buch geht es sehr viel darum, dass sie sehr quasi, also so nicht binär ist, ohne dass das Wort nicht binär jemals verwendet wird. Und sie verwendet auch sie ihr Pronomen zum Beispiel. Es ist trotzdem sehr, sehr stark impliziert, dass sie nicht binär ist. Deswegen habe ich sie jetzt nicht reingezählt in die weiblichen Figuren.
4: Ja, und wichtigerweise, kann sich ja auch nicht mit dem Frausein so sozial überhaupt identifizieren, weil sie nicht die Erfahrung als Frau gemacht hat, sondern als Mann.
3: Ja, genau, eben weil so die Welt sie als Mann sieht, lol. Und da hätte man ja auch sehr, sehr viele interessante Dinge aufmachen können und Diskussionen starten können, wie es das erste Buch meiner Meinung nach sehr gut gemacht hat. Im zweiten Teil war es einfach nur noch wirklich preachy, was so seine ganzen, wie sagt man das, also die ganzen Dinge, die ganzen moralischen Aspekte, die dieses Buch in die Welt tragen will, das sagt es dir auch 3 bis 4 Mal, damit du es auch wirklich nicht verpasst.
4: Und direkt hintereinander.
3: Und die weiblichen Figuren spielen keine Rolle. Sie haben die ganze Zeit nur Sex und sie werden wirklich auch sehr, sehr stark darauf reduziert, wie sie so entweder eben in Mars Fall, wie sie Ju voranbringt, und in Madame Zhangs Fall ist sie halt am Anfang wirklich eine sehr interessante Figur und ich habe mich sehr irgendwie gefreut, mehr über sie zu lesen. Denn sie ist eine Frau, die ihre Sexualität verwendet, um an Macht zu kommen, und das finde ich, das kann man sehr gut eigentlich, ja, keine Ahnung, gerade zu der Zeit so interpretieren, keine Ahnung. Und dann wird sie halt einfach nur noch zu einem unfassbaren Arschloch. Und ich finde das insbesondere problematisch, weil, keine Ahnung, eine große Triggerwarnung in diesem Buch, es geht auch sehr viel um sexualisierte Gewalt. Und Madame Zhang erfährt sehr viel sexualisierte Gewalt. Und ich finde es insofern problematisch, dass sie als Person wirklich unfassbar viel Gewalt abkriegt, aber halt auch gleichzeitig mit so die unangenehmste Person, obwohl nicht unangenehmste, aber auf jeden Fall eine sehr, sehr unangenehme Person ist. Und ich will nicht sagen, dass es dann absichtlich so geschrieben wurde, um diese Gewalt gegen sie zu rechtfertigen, aber es hat auf jeden Fall ein Geschmäckle, finde ich.
4: Ja, vor allem mit ihrem Ende.
3: Ende. Ja, ganz spoiler ich jetzt hier, ich weiß es nicht.
4: Nee, ich glaube, sonst wird's
3: zu viel. Ja. Aber so, es war total nicht mal nur unbefriedigend, sondern halt auch wirklich einfach unfassbar
4: beleidigend, finde ich fast,
3: ja,
4: schon.
3: Und also auch, es hat seine weiblichen Figuren nicht ernst genommen. Es hat so viel, es hatte einen wirklich einfach nur Trauma-Porn-Aspekt insofern, dass halt diese Frauen Scheiße erfahren haben, nur um Scheiße zu erfahren. Und vor allem im Vergleich zu so ihren männlichen, wie sagt man, Kollegen, lol, also zu den männlichen Figuren in diesem Buch, das halt auch einfach deutlich weniger kritisch gesehen wurde. Und auch mit das Ganze mit weniger liebevollem, ich weiß gar nicht, so, es wurde sehr viel krasser dargestellt und auch einfach, ich weiß nicht, sehr viel mehr einfach hingeklatscht und nicht verarbeitet, fand ich. Anders als eben bei so den Männern, wenn die Scheiße erfahren haben, sozusagen.
4: Und das könnte man ja auch sagen, ja, ist realistisch, aber so, es wurde halt irgendwie anders geschrieben, finde ich.
3: Genau, wie es in dem Buch dargestellt wird. Es ist eine Sache, eine quasi Zeit in der Vergangenheit darzustellen, die sexistisch war, und es ist einfach sexistische Stereotype zu reproduzieren. Und ich fürchte, das hat dieses Buch halt leider gemacht. Also fand ich wirklich insofern sehr enttäuschend. Vor allem eben, wie die sexualisierte Gewalt gehandhabt wird. Das fand ich nämlich ganz schlimm. Vor allem, wie das Buch so von Shelley Parker-Chan quasi sollte, ist ein Buch von einer queeren Person für queere Menschen. Und ich finde, gerade so etwas sollte dann doch zumindest als solches gekennzeichnet sein. Also ich meine die Triggerpunkte. Also dass, wenn dort triggernde Inhalte in einem Buch vorhanden sind, dann sollten die auch als solche gekennzeichnet werden. Denn wenn du einen safer Space in Buchform schaffen möchtest, dann ist es meiner Meinung nach auch sehr wichtig, darauf hinzuweisen, wenn der halt nicht für alle zugänglich ist, sozusagen. Und das, also gerade bei solchen expliziten Szenen, und ich spreche nicht von so ein, zwei, es ist wirklich die ganze Zeit es ist so viel sexualisierte Gewalt in diesem Buch. Und es ist halt krass, finde ich.
4: Ja, und das wurde ja auch als eben queeres Buch vermarktet. Und ich glaube auch so,
3: das ist auch ein Punkt, den ich, ja, genau, das mag ich auch nicht. Der queere Aspekt kommt sehr, sehr kurz, meiner Meinung nach. Also genderqueer, insofern kann man das ja schon sehen in Ju. Aber gerade so, also so, wie halt die anderen queeren Figuren, wie zum Beispiel Ma behandelt wird. Ma, also die Ehefrau, und auch, nee. Jedenfalls, das ist ein Punkt, der mich sehr stört. Ein weiterer ist halt auch einfach Oh Young, der im ersten Buch schon sehr, sehr stark so mit so seiner Familie und so Ehre zu kämpfen hat. Und sein quasi Charakter in diesem Buch wird halt auch einfach nur noch, also er ist auch unfassbar sexistisch, aber das ist natürlich auch realistisch und es wird auch hinterfragt von dem Buch selbst. Aber so, wie, was für eine, ohne hier zu spoilern, honestly, ich kann spoilern.
4: Ja.
3: Wenn ihr das Buch nicht gelesen habt, seid froh. Aber ich spoiler jetzt einfach. Und zwar, Oh Young stirbt. Und er stirbt auf so eine richtig unzufriedenstellende Art und Weise, aber es macht halt auch keinen Sinn.
4: Ja.
3: Nämlich tötet er den großen Khan, der dafür verantwortlich ist, dass seine ganze Familie gestorben ist und er kastriert wurde und zum Eunuchen wurde. Und nachdem er das getan hat, kommt Bao Shang ist der Bruder von Isen, das war Ouyangs Bestie, / sie waren schwul und Ouyang hat ihn umgebracht. Und Bao Shang kommt rein mit Ouyangs Vater. Ouyangs Vater lebt nämlich noch und sagt so, hey, hier ist dein Vater, er war gar nicht tot. Und es ist jetzt total unnötig, dass du diese ganzen Menschen umgebracht hast. Und Ouyang ist so, oh nein, meine Ehre, mein Vater lebt ja noch. Und der Vater sagt, oh, du bist nicht mehr mein Sohn und geht. Und dann stirbt Ouyang.
4: Ja, und der Vater war für eine halbe Seite da.
3: Und dann geht er wieder. Und es macht so, das ist so, so faul geschrieben, finde ich auch einfach. So ja. Faul. Und ich finde, man hätte das Ganze sehr viel subtiler reinweben können, dass Ouyang merkt, dass quasi es wirklich unnötig war, dass er diese ganzen Menschen umgebracht hat, ohne dass so sein Vater da mit reinspielen muss. Das war wirklich ein bisschen crazy.
4: Ja, und erst tut Bao Chang ihm eben sagen, ja, es war unnötig, was du getan hast. Dann denkt Ouyang nochmal, es war unnötig, was ich getan habe. Dann ist Ouyang tot und dann denkt sich Bao Chang nochmal, es war ja so unnötig, was du getan hast.
3: Und das meine ich auch mit diesem preachy, wie sagt man das, mit diesem Aspekt von, dass es wirklich alles dir dreimal bis viermal sagt, damit du es auch wirklich hinkriegst. Und ich finde, es ist einfach ein bisschen so, danke, ich kann für mich selbst nachdenken, so ein bisschen zumindest, ja. Und wenn ich schon gespoilert habe, kann ich auch zu Madame Zhang noch dazu sagen, sie stirbt nämlich auch. Und besonders im Vergleich zu Bao Shang finde ich das scheiße, denn Bao Shang und Madame Zhang heiraten später und Bao Shang ist auch so ein großes sexistisches Arschloch. Er wird aber am Ende, ihm wird vergeben. Er hat die Chance, ein neues Leben anzufangen. Und das Ganze wird auch vom Buch nicht kritisch dargestellt, sondern Zhu, die Hauptperson, sie ist so diejenige, die ihm so vergibt, die ihm diese Möglichkeit eines Neuanfangs gibt. Und Madame Zhang stirbt einfach. Und ich finde, auch da zeigt sich halt wieder, wie Männer und Frauen quasi komplett, also unterschiedlich behandelt werden. Und halt das Ganze sehr, das hat mich so frustriert. Das fand ich ganz schlimm. Genau. Und was fand ich denn noch so? Und halt die Darstellung von selbstverletzendem Verhalten, auch ganz schlimm. Da gehe ich jetzt aber nicht im Detail drauf ein, denn es ist wirklich ein sehr, sehr triggerndes Thema. Aber seid wirklich sehr gewarnt und achtet auf euch selbst, falls ihr vorhabt, dieses Buch zu lesen, euch eine eigene Meinung zu bilden. Es sind wirklich sehr, sehr viele Themen, die ja nicht als quasi triggernd gekennzeichnet sind, irgendwo im Buch.
4: Und auch wenn sie gekennzeichnet wären, sind sie halt nicht sensibel behandelt
3: ja,
4: worden.
3: Ja, das meine ich vor allem. Also das ist wirklich, wirklich eklig zum Teil, diese Darstellung. Und selbst für Personen, die damit jetzt vielleicht nicht aktiv strugglen, ist das Ganze wirklich sehr schwierig zu lesen, meiner Meinung nach. Also für mich war es sehr schwierig zu lesen. Und insofern fand ich das leider sehr enttäuschend. Ich glaube, so würde ich auch nicht weiterempfehlen. Ich glaube, also das finde ich halt vor allem so schade, weil der erste Teil wirklich sehr, sehr gut war in meinen Augen und ich ihn sehr mochte. Aber ja. Boah, das war jetzt ein Brett hier, würde ich mal sagen. Alles in allem, ja, ich kann ich glaube ich nicht so viel mehr sagen. Ja, auch so dieser Aspekt, dass halt viele Leute sich dann so wegen ihrer Queerness gehasst haben und das war auch sehr schwierig zu lesen. Vor allem auch wegen so, ja, diesem nicht reinpassen in so Genderrollen zum Beispiel, was eigentlich auch, wie gesagt, auch irgendwie Sinn ergibt, aber halt auch gleichzeitig auch mal schön zu lesen wäre, dass Leute sich selbst nicht unfassbar hassen vielleicht.
4: Ja, und wirklich, Ouyangs Kapitel zu lesen, hat keinen Spaß gemacht.
3: Das ist vor allem
4: das Problem.
3: Es hatte
4: keinen Aspekt. Er hatte die ganze Zeit nur sich gehasst, Frauen gehasst und einfach keine gute Zeit gehabt.
3: Und ich finde, im Vergleich zum ersten Buch hat es zumindest Spaß gemacht. Und da war er auch eine insofern sehr problematische Figur, die auch sehr sexistische, Ansichten hatte. Aber es war trotzdem sehr, sehr so clever eingewoben in die Kapitelstruktur. Und es war nicht nur, oh, ich bin so scheiße, ich bin so ein armes Würstchen, oh, ich hasse Frauen, oh, jetzt hasse ich mich selber, so. Sondern es war halt wirklich sehr viel cleverer und hatte noch einen Inhalt und deswegen hat es auch Spaß gemacht zu lesen. Und der zweite Teil, muss ich sagen, hätte noch mindestens ein, zweimal jemand vielleicht drüber schauen sollen.
4: Ja.
3: Meiner Meinung nach. Und halt ein großes Thema sind eben die Triggerwarnungen. Ich finde, es sollte gerade bei solchen heftigen Themen, also wirklich, wirklich, ich sag, also sehr, sehr explizit, vor allem nicht mal nur angedeutet, das sind sehr explizite Szenen, da muss es irgendwie gekennzeichnet sein, meiner Meinung nach. Vor allem, wenn es sich an queere Leute richtet, also an eine marginalisierte Personengruppe, die vielleicht damit noch mehr strugglen oder noch mehr belastet sind dadurch, finde ich einfach, das gehört dazu. Und ja, also sehr viele negative Aspekte. Ich habe das schon mal Leo erzählt und dann meinte Leo, das irgendwie so, wollte dann so zusammenfassend sagen, ja, und das Gute an dem Buch ist, es ist jetzt vorbei oder so. Das fand ich sehr lustig. Genau. Und infolgedessen will ich auch sagen, ich möchte gar nicht mehr so viel Zeit verbringen, über dieses Buch zu reden. Und als Übergang zu Leos schwule Tiere-Teil würde ich jetzt ein Lied spielen. Und zwar Telefon von Telefon, einer französischen Band, Un Autre Monde. Nämlich weil einerseits in dem Buch sich Ju eine andere Welt wünscht, beziehungsweise ein anderes Zeitalter einläutet. Und quasi im übertragenen Sinne, weil ich mir auch eine andere Welt wünsche, nämlich eine, in der ich dieses Buch nicht lesen musste. Also, habt sehr viel Spaß mit Telefon und

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1: Ich bin Leo und ich rede jetzt über das Buch Die Sexual Evolution von Nathan H. Lenz. Ja, wie gesagt, ist das Buch Non-Fiction, sagt man das so, ich glaube schon. Es ist biologiemäßig. Also ja, es geht über Tiere und am Ende des Buches auch über Menschen. Und ja, eben, also der wie heißt das, Untertitel von dem Buch ist eben How 500 Million Years of Sex, Gender and Mating Shaped Modern Relationships. Ja, ich erkläre erstmal so ein bisschen, wie das Buch aufgebaut ist. Und ja, nämlich, also das Buch ist in, glaube ich, 8 Kapiteln sind das aufgeteilt. Und jedes Kapitel hat halt ein quasi anderes Thema, auf das der Autor eingeht. Und vor, also es gibt eine Einleitung und ein Fazit. Und eben, es ist sehr so wissenschaftlich, schlau und so Zeug. Ja, ich habe das Buch sehr, fand es sehr toll. Es war auch anstrengend zu lesen, weil ich immer alle Informationen aufsaugen will. Und es sind viele Informationen. Aber ja, es ist toll. Eben, und der Autor ist ein schwuler Mann. Ja, und das, also er sagt, er versucht natürlich so, das wissenschaftlich anzugehen und alles. Aber natürlich kommen immer so ein bisschen die eigenen Meinungen, Standpunkte durch und so.
2: Aber das finde ich eigentlich auch gut, dass er das ja so einordnet. Schön.
1: Ja, eben. Das finde ich auch sehr. Also der Autor, er kommt mir sehr sympathisch vor.
2: Und wie ist so der Schreibstil? Also du meintest ja, es ist ein wissenschaftliches Buch. Ist es so dann so schwierige Sprache? Oder?
1: Also ich fand es relativ leicht zu lesen. Also von der Sprache her fand ich es leicht zu lesen. Und eben, ich lese persönlich nicht so viele so krass wissenschaftliche Texte und ja, und ich habe es gut verstanden. Sorry, ich war ein bisschen weit weg. Ja, eben, also ich finde, wenn dann von den Themen so es zu verstehen, war es natürlich manchmal schwer, weil ja, aber ich im Allgemeinen, nein, finde ich ziemlich leicht zu lesen. Ich weiß nicht, ob, ich glaube, das Buch gibt es jetzt noch nicht auf Deutsch übersetzt, weil das relativ neu ist, ich glaube von 2025. Ja, eben, und noch dazu, Englisch ist so wissenschaftliche Sachen, finde ich, oft auch schwerer zu lesen, weil man halt manche Fachbegriffe nicht so kennt. Hm. Aber das ging meiner Meinung nach ziemlich gut. Und ja, der Autor tut natürlich dann auch immer ein bisschen Witz reinbringen und darüber lässt sich streiten, wie witzig das manchmal ist. Aber so, es ist, also, ich glaube, ich habe viele Sachen, die witzig sein sollten, nicht verstanden, weil je nachdem, das irgendwelche Wortwitze war, die ich halt nicht kannte, weil halt Englisch und keine Ahnung. Aber so zum Beispiel die Überschriften sind auch immer sehr random und habe ich nicht immer verstanden, was sie jetzt mit dem Inhalt zu tun haben, aber gut. Ja, eben, das Buch ist, finde auch sehr gut aufgebaut. So. In der Einleitung bringt der Autor zum Beispiel sein Argument, dass die heutige Queerness oder wie manche Menschen sagen würden, dass alle queer werden und die Jugend und alles, dass das quasi nur eine Wiederentdeckung ist von einer früheren Diversität von eben sexueller, romantischer und geschlechtlicher Orientierung, Diversität, was auch immer. Ja, und dass das nichts Neues ist. Hm. Und das tut er dann eben im Laufe des Buches vertreten und erklären, was genau er damit meint und alles. Dass diese Diversität früher auch bei unseren Vorfahren geherrscht hat und heute bei vielen Tierarten immer noch herrscht. Also, dass kein Tier wirklich heterosexuell ist oder sowas, sondern, naja, dass sowieso menschliche Kategorien sind, aber ja, die Natur queer ist.
2: Hm.
1: Ja. Und ja, gerade auch die Einleitung hat mir schon sehr gut gefallen, weil irgendwie es ist eben ein sehr queeres Buch, finde ich. So, es ist von einem schwulen Mann geschrieben und es tut aber so sehr inklusiv, finde ich, da so das ganze queere Spektrum tut es berücksichtigen. Und der Autor tut schon auch eben seine persönliche Meinung sehr deutlich bringen und auch eben, was jetzt irgendwie Transmenschen oder nicht-binäre Menschen angeht, ist da, finde ich, so sehr validierend und ein bisschen, es ist sehr schön so zu lesen, vor allem so ein Mann, das, weißt du, es gibt es nicht so oft.
2: Dass Männer so, ja, doch, finde ich, kann man absolut so sagen, dass männliche Autoren ein so inklusives Buch oder es halt so darauf achten, auch verschiedene Facetten von Queerness in den Büchern mit einzubringen.
1: Genau. Und ich würde einfach kurz so über die einzelnen Kapitel gehen und nicht, also ich hoffe, ich rede nicht zu viel so darüber, aber so einen groben Überblick, was Menschen erwarten würde, wenn sie das Buch lesen wollen. Nämlich das erste Kapitel heißt Evolution's Rainbow, Males, Females and More. Und da geht es vor allem, glaube ich, um das, also ich bin mir nicht sicher, ob ich biologisches Geschlecht sagen soll oder die ganze Zeit Sex und das eben bezüglich auf biologisches Geschlecht.
2: Ich denke, das ist ja, also es bedeutet ja, also Sex, vielleicht für die, die es nicht wissen, es gibt ja im Englischen die Abgrenzung Sex und Gender, sowohl als so wissenschaftliche Kategorien als auch in der Alltagssprache, bedeutet eben Sex biologische Merkmale, an denen quasi Geschlecht feststellbar sein soll. Und es sind dann einmal das, was man sehen kann, also zum Beispiel Penis, Vagina, was auch immer, oder auch zum Beispiel Chromosom. Und Gender ist die soziale Auslebung des eigenen Geschlechts und insofern dann quasi mit so Kategorien verbunden und zum Beispiel Genderrollen, aber auch, ja, eben.
1: Ja, halt was Soziales und nicht biologisch fundiert quasi.
2: Auch wenn die natürlich zusammenhängen immer.
1: Ja.
2: Also bei Trans- und Cis-Menschen ist ja genau das Ding, dass eben das biologische und das soziale Geschlecht für sie entweder übereinstimmen oder halt auch nicht sozusagen. Genau. Sorry.
1: Ja, und aber, eben aber mit ja, das ist, sagt er nämlich auch in der Einleitung, dass es eben schwierig ist mit den ganzen Begriffen. Also erstmal die Begriffe dann, also so queere Begriffe generell auf Tiere anzuwenden, weil das ich meine, es kann auch immer sehr kontrovers sein oder was auch immer, weil man dann so die Tiere vermenschlicht oder so. Aber ich finde, er tut immer sehr gut erklären, was genau er jetzt meint und das eben so, ja, klar ist, ja.
2: Das finde ich sehr interessant, weil genau das hat mich oft gestört, dass quasi zu, also dass Menschenempathie an Tieren so quasi nur vermarktet werden kann, gefühlt, wenn diese Tiere möglichst menschlich gemacht werden und das, wenn dann eben nicht von einem Delfin-Weibchen, sondern von einer Frau oder so geschrieben wird. Und das hat mich oft einfach gestört, weil Delfine natürlich das Konzept Frau, weil sie so nicht kennen. Aber das klingt sehr interessant.
1: Ja eben. Ja, genau. Und dann eben, aber das jetzt auch noch auf Deutsch, gerade so mit Gender, Sex und alles, ist auch schwierig so zu übersetzen, weil es halt immer...
2: Es gibt nur Geschlecht als Wort,
1: ja. Ja, im Deutschen, das ist so... Im Englischen ist es eben sehr gut, Sex ist quasi biologisches Geschlecht und Gender sozial. Im Deutschen haben wir eben für Gender kein wirklich deutsches Wort, so, weil, ja. Aber ja, eben, aber im ersten Kapitel geht es dann um die quasi, wie das biologische Geschlecht oder Sex bei unterschiedlichen Tieren bestimmt wird, vor allem ist es, glaube ich. Ich muss kurz meine Notizen ordnen und den, ja, hier ist es. Ja, und wie sich eben die Geschlechtsbestimmung entwickelt und so, was auch schon sehr, sehr cool. Ich glaube, da wurde eben dann schon gesagt, dass so allein der Begriff biologisches Geschlecht schon sehr schwer ist, weil es kannst, also ja, es ist schon mal schwer zu definieren, was genau da alles mit reinspielt und alles. Und das wird dann eben am Anfang schon gesagt, dass eben auch das biologische Geschlecht nicht binär ist. Also, dass es nicht nur weiblich und männlich beim biologischen Geschlecht gibt, sondern sehr viel mehr in Bezug auf Tiere, dann eben vor allem noch Hermaphroditen, also Tiere, die entweder, ja, meistens ist es, dass sie sowohl Eizellen als auch Spermien genau produzieren können. Und da ist schon sehr cool, da gibt es so zwei unterschiedliche Arten, wie das sein kann. Oder zwei Hauptarten. Es kann auch sein, dass es mehr gibt. Und es ist eben, dass entweder die Tiere gleichzeitig Eizellen und Spermien produzieren können oder dass sie im Laufe ihres Lebens quasi ihr Geschlecht wechseln. Und ja, das ist schon sehr toll.
2: Das ist Loki sehr cool.
1: Ja. Sehr, sehr cool. Ja, ich würde sehr gerne so überall richtig tief reingehen, aber so, das ist ein bisschen schwer, ja. Genau, aber bei zum Beispiel ein Beispiel für Tiere, die gleichzeitig männlich und weibliche, naja, kann man so, ja, halt, die gleichzeitig Eizellen und Spermien produzieren, sind viele, ich weiß nicht, ob alle Schnecken, aber so viele Schnecken auf jeden Fall. Und so Würmer oder sowas ist oft generell, also vor allem wirbellose Tiere. Ich glaube, Wirbeltiere, glaube ich gar nicht, dass es das. Das kann ich jetzt nicht genau sagen, aber vor allem Wirbellose gibt es eben viele Tiere, die hermaphroditisch entweder die ganze Spezie ist oder Teile davon. Ja, und dann für ein Beispiel bei Tieren, die quasi ihr Geschlecht ändern, sind vor allem bei Fischen sehr viele. Das sind zum Beispiel Clownfische. Clownfische, sehr spaßig. Wenn der Film Nemo biologisch korrekt gewesen wäre, dann wäre es nämlich so gewesen, dass nach dem Tod von Nemos Mutter sein Vater das Alpha-Weibchen werden würde und dann zusammen mit Nemo in eine Anemone ziehen würde. Und dann würde Nemo zum sogenannten Alpha-Männchen werden und würde zusammen mit seiner neuen Mutter Nachkommen zeugen. Und ja, und das Spiel würde dann so weitergehen, wenn dann eben wieder das Alpha-Weibchen stirbt, dann würde Nemo das neue Alpha-Weibchen werden und eben dann kommt ein neues Alpha-Männchen. Wow. Und so weiter geht es. Ja, sehr spaßig. Ja, so einen Film hätten wir haben können. Wäre das nicht schön gewesen?
2: Als Kinderfilm. Das.
1: Okay. Ja, eben. Und das so, das könnt ihr zum Beispiel eben in diesem ersten Kapitel von diesem Buch lesen. Und das zweite Kapitel hat den Titel nämlich Bending Gender. Und dort, dieses Kapitel fand ich sehr toll. Es ging um eben Gender in diesem Fall und nicht Sex bei Tieren. Wovon ich noch nie gehört hatte. Also quasi, dass es verschiedene Gender gibt bei Tieren. Oder das sein kann. Mhm. Und weil wir denken ja von Gender eben immer als was sehr Menschliches, weil es vor allem eben mit sozialen Rollen so zu tun hat. Deswegen, ja, Gender kann man jetzt nicht direkt auf Tiere übertragen und das tut der Autor auch so erklären und alles, aber es gibt eben bei vielen Tieren mehrere Wege, zum Beispiel männlich zu sein oder weiblich zu sein.
0: Bei den blauen Sonnenbarschen gibt es nämlich drei Arten von Männchen quasi. Und zwar einmal einen kleinen, einen mittelgroßen und einen ganz großen. Und die großen Männchen tun Nester bauen, in die dann die Weibchen ihre Eier ablegen. Und dann tun die kleinen Männchen, die eben noch zu klein sind, um mit den großen Männchen zu konkurrieren, so. Im Buch wird es gesagt, sie stehlen ihr Sperma in die Nester. Also tun halt, sind sehr schnell und tun dann, ja, das da kurz ablegen, dass die Großen es nicht bemerken.
2: Also sie befruchten quasi die Eier?
0: Ja, oder wie? Genau. Ach so. Und eben, sie haben halt nicht, sie sind zu klein, um selber ein Nest zu bauen und alles, deswegen, ja. Und die Kleinen wachsen dann zu den mittelgroßen Männchen heran, die dann sich zusammen mit den großen Männchen machen, um, ja, weil es, sie können halt zusammen besser ein Nest verteidigen und die großen Männchen müssen ja erstmal schauen, ob sie überhaupt mit den mittelgroßen Männchen zusammenpassen, also ob sie halt ein gutes Paar bilden, um dann später eben die Eier zusammen zu bewachen und auszubrüten. Und deswegen haben sie quasi Sex miteinander, um eben zu schauen, ob sie so zusammenpassen.
2: Normal.
0: Und wenn sie das dann passen, dann tun sie eben zusammen auf die Eier aufpassen und ja, die Eier, ach nee, die Eier liegen noch gar nicht im Nest nämlich. Aber dann kommt nämlich das Weibchen und legt ihre Eier ab und manchmal haben sie dann nochmal zu dritt ein bisschen etwas am Laufen.
2: Wie haben Fische Sex?
0: Es ist kompliziert. Will ich das wissen? Ja, weil das Ding ist ja, die Weibchen legen die Eier ab und dann werden sie befruchtet.
2: Ja.
0: Aber trotzdem ist es so ein bisschen Foreplay quasi, um halt eben zu schauen, ob es ein guter Partner ist.
2: Ich finde, das sollten wir als Menschen auch machen.
0: Ja.
2: So die Männchen sollten sich, die Männchenbude, es klingt wie so ein Alpha Podcast, der so Frauen, Weibchen nennt, genau. Aber nein, ich meine, Männer sollten sich einfach mal zurücknehmen und vielleicht ein nettes Nest bauen und dann einfach warten, bis sie vielleicht schwulen Sex haben oder auch nicht.
0: Genau.
2: Cool.
0: Ja, weil eben dann tun zusammen die beiden das mittelgroße Männchen und das große Männchen auf die Eier aufpassen und dann haben die Eier größere oder die Fische größere Überlebenschancen, als wie wenn es ein großes Männchen alleine darauf aufpasst, weil es eben ja Eierdiebe gibt und alles. Also ja, ein bisschen mehr schwulen Sex haben, um damit Kinder besser aufwachsen können.
2: Das ist total, das ist doch eine schöne Moral von dem Ganzen.
0: Ja, und ja, ich habe leider nicht mehr so viel Zeit, um über das Buch zu reden, aber ich wollte noch ein paar Fun Facts dann raushauen. In einem Kapitel geht es nämlich um Monogamie. Und da fand ich sehr lustig, dass das monogamste Tier, von dem wir wissen, außerhalb dem Menschen, die Prärie-Wühlmaus ist. Weil ja, das ist, ich finde es sehr lustig, weil oft wird ja so gesagt, so Vögel oder so, wird oft gedacht, dass die sehr monogam sind. Und das stimmt auch, aber die meisten Tiere sind halt nur sozial monogam. Heißt, sie tun sich, haben einen Partner und mit denen tun sie alles machen, sie sind, ja. Aber sie sind nicht sexuell monogam. Mhm. Also sie haben trotzdem Sex mit anderen Tieren. Ja, aber die Wühlmaus ist eben da eine große Ausnahme und das ist eigentlich sehr besonders und lustig, finde ich. Ja, ich glaube, das war's von mir. Ich, wenn euch so Tiere und Queerness und alles interessiert, dann lest gerne das Buch. Ich fand es sehr toll. Eben, wie heißt es? The Evolution of...
2: The Sexual Evolution.
0: The Sexual Evolution, genau. Von Nathan H. Lentz. Ja.
2: Ja, und infolgedessen haben wir ein Lied herausgesucht, nämlich Barracuda von Heart, weil Barracudas sind ja auch eine Art Barsch und vorhin ging es um Barsche. Deswegen viel Spaß mit diesem Lied und danach geht es noch ein bisschen weiter. Nicht mit queeren Teenern, aber dafür mit anderen lustigen Themen. Also ganz viel Spaß dabei.

0: Das war Barracuda von Heart und ihr hört Radio Pride Time von Radio Dreieckland auf 102,3 MHz. Ich bin Maro und Leo ist auch dabei.
1: Ja, ich bin immer noch dabei.
0: Und jetzt geht's weiter mit den 13,5 Leben des Captain Blaubär. Das ist ein Buch, was ich gelesen habe. Es ist ein von Walter Mörs, ein 700-Seiten-Schmöker. Ein wahnsinnig süßes Buch, wie ich finde. Nicht explizit queer, aber dafür sehr beliebt bei queeren Menschen, habe ich das Gefühl. Vielleicht bin es auch nur ich, aber ich habe also viele Leute, die ich kenne oder ja, Kunst von diesem Buch, die ich sehe, kommt von queeren Menschen. Und das ist sehr toll. Es ist ein sehr süßes Buch, sehr, sehr fantasievoll. Und wie der Titel schon sagt, geht es um den Captain Blaubär, der dieser ja, berühmten Figur quasi nachempfunden ist, aber sonst nichts sonst so damit zu tun hat. Und ja, es ist wahnsinnig toll.
1: Also gibt es nicht diese jungen Bären, die bei ihm wohnen?
0: Überhaupt nicht.
1: Gibt es ein
0: Blöd gibt es auch nicht.
1: Gibt's auch nicht. Oh.
0: Also das Ganze spielt auch quasi, also es ist quasi sehr unserer Welt nachempfunden. Es spielt in Zermonien und es gibt vorne im Buch ist auch so eine Karte drin. Ich liebe das, es ist sehr toll. Generell auch sehr süß illustriert. Und darauf ist auch zum Beispiel Europa, und also Eurasien ist drauf, Afrika und unsere Kontinente halt, die wir hier haben. Und dann halt noch andere Kontinente, wie zum Beispiel Zermonien oder auch Jol. Und ich weiß nicht, ich glaube, die Arktis heißt einfach nur kalt oder so. Es ist sehr lustig. Auf jeden Fall, genau, es ist auch nicht irgendwie eine Vorgeschichte oder so von diesem Captain Blaubär, sondern das ist einfach so, ich glaube, daran angelehnt. Genau, und einfach quasi die 13,5 Leben ist die halbe Biografie des Captain Blaubär, denn am Anfang ist ein kleines Vorwort quasi vom Captain Blaubär in Anführungsstrichen, also, ne, wo er sagt, ein Blaubär hat ja 27 Leben und hier in diesem Buch wird er die ersten 13,5 erzählen, aber nicht den Rest, denn das macht ihn mysteriös und attraktiv oder so. Also es ist sehr lustig. Und diese Leben unterteilen sich quasi sozusagen in Lebensabschnitte. Also sind nicht wirklich irgendwie, er wird immer neu geboren und stirbt dann oder so. Das dachten manche Leute, als ich ihn davon erzählt habe, sondern genau, es handelt dann davon, dass er zum Beispiel, also sein erstes Leben ist bei den Zwergpiraten. Da ist er, also er weiß nicht, wie er geboren wurde, er weiß nur, dass er irgendwann als kleiner Bär kaum größer als eine Nussschale auf dem Meer trieb und dann von den Zwergpiraten aus dem Malmstrom gerettet wurde. Der kommt später auch nochmal vor, das ist ein riesiger Wirbelstrom, wie heißt das, also wo quasi? Strudel, genau. Und dann irgendwann wächst er heran und er wird zu groß für die Zwergpiraten, die kaum größer, also die sind auf jeden Fall sehr viel kleiner als 10 cm. Und dann setzen sie ihn aus auf der Klabauterinsel schon, genau, und so weiter und so fort. Und dann fängt da das neue Leben an bei den Klabautergeistern. Das heißt, es sind immer so quasi so Abschnitte, so episodenhaft. Und diese ganzen Episoden greifen dann am Ende ineinander. Und ich, vor allem im so 13. Leben kommt nochmal alles zusammen und interagiert. Und es ist richtig, richtig schön. Und da steckt so viel Fantasie drin einfach.
1: Es sind ja auch Illustrationen dabei.
0: Ja, die fand ich so toll. Oh, so, einfach so süß. Fand ich total schön zu lesen. Und ja, es ist 700 Seiten lang, aber das liest sich trotzdem unfassbar schnell. Und es hat zum Teil wirklich lange, lange Kapitel, wo ich eigentlich nicht so ein Fan bin von. Aber in dem Fall fand ich das total machbar. Und weil auch die Kapitel innerhalb so in Sinnabschnitte quasi unterteilt sind, fand ich das sehr schön zu lesen. Genau, und ja, also wirklich, wirklich süß. Auch da gibt es dann, ich weiß gar nicht, ich glaube, das muss ich jetzt mal nachgucken, wann das genau rausgekommen ist. Es ist insofern, glaube ich, ein Produkt seiner Zeit. Ich würde raten, früher 2000er. Das gucke ich kurz nach. Und zum Beispiel gibt es ja auch da die Kritik von irgendwie, dass es weniger zum Beispiel relevante weibliche Figuren als männliche Figuren gibt. Aber trotzdem würde ich das Ganze sehr, also ja, also ich würde sagen, das Buch ist natürlich auch nicht ganz ohne Kritik. Aber ich finde auch, kein Buch muss perfekt sein, insofern, wenn du
1: ja,
0: verstehst, was ich meine.
1: Ja, kann ja auch nicht so. Es ist ja trotzdem von einem Menschen gemacht. Und es ist schwer, glaube ich, ganz perfekt zu machen. Und ja, ich glaube, man würde das Buch anders kritisieren, wenn es heute herausgekommen wäre.
0: Total. Aber ich finde auch dafür geht es sehr gut mit den weiblichen Figuren um. Und es geht auch sehr viel um halt ich weiß gar nicht, wie ich das sagen soll, aber die Frauen werden jetzt zum Beispiel auch nicht so sehr irgendwie, die Frauen oder die weiblichen Figuren werden nicht so arg reduziert, wie ich das jetzt in anderen Büchern, die wir heute besprochen haben, das Gefühl hatte. Beziehungsweise, ja, keine Ahnung. Ich wollte das Buch vor allem nochmal lesen, weil ich es als Kind total toll fand. Und ich erinnere mich auch noch sehr, dass diese ganze Welt mich sehr lange begleitet hat. Und dass auch Romo, mein Lieblingsbuch war, Romo ist auch eine Figur in den Rätselhalbleben des Captain Blaubeer. Das ist der Wolpertinger, den er am Anfang irgendwie rettet. Und dann in Atlantis, als er in Atlantis ist, taucht er wieder auf und rettet ihn umgekehrt, weil er dann sagt so, ja, Wolpertinger vergessen sowas nicht. Und Romo reist dann mit ganz Atlantis in den Weltraum und auch mit Freda der Berghutze und Kemlut ist dann der beste Freund von Captain Blaubeer. Und es gibt auch den Galad, wie heißt der, Quert Tsiupü, der Galad-Prinz aus der 2364. Dimension, die nur aus Teppichen und Dimensionslöchern besteht. Also es ist so viel, es klingt wie ein wahrer Fiebertraum, wenn ich das so erzähle, aber es ist einfach so spaßig und so viel, so schön einfach.

0: geistige Kreaturen und ja.
1: Mhm, absolut. Und eben, es geht halt auch sehr viel darum, dass er anfängt. Ich habe jetzt geguckt, 1999 ist das rausgekommen.
0: Ja, das ist schon.
1: Und ja, das ist natürlich eine andere Zeit, aber insofern auch sehr gut gealtert, trotzdem, würde ich sagen. Was soll ich jetzt sagen? Genau, das ist, geht auch sehr viel darum, dass er quasi der letzte Blaubeer ist, beziehungsweise sich sehr lange dafür hält und irgendwie, ja, wie er damit klarkommt.
0: Und vielleicht dann so Einsamkeit oder so, und das kann ja auch was sehr Queeres sein. Kann auch was sehr Queeres sein, denkst, genau. Ich bin hier alleine, aber vielleicht ja auch nicht.
1: Genau. Ich glaube, meine Lieblingsteile waren, ach, ich weiß gar nicht, ich fand so viele Teile so toll und einfach so clever. Jedenfalls, eine Figur, die da auch sehr oft vorkommt, ist der Stollentroll. Ich glaube, das erste Mal kommt der Stollentroll wirklich vor, als Blaubeer aus dem Stollenlabyrinth aus der Nachtschule von Professor Dr. Abdul Nachtigaller herauskommt oder herauskommen will. Und da trifft er dann auf den Stollentroll und der möchte ihn dann rausführen. Das ist alles eine Überleitung zu dem Lied, was ich jetzt spielen will. Also, pass auf. Also der Stollentroll möchte ihn hinausführen und sagt ihm dann so, ja, ich führe dich jetzt in die Freiheit. Und führt ihn dann nur noch weiter in die Irre. Captain Blaubeer kommt aber trotzdem. Später trifft er dann nochmal auf den Stollentroll und er verarscht ihn wieder. Ich weiß gerade nicht mehr, was es war, aber ich weiß, dass er ihn noch einmal hintergeht. Und dann, ja stimmt, das ist dann, als er in Atlantis ist, als Lügengladiator. Das ist jetzt zu viel zum Erklären. Aber dann ein drittes Mal rettet ihn der Stollentroll dann wirklich und dann vertraut der Captain Blaubeer ihm. Und dann am Ende hintergeht er ihn doch nochmal. Und es ist wirklich so frustrierend, weil es ist wirklich sehr, sehr uff. Keine Ahnung. Es geht, es geht in diesem Buch also auch sehr viel um so Zwischenmenschliches. Es sind ja auch keine Menschen. Das ist auch interessant. Eben sind so Fantasy-Kreaturen sehr viel. Es gibt auch Menschen, es kommen Menschen vor, so ist nicht. Aber ja. Genau. Und all das von dem Stollentroll wollte ich jetzt eigentlich nur erzählen, um das nächste Lied spielen zu können. Das ist nämlich, You Keep Me Hanging On von Vanilla Fudge und es fängt an mit den Worten, ich weiß nicht, aber auf jeden Fall irgendwo kommen die Worte vor, irgendwie so, set me free, why don't you babe, get out my life, why don't you babe? Und ich finde, das beschreibt meiner Meinung nach sehr gut so das Verhältnis von so dem Captain Blaubeer zu diesem Stollentroll. Und deswegen wird jetzt dieses Lied hier gespielt. Viel Spaß.

gelesen, nämlich Paradiesische Zustände von Henry Maximilian Jacobs. Ich finde, ich habe ein sehr großes Spektrum an Büchern gelesen, insofern, wie gut ich sie fand, nämlich Here Around the World mit irgendwie so sehr wenig von 5 Sternen, Captain Blaubeer mit so, ich glaube, 4,5 Sternen von 5 und Paradiesische Zustände fand ich ganz gut. Ich glaube, ich habe dem irgendwie 3

0: 3,5 Sterne von 5 gegeben. Aber ja, ein großes Spektrum. Und in dem Buch geht es um Johann, einen jungen Transmann, und so seinen Weg zum, wie er so erstmal herausgefunden hat, dass er trans ist, und auch so seine Beziehungen, vor allem zu seiner besten Freundin Luise, und dann auch Micha, den er in der Psychiatrie kennenlernt, aber zum Beispiel auch seine ersten beiden Freundinnen, beziehungsweise, wie sagt man, also so romantischen Beziehungen, die beide wirklich nicht so gut verlaufen sind, wo die Personen auch zum Beispiel nicht zu ihrer Sexualität stehen konnten oder einfach nicht kommunizieren konnten. Genau, und das ist, folgt ihm von so seiner Zeit direkt nach dem Abi, wie er dann auf eine kleine Schauspielschule in Bayern gegangen ist, und dann mit Luise nach Berlin zieht, und dort arbeitet er dann in einem Würstchen-Startup namens Le Sausage. Es ist wirklich crazy, es ist wirklich sehr Berlin. Und genau, wie dann, ja, er dann nach und nach halt so herausfindet, so eben, dass er ein Mann ist. Und gleich, also ich fand, insofern mochte ich das Buch sehr, weil es wirklich, wirklich schön geschrieben war. Also es hatte wirklich einen tollen Schreibstil. Und ja, keine Ahnung, ich mochte, keine Ahnung, ich bin immer, wenn Hauptfiguren von Büchern queer und oder trans sind, immer gut. Und genau, den Humor mochte ich auch sehr gerne. Und womit ich ein bisschen gehadert habe, war tatsächlich, also ich habe gemerkt, das sollte wahrscheinlich auch so sein, aber so wie quasi viele Beziehungen auch einfach auf so daran gescheitert sind oder so daran schwierig waren, dass die Leute einfach nicht miteinander geredet haben. Und ich habe beim Lesen gemerkt, dass mich das ein bisschen aufgeregt hat, aber ne. Auch wie viel Selbsthass Johann da so mit reinbringt, sozusagen, fand ich insofern nachvollziehbar, aber auch belastend. Irgendwie ja sehr belastend zu lesen. Vor allem, wie das Ganze halt wirklich, also es ganz am Schluss eben kriegt er geschlechtsangleichende Operationen und wie quasi erst er danach so lernt, sich selbst zu lieben. Und es ist natürlich irgendwie voll valide auch zu schreiben. Und ich will nicht sagen, dass es das nicht so auch gibt, aber es war trotzdem irgendwie, ich weiß nicht, ich hätte mir irgendwie mehr gewünscht, dass er auch schon davor merkt, dass so, ich weiß gar nicht, wie ich das
1: ja,
0: sagen soll.
1: Eben, das hatten wir auch schon darüber geredet. Aber eben, es ist ja eine sehr realistische oder nachvollziehbare Situation. Und ich glaube, auch viele Transmenschen fühlen sich so. Aber es ist halt als Transperson schwer, sowas zu lesen, finde ich. Weil eben es wäre halt schön, wenn es andere Wege gezeigt werden würden oder es sehr kritisch halt hinterfragt wird.
0: Ja, das ist ja auch voll das Ding. Es liegt ja nicht unbedingt daran, wie du in deinem Körper bist, sondern vor allem auch, wie der wahrgenommen wird, meiner Meinung nach. Also genau, das halt durch diese OPs natürlich auch so ein bisschen das so abgeglichen wird, so Fremdbild und Selbstbild, absolut. Und es ist auch voll was Gutes, das will ich gar nicht sagen. Aber halt, dass so er auch außerhalb davon einfach einen massiven Selbsthass empfindet, wirklich diese gesamte Zeit über, das fand ich sehr, sehr schwierig
1: im Vergleich zu Ouyang.
0: Ja. Oh Gott, nein, bitte, nein.
1: Nein, darüber
0: bring,
1: wollen wir nicht
0: bring hier nicht Ouyang mit rein.
1: Aber du hattest, glaube ich, gesagt, dass er auch keine Transfreunde oder so hat oder generell keine wenige anderen Transfiguren.
0: Genau, das hat, es kommen, außer so in, am Ende in diesem Krankenhaus kommen keine anderen so Transfiguren vor. Und was ich auch sehr schwierig fand, ist, dass er bis zuletzt kein Binder oder sowas benutzt, sondern sich mit Bandagen die Brust bindet, was nicht gesund ist. Und ich hätte mir ein bisschen mehr gewünscht, dass das vor allem für ein Buch, was ich glaube 2019 oder wann ist das rausgekommen? Auf jeden Fall in den 2020ern wahrscheinlich, würde ich raten. Auf jeden Fall nicht so alt. Dafür hätte ich mir ein bisschen mehr das kritisch hinterfragt gewünscht. Und vielleicht auch einfach, dass es andere Alternativen gibt und dass es auch gesunde Alternativen gibt, wie Transtape oder Binder. Genau.
1: Ja, und da, glaube ich, sind wir auch wieder an der Frage, für wen halt dieses Buch geschrieben wurde. Weil ich finde immer so Bücher über queere Menschen, die nicht für queere Menschen geschrieben wurden, ist oft eben dieses Trauma und alles, was ja auch valide ist, damit nicht queere Menschen halt sehen, wie scheiße es manchmal ist. Aber für queere Menschen halt dieses nur Negatives zu lesen, ist halt, hat man nicht so arg Lust oft, finde ich.
0: Ja, ich muss auch sagen, es war ja nicht nur negativ, im Gegenteil, sondern so, man folgt auch einfach dieser Person und lernt ihn so lieben ein bisschen. Es gab auch sehr viel Alkoholkonsum, fällt mir gerade auf. Also wirklich sehr, sehr viel. Auch da nicht so kritisch hinterfragt. Eben, ich glaube, es war jetzt halt kein Buch, was so sehr, sehr lange mit mir bleiben wird, sozusagen. Weißt du, was ich meine?
1: Aber das ist ja auch, also weder, ist ja auch nicht negativ krass.
0: Nee, aber es war trotzdem ganz gut zu lesen. Was ich vor allem mochte, war, glaube ich, die, so mal, dass so dieser bürokratische Prozess in einem Buch beleuchtet wurde. Das habe ich nämlich davor noch nie gelesen. Johann hat nämlich seinen Namen, Personenstand und alles noch unter dem TSG ändern müssen. Für die, die es jetzt nicht wissen, das war jetzt, glaube ich, erst letztes Jahr oder wurde das geändert? 2025. Ja. Das Selbstbestimmungsgesetz. Also auf jeden Fall sehr, sehr aktuell. Auf jeden Fall eben, und da geht es aber noch darum, dass eben, was ihm da so für invasive Fragen in einem PsychologInnen-Gespräch gestellt werden und was er dann alles für Papiere und Beweise und bla bla bla aufbringen muss. Und ich fand es sehr gut, dass das auch einfach mal gezeigt wurde, wie schwierig das ist und dass dieser Prozess von, also erstmal herausfinden, trans zu sein, sich zu outen, das ist ja schon schwierig genug und dann halt auch noch diese ganzen Hürden in den Weg gelegt bekommen. Ja, das ist ja, also keine Ahnung, dass es so mal beleuchtet wurde, fand ich sehr gut. Was ich mir, glaube ich, auch mehr gewünscht hätte, wäre ein bisschen mehr so, mehr Luise und Micha zum Beispiel mitkriegen und weniger von dem ekligen Chef in diesem Würstchen-Startup in Berlin. Der ist nämlich wirklich ein so Arschloch, also wirklich so ein Arschloch einfach. Ich finde kein anderes Wort, um ihn zu beschreiben. Er heißt Dan. Und damit würde ich mich auch schon verabschieden. Und zwar mit einem Lied wieder.
1: Ja.
0: Mit Vorgesetzter von Team Scheiße. Das war die Pride Time. Wir hoffen, ihr schaltet auch nächstes Mal wieder ein. Der dritte Mittwoch im Monat, das ist unser Sendetag. Und jetzt viel Spaß mit dem nächsten und letzten Lied und einen schönen Abend euch.
1: Tschüssi.
0: Tschüss, tschüss.
2: Warum wollten Sie kein Teil der Gesellschaft sein?
3: Weil dieses Angebot der Gesellschaft schwach war. Also man hat da von sehr simplen Lebensläufen gesprochen. Das war dann schon so Schule, Lehre, Ausbildung, Arbeit, Tod. Und irgendwie hatten wir andere Ideen. Nämlich zum Beispiel auch, ja, saufen oder so.
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0: 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Dans Saint-Claude, on est sur quelque chose de très direct et émotionnel, presque brut, avec une écriture qui mélange fragilité et urgence. Le morceau a ce côté confection en mouvement, porté par une production assez minimaliste mais très efficace, qui laisse beaucoup de place à la voix et à la tension intérieure.
1: Christine and the Queens hat mit diesem Titel wirklich eine ganz eigene klangliche Identität geschafft. In Saint-Claude haben wir es mit etwas sehr Direktem und Emotionalem zu tun. Fast schon rohes mit einem Songtext, der Zerbrechlichkeit und Dringlichkeit miteinander verbindet. Der Titel hat diesem Charakter eine Bewegung als Bekenntnis getragen von einer recht minimalistischen, aber sehr wirkungsvollen Produktion, die der Stimme und der inneren Spannung viel Raum lässt.
0: 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Son histoire met en lumière la justice populaire au détriment de la loi. Michael Benjamin vient d'un pays où l'homosexualité n'est pas criminalisé. Mais même en l'absence des lois répressives, la pression culturelle et familiale peuvent rendre difficile la vie d'un homosexuel. Cet épisode nous invite à réfléchir aux écarts entre liberté légale et liberté réelle et à l'impact que cela peut avoir sur une vie quotidienne et identité.
1: Wie bereits in der Einleitung dieses Podcasts erwähnt, erzählt uns unser einziger Gast des Tages, der 34-jährige Michael Benjamin, der aus der Karibik, genauer gesagt aus St. John's, stammt, von seinem Lebensweg als schwuler Mann. Seine Geschichte beleuchtet die Selbstjustiz auf Kosten des Gesetzes. Michael Benjamin kommt aus einem Land, in dem Homosexualität nicht unter Strafe steht. Doch auch ohne repressive Gesetze können kultureller und familiärer Druck das Leben eines Homosexuellen erschweren. Diese Folge lädt uns über die Unterschiede zwischen rechtlicher und realer Freiheit nachzudenken und darüber, welche Auswirkungen dies auf das tägliche Leben und die Identität haben kann.
0: Bonjour Michael.
2: Michael, ich würde gerne wissen, woher du kommst, wie alt du bist und seit wann du in Deutschland lebst.
3: Hello, good afternoon. My name is Michael Benjamin. I am 34 years old.
2: Ich bin Michael, ich bin 34. Ich wohne in Offenburg mittlerweile seit 2 Jahren.
3: Also I'm living in Germany 2 years now, actually now in Germany. I've been living here.
2: Und ich komme aus einer karibischen Insel. Ich bin jetzt in der Schule und lerne gerade Deutsch.
3: Please, present moment at the school.
2: Kannst du uns Ereignisse erzählen, die dich als queere Person geprägt haben? Für mich ist es etwas schwierig. Ich komme aus der Karibik. Dort gibt es ja queere Menschen, aber die können sich nicht so offen zeigen.
3: Yes, we do have them, but when we want to do places and have parties, we have to do those private.
2: Wenn wir Partys haben oder so, das müssen wir dann privat machen. Es ist nicht so wie Amerika oder Länder, wo man freier ist.
3: Those places, we're not free how we want to be. Understand where I'm coming from? Yes.
2: Aus welchen Gründen hast du deine Heimat verlassen?
3: For me now, I'm a homeless gay person and
2: Ich bin ja homosexuell und in meiner Heimat kann ich nicht mich so anziehen, wie ich will. Ich kann nicht irgendwie weiblich laufen oder mit einem Mann zusammenlaufen.
3: Like club and so, like for man and for lesbian and homosexual, those kind of club. You understand where I'm coming from? We don't sell. We don't have like.
2: Und in meiner Heimat gibt es auch keine Clubs für queere Menschen oder so. Also wenn wir uns treffen, müssen wir das privat machen. Deswegen habe ich meine Heimat verlassen. Ich mag es hier besonders in dem Deutschland. Ich kann mich einfach so verhalten, wie ich will. Ich kann einfach mein Leben leben.
3: That we have in party. For me now, since I came to Germany, it's been way different. I really like it here.
2: Ich bin zu queeren Clubs gegangen. Ich habe queere Freunde kennengelernt, Leute wie ich. Und das macht mich einfach glücklich.
3: I love it here. I met friends like me. I've been to different clubs for gay people and lesbian and those type of stuff. And to be honest, I really, really love it here in Germany.
2: Wir würden gerne wissen, wie deine Flucht abgelaufen ist und was deine Route war.
3: My country, which is St. John's, Antigua, then flew from Antigua to England, then left England and then came.
2: Ich bin erst nach England geflogen und von England bin ich nach Berlin. Dort war ich erstmal in einem Heim und musste eben meinen Asylprozess starten. Dann bin ich nach Dresden, von Dresden nach Karlsruhe und dann nach Heidelberg. Das war ein relativ langer Prozess, bis ich meine jetzige Stadt erreicht habe, und zwar Offenburg.
3: Yes. And I left this and then came, I went to Karlsruhe, then left Karlsruhe, then went to Heidelberg. That was a long journey. It was a long process for me because I went to different camp until I reached my final destination, which is Offenburg.
2: Wir würden gerne wissen, was die wichtigsten Ereignisse in deiner Flucht waren. Für mich war das das erste Mal, dass ich meine Heimat für ein anderes Kontinent verlassen habe. Das war zwar ein schwieriges Challenge, aber ich habe es geschafft. Und hier mag ich das, wie gesagt, sehr gerne. Ich habe einfach Hoffnung gefunden und viele Leute kennengelernt, viele queere Freunde. Genau, ich mag das einfach hier sehr gerne. In deiner Heimat gab es einen Ort, in dem du dich sicher gefühlt hast, in dem du dich wohl gefühlt hast? Ja, wir hatten einen Treffpunkt, wo wir uns monatlich oder sogar manchmal jede Woche getroffen haben. Da gab es Meetings, wir haben viel gesprochen, teilweise gegessen, getrunken, unterschiedliche Aktivitäten gemacht, und das war einfach ein safer Ort für die Community, wo wir uns ausgetauscht haben, also wir queere Menschen. Der Treffpunkt war von einem Verein namens MSM, also das steht für Men Who Have Sex With Men, und das war in einem Gebäude. Da sind nicht viele Menschen gekommen, aber wir hatten öfter so Workshops und Treffpunkte, wo wir auch Informationen getauscht haben, auch über Sicherheit und wie man sich auch gegen Gefahren verteidigen kann.
3: His name is MSM. It's a liquor building, but not too much people come, so yes.
2: Wann hast du festgestellt, dass du Teil der LGBTQ-Community warst, beziehungsweise wann hast du gemerkt, dass du anders warst als die anderen Jungs? Ich habe gemerkt, dass ich queer war im Alter von 14, also dass ich anders war. Mit 17 habe ich mein Coming-out gemacht, und von diesem Zeitpunkt her habe ich angefangen, also andere Leute, queere Menschen kennenzulernen. Sie haben mich halt zu diesen Vereinen wie MSM eingeführt. Für mich war das erstmal ein Challenge, also einfach eine ganz neue Erfahrung. Denn ich bin einfach ein Mann und ich habe Gefühle für andere Männer. Als du dich geoutet hast, wie hat deine Umgebung reagiert? Also sowohl die Familie, dein Viertel, deine Freundin. Möchtest du das mit uns mitteilen?
0: Des amis, est-ce que tu peux partager cela avec nous?
2: Die Reaktionen zu meinem Coming-out waren gemischt. Meine Mutter hat es akzeptiert, aber der Rest meiner Familie hat es nicht akzeptiert. Sie haben meinen Lifestyle, meine Lebensweise einfach nicht gut gefunden. Für mich war das richtig schlimm. Meine Schwester hat auch ein Problem damit. Mein Bruder erstmal auch, aber er hat das irgendwann verstanden, als meine Mutter mit ihm darüber geredet hat. Und meine NachbarInnen und FreundInnen waren sehr unterschiedlich von mir und manche haben das akzeptiert, aber für viele war das schwierig. Ich habe auch viele Leute in der Umgebung, die aufgehört haben, mit mir zu sprechen. Ich war zum Beispiel mit Menschen auf der Straße irgendwie befreundet und als sie erfahren haben, dass ich homosexuell bin, haben sie einfach den Kontakt mit mir abgebrochen. Ich habe irgendwann mein Viertel verlassen und bin umgezogen zu einem saferen Ort und das war richtig gut für mich.
0: Hast
2: du dich als queere Person in deiner Heimat wohlgefühlt? Nein, ich habe mich in meiner Heimat nicht wohl oder sicher gefühlt. Es ist oft passiert, dass wenn ich einfach gelaufen bin, als ich zum Beispiel von der Arbeit zurückkam, dass Leute mich gesehen haben und gesehen haben, wie ich so meine Art zu laufen und angefangen haben, sich lustig zu machen oder komisch zu reagieren. Es war auch so bei der Arbeit, dass meine Chefin sehr christlich war. Und sie hatte dann ein Problem mit meiner Lebensweise. Ich hatte auch dieses Problem, wenn ich zum Beispiel nachts gelaufen bin, dass Männer mich gesehen haben und angefangen haben, mich zu beleidigen oder sich über mich lustig zu machen. Und deswegen war ich halt vorsichtig, wenn ich in dunklen Orten so nachts gelaufen bin. Also um ehrlich zu sein, ich habe das Leben in meiner Heimat nicht gemocht. Wann hast du herausgefunden, dass es andere queere Menschen gibt und Communities gibt? Also, ich war wie gesagt 17, als ich mein Coming-out gemacht habe. Dann gab es im Sommer ein Festival, bei dem ich war und als ich irgendwie was zum Essen geholt habe, da habe ich jemanden kennengelernt und mit ihm getanzt. Und der hat mich einfach er hat mir seine FreundInnen vorgestellt und ich habe dadurch einfach viele Leute kennengelernt, also viele queere Menschen. Wir haben uns viel getroffen, zum Tanzen in Clubs, in Karaokes etc. und hatten einfach viele, viele Partys, so privat. Ich hatte auch einen sehr guten Freund, der irgendwann leider gestorben ist. Wir hatten uns verabredet und er ist zu einem Straßenclub gegangen und irgendjemand hat in sein Getränk irgendwas rein gemacht und der hat es getrunken und wurde vergiftet und er ist einfach sofort gestorben. Ich habe versucht, ihn mehrmals zu erreichen, mehrere Wochen lang und habe einfach keine Antwort mehr bekommen und irgendjemand hat mir dann gesagt, dass er gestorben ist. Dieser Freund, der hieß Ashley und der war 31 Jahre, als er gestorben ist. Der war mein bester Freund. Wir haben uns so oft getroffen, wir haben Domino gespielt, geredet, einfach Zeit miteinander verbracht. Er war immer für mich da. Als er gestorben ist, dann gab es die Beerdigung und da sind einfach ganz viele LGBTQ-Menschen zu der Beerdigung in die Kirche gegangen, haben sich teilweise Leute auch darüber lustig gemacht, dass es in der Kirche so viele Queere gab. Im Friedhof, da waren die Familie auch dabei und die waren nicht begeistert, dass wir da waren. Sie wollten eigentlich nicht, dass da ganz viele queere Menschen kamen. Sie hatten ein Problem damit. Und für mich war Ashley einfach mein bester Freund. Das war jemand, der immer für mich da war, der immer geholfen hat, wenn ich irgendein Problem hatte. Deswegen war ich sehr traurig, als er gestorben ist. Wie spricht man über queere Menschen in deiner Heimat? Leute in meiner Heimat haben einfach queeren Menschen ganz viele Namen gegeben, einfach. Wir haben einfach schlecht über uns gesprochen. Auch die Polizei hat uns diskriminiert. Sie haben zum Beispiel, wenn irgendwas passiert ist und wir sie angerufen haben, uns gesagt, dass sie unsere Klage nicht annehmen können und dass wir, egal was uns angetan wurde, dass wir das verdient haben. Ich habe sehr viel erlebt, auch in meinen Beziehungen. Ich war zum Beispiel mit einem jüngeren Mann in einer Beziehung vielleicht 5 Jahre lang und der hat sich einfach schlecht mit mir verhalten, hat solche Dinge gemacht, wie mein Handy wegzunehmen für mehrere Wochen. Ich hatte viele komplizierte Beziehungen, also manche waren besser als andere. Aber es gab zum Beispiel auch einen älteren Mann, mit welchem ich zusammen war, der fremdgegangen ist. Ich habe irgendwann entdeckt, dass er in einem Bad mit einem anderen Mann rumgemacht hat. Also ja, ich hatte oft Pech mit meinen Beziehungen und mit meinen Partnern.
3: Für mich war ich in einer roten Welle. Actually, three relationships. And all of those turn out.
2: Mit welchen Sanktionen sind queere Menschen in deiner Heimat, also welche Gefahren gibt es da, sowohl auf sozialer, kultureller oder rechtlicher Ebene?
3: For us people now, how we live where I'm from,
2: ich habe es schon gesagt, die Polizei hat uns diskriminiert und hat einfach unsere Klagen nicht angenommen, wenn wir Probleme hatten. Eine Freundin von mir wurde sogar vor einer Feuerwehrstation angegriffen und verprügelt. Sie hat einfach 2 Wochen im Krankenhaus mit verletztem Gesicht verbracht. Ich kenne viele Menschen, denen einfach Gewalt angetan wurde. Ich selbst habe das auch erlebt. Ich kam von der Arbeit nachts nach Hause, so gegen 1, und in dieser dunklen Allee kam ein Mann aus dem Nichts und hat mich einfach verprügelt und so Schläge ins Gesicht gegeben. Und ich wollte nicht weder zur Polizei, wie gesagt, die hätten mit mir nicht gut umgegangen, noch zum Krankenhaus gehen. Weil sowohl die Polizei als auch das Krankenhaus hätten mir dann Fragen gestellt. Sie hätten wissen wollen, aus welchen Gründen ich verprügelt wurde und was meine Beziehung was mein Verhältnis zu der Person war. Und dann hätten sie irgendwie über mein Lifestyle, über meine Lebensweise wissen wollen. Und das wollte ich vermeiden. Deswegen gehen viele Leute, wenn sie Gewaltprobleme haben, einfach weder zur Polizei noch zum Krankenhaus.
3: Some female police will be friend with you and some will not be friend with you. Yes.
2: Was passiert in deiner Heimat, wenn eine Person als queer von der Polizei zum Beispiel verhaftet wird? Was sind da die Strafen für queere Menschen?
3: No, there is not. So when the police arrests a homosexual.
2: Also nein, die Polizei bestraft uns nicht, weil wir queer sind oder wenn sie das herausfinden. Zum Beispiel, also ich habe schon von diesem jüngeren Mann erzählt, ich habe da tatsächlich eine Klage eingereicht und die Polizei wollte dann wissen, was meine Beziehung zu ihm war und ich habe denen die Wahrheit erzählt. Und sie haben den einfach dann gerufen und befragt und dann am Ende haben sie den freigelassen und ihm einfach nur gesagt, er sollte also sich von mir fernhalten. Aber die Polizei verhaftet uns nicht oder schickt uns nicht ins Gefängnis, weil wir queer sind. So ist es nicht. Also gibt es in deiner Heimat kein Gesetz, was queere Menschen bestraft?
3: No, there is none.
2: Also nein, es gibt kein Gesetz, was direkt queere Menschen kriminalisiert. Es ist aber natürlich nicht erlaubt, für einen Mann zu heiraten. Und wir können einfach nicht offen dort leben. Wir können uns nicht so anziehen, wie wir wollen, oder auf der Straße uns zeigen. Wir müssen einfach privat bleiben. Wie hast du deine Flucht geplant und wie hast du das auch finanziert? Ich habe als Krankenpfleger gearbeitet und habe einfach Geld gespart, um mir den Flugticket zu leisten. Da hat mir eigentlich niemand geholfen. Ich habe das einfach alleine finanziert. Es hat mir 4.000 EC, also das karibische Dollars, gekostet. Und genau, ich habe einfach mein Ticket gekauft und bin geflogen nach Deutschland. Und der Preis von dem Ticket in Euros, weißt du ungefähr, was es für, also verhältnismäßig, was es hier bedeutet? Das wäre 1.200 Euro so ungefähr, also wenn man das konvertiert für europäische Verhältnisse. Wie läuft dein Leben, seitdem du hier in Deutschland wohnst?
3: Okay, my life in Germany is pretty good. I love it and I'm really happy because
2: mein Leben in Deutschland ist richtig gut. Und vor allem, ich habe hier einfach einen deutschen Mann kennengelernt und habe mit ihm eine Beziehung. Und ich liebe ihn so sehr, weil er mich einfach so nimmt, wie ich bin. Und er macht mich einfach sehr glücklich.
3: He don't have a problem for how I am. He made me happy, to be honest with you. And I really, really love him so much.
2: Was sind deine Hoffnungen für dein Leben hier in Deutschland? Was sind deine Pläne? Wie würdest du gerne dein Leben weitergestalten? Also ich wünsche mir einfach, dass mein Leben hier weiter so geht, wie das schon ist. Ich habe schon viele FreundInnen kennengelernt. Ich bin zu vielen coolen Orten gegangen. Und ich wünsche mir auch, dass ich eines Tages heiraten kann. Also hoffentlich werde ich bald heiraten. Gibt es Vereine in Deutschland, die dir geholfen haben mit dem Asylantrag und mit der ganzen administrativen Arbeit? Ja, tatsächlich hat mir hier in Freiburg die Rosa Hilfe sehr geholfen. Und da habe ich auch ganz viele unterschiedliche Leute in der Gruppe von der Rosa Hilfe auch kennengelernt. Welche Botschaft hast du für andere queere Geflüchtete, so wie du? Was würdest du denn gerne sagen? Also ich würde den anderen queeren Geflüchteten, die hier in Deutschland sind, einfach gerne sagen, lebt euer Leben, wie ihr wollt. Habt keine Angst davor, so zu sein, wie ihr sein wollt. Ihr könnt einfach auf der Straße so sein, wie ihr wollt. Ihr könnt zu den Orten gehen, wie ihr wollt. Ihr müsst einfach keine Angst haben. So klar, bleibt sicher, aber bleibt auch nicht alleine, weil es gibt auf jeden Fall Orte und Community hier. Ihr könnt zum Beispiel zu der Rosa-Hilfe in Freiburg gehen. Also es gibt auf jeden Fall Möglichkeiten, sich zu vernetzen und andere Leute kennenzulernen. Welche Botschaft hast du an die deutsche Regierung, Queer Refugee? Der deutschen Regierung würde ich einfach gerne sagen, dass ich eigentlich mein Leben hier einfach mag und dass ich mir nie wünsche, dass ich irgendwann zurück in meine Heimat muss. Mir gefällt es hier, ich habe viele Leute kennengelernt, viele Freunde, ich fühle mich hier wohl und ich kann einfach meine Lebensweise ausleben und genau, das sollten Sie wissen. Danke, Michael, dass du dabei warst und danke, Adrien, auch für deine Übersetzung.
3: You're most welcome too.
2: Thank das hat mir sehr, sehr viel Freude bereitet, mit euch zusammen im Studio zu sein.
3: Radio Station, yes, thank you so much.
0: Ce témoignage nous rappelle l'importance fondamentale d'être entendu, reconnu et accompagné dans les différentes étapes de son parcours de vie. Nous remercions chaleureusement Michael Benjamin d'avoir accepté de partager son expérience avec nous. Merci pour la sincérité et ton courage.
1: Dieser Beitrag erinnert uns daran, wie wichtig es ist, in den verschiedenen Phasen des Lebens gehört, anerkannt und begleitet zu werden. Wir danken Michael Benjamin herzlich dafür, dass er bereit war, seine Erfahrungen mit uns zu teilen. Danke für deine Offenheit und deinen Mut, Michael.
0: Pour finir, nous écoutons Désenchanté de Mylène Farmer. Il est devenu un hymne très fort dans la culture LGBTQ+, notamment dans des clubs et les communautés queer francophones. Grâce à son côté mélancolique, libre et profondément émotionnel.
1: Zum Schluss hören wir Désenchanté von Mylène Farmer. Dieser Song ist aufgrund seiner melancholischen, freien und zutiefst emotionalen Note zu einer Hymne in der LGBTQ+-Kultur geworden, insbesondere in französischsprachigen Clubs und queeren Communities.

0: 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Porté par une énergie à la fois mélancolique et puissante, le titre exprime un profond sentiment de délusion face au monde, tout en gardant une intensité émotionnelle très forte. La production à la fois dansante et dramatique crée un contraste qui donne au morceau une dimension presque intemporelle. Avec le temps, cette chanson est devenue un véritable classique, souvent reprise et célébrée dans de nombreux espaces culturels, notamment dans la communauté LGBTQ+, où elle résonne comme un hymne de liberté et d'expression de soi.
1: Désenchanté von Mylène Farmer ist ein Kultstück des französischen Pop der 90er Jahre. Das Lied, das von gleichzeitig melancholischer und kraftvoller Energie getragen wird, bringt ein tiefes Gefühl der Enttäuschung gegenüber der Welt in einer sehr starken emotionalen Intensität zum Ausdruck. Die Produktion, die sowohl tanzbar als auch dramatisch ist, schafft einen Kontrast, der dem Stück eine fast zeitlose Dimension verleiht. Im Laufe der Zeit ist dieser Song zu einem echten Klassiker geworden, der oft gecovert und in vielen Kulturenkreisen gefeiert wird, insbesondere in der LGBTQ+-Community, wo er wie eine Hymne an Freiheit und Selbstverwirklichung erklingt.
0: Merci à toi, Benjamin, pour la confiance et pour le temps que tu as dû prendre pour être aujourd'hui en studio avec nous. Merci à toi, Adrien, pour la traduction. Et merci à toi, Ruby Traoré, pour la technique et la coordination et la traduction de la modération. À la prochaine émission.
1: Vielen lieben Dank, Benjamin, für deine Zeit und dein Vertrauen. Danke an dir auch, Adrian, für die Übersetzung. Vielen lieben Dank, Christelle, an dir auch für die Moderation und super Arbeit. Wir haben uns gefreut, mit euch wieder im La Voix du Cœur zu sein. Wir hören uns wieder nächsten Monat, dritte Woche in der Monat, muss man erinnern. Und ja, tschüss, bis nächste Monat in La Voix du Cœur. Aber inzwischen kommt wieder Our Voice. Nächsten Mittwoch hör rein. Tschüss.

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1: Grüezi, salü, ciao und allegra. Heute beglücken euch Auftakte mit Sounds aus einem kleinen Land der Eidgenossen, das keinen Strand am Meer hat. Ihr hört bei der ultimativen Radio-Neueinsteiger-Innensendung bei Radio Dreieckland diesmal vor allem Schweizer Hip-Hop, zu Teilen systemli-kritisch, zu Teilen heimatverbunden und überdies durchweg präsentiert von Valentina
0: und Dave. Es hätte Schnee geschneit, so heißt dieses tiefenentspannte Volkslied aus der Schweiz. Und wenn ihr auch mal eine Sendung bei Radio Dreieckland vorbereiten und präsentieren wollt, fühlt euch frei und erfragt gerne den Termin für den nächsten Radio-Einführungsworkshop per Mail an workshop@rdl.de. Wir können aber auch ein bisschen beatlastiger und wir starten mit einer Nummer von Sektion Kuchikäschli, nur so am Rand, so der Titel des Albums, über den alltäglichen Struggle, den es Logo auch südlich des Rheins gibt. Sektion Kuchikäschli mit Ihan.

0: Boah, falscher Track. Falscher Track. Oh wei, oh wei, oh wei. Malheur hier. Und er spielt ihn nicht ab. Warum spielt er ihn nicht ab? Achso, das ist mal einfach nicht der. Das war jetzt einfach mal nicht unser Regler. Nimm mal den. Oh, so relaxed. Rum, mir weiger, Reseligünne. Rum, mir weiger, Reseligünne. So heißt dieses durch und durch relaxte Volkslied aus der Schweiz. Wir wissen tatsächlich immer noch nicht, wer die Gräser in der Schweiz immer auf ganz gerade kämmt. Hier bei den schweizweit und viel weiter Schreiz unerseits auftakten. Bei eurem gipfelstürmerischen Radio Dreieckland 102,3.
1: Aber wir wissen, dass es eine sehr coole Band aus Basel gibt, die philosophische Themen popmusikmäßig aufgreift und die auch schon mal auf der Strömungsphäre in Basel live musiziert haben. Daher genießt jetzt praktisch Re-Life vom Rhein Modern Sports mit der vertonten Paranoia, dass ja irgendwie auch immer jemand bei euch zu Hause einreiten könnte. Modern Sports 2017 auf dem Uli Ferry Basel mit My House.

0: Das war mit bisschen Autotune Moro mit Rap auf Basler Deutsch. Was wär wenn? Profunder Hip-Hop aus der Schweiz. Hier bei Swiss Auftakte auf Radio Dreieckland 102,3 oder im Stream auf rdl.de. Moro geht es viel um die Bewältigung schwieriger Umstände und die Verarbeitung biografischer Brüche und damit zusammenhängender Probleme. Moro macht Mut und Swiss Sounds Auftakte auf der 102,3 senden weiter. Reale Sounds aus der Schweiz. Stets die Trure müß ich lebe, ein andächtiges Volkslied aus der Schweiz.
1: Bitte werdet alle glücklich mit Swiss Sound Auftakte, egal ob mit Käserösti oder Raclette. Jetzt erwartet euch eine geistreiche Nummer von Manni Matter. Es geht um diskausale Zusammenhänge und was diese anrichten können. Könnten. Betonung liegt auf könnten. Es geht auch so ein bisschen um die Frage, was wäre wenn? Ich han en Zündhölzli anzünd.
2: Ich han es Zündhölzli anzünd und das hätte Flamme gegeben. Und ich ha für die Zigarette will ein Feuer vom Hölzli nehmen. Aber das Hölzli ist davon gespickt und auf den Teppich gekommen. Und es hat noch fast ein Loch in den Teppich gegeben davon. Ja, man weiss, was kann passieren, wenn man nicht aufpasst mit Feuer. Und für glühter Zigaretten ist ein Teppich doch zu teuer. Und vom Teppich hat auch Gruß können das Feuer ins ganze Haus. Und wer weiss, was da nicht alles noch wäre worden draus. Es hat einen Brand gegeben im Quartier und es hat die Feuerwehr müssen kommen, hat die gehornet in den Strassen und den Schlauch vom Wagen genommen. Und sie hätten Wasser gespritzt und das hätte gleich nichts genützt. Und die ganze Stadt hat brennt, das hätte sie nicht mehr geschützt. Und die Leute wären rumgesprungen in der Angst um Hab und Gut. Hat die Gemeinde gegen ein Feuer gelegt, hat das Sturmgewehr genommen, ihr Wut. Als hat brüllt, wer ist schuld, das ganze

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0: düstere Zeiten. Gutes Back to the Sandkasten, oder? Ich weiß auch nicht. Hier sind die schweizweit Schreiz, einerseits Swiss Sounds, Swiss-affine Sounds-Auftakte beim Radio Dreieckland 102,3.
1: Und ihr habt gerade gehört Xen Sandkaste Productions bei Lee und Samillion. Schweizer Hip-Hop auf dem Velotrip, hier immer noch bei Schweizweit Schreiz on Erseits Auftakte auf dem gipfelstürmerischen Radio Dreieckland Freiburg auf der 102,3.
0: Girometta della Montagna, ein italienischsprachiges Schweizer Volkslied. Wir können das voll kontemplativ hier jetzt auch noch ein bisschen genießen, ja.

0: Und wir bringen euch mehr Schweizer Hip-Hop jetzt. Wir wissen, wer es sendet. Also wir wissen, wer es sendet. Und Underclassmen fragen, wer hat's gemastert? Wer es gemastert hat? Wer hat's gemastert? Schlicht und ergreifend. Who mastered this?
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0: Mein lieber Scholli, Underclassman, wissen nicht, wer es erfunden hat, aber sie wissen, wer es gemastert hat. Underclassman mit Who Mastered This? Ihr seid immer noch bei den Swiss Sounds Auftakten bei Radio Dreieckland 102,3.
1: Mehr jugendlich beschwingter Sound, real life vom Ulif Fairleaf Basel von Modern Sports erwarten euch jetzt bei den Schweizer affinen Spezialauftakten mit Frühstück zum Abendbrot, Breakfast for Dinner.

0: Tea, Breakfast for Dinner, Modern Sports, Relive von 2017, von der Uliferi-Strömungsphäre in Basel, hier bei den Very Very Special Schweiz Sounds auftakten, beim Matterhorn-mäßig schmetternden Radio Dreieckland und gerne auch im Web unter rdl.de.
1: Und falls ihr euch jetzt fragen solltet, wer hat's erfunden, geben wir euch im Folgenden den ultra-schweizer ländlichen Hip-Hop auf die Ohren. Das Video erinnert ein bisschen an die Mein Dorf, Sido, mein Block Persiflage. Doch das hat natürlich ebenfalls seinen ganz eigenen bildsprachlichen kompositorischen Anspruch. Hier ist Seppli MC mit Uli Vuitton.

schöner Abendstern. Mehr Volkslieder aus der Schweiz, wie aber auch zeitgenössische Sounds der Eidgenossen, erwarten euch bei den Schweizweit Schreiz On The Air Seits Auftakten bei Radio Dreieckland 102,3. Gönnt euch gerne unseren Stream im Web unter www.rdl.de und gönnt euch auch gerne die Übersicht über unsere zahlreichen Sendungen und Beiträge und Formate und informiert euch tatsächlich auch absolut gerne darüber, wie ihr hier starten könnt bei eurem Radio Dreieckland in Freiburg, denn das wartet im Grunde nur auf euch, dass ihr hier mal Workshop macht und Praktikum macht. Und sofern ihr euch praktisch fähig sehen solltet, das zu tun, schreibt gerne mal eine Mail an workshop@rdl.de.

Die Auftakte mit den schweizaffinen Sounds bringen euch jetzt TFS und 8 i Bahnhof. Yes.

0: damit soll's. Taz, Amann, Flink Squad, kurz TAFS mit Zite Andre, featuring Poet und Shape. Eben gehört hier bei Swiss Sounds Auftakte auf Radio Dreieckland 102,3. Und das sind die Sounds, die ihr absolut relaxed euch hier geben könnt auch. Tuta Nanat Gu, so heißt dieses wieder durchweg, tiefenentspannte Schweizer Volkslied, welches hier gerade noch so im Hintergrund zu hören ist.
1: Und da hören wir jetzt erstmal ein bisschen rein.
0: Hören wir es noch ein bisschen, aber nicht mehr so lange, denn wir haben noch ein paar richtige Smasher, haben wir heute noch in der Playlist.
1: Weiter geht's, Systemli kritisch, jetzt hier bei Auftakte mit Musik der Eidgenossen hier auf Radio Dreieckland mit Bundesrat von Nemo.

wieder an Philipp vorbeisbittet. Jetzt kommt er vorbeisbittet.

Bio Brandy Bartler Wutler verriet uns eben, wie sie offenbar ihren Partner kennengelernt hat. Und das ganz ohne Billett im Zug von der SBB. Normalerweise kommt sowas ja auch mal richtig teuer. Eben gehört Choo Choo the SBB Song. Bleibt in Vollkontakt mit Radio Dreieckland 102,3, mit den schweizaffinen Sounds auftakten. Heute für den 21. Mai 26 bleibt weiterhin in Vollkontakt mit Dynamic Duo. Vollkontakt aus 1999.

0: bleibt in Kontakt mit Dynamic Du. Vollkontakt, habt den Vollkontakt mit Auftakte, Schweiz-affine Sounds auf Radio Dreieckland 102,3.
1: Und hier im Hintergrund läuft jetzt noch ein Volkslied aus der Schweiz. Gute Nacht, Miss Liebli. Bevor wir hier aber gute Nacht sagen, hier bei Swiss Sounds Auftakte bei Radio Dreieckland 102,3, teilen wir euch gern nochmal mit, dass ihr höchst selbst und ständig die Auftakte senden könnt, bei komplett freier Themenauswahl.
0: Bei Zeiten veröffentlicht Radio Dreieckland auf der Webseite unter rdl.de den Termin für den nächsten Radio-Einführungsworkshop bei Anna und Nils. Informiert euch gerne vorab über alles, was ihr wissen wollt für euren Start beim Radio Dreieckland Freiburg und kommt ins Handeln und kommt ins Senden, kommt aber zunächst ins Mailen an workshop@rdl.de. Das ist eure Adresse für euren Start mit dem Radio.
1: Wir dürfen uns von euch verabschieden für Auftakte am 21. Mai 2026. Die nächste Auftakte-Sendung ist am 18. Juni, da wird's wieder musikalisch, aber wir gehen nach Finnland, um uns die finnische Musikszene genauer anzugucken. Schweizweit schreit's on air seit Auftakte. Heute wurden euch präsentiert von Valentina
0: und von Dave. Wir freuen uns auf euch und euren Start hier bei Radio Dreieckland und wir entlassen euch mit Hip-Hop Nonstop von Poet und Dimos aus der Schweiz.
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0: Ja, Sophia Kennedy, live und in Farbe in Bremen. Wir hatten einmal das Vergnügen online. Ich war zu Monsters und ich weiß gerade nicht mehr, ob es 21 oder 22 war. Also das Konzert in Freiburg war 22
1: im
0: Oktober.
1: Genau.
0: Das Interview war wesentlich davor.
1: Genau, ich glaube, das Album kam ja auch 21, wenn ich mich recht entsinne.
0: Ja. Lange her.
1: Ja, dann doch leider, ja, die Zeit vergeht so schnell.
0: Noch mitten in Corona, ne? Ja, und wir reden heute so ein bisschen vor allem über das dritte Album, was ja auch schon wieder fast ein Jahr her ist.
1: Das ist heftig.
0: Im Mai letztes Jahr bei City Slang erschienen, Squeeze Me heißt es. Drücke oder quetsche mich, wie auch immer, reden wir gleich drüber, über die verschiedenen Interpretationsmöglichkeiten. Und du hast, ich glaube, du hast selber über das Album gesagt, verglichen mit Monsters, dass es weniger eklektisch ist und mehr fokussiert. Und war das von dir eine Entscheidung, die du bewusst schon im Vorfeld getroffen hast, oder ist es beim Schreiben so passiert?
1: Ich kann das gar nicht alles so voneinander trennen. Ich glaube, ich hatte so, oder also ich arbeite ja gar nicht so nach so einem Konzept oder so, wo ich mir von vornherein irgendwie was überlege und dann es wie so abarbeite oder dass so ein roter Faden schon irgendwie da ist, sondern ich mache erstmal ins Blaue und dann gucke ich mal, was da irgendwie so passiert. Aber ich hatte, glaube ich, schon so unterbewusst auf jeden Fall ein bisschen Lust, gerade weil Monsters ja so ein totaler Mischwarenladen war, was auch toll war. Also, aber ja, ich hatte einfach irgendwie Lust, so ein bisschen, ein bisschen mehr so ein richtiges Album zu machen, in dem Sinne, dass es zusammengehört, also dass die Stücke irgendwie homogener sind und dass es so ein bisschen, wie du sagst, stringenter ist.
0: Vor allem dann auch thematisch, ne? Und hast du hinterher dann auch nochmal ganz viel so rausgeschmissen?
1: Nee, lustigerweise überhaupt nicht. Ich hatte eher bei dem Album das Gefühl, dass es nie mehr Stücke wurden. Also es kreisten sich immer so wirklich lange Zeit leider so immer nur so um 5 Stücke. Und ich war wirklich so, was ist denn hier los? Warum geht es nicht weiter? Und ja, das passiert manchmal. Also bei Monsters hatte ich eher das Gefühl, dass so viel Möglichkeiten da waren und eigentlich, dass man das alles so einfangen musste irgendwie. Und bei Squeeze Me war es eher das Problem, dass es auch lange nicht vorwärts ging. So. Und dann, glaube ich, so im Ende 20, wann kam das? Warte mal, es kam
0: 25
1: kam es, genau, Ende 24 so, oder in dem Sommer gab es dann plötzlich so einen Aufschwung und dann hatte man so ein paar Stücke, an die ich mich so festhalten konnte und dann ja, dann ging es irgendwie, flutschte es irgendwie plötzlich so. Aber ja, es war jetzt nicht so ein Riesentopf, den ich dann irgendwie, aus dem ich so schöpfen konnte.
0: Gibt es eigentlich eine Deadline vom Label?
1: Nee, also natürlich gibt es so ein bisschen so mal hier und da so ein paar Nachfragen, die man dann auch schon als so kleinen, als kleinen Druck, was auch gut ist, empfinden kann. Aber erstmal also keine strengen Vorgaben jetzt zeitlich oder so.

0: Ja, so die Überschrift des Ganzen ist ja die Macht und auch so ein Verhältnis Nähe-Distanz, in welchen Kontexten auch immer. Aber ja, welche Formen der Macht hattest du denn so im Sinn?
1: Oh, das ist ja so ein riesiger Begriff. Also ja. Ich glaube, so ähnlich, so abstrakt, wie er auch irgendwie ist, schwierig zu beantworten. Ich habe mir das auch gar nicht so vorgenommen. Es ist mir erst so hinterher so ein bisschen aufgefallen, dass viele, nicht alle, aber viele Songs um so eine, ja, darum kreisen, in welchen Positionen man zueinander steht. Und das heißt jetzt nicht nur im zwischenmenschlichen Sinne oder in romantischen Beziehungen, sondern auch wie als Mensch. Und irgendwie, es gibt, das Album fängt ja an mit so einem sehr existenziellen Text, wo ich so ganz nah ranzoome an so eine Situation mit der schlafenden Mutter und der Position, wo man steht im Leben, die Konfrontation mit dem eigenen Tod, mit dem Tod der Menschen, die man liebt, mit Familie, mit der Beziehung zu den Familienmitgliedern, wie man aufwächst. Da steckt da für mich alles schon so drin. Und auch zum Beispiel sowas wie, als ich so eine kindliche Frage stelle, wer ist eigentlich Gott und wer ist der Chef und wer ist der Chef von mir und meine Mutter ist ihr eigener Chef und dann dadurch bin ich mein eigener Chef und solche Geschichten stecken ja schon sozusagen im ersten Song drin und dann gibt's Feed Me, was ja so ein bisschen so ein bittersüßes Stück ist, wo es auf so eine ironische Art so auch auseinandergenommen wird. Und ich glaube auch natürlich irgendwo vielleicht unterbewusst mein Verhältnis zu der Musikindustrie, die ich ganz persönlich ja auch erlebe. Aber mir ist es halt auch wichtig, dass man so eine künstlerische Übersetzung für solche Dinge findet und nicht eins zu eins jetzt über das Musikbusiness referiert und was da ja natürlich irgendwie problematisch ist oder so. Aber eben, dass man es künstlerisch so formuliert, dass es irgendwie Bock bringt, das so zu hören und dass es irgendwie ein toller Text ist, aber auch natürlich von mir aus in eine bestimmte Richtung gedacht wurde. Man kann es natürlich aber auch auf andere Dinge beziehen und das ist mir dann auch immer wichtig, dass es nicht nur eine Sache bedeuten kann, sondern auch viele Dinge gleichzeitig.
0: Ja, und es ist ja eh total individuell.
1: Total, also du siehst vielleicht was ganz anderes darin.
0: Und ich sehe auch je nach Lebenssituation,
1: genau,
0: in der ich gerade bin, auch was ganz anderes.
1: Eben.
0: Oder Tagesverfassung.
1: Ja, genau, und das ist ja das Tolle.
0: Ja, diese Diskussion um Nähe und Distanz und dieses Stichwort der Nähe, Distanz ist ja, also gerade in Liebesbeziehungen natürlich ein Riesenthema. Mhm. Und das Album heißt Squeeze Me, also drück mich, aber es kann natürlich auch so ein bisschen ironisch gemeint sein. Mhm. Nee, drück mich lieber nicht, weil es ist mir dann zu eng.
1: Genau.
0: Und wo würdest du dich da so verorten jetzt in diesem Spektrum? Lieber symbiotisch oder lieber Einzelgängerin?
1: Ich finde beides, ja. Ich finde beides hat ja wie so, hat ja seine Spannungsfelder irgendwie und Squeeze Me fand ich in dem Zusammenhang einfach toll, weil es so, ich kenne das wirklich aus so einem comichaften Zusammenhang, das ist wie so eine, oder als Kind hatte ich mal so ein Spielzeug, wo dann irgendwie was drauf stand, wenn man da drauf drückt, dann springt da irgendwie so eine Figur raus oder so, das hat ja auch was Gruseliges, andererseits ist es aber auch, hat es was mit Entertainment zu tun, dann hat es was mit, ja, was Niedliches, Liebevolles und aber eben auch das erdrückende oder zerquetschende Gefühl und irgendwie im Zusammenhang mit Musik, was man ja jetzt nicht pressen kann, aber ich fand das irgendwie so ein schönes Bild dafür, wie ich mich gerade so als Künstlerin so fühle, weil es ja natürlich immer auch damit zusammenhängt, dass man ja auch ein Produkt ist. Und das Spielen, Produkt zu sein, ist sowieso irgendwas, was mich interessiert und was auf einer künstlerischen Ebene man gut damit arbeiten kann, weil es ja auch was mit Distanz zu tun hat, dass man Distanz zu den Texten schafft, die ja kuratiert werden für eine bestimmte Situation. Es hat ja was Manipulatives auch. ja, das sind so die Dinge, die, das ist sehr assoziativ, aber genau, ja.
0: Ja, und jetzt nochmal so bezogen auf deine kreative Tätigkeit, auf deine Kunst, deine Musik machen, jetzt gerade im Zusammenspiel mit Menze Rehns, mit dem ja du ja künstlerisch sehr eng zusammenarbeitest. Brauchst du da auch so erstmal so eine Distanz und ein für dich sein, bevor der Blick von außen kommt?
1: Auf jeden Fall. Ich glaube, das ist so ein bisschen so eine, ich weiß nicht genau, wie Leute, die in einer Band arbeiten, das ist ja keine klassische Bandsituation, in der wir sind, dass wir wirklich so ins Studio gehen und gemeinsam, also gibt's auch natürlich, aber ich brauche auf jeden Fall erstmal so meinen Raum und auch dieses Gefühl, unbeobachtet zu sein, ist mir irgendwie wichtig. Das war mir schon immer wichtig, als heranwachsende Person, so dieses Gefühl, man sitzt so ein bisschen abgeschlossen, jenseits von der wirklichen Welt in seinem Zimmer, so ein bisschen das Gefühl und versucht erstmal überhaupt irgendwas einzufangen. Und das kann ich immer eigentlich so ganz gut, wenn ich das Gefühl habe, es sieht mir niemand dabei zu. Und dann, wenn ich dann irgendwie so genug Material irgendwie habe oder so, dann kommt Menze auch hinzu und ist ja eine Riesenbereicherung und kann auch, ich brauche natürlich aber auf der anderen Seite auch den Blick von außen. Also ist mir auch wichtig. Gerade als so, weil die Gefahr natürlich auch besteht, dass man so eine Einzelkämpferin ist. Und das interessiert mich eigentlich gar nicht so. Ich möchte gar nicht in so einem Solo-Kontext jetzt so verschwinden, sondern dass es natürlich irgendwie auch in Zusammenarbeit entsteht und dass es jemand gibt, der auch einen anderen Blick darauf hat und mit dem man dann das zusammen weiterentwickelt.

0: Ich glaube, du hast mal gesagt, so sinngemäß, dass du gerne Dinge auf den Kopf stellst, spielst mit Illusionen, mit Fake. Und auch dieses Authentische, so, also eher so anti-authentisch. Warum? Und denkst du, dass man vielleicht dadurch dann doch eher an die Wahrheit herankommt, als wenn man zwanghaft versucht, authentisch zu sein?
1: Ja, ich glaube, was ich meine mit authentisch ist eher das Persönliche. Also natürlich sind die Dinge, die ich mache, immer auf dem Grundboden des, was ich erlebe und was meine persönlichen Erfahrungen sind, die ganz privat in meinem Leben passieren. Und Dinge, die ich kritisiere, Dinge, die ich ankreide, Dinge, die mich wütend machen. Und diese ganzen Gefühle, wo es sich ja auch lohnt, Songs drüber zu schreiben. Aber ich bin halt interessiert daran, irgendwie ja, so einen künstlerischen, etwas Künstlerisches daraus zu machen. Und zu gucken, wie kann ich das kuratieren, wie kann ich das in einen Satz packen oder in eine Musik packen, die das Persönliche übersteigt, dass man eben nicht so belästigt wird von so persönlichen Befindlichkeitsgeschichten, sondern dass es wirklich zu einem künstlerischen Ausdruck kommt. Und das meine ich eher mit dem anti-authentischen. Und es ist natürlich auch diese filmische Ebene, dass man so eine Welt absichtlich skizziert, die übertrieben ist oder untertrieben ist, also zwei extreme Pole macht, weil es einfach für mich persönlich einfach unterhaltsam ist und weil ich das künstlerisch interessant finde oder interessanter als jetzt einfach aus meinem ganz normalen Leben zu berichten und das eins zu eins abzubilden. Und ich finde, dadurch können auch die anderen, denen man das ja schenkt, es ist ja ein Geben und Nehmen oder so, ja, dadurch überlässt man ja auch dem Menschen, für die man das ja macht. Man macht das ja nicht nur für sich selbst, sondern eben auch, um es auszustellen in die Welt, damit man auch auch ganz unterschiedliche Dinge darin sehen kann. So. Und die Wahrheit ist halt, jeder, also ich finde, es ist ein Unterschied, ob man lügt oder ob man es fake darstellt. Es muss natürlich wahrhaftig sein. Also die Art, wie man es performt, muss halt wahrhaftig sein. Man muss es ja natürlich ernst meinen. Aber ich finde nur, weil man, weiß ich nicht, ja, kann ich irgendwie schwer auf den Punkt bringen. Ich finde, es ist nicht weniger die Wahrheit, wenn es stilisiert ist oder so, bewusst. Und ja, das macht mir einfach Freude, so das so zu machen.
0: Das heißt, du bringst so das vermeintlich Authentische, das Innerste von dir nach außen, um es dann aber von außen nochmal nachträglich so ein bisschen zu kuratieren
1: Ja, also.
0: oder aufzubereiten,
1: Ich
0: zu
1: finde, ich finde, ich finde
0: verkünsteln.
1: zu sagen, wenn ich jetzt zum Beispiel so einen Song habe wie Runner, der ja im weitesten Sinne für mich auch irgendwas wie so neurotische Angstzustände beschreibt. Das ist ja ein Riesenthema. Es betrifft viele Menschen und mich ganz persönlich auch. Also ich habe damit viel zu tun in meinem Leben. Und anstatt da jetzt einen Song darüber zu machen, wie ich in Therapie gehe und ich mein Leben nicht mehr klarkomme, versuche ich halt eine Story zu erzählen, wie ich mich in eine Fliege verwandle und wie ich dann versuche, durch die Gegend zu fliegen und in jemand anderes hineingucken zu können, wie macht der das denn? Und dann auch so ein klaustrophobisches Gefühl zu haben, ich komme aus meinen eigenen Wänden nicht raus und so eine so was Neurotisches auch zu beschreiben, gar nicht mal so zu romantisieren, obwohl es wahrscheinlich auch immer Hand in Hand geht, wenn man das so macht, aber ja, warum denn nicht? Also das ist dann vielleicht auch so ein mein persönliches Humorverständnis oder so. Und so kommt man halt auch auf tolle Sätze, die einfach Bock bringen. Und das ist vielleicht auch das, was ich meine. Also ich habe dann einfach Spaß daran, dass solche Dinge ins Absurde zu ziehen und Bilder zu finden, die dem gerecht werden. So sowas, so ein Gefühl von Rastlosigkeit und Angst und so.
0: Und meinst du schaffst es, wenn du es dann in solche Bilder umformulierst, dass du es dann im Nachhinein, dass du gewisse Fragen vielleicht für dich im Nachhinein dann auch besser beantworten kannst, als es wie so eine Selbsttherapie durch die Kunst oder durch das
1: Irgendwie Songwriting? Nee, irgendwie nicht. Also es hat noch nie irgendwie so einen Panikzustand gemeldet, sondern also dann brauche ich dann auch meine andere YouTube-Meditation oder wie auch immer. ich glaube, aber was natürlich hilft, ist, sich eben in diese Rolle reinzubegeben, dass man auch abgibt und sagt, dann ist es jetzt sozusagen dieser Song und der ist so hoch, der ist so übertrieben stilisiert und verkünstelt und so, dass man darin ja auch eine Sicherheit findet. Also dann ist man die Person, die das sozusagen in dem Moment irgendwie diesen Wahn irgendwie vertritt. Und das ist, da fühle ich mich da manchmal schon, denke ich manchmal so, ach, das ist schon ganz gut auf den Punkt getroffen, wie sich solche Dinge vielleicht anfühlen. Aber so, dass es mich jetzt therapiert oder so überhaupt nicht. Ich bin auch gar nicht so an Heilung dann durch Kunst so interessiert. Ich glaube, das mache ich dann doch lieber mit professioneller Hilfe beim Therapeuten.
0: Vielleicht meine ich weniger Heilung, sondern genau. Mehr einfach Erkenntnis.
1: Ja, oder so, genau.
0: Neue Sichtweisen auf die Dinge, auf die Problematik. Wollen wir noch über ein paar Songs reden?
1: Klar.
0: Jetzt war es ein bisschen die Metaebene und jetzt tauchen wir mal ein, so wirklich in die Lyrics und so. Du hast eben schon den Opener erwähnt, North for Mountain, wo es auch um deine Mutter geht. Und nochmal, also vor allem mit der Brille der Machtverhältnisse vielleicht so drauf geschaut. Oder ich habe jetzt mal versucht, mit dieser Brille die Lyrics mir anzugucken. Und da dachte ich mir, ja klar, als Kind, das ist noch alles so, es ist so völlig klar und einfach und auch richtig. Also es gibt ein klares Machtverhältnis, nämlich deine Eltern herrschen über dich. Und das ist aber auch gut so.
1: Ja.
0: Und du möchtest ja auch gedrückt werden. Und man wird, glaube ich, als Kind weniger leicht zerdrückt als vielleicht dann als erwachsene Person. Und dann also auch die Frage an die Mutter, gibt es Gott oder wer ist Gott? Und dann sagt sie, me. Mhm. Du meintest eben, so sie ist ihre eigene Göttin. Aber ich habe es dann so verstanden, dass sie dein Gott quasi.
1: Ja, genau. Chef. Und das ist dann auch der Witz. Also der Song ist natürlich sehr ernsthaft vorgetragen. Aber ich fand das eben so lustig, in den Zusammenhang zu setzen, dass ich frage, wer ist Gott? Und sie sagt, sie weiß es nicht. Und dann sage ich, ja, aber wer ist der Chef? Und sie sagt, ich. Und das ist natürlich, meine Mutter will von mir die Autorität aussprechen, die ja richtig ist. Und sie aber als Frau auf der Welt, die ja nicht nur eine Mutter ist, spricht das auch laut vor sich aus. Und das ist natürlich auch interessant, weil es einerseits ja was eine feministische Eroberung sein könnte, dass ich bin mein eigener Chef. Gleichzeitig sagt sie aber auch zu dir, ich bin dein Chef. So, und

0: Wir machen jetzt einen ganz kurzen Exkurs zu einem ganz frischen Single-Auskopplung, weil ich finde, das passt ganz gut auch zum eben System, Musikindustrie. Musik ist kein Krieg, auf Deutsch auch. Machst du ja nicht so oft, zumindest nicht auf deinen Alben. Ja, Musik ist kein Krieg, aber also was ist Musik im Idealfall, wenn sie kein Krieg ist?
1: Ich finde, eine psychedelische Erfahrung und ein, ja, also für mich ganz persönlich natürlich etwas, was, naja, oder, also wir alle hören ja Musik und es kann ja, also es formt ja eine Haltung im Leben, die man haben kann und dass man sich, dass man im besten Falle Verbündete findet, mit denen man sich sozusagen zusammenstellt und es ist einfach, es ist einfach was extrem Menschliches, auch um es mal auf eine kitschige Art und Weise zu sagen und in dem Sinne natürlich politisch, weil Musik ja auch sehr viel bewegen kann im positiven Sinne. So Popmusik ist ja so, ist ja auch, ist ja, ist irgendwie ja auch dafür da, um, weiß ich nicht, es fängt ja im Teenager-Alter an, wo wir alle uns emanzipieren von unserem Elternhaus und uns neu in der Welt zurechtfinden müssen. Und ich glaube schon, dass man dadurch ziemlich viel Widerstand erfahren kann und man kann sich eine Meinung bilden, man kann sich eine politische Meinung bilden, man kann sich zusammentun und dadurch herausfinden, wo man so steht. Und das ist das Tolle und das ist

0: Und du würdest sagen, Musik ist so ein Vehikel auch dafür?
1: Finde ich schon. Ich finde, wie auch klar ist, dass die Musik natürlich nicht die Welt verändern wird und nicht die Welt verändern kann, aber ohne Kunst und Kultur wären wir ja nur irgendwie Zombies. Ja. Und Musik ist kein Krieg ist natürlich ein bewusst sehr einfach gehaltener, plakativer Titel, der mir einfach irgendwie so in so einer, so ein bisschen aus

0: aber trotzdem sollten wir uns rückbesinnen darauf, was Musik eigentlich ist. Und
1: ja,
0: es nicht
1: eben,
0: nur darum geht,
1: genau.
0: Werde ich damit reich oder nicht,
1: ja,
0: sondern ich mache es für die Kunst.
1: Genau, ja. Und das ist natürlich sehr pathetisch gehalten, bewusst. Weil ich finde, so ein Song, der so groß aufgeladen ist, damit spiele ich ja auch. Und ich dachte auch, da muss man es mal so, da macht man eine richtige Komposition und dann muss das riesig und pathetisch und die ganzen Gefühle und so. Und das habe ich sozusagen ganz bewusst da reingelegt. Und ich finde, es ist einfach so eine Psyche, ohne dass es zu in dem Sinne nur Kritik ist, sondern es ist, sondern einfach auch eine, so musikalisch hat es ja einfach eine psychedelische Ebene, die ich ja versuche auch zu skizzieren. Und ja, einfach eine Erinnerung daran, dass Musik nicht immer nur darum gehen muss, ob man irgendwelche Hallen vollkriegt und ob man irgendwelche Tickets verkauft und ob man irgendwie, wer sich jetzt wo das Geld in die Taschen stopft und wer jetzt Erfolg hat und wer keinen Erfolg hat und so. So ein pathetisches Gefühl.

auf jeden Fall möchte ich noch über mein persönliches Lieblingsstück sprechen. Und ich glaube, es ist auch das Herzstück, Feed Me, oder? Zu sagen. Und es trifft ja auch so dieses ganze Thematik so auf den Punkt. Also da geht es auch um Abhängigkeit.

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aus wie ein mexikanischer Sombrero. In der Mitte haben wir eine helle Wulst und außen eine Staubscheibe. Diese Galaxie ist ca. 50.000 Lichtjahre groß. Und in der Mitte ist ein wasserreiches schwarzes Loch.

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2: Hallo und willkommen zum Onda Info 642. Wie reagieren Menschen, wenn der Staat sich zurückzieht, die Unterstützung sozialer Projekte wegbricht und gleichzeitig der politische Druck wächst? Klingt irgendwie nach der aktuellen Situation in Deutschland. Niklas Franzen nimmt uns allerdings mit in den Nordosten Brasiliens. Dort schaut er sich an, wie bäuerliche Gemeinschaften und zivilgesellschaftliche Organisationen dem Rechtsruck getrotzt haben und was sich seit der Rückkehr von Luiz Inácio Lula da Silva verändert hat. Mitte April kam Nini Dasa, oberste Rätin der Conselheria Major des indigenen Regionalrats des Cauca, kurz CRIC, und Manuel Bustos von der indigenen Kaffeekooperative Sencoic zu einer Vortragsreise nach Deutschland. Sie berichteten über die Schaffung von Alternativen zu Anbau von Coca-Blättern und der Produktion von Kokain in ihrer kolumbianischen Heimatprovinz Cauca. Die Rundreise wurde von der Rosa-Luxemburg-Stiftung und dem Kaffeekollektiv Aroma Zapatista, welches den Kaffee von Sencoic in Deutschland vertreibt, organisiert. Onda sprach mit Martin Mäusezahl von Aroma Zapatista über den Zweck der Reise und wie das Kollektiv die indigenen Organisationen in Kolumbien unterstützt. Doch zuvor noch einige Meldungen aus der Nachrichtenredaktion von Ponal. Eine interessante halbe Stunde wünscht Knut im Namen der Ondistas.
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4: Paraguay. Die Kriminalisierung der Proteste der Landlosenbewegung hält an. Elvio Benitez, der Vorsitzende der Koordinierungsstelle der Landlosenbewegung des Departamento San Pedro, wurde Anfang Mai festgenommen und in das Gefängnis von Emboscada überführt. Er soll die öffentliche Ordnung gestört und zu strafbaren Handlungen angestiftet haben. Paraguay ist nach wie vor eines der Länder mit der höchsten Konzentration von Landbesitz weltweit. Eine kleine Gruppe von Großgrundbesitzern kontrolliert fast 80% des Ackerlandes. Während tausende Menschen auf dem Land und etliche indigene Familien nicht genug Land besitzen, um sich ein menschenwürdiges Leben zu sichern. Die gegenwärtige staatliche Politik setzt eher auf Vertreibung und Gewalt als auf strukturelle Lösungen für das Landproblem. Unter der derzeitigen Regierung von Santiago Peña wurde in 2 Jahren 14 Räumungen durchgeführt und etwa 4.850 Menschen vertrieben. Dazu kamen 12 Übergriffe gegen indigene Gemeinschaften, von denen mehr als 600 Familien betroffen waren.
5: Brasilien. Seit Juli letzten Jahres hat sich die Ernährungssituation der Bevölkerung insgesamt verbessert. Die Wiedereinführung der Sozialprogramme unter der Regierung Lula hat den Hunger erheblich eingedämmt. Die Verbesserung sind jedoch nicht in allen Teilen der Gesellschaft gleichermaßen spürbar. Vor allem schwarze Menschen und Familien mit einem weiblichen Haushaltsvorstand sind von Nahrungsmittelknappheit betroffen. In 84% der Haushalte, die von weißen Männern geführt werden, ist die Nahrungsmittelversorgung gesichert, aber nur in 61% der Haushalte, in denen eine schwarze Frau das Geld verdient, ist die Ernährungslage durchgehend stabil. Mehr dazu erfahrt ihr im nächsten Newsletter.
4: Argentinien. Widerstand gegen das neue Gletschergesetz. Die Stiftung für Umwelt und natürliche Ressourcen, der Argentinische Verband der Umweltanwälte und Greenpeace haben eine Sammelklage gegen die Gesetzesreform initiiert. Mehr als 850.000 Menschen haben die Klage bereits unterschrieben. Mit der Sammelklage soll eine einstweilige Verfügung zum Schutz der Wasserversorgung der Menschen in Argentinien erwirkt werden. Die von Präsident Javier Milei angestoßene Reform trat im April dieses Jahres in Kraft. Durch das neue Gesetz werden die rund 17.000 Gletscher längst nicht mehr so gut geschützt wie vor der Reform.
5: Diktaturverbrecher Eduardo Alfredo Rufo darf das Gefängnis unter Bewährungsauflagen verlassen. Rufo war wegen Menschenrechtsverbrechen und Kindesentführung zu lebenslanger Haft verurteilt worden. 5 Jahre lang hatte Rufo die Entlassung auf Bewährung beantragt, jedoch ohne die geringste Reue hinsichtlich seiner Verbrechen zu zeigen. Die Abuelas de la Plaza de Mayo und andere Menschenrechtsverbände hatten bis zum Schluss gefordert, Rufo aus Respekt vor den Opfern nicht freizulassen. Gerichte erklärten, ihre Entscheidung sei mit der guten Führung des Inhaftierten hinreichend gerechtfertigt.
0: Weitere Nachrichten findet ihr wie immer bei npla.de/ponal.

0: Und jetzt das Interview mit Martin Meusezahl über die Unterstützung der sozialen Bewegungen im kolumbianischen Cauca. Martin, bist du ein Kaffeeliebhaber?
1: So, Liebhaber im engeren Sinne von hauptsächlich auf den Konsum von Kaffee fokussiert, bin ich, glaube ich, kein Kaffeeliebhaber. Eher spannend so die Vielfalt und die Breite von verschiedenen Geschmäckern von Kaffee, je nachdem, wie der angebaut wurde, wie der weiterverarbeitet wurde, was das für eine Varietät von Kaffee war. Und es gibt einfach eine riesen Bandbreite an Geschmäckern. Und ich bin dann auch immer überrascht, dass es wieder ganz anders schmeckt.
0: War dein Interesse an den verschiedenen Kaffeesorten der Grund, dich dem Kaffeekollektiv Aroma Zapatista anzuschließen? Und was muss ich mir überhaupt unter einem Kaffeekollektiv vorstellen?
1: Nee, es war eher umgekehrt. Als ich bei Aroma Zapatista angefangen habe, wusste ich eigentlich noch nicht viel von Kaffee. Und ich habe eher durch die Arbeit im Kollektiv viel mehr über Kaffee gelernt und bin, glaube ich, auch darüber dann eher zu einem Liebhaber in dem Sinne, wie ich es vorhin gesagt habe, geworden. Ich bin damals zu Aroma Zapatista gegangen, weil ich auch schon vorher in Kollektiven gearbeitet habe und ja viel zur Solidarität zwischen dem globalen Süden und dem globalen Norden gearbeitet habe und ich das gerne weitermachen wollte und auch gedacht habe, da kann ich mich mit dem, oder was ich an Erfahrungen habe, ganz gut einbringen. Ja, wir als Kaffeekollektiv sind wir eine Genossenschaft. Aktuell sind wir 8 dauerhafte Angestellte, denen auch als Kollektiv der Betrieb gehört. Wir haben betriebsinterne Demokratie und versuchen, alle wichtigen Entscheidungen im Konsens zu entscheiden. Und was wir hauptsächlich machen, ist, dass wir Rohkaffee über den solidarischen Handel importieren. Einerseits von 3 Kooperativen der zapatistischen Bewegung aus Chiapas, Mexiko und andererseits seit 2015 auch von der Sencoic, die Teil der indigenen Bewegung des Cauca in Kolumbien ist.
0: Du hast gerade den solidarischen Handel erwähnt. Was versteht ihr unter solidarischem Handel?
1: Was wir mit unserem solidarischen Handel wollen, ist einerseits eine Solidarität mit kämpfenden, emblematischen Bewegungen im globalen Süden und andererseits einer politisch extrem ungleichen Welt mit einem ausbeuterischen Wirtschaftssystem trotz allem Prozesse von materieller und dauerhafter Solidarität zu praktizieren und eine andere Art von globalen Beziehungen aufzubauen und damit ja einerseits konkret auch was an der Realität der Kaffeeproduzenten und Produzentinnen zu ändern und deren Familien, aber andererseits auch von uns selbst. Und das in einem emblematischen wirtschaftlichen Feld, dem Kaffeegeschäft, was durch und durch ein Produkt des Kolonialismus ist.
0: Kannst du kurz erklären, inwiefern der globale Kaffeehandel ein Produkt des Kolonialismus ist?
1: Kaffee hat eine lange Gewaltgeschichte. Also so wie heute Kaffee und die Kaffeewirtschaft aufgebaut sind, das basiert auf vielen Jahrhunderten von Gewalt und Ausbeutung Europas gegen Menschen, die in anderen Teilen der Welt kolonisiert wurden und auch gegen die Natur in diesen Teilen der Welt. Und ein anderer wichtiger Aspekt ist, dass Kaffee ausschließlich im globalen Süden produziert wird, vor allen Dingen von etwa 125 Millionen Kleinbäuerinnen und Kleinbauern und halt zum großen Teil im globalen Norden konsumiert wird. Und das auch heute in einem komplett ungleichen Handel.
0: Was bedeutet dieser ungleiche Handel für die Kleinbäuerinnen und Kleinbauern im globalen Süden? Wie wirkt er sich auf ihr tägliches Leben aus?
1: Es gibt viele Studien, die zeigen, dass das Einkommen von diesen vorhin genannten 125 Millionen kleinbäuerlichen kaffeeproduzierenden Familien nur ein Bruchteil von dem ist, was ein existenzsichernder Mindestlohn oder ein Mindesteinkommen sein müsste. Ein Einkommen, was eine Grundversorgung an Essen, Unterkunft, Gesundheit, Bildung und Transport ermöglicht und auch noch ein paar Rücklagen für Notfälle oder einfach auch, um ab und zu mal den eigenen Betrieb wieder ein bisschen in Schuss zu bringen oder eine Innovation einzuführen. Das ist auch von der anderen Seite nochmal vom Großen aus zu betrachten. Ungefähr 4% der weltweit mit Kaffee erwirtschafteten Einnahmen kommen in den Anbauländern an. Die restlichen 96% gehen vor allen Dingen in den globalen Norden und bleiben da vor allen Dingen bei den großen Unternehmen im Kaffee-Business, die hohe Gewinne einstreichen. Genau, da ist auch schon einer der Gründe für diese krasse Ungleichheit und auch wachsende Ungleichheit zu sehen, nämlich die enorme Konzentration. Es gibt weltweit 5 Handelsunternehmen, die ca. 50% des weltweiten Kaffeehandels kontrollieren. Und neben diesen 5 Handelsunternehmen gibt es noch 10 Röstereikonzerne, die ungefähr 35% des weltweiten Röstkaffees produzieren. Und diese 15 Unternehmen nutzen einfach ihre Macht dafür, dass die Gewinne hauptsächlich bei ihnen bleiben und die Risiken vor allen Dingen die Produzentinnen tragen müssen. Ein weiterer Grund ist, dass die untereinander aber auch großer Konkurrenz stehen. Also was passiert ist, dass es einen krassen Preisdruck gibt, auf den Preis von Kaffee und auch einen Renditedruck dieser Anteilseignerinnen dieser Unternehmen. Und diese beiden Drucke werden an das strukturell schwächste Glied in der ganzen Kette weitergegeben, nämlich die 125 Millionen Kleinbäuerinnen und Kleinbauern, die den Kaffee anbauen. Die haben keine Verhandlungsmacht gegenüber den Aufkäufern und deswegen sind sie gezwungen, den Kaffee zu den Bedingungen der Käufer zu verkaufen.
0: In diesem auf Ausbeutung der schwächsten beruhenden Kaffeehandel wollt ihr mit eurem solidarischen Handel etwas entgegensetzen. Wie sieht das konkret aus? Wie läuft der im Gegensatz zum konventionellen Handel?
1: Genau, unser Ansatz versucht all das aufzubrechen, diese gewaltvollen Strukturen, denen zumindest kleine Risse im Gesamtgefüge zuzufügen. Wie gesagt, wir sind klein, aber ich denke, mit der Hilfe von vielen könnten wir diese Risse auch Stück für Stück ausweiten. Ja, ein paar konkretere Aspekte zu unserem solidarischen Handel. Einerseits zahlen wir stabile und auch höhere Rohkaffeepreise als im Weltmarkt oder auch bei Fairtrade üblich. Und wir drehen das Ganze, was ich vorhin geschildert habe, dass die Produzentinnen eigentlich Preisnehmer sind, drehen wir ein bisschen um. Wir fragen die Kooperativen, welchen Preis sie brauchen. Und wir haben auch den Grundsatz, die Preise nicht zu senken, auch wenn die Weltmarktpreise seit dem letzten Jahr gefallen sind, sondern wir versuchen, diesen Betrag auch zu erhöhen, was auch deswegen schon allein wichtig ist, weil es halt in den Ländern auch Inflation gibt, oft auch stärker als in Deutschland. Ein anderer wichtiger Aspekt ist, dass wir den Kaffee direkt von den Kooperativen importieren. Das ist komplex und teuer, bedeutet aber, dass ein wesentlich größerer Anteil unseres Verkaufspreises in den Ursprung geht. Aktuell sind es ungefähr 45% des Verkaufspreises, was gegenüber dem konventionellen Handel ein Mehrfaches ist, wo auf jeden Fall unter 10% an die Produzentinnen gehen. Ein weiterer sehr zentraler Aspekt unseres solidarischen Handels ist, dass wir damit eine Solidarität mit sozialen Bewegungen und ihrer Selbstverwaltung praktizieren wollen. Die Idee dahinter ist die Einsicht, dass ja die Veränderung, die es braucht, um ungleichen Strukturen wirklich im globalen Handel aufzubrechen, dass nicht reicht, nur alternative wirtschaftliche Praktiken zu machen, sondern man muss auch im politischen und im gesellschaftlichen Feld grundlegende Veränderungen erstreiten. Und die Bewegungen, mit denen wir arbeiten, haben darin schon total viel erreicht. Also sie haben Diskriminierung, Ausbeutung bekämpft, Selbstverwaltung in ihren Gemeinden erreicht und bauen an anderen Gesellschaften und sind selbst auch wichtige Vorbilder in ihren Ländern und weltweit. Deswegen beziehen wir den Kaffee ausschließlich von Kooperativen, die Teil von sozialen Bewegungen sind.
0: Wie genau übt ihr Solidarität mit den sozialen Bewegungen?
1: Diese Solidarität hat konkret 2 Aspekte. Einerseits die Informationsarbeit, die wir leisten. Also wir haben ja diese Rundreise mitorganisiert und wir haben letztens mitgeholfen an der Erstellung von einer kleinen Broschüre, die Informationen über die indigene Bewegung des Kaukas auf Deutsch hat. Und der 2. Aspekt ist eine materielle Solidarität. Im Verkaufspreis von unserem Kaffee ist pro Kilo Röstkaffee 60 Cent für die Selbstverwaltung der Bewegung enthalten. 2025 haben wir darüber ungefähr 20.000 Euro generiert, die wir an die Bewegung zurückgegeben haben.
0: Du erwähntest gerade die Rundreise von Nini Dasa und Manuel Busto. Wer sind die beiden? Und was wäre der Zweck ihrer Reise durch Deutschland?
1: Nini Joana Dasa ist Mitglied der Consejería Mayor, also dem obersten Rat des KRIK, und ist innerhalb dieses Gremiums auch die einzige Frau. Der Consejo Regional Indígena del Cauca, auf Deutsch Indigener Regionalrat des Cauca, kurz KRIK, wurde 1971 im kolumbianischen Departamento Cauca gegründet und aktuell sind 138 indigene Lokalverwaltungen und 94 indigene Selbstverwaltungsgebiete im KRIK zusammengeschlossen. Nini Dasa kommt aus dem indigenen Selbstverwaltungsgebiet La Concepción. Da war sie selber auch schon vorher 6 Jahre lang Gouverneurin und Rätin. Und was auch passend war, ist, dass also sie und ihre Familie selbst Kaffee anbauen. Sie wurde begleitet von Manuel Bustos, der als Repräsentant der Kooperative Sencoic geschickt wurde. Auch die Sencoic hat schon eine sehr lange Geschichte. Die wurde 1980 vom Krieg gegründet, um die lokale Wirtschaft der Gemeinden zu fördern. Ja, und beide waren eigentlich sowohl, was ihre berufliche Erfahrung und Tätigkeit angeht, aber auch was ihre Erfahrung oder ihr Erleben als Gemeindemitglieder in den indigenen Gemeinden des Kaukas und als Kaffeeproduzentin angeht, super geeignet, um genau zu dem Thema hier zu sprechen und die Anliegen der Bewegung und die Arbeit der Sencoic hier zu repräsentieren. Ja, Zweck der Reise war diese Sichtbarmachung der Kämpfe und auch der Probleme der Gemeinden und andererseits auch ja die Bewegung und deren Lösungsansätze auch hier in Deutschland bekannter zu machen bei verschiedenen Akteuren und insgesamt in der Öffentlichkeit. Und klar, auch den Kaffeeverkauf von der Sencoic, dem nochmal einen Anstoß zu geben oder den auszuweiten. Das waren die Ideen dahinter. Ich denke auch, oder mit allen Beteiligten haben wir das jetzt schon so ein bisschen ausgewertet, dass das total gut gelungen ist.
0: Die Veranstaltungen mit Nini und Manuel trugen den Titel Kaffee statt Koks und drehten sich um die Schaffung eines Gegenmodells zur Drogenökonomie. Welche Rolle spielt das Kokain im Kauka?
1: Da starte ich mit einem Exkurs, weil Koka und Kokain in Deutschland als Synonym angesehen werden. Das ist aber falsch. Der Kokastrauch ist eine sehr traditionsreiche und wichtige Pflanze in den indigenen Gesellschaften der Anden. Einerseits wird Koka viel für die Nahrungsmittelproduktion genutzt. Anderer Aspekt ist, dass es als Medizin sehr gut geeignet ist. Und ein dritter wichtiger Aspekt ist, dass Koka auch von den Gemeinden als heilig angesehen wird. Eine ganz wichtige Rolle hat für den gesellschaftlichen Zusammenhalt und auch für die emotionale Gesundheit der Gemeindemitglieder. Und da muss man halt auch unterscheiden zwischen der Varietät, die diese traditionsreiche Pflanze in den indigenen Gemeinden ist, und einer anderen Varietät, die für die Kokainproduktion angebaut wird. Und was die erste, die traditionelle Koka-Varietät angeht, da ist es so, dass die nach langen Kämpfen der indigenen Gemeinden jetzt das Recht haben, dass jede Familie eine gewisse Anzahl an Koka-Sträuchern für den Eigenbedarf haben darf. Aber wirtschaftlich bedeutender ist diese andere Varietät, die zur Produktion von Kokain benutzt werden kann. Da gibt es im Kauka einen großflächigen Anbau in Monokulturen, wo auch sehr viel Natur zerstört wird und viele Chemikalien eingesetzt werden.
0: Wenn der Anbau von Koka für die Kokainproduktion nicht Teil der indigenen Tradition und darüber hinaus extrem umweltschädlich ist, warum betreiben ihn viele KleinbäuerInnen?
1: Für viele ist der Anbau von Koka aktuell eine individuelle Lösung, wirtschaftlich einigermaßen Sicherheit und Stabilität für ihre Familie zu ermöglichen. Da kommen die Aufkäufer direkt zu den Fincas, was fast bei keinem anderen Produkt in Kolumbien der Fall ist. Da müssen die Produzentinnen dann zu irgendeinem Aufkäufer hinfahren, also lange Wege über schlechte Straßen in Kauf nehmen und immer das Risiko haben, dass sie es vielleicht nicht verkauft kriegen oder nur zu einem sehr schlechten Preis. Außerdem bekommt man für Koka bessere und stabilere Preise. Also es gibt sehr viel mehr wirtschaftliche Sicherheit beim Anbau von Koka als von Kaffee. Was eine individuelle Lösung ist, ist aber leider sozial verheerend. Für den Kauka und die indigenen Gemeinden ist es so, dass diese bewaffneten Gruppen und der Drogenhandel die Kontrolle einfach haben wollen, es zu Kämpfen kommt und eben auch zu Drohungen, Morden gegenüber der Selbstverwaltung der indigenen Gemeinden, weil die halt sich auch kollektiv gegen den Anbau von diesen Pflanzen entschieden haben. Und die Gemeinden, die indigene Bewegung des Kauka, bauen als Gegenstrategie unter anderem jetzt auch eine gemeindebasierte Wirtschaft auf. Und da ist ein Fokus auch auf Selbstversorgung, auf eine Vielfalt von Produktionen. Aber da ein Schlüssel ist eben auch die Kaffeeproduktion für den Export. Aber wie vorhin auch schon dargestellt, über den normalen Handel und den Weltmarkt, da sind einfach die Preise so schlecht und das Risiko so hoch, dass es das auch keine Lösung sein kann. Was wir machen mit dem solidarischen Handel, versucht eine Lösung zu sein, einfach bessere Preise zu zahlen, die Risiken anders zu verteilen.
2: Der Versammlungsraum ist bunt geschmückt. Fähnchen hängen von der Decke und wippen im Takt der Musik. Hände klatschen, Füße stampfen, Stimmen singen laut. Im Kreis wird getanzt, gelacht, gefeiert. Auf der Bühne spielt eine Band Fohó, die traditionelle Musik des nordöstlichen Bundesstaats Pernambuco. Bäuerinnen und Bäuern der Region feiern den Abschluss eines Kurses. Manche halten Zertifikate in den Händen. Doch es ist mehr als ein Ausbildungsfest. Gefeiert wird auch ein politischer Neuanfang. Nach Jahren unter dem rechtsradikalen Präsidenten Jair Bolsonaro, geprägt von Sozialabbau, Hetze und Gewalt, steht Brasilien heute für etwas anderes. Ein Beispiel dafür, wie man einem autoritären Kurs trotzen kann. Ein älterer, schlanker Mann wird von einer Frau durch den Raum gewirbelt. Libertino das Neves, 78, Lederhut, ein ordentlich gebügeltes Hemd, die Haut von der Sonne gegerbt. Er wirkt wie eine Figur aus einem Historienfilm. Nach dem Tanz lässt er sich erschöpft auf eine Bank fallen.
3: Früher war hier alles anders. Es gab kein Wasser, keine Zisternen. Wir mussten viele Opfer bringen, um zu überleben.
2: Neves lebt schon sein ganzes Leben hier. Agreste heißt die Region. Die Küstenmetropole Recife liegt rund 3 Autostunden entfernt. Neves war noch nie dort. Auch ein Handy hat er noch nie benutzt.
3: Die Situation hat sich verbessert, als die Zisternen gebaut wurden.
2: Nach dem Fest schlendert er über seinen Hof, direkt nebenan. Vor einem gigantischen blauen Wassertank bleibt er stehen. Platz für 15.000 Liter Wasser.
3: Früher war es hier wirklich schwierig, an Wasser zu kommen. Meine Frau musste die Wäsche hinten am Bach waschen und ich musste Wasser von weit her in Kanistern heranschleppen.
2: In der Region dreht sich alles um Wasser. Auch weil die Klimakrise die Gegend weiter aufheizt. Niederschläge immer seltener werden. Schönes Wetter ist hier, wenn es regnet. Vor einigen Jahren wurden die ersten Zisternen gebaut, unterstützt vom Centro Sabiá, einer sozialen Organisation mit Sitz in Recife. Es folgten weitere Konstruktionen, die Regenwasser auffangen. Doch viele Projekte fehlen noch. Während der Amtszeit des ultrarechten Jair Bolsonaro lagen alle Vorhaben auf Eis.
3: Bolsonaro hat sich nicht für die Armen interessiert. Er war ein Präsident der Reichen.
2: Von seinen NachbarInnen habe kaum jemand Bolsonaro gewählt, erzählt Neves. Die Auswirkungen seiner Amtszeit waren aber auch hier im Hinterland zu spüren.
4: In den beiden vergangenen Regierungen von Jair Bolsonaro und seinem Vorgänger Michel Temer haben wir 6 Jahre lang keinerlei soziale Technologien gebaut. Keine einzige Zisterne, keinerlei Finanzierung für den Bau von Brunnen.
2: Das sagt Edeneji Oliveira, 35 Jahre, Mitarbeiterin des Centro Sabiá. Die meisten Projekte waren auf staatliche Gelder angewiesen. Mit dem Amtsantritt von Bolsonaro brach ein Großteil dieser Finanzierung nahezu schlagartig weg. Gleichzeitig zeigte sich in dieser Zeit die Stärke der brasilianischen Zivilgesellschaft. Als der Staat sich zurückzog, hielten lokale Initiativen und soziale Organisationen viele Projekte am Leben. Unterstützt auch durch internationale NGOs und Kirchen. Anstatt auf agroindustrielle Modelle zu setzen, trieben sie gezielt agroökologische Ansätze voran. Durch die Unterstützung kleinbäuerlicher Produktion und den Aufbau lokaler Vermarktungsstrukturen halfen sie während der Pandemie, die Versorgung der Bevölkerung zu sichern. All das schuf die Grundlage dafür, dass unter dem amtierenden Präsident Lula ein Neustart überhaupt erst möglich wurde.
4: Als Präsident Lula an die Regierung kam, verging etwa ein Jahr und wir begannen erneut Zisternen zu bauen.
2: Seit 2023 regiert der Sozialdemokrat Luiz Inácio da Silva, genannt Lula. Er stammt selbst aus dem Hinterland des hungergeplagten Pernambuco, wurde in einer einfachen Holzhütte geboren. Seit seiner Rückkehr investiert die Bundesregierung wieder in Wasserprojekte. Wenn man im Bundesstaat unterwegs ist, sieht man rußverschmierte Arbeiter, die Zement anrühren und die Fundamente für neue Zisternen legen. Rund 2 Autostunden weiter im Landesinneren beginnt der Sertão, eine mythenumwobene Region. Die Sonne brennt, Kakteen stehen zwischen großen Felsen, kleine Gräber am Straßenrand. Am Ende einer staubigen Schotterpiste liegt der ganze Stolz von Maria Ferreira. 11 Hektar Land, ein kleines Haus, ein Hühnerstall. Ferreira, 62 Jahre alt, zupackender Art, lebt hier mit ihrem Mann. Mit 11 Jahren begann sie, auf dem Feld zu arbeiten. Ihr Mann war viele Jahre als Wanderarbeiter in São Paulo. Sie zog die Kinder weitgehend alleine groß. Zeitweise lebte auch sie in der nächstgelegenen Stadt.
5: Wir haben dieses Grundstück hier vor 20 Jahren gekauft, aber richtig hierher gezogen sind wir erst während der Pandemie. Dann haben wir angefangen zu pflanzen und jeden Tag haben wir hier gearbeitet.
2: Ferreira zog 2021 aufs Land zurück. Ausgerechnet während der Amtszeit Bolsonaros, als staatliche Unterstützung wegfiel und Sozialorganisationen unter großem Druck standen. Möglich machte das ein Projekt des Centro Sabiá. Ferreira geht über das Feld und gießt einen Orangenbaum. Auf ihrer Farm wurde ein System installiert, mit dem zuvor entsorgtes Haushaltswasser über einen Filter gereinigt und anschließend zur Bewässerung genutzt wird. Auch sie hat eine Zisterne auf ihrem Land stehen.
5: Früher haben wir hier nur Mais und Maniok angebaut. Dafür braucht man nämlich nur wenig Wasser.
2: Heute pflanzt sie Früchte wie Guave, Mango und Graviola an. Daneben zahlreiche Salatsorten, Kräuter und Gemüse. Alles agroökologisch. Ferreira und ihr Mann züchten Fische, haben Hühner und Schweine. Eine grüne Insel mitten in der trockensten Region Brasiliens. Ferreira ist Teil einer Frauenorganisation, die eng mit dem Centro Sabiá zusammenarbeitet. Viele soziale Organisationen waren der rechtsradikalen Bolsonaro-Regierung ein Dorn im Auge. Viele mussten ihre Arbeit einstellen. Auch das Centro Sabiá brachte große Opfer, erzählt Mitarbeiter Orlando Santana. 32 Jahre alt, sportlich gebaut.
6: Es war ein großer Kampf. Wir haben buchstäblich Blut und Schweiß vergossen. Viele Bewegungen haben sich komplett aufgelöst. Wir hatten vor Bolsonaro ein Team mit 15 Leuten. Während seiner Amtszeit sind wir auf 3 Leute geschrumpft, ich und 2 weitere.
2: Viele soziale Organisationen mussten in dieser Zeit Kürzungen hinnehmen. Mittel wurden gestrichen, Angestellte entlassen. Gleichzeitig suchten sie nach neuen Einnahmequellen, auch im Ausland. Sie machten international auf ihre Situation aufmerksam. Mit Erfolg. Sie konnten kleinere Projekte mit Spenden weiter umsetzen. Nicht zuletzt, weil einige MitarbeiterInnen ohne Gehalt weiterarbeiteten. Die Devise lautete, irgendwie weitermachen, Strukturen aufrechterhalten. Daran konnte die Lula-Regierung anknüpfen, als sie ins Amt zurückkehrte.
6: Wir leben hier in einer Halbwüste und sind daran gewöhnt zu überleben, Widerstand zu leisten. Es war nicht einfach, aber wir haben diese Zeit überstanden.
2: Was vielen Menschen in Pernambuco Sorgen bereitet. Im Oktober findet die Präsidentschaftswahl statt. Dem Amtsinhaber Lula steht dabei Flávio Bolsonaro gegenüber, der älteste Sohn des ehemaligen Präsidenten. Er tritt rhetorisch etwas moderater auf als sein Vater, vertritt jedoch ähnliche Positionen. Deshalb ist für viele klar, sie wollen alles dafür tun, dass die Bolsonaro-Familie nicht wieder an die Macht kommt.
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0: Das war's für heute. 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Bis zum nächsten Mal verabschiedet sich Knut im Namen der Ondistas.

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1: 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Guten Abend, liebe Zuhörerinnen, liebe Zuhörer. In unserer heutigen Sendung werden wir zwei Geschichten erzählen. Die erste über den Festival des Tricksfilms in Stuttgart und die zweite Geschichte mit einer kleinen Verspätung ist eine Rede von uns, von unserer Redaktion, von Katja zum 1. Mai. Es geht um die Solidarität. Viel Spaß bei Hören.

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1: Ihr hört, wie ihr wahrscheinlich schon bemerkt habt, eine Eröffnung, Oton. Und ich zitiere jetzt hier kurz den Oberbürgermeister Dr. Frank Knopper und Organisatorinnen von IDFS, Annegret Richter und Heike Moser.
2: Begründendes Festival gehört zu den ganz wenigen Oscar-begründenden Festivals in Deutschland. Es macht Stuttgart zu einem Hotspot des Animations und des Trickfilms. Es macht Stuttgart geradezu zum Hollywood des Trickfilms und des Animationsfilms. Doch damit nicht genug. Stuttgart wird noch bedeutender werden in den nächsten Jahren, zusammen mit dem Internationalen Trickfilmfestival, aber auch losgelöst davon, weil wir ein Haus für Film und Medien in Stuttgart errichten. Der Bau hat schon begonnen. Stuttgart Moving Image Center und dieses Stuttgart Moving Image Center wird ein Präsentations-, ein Lernort, ein Produktionsort sein für alle Spielarten des bewegten Films.
3: Wenn wirtschaftlicher Druck und Polarisierung zunehmen, brauchen wir Räume, die verbinden statt trennen, die Mut machen statt Angst verbreiten. Ein Festival ist damit nicht nur ein Ort des Feierns, sondern auch ein Zeichen des Zusammenhalts und der Zuversicht. Wir sind dankbar für die Menschen, Institutionen und Partnerinnen, die uns den Rücken stärken und uns den Freiraum geben, damit wir ihn an die Filme und ihre MacherInnen weitergeben können. Diese Unterstützung ist von unschätzbarem Wert, denn sie beruht auf einem gemeinsamen Verständnis dafür, wie wesentlich Filme, Kunst und Kultur für unsere Gesellschaft sind. Ohne diesen Rückhalt wäre ein Ort wie dieser nicht denkbar.
1: Wie gesagt, ich habe mehrere Filme angeschaut und die waren ästhetisch schon lustige, traurige oder wunderschöne Skurrile dabei. Wie alle anderen durfte auch ich für die Filme abstimmen. Und wie sehr habe ich mich gefreut, als der Film, dem ich die meisten Punkte gegeben hatte, With Tapes and Toasts in the Car, Gewinner der International Competition wurde. Der mit 10.000 Euro datierte Grand Prix der IDFS ging an diesem Kurzfilm der Stuttgarterin Kiana Nack-Schien, Filmakademie-Absolventin. Diese französisch-deutsche Koproduktion überzeugte nicht nur mich im Publikum, sie wurde auch zusätzlich mit dem Audience Award ausgezeichnet, gestiftet von SWR. Der Film handelt von Tod, von der Hilflosigkeit gegen den Tod der Liebsten und der Familie, aber auch von Raum und sogar von der Hündin Laika im Kosmos. Die Migrationsgeschichte der Regisseurin verliehen dem Film eine spezifische, lyrische und humorvolle Note. Hier ist ein Gespräch mit Kiana Nakshienien.
0: Thank you so much for being here and for bringing your film. 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

Das war jetzt ein Bericht von Victoria Ballon über Stuttgarter International Trickfilm Festival.

0: Es war eine französische Band, Ligue droite. Jetzt, wie versprochen, kommen wir zu einem ganz anderen Thema. Und zwar, wir haben die ganzen Feiertage, 1. Mai, 8. Mai. Die Russen feiern das am 9. Mai. Also wichtige, sagen wir, Feste im Mai verpasst. Was für uns aber als Redaktion als wichtigste Fest erwiesen hat von diesen, ist doch 1. Mai. Und da hat unsere Redaktorin Katja auch sogar eine Rede gehalten hier auf Greta-Gelände. Und ich glaube, es macht total Sinn, heute das als kleiner Beitrag anzuhören.
1: Hallo, mein Name ist Katja, ich bin Antikriegsaktivistin und heute werde ich Ihnen meine Gedanken zur Solidarität mitteilen. Dies ist meine Rede zum Tag der Arbeit, so 1. Mai, für Straßenfest in Freiburg. Der Tag der Arbeit ist vorbei, aber die Probleme sind nicht verschwunden. Ich möchte ein wenig darüber sagen, wie wichtig Solidarität im Kampf gegen militärische Aggression und Imperialismus ist. Solidarität ist die Grundlage jeder funktionierenden Gesellschaft. Ohne Solidarität gibt es keine stabile Wirtschaft, keine Zusammenarbeit und ich glaube keine gute Zukunft. Doch genau diese Solidarität wird im autoritären Systemen systematisch zerstört. Warum? Weil solche Systeme kein Vertrauen brauchen. Sie brauchen Kontrolle. Wenn Menschen Angst haben, wenn Kritik gefährlich ist, wenn unabhängige Stimmen unterdrückt werden, dann verschwindet Vertrauen. Menschen ziehen sich zurück. Sie denken nicht mehr gemeinsam, sondern nur noch an ihr eigenes Überleben. Genau das beschreiben auch moderne Ökonomen. Die Wirtschaftsnobelpreisträger des Jahres 2024 sprechen von extraktiven Institutionen. Diese dienen nicht der Gesellschaft, sondern einer kleinen Elite. Sie konzentrieren Macht und zerstören Vertrauen und Zusammenarbeit. Deshalb sind solche Systeme langfristig auch wirtschaftlich schwach. Ein weiterer Schritt ist die Kontrolle über die Identität. Moderne Propaganda in Russland versucht zu bestimmen, was wirklich russisch ist. Wer die Regierung kritisiert, wird schnell als ausländischer Agent und Denunziant bezeichnet. So entsteht eine einfache Logik. Nur wer loyal zur Regierung und Partei ist, gehört dazu. Alle anderen werden ausgeschlossen. Nicht nur das Territorium wird kontrolliert, sondern auch die Definition von Zugehörigkeit. Und genau hier entsteht Revanchismus. Viele in der heutigen russischen Führung sehen den Zerfall der Sowjetunion als persönliche Niederlage. Doch dieses System ist nicht zufällig gescheitert. Imperiale und autoritäre Systeme funktionieren wirtschaftlich schlecht. Und wenn dann alles vor die Hunde geht, werden Feinde gesucht. Trotzdem wird die Sowjetunion heute idealisiert. Um dieses Bild zu schützen, wird Geschichte verändert. Ein zentrales Beispiel ist der Zweite Weltkrieg. Hier liegt auch der Ursprung der Aggression gegen ehemalige Sowjetrepubliken. Nicht nur die Ukraine, sondern auch Moldawien und Georgien. Hinzu kommen der Krieg in Syrien, die Unterstützung der Regime im Iran und in Venezuela und nicht zu vergessen Nordkorea. Die Hilfe für Diktatoren in Afrika wie Mali sowie hybride Angriffe im ehemaligen Ostblockstaaten. Heute ist es in Russland gefährlich, darüber zu sprechen. Seit 2014 gibt es ein Gesetz gegen Rehabilitierung des Nazismus. Er wird genutzt, um staatliche Narrative über den heutigen Krieg zu schützen und gegen jeden Kritiker vorzugehen. Die heutige Regierung will sich durch die Sowjetunion autorisieren. Dies wird durch Propaganda unterstützt. Das Präsident ist nicht nur Staatsoberhaupt, sondern ein von Gott auserwählter Führer, zugleich Nachfolger der großen sowjetischen Verfallen und der alten Kaiser. aber das ist nicht so. Und am Ende sehen wir ein klares Muster. Propaganda ersetzt die Realität, Kontrolle ersetzt Vertrauen, Loyalität ersetzt Solidarität. Und eine Gesellschaft ohne echte Solidarität ist schwach, auch wenn sie stark wirkt. Vielen herzlichen Dank.

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0: Hallo Leute, hier ist das Blues Club Radio bei Radio Dreieckland auf der 102,3 in Freiburg am Donnerstag, 14. Mai im Jahre der Frau 2026. Und ich stehe überhaupt nicht alleine hier im Studio A von Radio Dreieckland im Greta-Gelände. Bei mir ist Donata Chiari.
1: Hallo.
0: I hope I said that well. Aus Bologna. Ja. And she's a singer and she's as well an environment scientist. Ich muss mich erst dran gewöhnen, ein bisschen Englisch zu reden, aber es wäre unhöflich, wenn sie mich nicht verstehen würde. So I try to do this show.